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1: Im Studio ist Theresa Eder. Es ist 3 Uhr. Mit dem neuen Doppelbudget erhält die Wirtschaft die lang geforderte Senkung der Lohnnebenkosten. Gleichzeitig entsteht durch andere Maßnahmen aber eine neue finanzielle Belastung für Unternehmen. Wie das die betroffenen Unternehmer sehen, Maria Kern hat sich umgehört.
2: Die Lohnnebenkosten werden um 1 Prozentpunkt gesenkt. Andererseits müssen Unternehmen künftig etwa höhere Beiträge für ältere Beschäftigte zahlen. Walter Veit, Präsident der Hotelvereinigung, sagt daher zur Entlastung bei den Lohnnebenkosten:
3: Natürlich ist es besser als nichts, aber diese neuen Belastungen werden das locker ausgleichen und ich fürchte, es wird ein Nullsummenspiel im besten Fall.
2: Auch Klaus Hofmann, Geschäftsführer der Famed Thermen und Hotels, meint:
4: Es ist ein gutes und wichtiges ein richtiges Signal. Der große Wurf, maßgebliche Herabsetzung ist es nicht.
2: Erich Moser, Hotelier in der Hinterbrühl, sagt zur Senkung der Lohnnebenkosten von 30% auf 29% auch:
5: Ich würde jetzt einmal sagen, es ist einmal ein Anfangspunkt.
2: Niedrigere Lohnnebenkosten werden also weiterhin auf der Forderungsliste von Unternehmen stehen.
1: Die Zahl der Schülerinnen und Schüler mit mangelnden Deutschkenntnissen dürfte in Wien deutlich sinken. Darauf deuten neue Zahlen des Bildungsministeriums hin. Bereits im kommenden Schuljahr rechnet man damit, dass die Zahl außerordentlicher Schülerinnen und Schüler um 18% zurückgehen wird.
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1: In 3 Stunden geht's für Österreichs Fußballnationalmannschaft los mit dem ersten WM-Spiel gegen Jordanien. Unser Reporter Daniel Kulowitz ist bereits im Stadion in San Francisco. Und Daniel, von dort beobachtest du auch das Duell der beiden anderen Gruppengegner, Argentinien gegen Algerien.
7: Ja genau, hier bei uns in San Francisco sind die Stadiontore noch geschlossen für die Fans, aber in Kürze werden die ersten hier ins Stadion pilgern. Riesenvorfreude und so eben auch Anpfiff gleich beim Parallelspiel dieser Gruppe. Argentinien gegen Algerien, das steigt in Kansas City, wird aber auch hier im Stadion der Österreicher auf allen Bildschirmen gezeigt. Alle Augen auf Lionel Messi gerichtet, er ist fit geworden und will den Titel am liebsten verteidigen. Das Auftaktspiel allerdings gegen den gefährlichen Außenseiter Algerien, die haben auch einige Stars aus den Top-Ligen am Start. 0-0 und ich habe dieses Match natürlich in den kommenden 2 Stunden ganz genau im Auge.
1: Und wir kommen jetzt noch zu den Wetteraussichten. Die hat jetzt Michi Mattern für Sie.
8: Heute ist es zwar sehr warm, aber weiterhin recht wechselhaft. Einmal scheint die Sonne, wenig später ziehen wieder dichte Wolken durch und die bringen über ganz Österreich verteilt ein paar Regenschauer oder Gewitter. Einzelne schon am Vormittag, die meisten dann aber am Nachmittag zwischen Kufstein und St. Pölten. Bei teils wieder sehr lebhaftem Westwind legen die Temperaturen weiter zu, Höchstwerte 22 bis 30 in 2000 Meter um 14 Grad. In den nächsten Tagen bringt ein kräftiges Hoch dann viel Sonne und große Hitze, am Wochenende bis zu 35 Grad, allerdings auch ein paar Wärmegewitter, die heftig sein können.
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1: Im Studio ist Theresa Eder. Es ist 4 Uhr. Seit Monaten ringt die Regierung um eine Reform des Wehrdienstes. Eine Einigung zwischen ÖVP, SPÖ und NEOS lässt weiterhin auf sich warten. Nach der SPÖ haben jetzt auch die NEOS einen Vorschlag präsentiert, berichtet Viktoria Waldhäusl.
2: Das NEOS-Modell für einen neuen Wehrdienst basiert auf Freiwilligkeit. Zunächst müsse das Bundesheer definieren, wie viele Grundwehrdiener es brauche. Die Stellung würde es zwar weiterhin geben, aber nur wenn sich nicht genug Freiwillige melden, käme es später auch zur Einberufung weiterer Rekruten. Die könnten laut NEOS-Generalsekretär Douglas Hoyos zum Beispiel anhand ihrer Qualifikation ausgewählt werden. Der Wehrdienst würde außerdem im Schnitt auf 12 Monate verlängert werden. Vorbilder für dieses Modell gibt es in Skandinavien. Innerhalb der Koalition in Österreich wird das Modell aber mit Skepsis aufgenommen. Verteidigungsministerin Claudia Tanner von der ÖVP verweist auf die Vorschläge der Wehrdienstkommission. Davon, dass Parteien ihre eigenen Modelle konstruieren, halte sie nichts, so Tanner gegenüber der Austria Presseagentur. Die Verhandlungen zwischen ÖVP, SPÖ und NEOS laufen.
1: In den USA sind jetzt 5 Männer angeklagt worden. Ihnen wird vorgeworfen, einen Anschlag auf Donald Trumps Geburtstagsevent am vergangenen Wochenende geplant zu haben. Unter anderem mit sprengstoffbeladenen Drohnen. Wie das FBI mitteilt, dürften die Verdächtigen es auf hochrangige Regierungsmitglieder abgesehen haben. Die Verdächtigen sind noch vor dem Event des US-Präsidenten festgenommen worden. Der Anschlag konnte demnach verhindert werden.
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1: In 2 Stunden trifft Österreich auf Jordanien. Unser Reporter Daniel Kulowitz ist schon vor Ort im Stadion. Daniel, bis die Österreicher starten, hast du das Parallelspiel in der Österreich-Gruppe, das jetzt gerade läuft, für uns im Blick. Und Argentinien liegt zur Pause gegen Algerien in Führung.
4: Ja, so ist es, durch ein Tor von Superstar Lionel Messi. Der schießt Argentinien, den Titelverteidiger, gleich mal in den 7. Himmel mit seinem 14. WM-Tor. Und damit fehlen ihm nur noch 2 Treffer auf den Rekord von Miroslav Klose, so heißt er richtig. Messi trifft aus 18 Metern ins Kreuzeck, hat allerdings Algeriens Torhüter Zidane keine allzu gute Figur gemacht. Und einmal hat Messi Glück, dass er nicht mit Rot vom Platz fliegt, nachdem einem Algerier da in die Achillessehne gestiegen ist. Also 1-0 Pausenführung für Argentinien. Und wir schauen natürlich genau hin, das Stadion hier in San Francisco. Das füllt sich bereits mit den österreichischen Fans. Und hier geht es dann in 2 Stunden los. Wir sind schon voller Aufregung hier.
1: Jetzt zum Wetter mit Michi Mattern.
5: Der Dienstag bringt noch einmal eine wechselhafte und windige Mischung aus Sonne, Wolken und kurzen Regenschauern. Erste ziehen schon am Vormittag durch, die meisten samt einzelnen Gewittern dann aber am Nachmittag vom Unterinntal bis ins Mostviertel. Am längsten sonnig ist es wahrscheinlich im Flachland. Es wird sommerlich warm, die Temperaturen erreichen 22 bis 30, in 2000 Meter um die 14 Grad. Ab morgen bringt ein massives Hoch eine längere Hitzewelle mit viel Sonne und bis zu 35 Grad am Wochenende, an den Nachmittagen allerdings auch einzelne heftige Wärmegewitter.
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2: Am Mikrofon Christina Kreuz. Mindestens 58 Staaten und Gebiete sind mit Landminen verseucht. Das geht aus einem aktuellen Bericht des UNO-Hochkommissars für Menschenrechte Volker Türk hervor. Markus Langer berichtet.
3: Laut UNO-Bericht wurden im Jahr 2024 mindestens 945 Menschen durch Landminen und explosive Kriegsmunitionsreste getötet. Mehr als 4.300 wurden verletzt. 90% von ihnen waren demnach Zivilisten. Die Staaten mit den höchsten Opferzahlen im Jahr 2024 waren laut UNO Myanmar, Syrien und Afghanistan, gefolgt von der Ukraine, Nigeria, Mali, dem Jemen und Burkina Faso. Es sei unerlässlich, dass sich alle Staaten erneut dazu verpflichten, die Produktion, den Einsatz und die Weitergabe dieser Waffen zu beenden und ihre Zusammenarbeit bei der Räumung bereits verlegter Minen zu intensivieren, erklärte UNO-Menschenrechtskommissar Volker Türk.
2: Berichtet Markus Langer. In einer Stunde ist es soweit, dann gibt es den Anpfiff für Österreich gegen Jordanien bei der Fußball-Weltmeisterschaft in Santa Clara bei San Francisco. Ein Sieg über den WM-Neuling Jordanien würde bereits vor den weiteren Gruppen-J-Partien gegen Argentinien und Algerien einen großen Schritt Richtung 16-Finale bedeuten. Der ORF überträgt live. Im französischen Evian findet heute der Abschlusstag des Treffens der führenden Industrienationen der G7 statt. Diskutiert wird angesichts der Belastungen der Weltwirtschaft durch den Iran-Krieg über Wege zu einem nachhaltigen Wirtschaftswachstum. Russlands Präsident Putin empfängt heute in der Millionenstadt Kasan an der Wolga Staats- und Regierungschefs aus Südostasien zum zweitägigen Russland-Asien-Gipfel. Für Russland geht es vor allem darum, die politischen und wirtschaftlichen Kontakte außerhalb des Westens zu stärken. Ihr Kommen zugesagt haben bereits die Präsidenten von Vietnam und den Philippinen sowie die Regierungschefs von Thailand und Kambodscha. Die US-Notenbank Federal Reserve entscheidet heute erstmals mit Kevin Warsh an der Spitze über die weitere Geldpolitik. Ökonomen rechnen damit, dass der Leitzins zum vierten Mal in diesem Jahr in der Spanne von 3,5 bis 3,75% bleibt. Das waren die Nachrichten mit Christina Kreuz. Das Wetter.
4: Ein warmer, aber wechselhafter und windiger Mittwoch erwartet uns heute. Fast überall wechseln Sonne und mehr oder weniger dichte Wolken. Die meisten Wolken gibt es im Bergland vom Tiroler Unterland bis ins Mariazellerland. Dazu gibt es von der Früh weg ein paar Regenschauer und einzelne Gewitter. Sie werden am Vormittag vorübergehend seltener, ab Mittag dann wieder etwas mehr. Häufig kommt lebhafter bis kräftiger Westwind auf und die Temperaturen erreichen 22 bis 30 Grad. In 2000 Meter hat es zu Mittag 11 bis 16 Grad. Ab morgen steht uns eine längere und teils intensive Hitzewelle bevor. Der Donnerstag bringt neben Sonnenschein aber auch noch einige zum Teil etwas dichtere Wolken und vor allem in Osttirol, Kärnten und der Steiermark stellenweise gewittrige Regenschauer. Der Wind lässt deutlich nach und die Temperaturen steigen auf 24 bis 32 Grad, teilweise wird es schwül. Am Freitag schon bis zu 34, 35 Grad und viel Sonnenschein, höchstens einzelne Gewitter gegen Abend. Am Wochenende große Hitze, dazu schwül und oft sonnig, aber auch ein paar zum Teil heftige Gewitter. So viel zum Wetter mit Jörg Stibor.
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6: Müssen Sie auf der B111 bei Hermagor vor einer Baustelle mit Verzögerungen rechnen. Sonst kommen Sie gut voran. Gute Fahrt.

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1: Moin Steffi.
2: Guten Morgen Mike.
1: Bin aufgeregt schon.
2: Bist du schon aufgeregt?
1: Ja, schon so ein bisschen, weil ich mir halt sehr wünschen würde, dass die Österreicher da eine erfolgreiche Premiere haben. Das wäre halt so wichtig.
2: Ich hasse, mir sagt hinein. Das mein Bauchgefühl. Ich bin ja überhaupt keine Expertin, aber mir sagt das mein Bauchgefühl, dass es heute gut ausgehen wird.
1: Weibliche Intuition, da sollte man, ich meine, das ist ja so wie zum Beispiel, eine Frau merkt ja schon bei ihrem Mann, dass er sie bedrückt, obwohl er noch nicht einmal dran gedacht hat. Ne?
2: Das stimmt, ja.
1: Also drum, insofern hat
2: das
1: diese...
2: Frau.
1: Hat diese weibliche Intuition ja schon etwas, ja. Ja, dann passt das eh. Hast du auch eine Intuition hinsichtlich des Spielausganges?
2: Da tue ich mir schwer. Also, okay. Ja, da muss ich mich noch ein bisschen besser sammeln, mental.
1: Also ich habe sowas von Jordanien nicht am Schirm. Ich kann zu denen sowas von überhaupt nichts sagen. Und ohne meinen Waschi. So ging gar nichts. Verstehst du? Andere brauchen einen Anwalt, die brauchen einen Waschi. Ohne Manfred Merten geht nichts. Und darum freue ich mich, um 6 Uhr ist er da und wir werden das Spiel gemeinsam für Sie ein bisschen, kommentieren ist jetzt vielleicht zu viel, aber wir werden ein bisschen drüber reden und der Waschi wird uns dann und wann mit seiner Expertise zur Verfügung stehen. Wir freuen uns drauf und wünschen einen schönen guten Morgen.

0: 5 Uhr und 9 Minuten, das Wetter.
1: In Kärnten gehen sich heute einige Sonnenstunden aus. Zeitweise ziehen dichtere Wolken durch, am Nachmittag kann es dann vereinzelt regnen. Meist bleibt es aber trocken, bei nur wenig Wind wird es sommerlich warm. Die Tageshöchstwerte erreichen 25 bis 30 Grad. 16 Grad hat es aktuell in Börtschach, 15 Grad messen wir in Oberfellach und Lienz, aktuell 14 Grad in Völkermarkt, 13 Grad hat es in Bad Bleiberg, 12 Grad aktuell in Weidensfeld und 9 Grad messen wir am Dobratsch.
0: Hast du schon dieses KI-generierte Video gesehen?
1: Nein.
0: Genial, ist wirklich großartig gemacht. Und zwar, das spielt in 30 Jahren. Ja?
1: Ja.
0: Und offensichtlich wurden wir Fußball-Weltmeister.
1: Aha, okay.
0: Und du siehst einen künstlich durch KI gealterten David Alaba zum Beispiel und einen Marko Arnautovic. Und die Idee zu dem Video finde ich großartig. Du siehst Marko Arnautovic im Interview total staatstragend. Alle erinnern sich gerne zurück an diesen Tag, der mittlerweile ein Feiertag ist. Wie ein journalistischer Beitrag gestaltet. Und zum Schluss siehst du noch, wie den Arnautovic hier aber sagt. Und dann hörst du im Hintergrund: Herr Bundespräsident, Ihr nächster Termin. Ja, Marko Arnautovic mit der, ich muss dir das zeigen, es geht viral. Das ist sensationell gemacht, ich finde. Und auch von der Idee her finde ich das so witzig. Das geht momentan wirklich durch. Ich weiß nicht, wie oft ich das gestern gesehen habe, bekommen habe. Auch der Sport hat es am Abend um 20.15 Uhr vor dem Frankreich-Spiel gezeigt.
1: Wie konnte das an mir vorüberziehen?
0: Ja, das frage ich mir jetzt aber. Ja. Solltest du deinen Medienkonsum kritisch hinterfragen?
1: Ja, mache ich gleich.
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0: Lautet unsere Telefonnummer, wenn Sie Lust haben, bei uns anzurufen. Wir freuen uns drauf. 0463
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0: Das ist das Männerdoppelsextett Klagenfurt. 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
0: Ich bin schon direkt ein bisschen aufgeregt. Der Fernseher läuft bei uns schon die ganze Zeit. Also falls ich heute ein bisschen abgelenkt bin und nicht so hundertprozentig bei Ihnen, ich bin mit einem halberten Schädel heute in Amerika drüben. Schau, so viele Österreich-Fans, so viel Rot im Stadion. Ich finde das schön.
1: Ich war echt schon aufgeregt.
0: Ja, da muss man auch ein bisschen aufgeregt sein. Ich meine, das ist nicht nix. Klar, es ist auch nicht der Nabel der Welt und es gibt Wichtigeres, ich weiß schon, und vom Weltfrieden angefangen und so weiter, ist mir alles klar, aber Fußball ist so irgendwie auch die schönste Nebensache der Welt und es ist doch auch schön, dass die Welt jetzt gerade irgendwie in diesen Wochen vor dem Fernseher sich versammelt. Es ist so ein bisschen was wie der kleinste gemeinsame Nenner, kommt mir auch manchmal vor.
1: Ein richtig verbindendes Element.
0: Finde ich auch, ich meine auch ein paar schöne Momente dabei, auch wenn Mannschaften oder wenn Spieler von gegnerischen Mannschaften

0: 25 Minuten, 10 vor halb 6, sicher unterwegs mit Radikanten auf den Straßen.
1: Kommen Sie soweit gut voran, es sind uns keine Störungen gemeldet worden. Gute und vor allem sichere Fahrt.
0: Und schönen guten Morgen dem Simon. Früher haben wir regelmäßig telefoniert, da war der Simon noch nicht in Pension, sondern mit dem LKW unterwegs. In letzter Zeit hast du aber ein bisschen rar gemacht, Simon.
2: Ja, es ist ist ein bisschen anders Leben und in der Früh stehe ich halt, stehe zwar um 6 Uhr auf, weil die nicht so praktisch, noch nicht so telefonieren.
0: Ja, das ist klar.
2: Fußball.
0: Ja, und heute sind wir aufgestanden, gell?
2: Ja, sowieso. Ich habe Frankreich angeschaut und dann kurz schlafen gegangen und jetzt sind wir in Argentinien, ist schon fertig, da mir ist jetzt super aufgeregt.
0: Wahnsinn, ja.
2: Quasi einmalig.
0: Ja.
2: Und hier dann jetzt weiter mit den Österreicher. Und nebenbei kommt jetzt mein Kumpel, das ist der Chef von SV Seeboden,
0: ja.
2: Herr Brucker, Herbert. SV Seeboden ist aufgestiegen, eine super Saison gespielt und der wird jetzt bei mir nach dem Fernsehen gekommen, weil ich habe einen großen Fernseher, weil mir gerade eben mit den Augen ein Problem hat.
0: Okay.
2: Die Schalke auf den Großen, also ein bisschen was sieht.
0: Klar, verstehe ich,
2: Dracula.
0: Ja.
2: Und jetzt werden wir noch in die Österreicher hinschauen.
0: Super, ja.
2: Und ich bin ein voll eingefleischter Fußballfan, gell, und das taugt mir.
0: Simon, dein Tipp heute, Österreich gegen Jordanien?
2: Ja, ich hoffe, dass wir gewinnen,
0: es wird
2: schön gewinnen. Und nachher vielleicht auch, dass wir gegen Argentinien häufig ausschauen, natürlich, das ist auch nur zu groß.
0: Das glaube ich auch, ja.
2: Ich muss sagen, dass die afrikanischen Mannschaften einmalig gut
0: sind. Bin ich hundertprozentig bei dir, habe ich auch so empfunden. Senegal gestern gegen Frankreich war genial. Genial haben die gespielt, haben mir besser gefallen als die Franzosen in der ersten Halbzeit.
2: Ja, also von nach wie vor oft noch Wien zu Länderspielen und natürlich Red Bull Salzburg, wir

0: noch sehr gut waren, sind mal wieder ein Spiel draußen
1: gewesen
0: mit meinem Freund Drucker Herbert, da haben wir gute Karten gehabt.
1: Ah, okay.
0: Ich sehe da einige Weltmeister spielen, die habe ich
1: ja
0: alle gesehen.
1: Die hast du schon, Haaland zum Beispiel, nicht? Also da gibt es ein paar, die man kennt. Simon, ich freue mich schon drauf und du hörst uns vielleicht ein bisschen zu auch.
0: Ja? Und Mac, eine andere Frage, du wirst ja auch bald in meinem Verein sein.
1: Nein, ich habe noch Zeit. Pension. Ich habe noch Zeit und vielleicht sind sie so lieb und verlängern mich sogar ein bisschen. Ne?
0: Ach so.
1: Vielleicht, wenn ich mich nicht allzu blöd aufhöre, vielleicht wollen sie mich ein bisschen länger haben. Ja,
0: ich bin schon 10 Jahre da zu Hause.
1: Okay, nein, das Zuhause ist nichts für mich. Simon, ich wünsche dir einen schönen Tag und uns ein wunderschönes Spiel. Das ist der Singkreis Klagenfurt-Wörthersee. Wir singen ist es. Ja.

0: von Fußballexpertinnen bin ich heute. Ja, also nicht nur die Steffi, auch Isolde Nottnagel ist hier. Schönen guten Morgen, ja, Isolde.
1: Absolut, schönen guten Morgen.
0: Aber bei dir sehe ich heute ein gewisses Bedauern, dass du hier bei mir bist, weil du viel lieber am neuen Platz beim Public Viewing wärst, oder?
1: Ich schaue es da ganz gemütlich bei euch.
0: Da Fernseher läuft, gell? Und vielleicht von dir ein Tipp, wie wird das heute ausgehen?
1: Ich glaube, dass Österreich das schafft.
0: Hast du auch einen Tipp, was den Ausgang betrifft?
1: 2-0.
0: 2-0?
1: Ja.
0: Okay. Steffi, jetzt musst du die Hosen runterlassen. Sag auch was.
2: 3-0.
0: Okay. Wow, wow. Also euer Wort in Gottes Ohr. Ich hoffe auf weibliche Vorsehung und Intuition. Und jetzt hoffe ich aber auf nichts, mit was irgendwie mit Vorsehung zu tun hätte, sondern einfach die klaren Fakten, die Nachrichten.
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4: Kleinere Bezirksgerichte könnten künftig Einsparungen in der Justiz zum Opfer fallen. Gestern wurden auch 3 Standorte in Kärnten kolportiert, Eisenkappel, Ferlach und Hermagor. Der Präsident der Richtervereinigung, Gernot Kandut, gebürtiger Klagenfurter, zeigte sich am Abend in der Fernsehsendung Report enttäuscht darüber, in die Überlegungen nicht eingebunden zu sein. Schließlich Schließungen von Gerichten könnten zwar Kosten sparen, die Akten müssten aber trotzdem erledigt werden, so Kandut. Zu einem tödlichen Unfall in der Landwirtschaft ist es gestern in Steinfeld im Bezirksspital an der Drau gekommen. Ein 48 Jahre alter Landwirt war mit Heuwendearbeiten auf einem steilen Wiesenhang beschäftigt. Der Mann dürfte gestürzt und von seinem Motormäher überrollt worden sein. Für ihn kam jede Hilfe zu spät. Viele Bundesheer-Hubschrauber werden in den kommenden Tagen am Himmel über Kärnten zu sehen und zu hören sein. Kein Grund zur Beunruhigung. Es handelt sich um eine Großübung des Bundesheeres. Fallschirmspringer trainieren das sogenannte Anlanden mit anschließenden Gefechtsaufgaben am Boden. Stefanie, du hast die Wettaussichten für uns.
5: Heute wird es sonnig in Kärnten. Am Nachmittag kann es vereinzelt regnen. Meist bleibt es aber trocken mit Tageshöchstwerten bis zu 30 Grad. Sicher unterwegs mit Radio Kärnten auf der B111 bei Hermagor müssen Sie mit Verzögerungen wegen einer Baustelle rechnen. Sonst kommen Sie gut voran. Gute Fahrt.
0: Und sportlich sind wir heute natürlich total im Österreich-Jordanien-Fieber abseits der Fußball-Weltmeisterschaft. Markus Baulitsch, was haben wir denn da?
6: Der SK Eichdob verstärkt sich für die kommende Saison der Austrian Volley League mit 2 ungarischen Nationalteamspielern, Aufspieler Marcel Mikulas Koch und Mittelblocker Peter Poldischer. Nun fehlt der Mannschaft noch ein Hauptangreifer, dann sei der Kader komplett, so Manager Martin Michoy. Die Bleiburger werden in der kommenden Saison auch wieder an der mitteleuropäischen Liga teilnehmen. Beim Fußball-Zweitliga-Zwangsabsteiger Austria Klagenfurt gibt es mit dem Rechtsverteidiger Alexander Ranacher eine Weiterverpflichtung. Er wird auch gleichzeitig als Trainer der U9 fungieren. Beim Kletterweltcup in Innsbruck belegt Lili-Marie Laschitz aus Klagenfurt in ihrem ersten Finalantritt bei den Parakletterern Platz 2. Ab heute geht das Kärntner Trio Matthäa Pötzi, Nikolai und Timo Uschnig an den Start. Zum Eishockey. Die Graz 99ers verlängern die Verträge von Stürmer Tim Hanisch um 2 Jahre und von Verteidiger Nico Brunner aus Villach um eine weitere Saison. Liga-Neuling Mailand holt mit Wade Ellison einen Stürmer mit NHL-Erfahrung und auch der HC Pustertal verstärkt sich mit einem Kanadier. Der 32-jährige Jerry Fitzgerald läuft nach 6 Saisonen in Schwedens höchster Liga künftig für die Mannschaft aus Bruneck auf.
0: Ja, und noch sind die Ergebnisse soweit schon von den letzten Stunden zu Ende endspielhaft. Das warten wir ja noch sehr. Sehnsüchtig. Irgendwo meine Brille wieder verschmissen, dann sehe ich besonders gut. Gut, mal schauen, ob wir es doch zum Zusammenbekommen. Frankreich gegen Senegal 3-1. Die Franzosen haben in der ersten Halbzeit ziemlich enttäuscht für die Senegalesen aufgedreht. Die haben mir wahnsinnig gut gefallen. Irak gegen Norwegen 1-4. Da gab es den Doppelpack von Haaland. Erwartungsgemäß muss man fast sagen. Also warum Norwegen da ein Geheimfavorit ist, das darf einen angesichts der Leistungen von Haaland nicht wundern. Argentinien, Algerien, das habe ich Ihnen schon gesagt, endete 3-0. Ja, und das vierte Spiel, das beginnt in 20 Minuten oder in 25 Minuten und das lautet Österreich gegen Jordanien. Da sind wir natürlich live dabei und werden auch darüber in der Morgenshow mit Waschi Mertl berichten. Morgengedanken in ein paar Minuten.

0: Oder übrigens, immer wieder geht die Sonne auf. Heute ist sie eigentlich schon aufgegangen, nur Segen tun wir davon noch nicht wahnsinnig viel.
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2: Es gibt so Momente im Leben, die nicht nur ein Perspektivenwechsel sind, sondern die den gesamten Blick auf die Welt verändern. Eben nicht nur ein neuer Gesichtspunkt, sondern ein grundlegender, wesentlicher Wandel. Bei mir war dies ein Telefonanruf meiner Frau. Es geht los, die Wehen. Also hinein ins Spital und kurze Zeit später durfte ich sie in Händen halten. Unsere Erstgeborene. Ja, dieser kleine Mensch hat Wesentliches verändert. Aus einer Frau wurde eine Mutter, aus einem Mann ein Vater. Und egal, was sie, unsere mittlerweile zwei Kinder, oder wir einmal tun werden, wir werden immer ihre Eltern und sie werden immer unsere Kinder bleiben. Ein neuer Bund auf ewig. Wesentlich verschieben sich als Eltern auch so manche Werte, Liebe und Sorge in neuer Dimension. Was wir im Kleinen der Familie erfahren, dürfen wir im Großen glauben. Ein Kind hat die Welt wesentlich verändert. Wir bemessen gar unsere Zeitrechnung nach seiner Geburt vor 2000 Jahren. Eine Geburt in Bethlehem, die so manche Werte verschoben. Nächstenliebe in neuer Dimension offenbart hat. Ein neuer Bund, eine neue Familie.
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0: 8 Minuten vor 6, das Wetter heute.
1: Heute gehen sich in Kärnten einige Sonnenstunden aus. Zeitweise ziehen dichtere Wolken durch. Am Nachmittag kann es dann vereinzelt regnen. Meist bleibt es aber trocken. Die Tageshöchstwerte erreichen 25 bis 30 Grad. 16 Grad hat es aktuell in Börtschach. 15 Grad messen wir bei Ihnen in St. André im Lavantal. In Villach ist es stark bewölkt bei 14 Grad. Aktuell 13 Grad in Gmünd. In Dirks ist es bedeckt bei 12 Grad. In Badergassen ist es aktuell stark bewölkt bei 10 Grad und 2 Grad messen wir am Sonnenblick.
0: Schönen guten Morgen, Simon.
2: Guten Morgen.
0: Morgen, servus Simon, wie geht's?
2: Gut, und bei euch?
0: Wohl, alles bestens. Wo bist du gerade?
2: Wir sind gerade am Weg in die Fachberufsschule nach St. Veit an der Glan.
0: Okay.
2: Weil wir Verwaltungsassistenten lernen auf verschiedenen Gemeinden und Krankenhäuser und ja. Gesundheitskassen haben wir auch in unserer Klasse.
0: Okay.
2: Und heuer hat die Fachberufsschule St. Veit einen Stand organisiert am Bauernmarkt heute. Das nennt sich bei uns wertungsvoll, also Kreativität trifft Charity.
0: Ah.
2: Wir haben aus alten Sachen neue Sachen gemacht.
0: Und die verkauft heute, oder wie?
2: Wie bitte?
0: Und die verkauft heute?
2: Ja, genau. Die haben wir heute gegen freiwillige Spende verkaufen.
0: Und was habt ihr da zum Beispiel gemacht?
2: Wir haben zum Beispiel aus Holz so Herzen gemacht. Die haben wir dann mit Gerste dekoriert und eine Schlaufe dazu. Das verkauft man gegen freiwillige Spende.
0: Okay.
2: Und der Erlös kommt einer Familie zugunsten.
0: Ja, ja, feine Sache. Sehr schön. Dann wünsche ich euch gute Geschäfte.
2: Ja, danke.
0: Und hoffe, dass der Laden rennt, gell?
2: Ja, das hoffen wir.
0: Ja, gute Fahrt. Ciao, servus. Was,
2: danke,
0: wieder. Baba, Lore, guten Morgen.
3: Ja, hallo, guten Morgen, Mädchen.
0: Guten Morgen. Gut. Ja, ein bisschen aufgeregt bin ich.
3: Nein, du sitzt schon seit 25 Fernseher.
0: Ja, gell? Aber die fangen trotzdem nicht früher an, gell?
3: Nein, ich sehe es für euch, sehr spannend. Wir sehen, mein hohen Alter muss ja auch ein bisschen schauen.
0: Recht hast, völlig richtig,
3: und,
0: ja.
3: Und ich werde fest Daumen halten.
0: Ja, das werden wir alle tun,
3: ich,
0: gell?
3: Du jeden Tag in der Früh deine Sendung haben.
0: Oh, das ist schön.
3: Ich bin sehr erfreut darüber. Ich bin schon fünf Jahre alt, was glaubst du?
0: Du klingst, du bist aber nicht älter als 65, du klingst eher so wie in meinem Alter.
3: Ja. Danke schön. Also, wer ist Daumen halten?
0: Aber was denn, der Fernseher rennt schon und ich schaue da hin und aber weißt du, was das Problem ist, immer beim Fußball, dass die anderen auch gewinnen wollen?
3: Ja, genau. Gell? Jeder will gewinnen.
0: Jeder will gewinnen, das macht so.
3: Nur die besseren Gewinner.
0: Ja, mir, da hast du völlig recht.
3: Und die, was kämpfen, gell?
0: Jawohl, das ist es.
3: Also, Mädchen, schönen Tag.
0: Danke dir auch.
3: Fußballvormittag.
0: Ja, dir auch. Ciao, Papa. Tschüss, servus, danke für den Anruf. 5 vor 6.

0: Ja, dauert nichts mehr und dann geht's los und wir sind natürlich dabei bei Österreich gegen Jordanien mit Manfred Mertl, der für uns ein bisschen das Spiel mitkommentieren wird. Wir freuen uns drauf.
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2: Es geht gleich los. Okay. Am Mikrofon Christina Kreuz, guten Morgen. Jetzt ist es soweit. Anpfiff für Österreich gegen Jordanien bei der Fußball-WM in Santa Clara bei San Francisco. Sportreporter Gerhard Broaska, wie stehen denn die Chancen für Österreich bei diesem WM-Auftaktspiel?
3: Der Papierform nach ist Österreich in der Favoritenrolle. Jordanien sollte eigentlich der schwächste Gegner in der Gruppe sein, aber man hat bei dieser Weltmeisterschaft auch schon gesehen, dass die Underdogs durchaus überraschen können. Österreich ist jedenfalls bereit für dieses erste WM-Abenteuer seit 28 Jahren. Und die Mannschaft, die brennt auf diese Premiere in San Francisco. Die Startformation von Ralf Rangnick, Alexander Schlager im Tor, Posch, Lienhardt, Alaba und Wene in der Abwehr, Seiwald, Xaver Schlager und Leimer im Mittelfeld und defensiv. Im Mittelfeld und in der Offensive sind es dann Romano Schmidt, Marcel Sabitzer und Sascha Kalajdzic. Die sind zuständig für die Tore. Das heißt, Marko Arnautović beginnt auf der Bank. Und wie es geht, haben heute schon die Superstars gezeigt. Lionel Messi trifft beim 3-0 gegen Algerien dreimal. Frankreich gegen Senegal 3-1. Mbappé trifft und Norwegen gegen Irak 4-1 mit Doppelpack Haaland. Und jetzt ist die Bühne frei für Österreich. In Kürze beginnt das Spiel Österreich gegen Jordanien.
2: Berichtet Gerhard Broaska und zu sehen ist das WM-Spiel Österreich gegen Jordanien live in ORF 1. Mehr als 5 Jahre nach der umstrittenen Operation Luxor haben die Ermittlungen zu einem ersten Prozess wegen Terrordelikten geführt. Heute steht ein österreichischer Imam in Wien vor Gericht. Die Staatsanwaltschaft Graz wirft ihm antisemitische Verhetzung und Mitgliedschaft in einer kriminellen Organisation und terroristischen Vereinigung vor. Beim G7-Gipfel in Frankreich mehren sich die Signale für eine härtere Gangart gegenüber Russland. Die G7 stellen neue Sanktionen in Aussicht und demonstrieren ungewohnte Geschlossenheit im Ukraine-Krieg. Der neue Schwung dürfte auch auf das Abkommen mit dem Iran zurückgehen, berichtet Leonie Heitz aus Frankreich.
4: Der Iran werde niemals eine Atombombe haben, so stehe es im Abkommen, betont Donald Trump.
5: Iran will never have a nuclear weapon.
4: Der Deal verleiht ihm Rückenwind. Die Europäer hoffen, dass dieser Schwung auf die Ukraine abfärbt. Tatsächlich stellen die G7 neue Sanktionen gegen Russland in Aussicht. Selbst Trump signalisiert wieder schärfere Maßnahmen gegen russische Ölexporte. Erstmals seit langem sprechen die G7 wieder mit einer Stimme. Der deutsche Bundeskanzler Friedrich Merz sagt, die Gespräche seien
6: von einer wirklich großen transatlantischen und europäischen Einigkeit geprägt.
4: Heute wird diese Einigkeit auf die Probe gestellt. Es geht um KI und darum, ob Europa Zugang zu hochsensiblen US-KI-Modellen erhält.
2: Der Pilnacek-Untersuchungsausschuss geht weiter. Der Untersuchungsausschuss widmet sich der Einstellung des Verfahrens rund um den Todesfall des einstigen Justizsektionschefs. Als erste Auskunftsperson ist jene Eisenstädter Staatsanwältin geladen, die mit dem Fall beschäftigt war. Das waren die Nachrichten mit Christina Kreuz. Das Wetter.
7: In den kommenden Tagen setzt sich ein Hoch durch und das bringt ab morgen überwiegend sonniges Wetter und zum Teil hochsommerliche Temperaturen. Heute haben wir es aber noch wechselhaft mit einer Mischung aus Sonnenschein und Wolken. Ein paar Regenschauer sind heute aber auch dabei. Derzeit regnet es stellenweise vom Tiroler Unterland bis ins Burgenland. Am Nachmittag können hier dann weitere Schauer auftauchen und vereinzelt kann es auch blitzen und donnern. Außerdem legt der Wind spürbar zu. Ab Mittag bläst er mit Böen um die 40 oder sogar 50 Kilometer pro Stunde. Jetzt in der Früh haben wir es recht mild. In den Landeshauptstädten hat es in Wien 15 bis 18 Grad, in Eisenstadt 18, in St. Pölten und Linz 15, in Salzburg 16 Grad, in Innsbruck 15, in Bregenz 21 Grad und in Graz und Klagenfurt 16 Grad. Bis zum Nachmittag legen die Temperaturen dann weiter zu und steigen auf 22 bis 30 Grad. In der zweiten Wochenhälfte wird es dann noch heißer. So viel zum Wetter von Nathalie Auer.
0: Danke Nathalie. Zu den Neuigkeiten aus der Radio Kärnten Nachrichtenredaktion Isolde Notnagel.
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8: Die Zahl der Unternehmenspleiten in Kärnten steigt. Heuer sind bisher mehr in Konkurs gegangen als im ersten Halbjahr des Vorjahres. Allein diesen Monat haben 14 Unternehmen Insolvenz beim Landesgericht Klagenfurt angemeldet. Besonders betroffen sind in Kärnten die Baubranche, das Gastgewerbe und der Handel. Zu einem tödlichen Unfall in der Landwirtschaft ist es gestern in Steinfeld im Bezirk Spital an der Drau gekommen. Ein 48 Jahre alter Landwirt war mit Heuwendearbeiten auf einem steilen Wiesenhang beschäftigt. Der Mann dürfte gestürzt und von seinem Motormäher überrollt worden sein. Für ihn kam jede Hilfe zu spät. Und viele Bundeswehr-Hubschrauber werden in den kommenden Tagen am Himmel über Kärnten zu sehen und auch zu hören sein. Kein Grund zur Beunruhigung. Es handelt sich um eine Großübung des Bundesheeres. Fallschirmspringer trainieren das sogenannte Anlanden mit anschließenden Gefechtsaufgaben am Boden. An den Übungen sind 200 Soldatinnen und Soldaten beteiligt. Trainiert wird bis zum 3. Juli. Stefanie, du weißt, was jetzt auf den Straßen los ist.
9: Sicher unterwegs mit Radio Kärnten. Es sind uns soweit keine Störungen gemeldet worden. Wir wünschen Ihnen gute und vor allem sichere Fahrt.

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1: Ja, und wir beide sind heute nicht allein. Guten Morgen, Steffi.
2: Guten Morgen.
1: Manfred Mertl ist bei uns. Schönen guten Morgen, Manfred.
3: Schönen guten Morgen, Doc.
1: Das Spiel ist mittlerweile knapp 3 Minuten alt. Österreich viel im Ballbesitz. Aber wir haben es schon ein paar Mal gesagt, es gibt bei diesen Weltmeisterschaften keine schlechten Mannschaften mehr. Und Jordanien darf man, und das hat man jetzt gerade vorhin bei einem Angriff gesehen, definitiv nicht unterschätzen, oder?
3: Der erste Schuss ins Außennetz.
1: Ja. Der erste Schuss aufs Tor, das war kein österreichischer Schuss, das war ein jordanischer Schuss. Also wir sollten gewarnt sein. Spülen brauchen wir uns da nicht. Wir halten Sie am Laufenden und wünschen einen wunderschönen guten Morgen.
2: Morgen.

0: Viertel sieben das Wetter heute.
1: Es wird sonnig in Kärnten, zeitweise ziehen dichtere Wolken durch. Am Nachmittag kann es vereinzelt regnen, meist bleibt es heute aber trocken. Die Tageshöchstwerte erreichen 25 bis 30 Grad. 16 Grad hat es aktuell bei Ihnen in Klagenfurt, 15 Grad messen wir in Feldkirchen, aktuell 14 Grad in Milstadt und Lienz, 13 Grad hat es in Bad Eisenkappel, Friesach und Ariach und auf der Turach ist es wechselhaft bewölkt bei 10 Grad.
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0: Ich bin ja ein großer Jennifer Lopez-Fan.
1: Ja? Ja,
0: ich schaue sie gerade in Office Romance. Ist gerade auf Netflix. Ja, ist noch immer eine wunderschöne Frau. Mir gefällt sie. Ich meine, der Film ist ja ziemlich vorhersehbar.
1: Ach, den habe ich den habe ich mir angeschaut. Das ist aber ein netter Film.
0: Ja, nett ist das richtige Wort. Ja, aber weißt du, nett ist der Schwendel vom Nachbarn auch. Ja. Jedenfalls hat sie jetzt erzählt, nach ihrer Scheidung von Ben Affleck, da musste sie sich erstmal neu finden. Scheint geglückt zu sein, oder?
1: Sie ist glücklicher als je zuvor.
0: Und dann wissen wir jetzt auch, wohin der kleine George in die Schule kommen wird. Wieder Herr Baba, der scheint sich dann da doch eher durchgesetzt zu haben.
1: Das Elite-Internat Eton.
0: Ja, da kommt er hin. Baba war auch da und ja, ist auch nicht so weit von zu Hause weg. Ein paar Minuten.
1: Ich finde, das passt. Es soll ja auch einen guten Ruf haben. Kosten tut es halt einiges.
0: Ja, da zahlst du nämlich pro Schuljahr 73.000 Euro. Also vielleicht bin ich aber schön froh, dass mein Sohn nicht nach Eton geht.
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0: Ja,
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0: Das Österreich-Jordanien-Spiel ist 10 Minuten alt und es ist die erwartete Zache-Partie. Kann man das so sagen, Manfred?
3: Man kann einmal sagen, dass Österreich noch nicht gut im Spiel ist.
0: Ja, das ist einmal definitiv so. Also da sind auch sehr viele Abspielfehler dabei, sehr viele Missverständnisse untereinander. Und wie wir es auch schon oft festgestellt haben, es gibt auch keine Nasenbohrer mehr bei dieser Weltmeisterschaft.
3: Ja, und eins müssen wir dazu sagen, Jordanien wirkt sehr motiviert.
0: Absolut.
3: Geht gut in die Zweikämpfe.
0: Ja.
3: Ohne Foul zu spielen.
0: Ja.
3: Und das stört momentan uns Österreicher.
0: Ja, blöderweise wollen die anderen eben mitspielen. Und das merkt man, das tun die Jordanier sehr, sehr beherzt. Bei uns haut man nicht wahnsinnig viel hin. Torschuss gab es bis jetzt einen, aber nicht auf unserer Seite.
3: Ja, der fiel von den Jordaniern.
0: Ja, also wir halten sie am Laufenden, Österreich gegen Jordanien. Natürlich auch live hier bei uns in der Morgenshow. Public Viewing in vielen Orten, auch in Klagenfurt am neuen Platz. Wie es dort ausschaut, erzählt uns Christian Toplitsch gleich hier.
4: Gerade

0: Ja, mittlerweile der zweite Schuss aufs Tor und wieder war es kein Schuss der Österreicher, sondern der Jordanier, ziemlicher Faden, ein bisschen abgefälscht noch dazu, aber der Schlager hat da wunderbar pariert und den Ball über die Latte gelenkt. Sicher unterwegs mit Radio Kärnten nach wie vor 0:0 nach 17 Minuten bei Österreich gegen Jordanien. 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
1: Hier kommen Sie gut voran, es sind uns soweit keine Störungen gemeldet worden.
0: Public Viewing in Klagenfurt am neuen Platz. Christian Doblitsch ist dabei. Ist was los, Christian?
2: Ja, guten Morgen, Mike. Morgen. Servus. Es ist einiges los. Es hat ja im Vorfeld nicht einmal der Veranstalter sagen können, wie viele Leute hier um 6 Uhr früh herkommen werden. Jetzt kurzes Raunen durch die Menge. Dürfte ein österreichischer Angriff gewesen sein. Ja, das Ergebnis ist entsprechend. Der ganze Platz ist rot-weiß-rot. Okay. Ich schätze mal, über 1000 Leute sind hier, die seit Minute 1 mitfiebern gegen Jordanien. Bis jetzt hat es nicht so viel zum Jubeln gegeben, aber ein, zwei Rauner sind schon durch die Menge gegangen. Also es ist entsprechend für diese Österreich-Partie alles ist angerichtet und ich glaube, sobald ein Treffer fällt, geht hier die Party richtig ab.
0: Wahrscheinlich höre ich euch dann ohne Mikrofon von drüben am neuen Platz bis zu uns hierher in die Sponheimer Straße.
2: Das wird sich ausgehen, glaube ich. Ja.
0: Ich glaube, diese Uhrzeit, 6 Uhr mit einem Public Viewing, ich finde das sehr charmant. Es hat irgendwie so eine eigene Stimmung, auch in der Früh schon, als ich hergefahren bin. Mir ist vorgekommen, es waren mehr Leute auf der Straße als sonst oder mehr Autos auf der Straße, wenn man das jetzt einbildet, weiß ich nicht ganz genau, aber so vor dem Büro ein bisschen Fußball schauen gehen, das hat schon irgendwas, ne?
2: Ja, also wir sind ja auch schon kurz nach Sonnenaufgang hierher gefahren. Ich habe damit gerechnet, dass der Platz komplett leer sein, aber er war schon halb voll und das ist dann kontinuierlich weitergegangen. Und die Veranstalter haben auch geschaut, dass genug Nervennahrung da ist. Also da gibt es Eierspeis, da gibt es Rührei, da gibt es Kaffee.
0: Ups, jetzt der nächste Raum. Das war Kalajdzic,
2: war gute Chance.
0: Ja, war eine gute Chance, schön, aber über die, übers Tor drüber.
2: Ja, also da schaut man auch von Seiten der Veranstalter, dass da ja ein bisschen so ein Zusammensein, Frühstücken, Fußball schauen, das ist wirklich eine große Familie da.
0: Und ich glaube, dass einige Schüler heute vielleicht in der ersten Stunde nicht ganz pünktlich da sein werden. Das wäre vielleicht,
2: ja, oder? Wahrscheinlich auch einige Studenten, habt ihr schon vorher gesehen, die haben schon die Spiele in der Nacht geschaut, sind jetzt daher, haben dann später noch Vorlesung, also und dann am Abend die nächsten Spiele. Also da ist 24 Stunden Fußball sozusagen.
0: Christian, ich danke dir schön, liebe Grüße Richtung Neuer Platz und wir hören uns wieder. Danke dir für mal. Servus.
2: Für dich. Ciao.
0: 7:08, nach wie vor 0:0 nach knapp 20 Minuten Spielzeit in San Francisco.

0: unterbrechen. Das ist das 1:0 für die Österreicher. Romano Schmidt ist es gewesen.
1: Super Tor, super Weitschuss. Das braucht man von der Distanz und der hat sich getraut.
0: Vom 16er, glaube ich, wenn ich es richtig sehe, oder?
1: Ich würde sagen, ein bisschen aus dem 16er, ja. Vielleicht 18 Meter.
0: Aber mögen uns verzeihen, dass wir da jetzt unterbrochen haben, aber ich glaube, es ist es wert.

Ja, für den Fall, dass Sie erst jetzt zugeschaltet haben und keine Möglichkeit haben, fernzusehen, Österreich gegen Jordanien. Wir sind in der gut 22., 23. Minute. Es steht 1:0 durch einen richtigen Faden außerhalb des 16ers ins rechte Kreuzeck durch Romano Schmidt. Das Spiel genauer analysieren wir mit Manfred Mertl in einer Viertelstunde hier in der Morgenshow.

0: habe gerade an sie gedacht und schon ist sie da. Ich soll die Notlage mit den Neuigkeiten aus der Radio Kärnten Nachrichtenredaktion.
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2: Die Zahl der Unternehmenspleiten in Kärnten steigt. Heuer sind bisher mehr in Konkurs gegangen als im ersten Halbjahr des Vorjahres. Allein diesen Monat haben 14 Unternehmen Insolvenz beim Landesgericht Klagenfurt angemeldet. Wir berichten gleich im Frühjournal. Kleinere Bezirksgerichte könnten künftig Einsparungen in der Justiz zum Opfer fallen. Gestern wurden auch 3 Standorte in Kärnten kolportiert: Eisenkappel, Ferlach und Hermagor. Der Präsident der Richtervereinigung, Gernot Kandut, gebürtiger Klagenfurter, zeigt sich am Abend in der Fernsehsendung Report enttäuscht darüber, in die Überlegungen nicht eingebunden zu sein. Viele Bundeswehr-Hubschrauber werden in den kommenden Tagen am Himmel über Kärnten zu sehen und zu hören sein. Das ist aber kein Grund zur Beunruhigung. Es handelt sich um eine Großübung des Bundesheeres. Stefanie, du hast die Wetteraussichten.
3: Heute wird es sonnig in Kärnten. Am Nachmittag kann es vereinzelt regnen. Meist bleibt es aber trocken mit Tageshöchstwerten bis zu 30 Grad. Sicher unterwegs mit Radio Kärnten. Auf der A2 der Südautobahn Richtung Italien ist zwischen Bad St. Leonhard und Wolfsberg Nord der Gräberntunnel gesperrt. Teile werden derzeit aus dem Tunnel entfernt. Warten Sie am besten die Dauer der Sperre ab. Sonst kommen Sie gut voran. Gute Fahrt.
0: Wir stehen bei Österreich gegen Jordanien in der 30. Spielminute nach wie vor 1:0 durch einen Wahnsinnsschuss von Romano Schmidt ins rechte Kreuzeck. Schauen wir uns einmal an, was sich heute Nacht bzw. seit gestern Abend ereignet hat. Frankreich gegen Senegal 3:1. War ziemlich, zumindest in der zweiten Hälfte, eine Machtdemonstration von Frankreich. Aber Senegal gerade in der ersten Halbzeit hat uns wahnsinnig gut gefallen. Irak gegen Norwegen 1:4. Da lasst Haaland grüßen. Argentinien, Algerien, da lasst er Messi grüßen. 3:0. Das war wirklich eine beeindruckende Demonstration eines Herrn, der bald seinen Manfred, wir haben nachgeschaut, 39. Geburtstag.
4: In einer Woche,
0: am 24. hat er den 39. Geburtstag, hat sich selber drei Tore geschossen, oder?
4: Alle drei Tore hat er geschossen.
0: Kerzen
4: angezündet.
0: Da werden noch einige dazukommen im Laufe dieser WM, ganz bestimmt. Abseits der Weltmeisterschaften im Sport, Markus Paulic.
5: Der Austrian Volley League-Teilnehmer Eichdob verstärkt sich mit 2 weiteren Spielern, diesmal aus dem ungarischen Nationalteam. Aufspieler Marcel Mikulas Koch und Mittelblocker Peter Boldischer stoßen zu den Bleiburgern. Kochs Vater hat bereits vor 15 Jahren selbst für Eichdob gespielt. Was dem Team nun noch fehlt, ist laut Manager Martin Michoy ein Hauptangreifer. Fußball: Alexander Ranacher bleibt bei der Austria Klagenfurt. Der Rechtsverteidiger hat seinen Vertrag um 2 weitere Jahre verlängert. Zusätzlich ist Ranacher auch als U9-Trainer vorgesehen. In Innsbruck beginnt heute der Kletterweltcup. Aus Kärntner Sicht starten Nikolai und Timo Uschnig sowie Mattea Pötzi. Bereits gestern wird Lili-Marie Laschitz aus Klagenfurt in ihrem ersten Finale des Parakletterweltcups Zweite. Beim Eishockey gibt es in der Liga zahlreiche Neu- und Weiterverpflichtungen. Meister Graz 99ers verlängert mit Stürmer Tim Hanisch um 2 weitere Jahre. Auch Verteidiger Nico Brunner aus Villach hat für eine weitere Saison verlängert. Der Liga-Neuzugang Mailand holt mit Wade Ellison einen NHL-erfahrenen Stürmer aus Kanada. Und der HC Pustertal holt den 32 Jahre alten Kanadier Jerry Fitzgerald, der zuletzt 6 Saisonen in Schwedens höchster Liga aktiv war, dort für Modo in 288 Spielen 233 Punkte verbucht hat.
0: Dankeschön, Markus Paulic. Nach wie vor 1:0 bei Österreich gegen Jordanien. Wir unterhalten uns über dieses Spiel und die abgelaufenen Spiele der letzten 12 Stunden mit Manfred Nertl in der Morgenschau.

0: Cloud und Save Me in der Morgenshow um 6:59.
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0: Ja, und der Manfred und ich, wir beobachten voll Spannung und jetzt auch voll Furcht in den letzten Minuten. Dieses Spiel Österreich gegen Jordanien. Ich will Ihnen sagen, bei den Österreichern brennt der Hut, aber die letzten Minuten haben uns nicht gefallen.
2: Die haben uns nicht gefallen und wir sind mit Glück belohnt worden, dass es nicht 1:1 steht.
0: Ja, weil da ersten zwei Schüsse aufs Tor vom Schlager, den ersten muss er haben, hat aber nicht gehalten, sondern hinausgedrückt und dort ist schon der Nächste gestanden.
2: Der Nachschuss wäre ins Tor gegangen, Gott sei Dank ist er unabsichtlich geblockt worden.
0: Stimmt,
2: von Lindhardt.
0: Ja, und ja, angeschossen und damit bleibt es beim 1:0. Aber Jordanien spielt jetzt einen sehr rustikalen Fußball und das mögen wir offensichtlich nicht so gerne, oder?
2: Genau, das sind wir eigentlich nicht gewöhnt, dass man so hart mit uns umgeht. Aber sie spielen trotzdem fair, die Jordanier, und wir müssen uns halt umstellen.
0: Absolut, absolut. Ist nicht unfair, was die machen. Es ist durchaus legitim. Dafür gibt es einen Schiedsrichter und der hat noch keine gelben Karten verteilt, wenn ich es richtig im Kopf habe. Also alles fair. Aber das ist eine Art von Fußball, die wir nicht gewohnt sind. Und wir wären gut beraten, da jetzt ein bisschen uns auf das einzustellen.
2: Ja. Absolut richtig. Also sie spielen mit einer gesunden Fairness und Härte. Und gleichzeitig versuchen sie aber doch spielerisch nach vorne zu kommen. Und wir haben jetzt schon 3-4 Möglichkeiten gesehen, wo sie noch gefährlicher sein können.
0: Brandgefährlich. Ja, also wir sollten da jetzt uns ein bisschen wieder am Riemen reißen, ein bisschen mehr Fußball spielen und vielleicht auch nicht in Schönheit zu sterben, sondern auch uns ein bisschen diesem Stil anzupassen. Wir haben heute schon von den anderen Spielen gesprochen. Wir müssen über Messi reden, wir müssen über Haaland reden. Der eine für Argentinien, 3-mal getroffen, 3:0, 39 Jahre, wird der nächste Woche. Tolle Leistung, oder?
2: Ja, tolle Leistung. Fantastisch. Also man muss wirklich sagen, mit welcher Freude er gespielt hat. Und ich habe dir ja erzählt, wir haben sie vor 3,5 Jahren gesehen, wie sie Weltmeister geworden sind. Und man hat das Gefühl, sie sind nicht älter geworden, sondern sie haben noch mehr Freude. Jetzt der Druck ist weg und sie spielen mit einer unglaublichen Freude Fußball.
0: Mir zu gefallen, bei Messi hast du dauernd ein Lachen im Gesicht gesehen, oder? Weil du sagst, Freude, das habe ich so schön gefunden. Der auch nach seinen Toren, ich meine, jetzt möchtest du meinen, der Mann ist 39, hat schon alles gewonnen, was man gewinnen kann. Das ist ihm eigentlich ziemlich wurscht. Nein, ist es ihm nicht.
2: Es ist ihm nicht wurscht und trotzdem zeigt er diese Lockerheit. Ja. Er hat den Druck weg. Der Druck war vor 4 Jahren, wo man gesagt hat, mit 35 wahrscheinlich die letzte Weltmeisterschaft. Und er ist jetzt bei der 6. Weltmeisterschaft und er spielt unheimlich locker und er macht uns Freude.
0: Ja, wenig Freude hat uns gestern Frankreich zumindest in den ersten 45 Minuten gemacht, oder?
2: In den ersten 45 Minuten hat Senegal sehr ausgeglichen gespielt gegen Frankreich, hat sogar die besseren Chancen gehabt, hat auf die Stange geschossen. Aber dann hat es schon eine Klasse gegeben von Frankreich, die Bässe, die gespielt wurden. Natürlich muss man bei dem einen oder anderen Tor auch dann sagen, das Abwehrverhalten nicht so professionell, wie man es eigentlich von den ganz spitzen Mannschaften gewohnt ist. Aber Mbappé war auch ein großer Killer. Und ich glaube, da haben wir gestern tolle Persönlichkeiten oder beziehungsweise in dieser Nacht gesehen.
0: Es hat schon einen Grund, warum der Mbappé ist und den jeder kennt. Ne? Das hat man schon gemerkt.
2: Ja, ja.
0: Genauso wie bei Norwegen Haaland natürlich.
2: Ja, genau. Ja. Man muss einfach sagen, in dem Moment, wo sie sich lösen in den Raum, das ist eigentlich das große Ereignis, das sie haben. Sie wissen genau den Zeitpunkt, wann sie angespielt werden können. Und das macht es dann eigentlich aus, den Klassenunterschied.
0: Die letzten 5 Minuten sind angebrochen bei Österreich gegen Jordanien. Österreich haben sich jetzt in den letzten Minuten, ist mir vorkommen, wieder ein bisschen gefangen. Aber wie gesagt, mit dem rustikalen Spiel der Jordanier kommt man nicht so gut zurecht. Auch jetzt gerade wieder 5 Minuten noch zu spielen in der ersten Halbzeit. Ich wäre jetzt gerne in der Kabine dann dabei. Würde mich interessieren, was der Rangnick Ihnen zu sagen hat. Aber das werden wir wahrscheinlich nie erfahren. Aber wir halten Sie am Laufenden hier bei uns in der Morgenshow.

0: 7:45 in ein paar Sekunden schauen wir uns das Wetter an.
1: Heute gibt es in Kärnten einen Mix aus Sonne und Wolken. Im Norden des Landes kann es vereinzelt auch regnen. Meist bleibt es aber trocken. Die Tageshöchstwerte erreichen bis zu 30 Grad. 16 Grad hat es derzeit in Klagenfurt, 15 Grad in Spital, 14 Grad aktuell im Völkermarkt, 13 Grad messen wir in Hermagor und in Heiligenblut ist es bewölkt bei 10 Grad.
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3: Schönen guten Morgen. Die Zahl der Unternehmenspleiten in Kärnten steigt. Heuer sind bereits mehr in Konkurs gegangen als im ersten Halbjahr des Vorjahres. Allein diesen Monat haben 14 Unternehmen Insolvenz beim Landesgericht Klagenfurt angemeldet. Gleichzeitig gibt es laut Alpenländischen Kreditorenverband immer mehr Firmen, die kein Insolvenzverfahren anmelden können, weil sie gar kein Vermögen mehr haben. Barbara Veit.
4: 209 Firmen sind heuer im ersten Halbjahr pleite gegangen. Das sind um 16% mehr als im gleichen Zeitraum im Vorjahr. 99 Unternehmen davon haben aber gar kein Insolvenzverfahren anmelden können, sagt Beatrix Jerney vom Alpenländischen Kreditorenverband, um fast 3/4 mehr als noch im gesamten vergangenen Jahr.
5: Ihnen fehlt schlechthin 4.000 Euro kostendeckend. Das bedeutet, bei diesen Unternehmen wird die Insolvenz mangels Masse abgewiesen.
4: Hier gibt es also auch keine Chance, das Unternehmen zu sanieren und weiter zu betreiben. Jerney führt den Pleiteanstieg auf die Inflation, die höheren Preise und Lohnkosten zurück und
5: auch der Iran-Krieg hat einiges dazu beigetragen. Und hier kämpft man auch mit den gestiegenen Ölpreisen, die Materialkosten steigen. Und auch noch dazu kommt jetzt, dass die Kreditzinsen wieder angehoben wurden und man kommt immer schwerer an Kredite.
4: Besonders betroffen sind in Kärnten die Baubranche, das Gastgewerbe und der Handel. Auf den Arbeitsmarkt würden sich die Pleiten noch nicht auswirken, sagt Peter Wedenick vom AMS Kärnten. Vor allem, weil sich Selbstständige nicht so schnell beim AMS arbeitslos melden würden.
6: Grundsätzlich ist es natürlich so, dass Personen, die einmal Unternehmen gegründet haben, eher versuchen, wiederum in diesem Bereich wieder Fuß zu fassen, bevor sie dann wirklich sozusagen wieder in eine komplette Unselbstständigkeit zurücksteigen.
4: Dass es dann beim neuen Versuch finanziell leichter wird, sieht Beatrix Jerney eher nicht. Dafür müsste sich zuerst die gesamte wirtschaftliche Situation entspannen.
3: Kleinere Bezirksgerichte könnten künftig Einsparungen in der Justiz zum Opfer fallen. Gestern wurden auch drei Standorte in Kärnten kolportiert, Eisenkappel, Ferlach und Hermagor. Der Präsident der Richtervereinigung, Gernot Kandut, gebürtiger Klagenfurter, zeigte sich am Abend in der Fernsehsendung Report enttäuscht darüber, in die Überlegungen nicht eingebunden zu sein.
7: Ich bin aber selbst nicht eingebunden und auch die Vereinigung und die Standesvertretung insgesamt nicht eingebunden in diese konkrete Standortüberlegungen und Fragen, was ich mir eigentlich schon erwarten würde, dass auch die Standesvertretungen eingebunden würden. Letztlich bringt das aber vielleicht dem Budget etwas, wenn man, ich glaube, man spricht von einem Rahmen von 3 Millionen, den man sich dadurch mieten und andere bauliche Aspekte ersparen kann. Aber die Akten müssen ja trotzdem erledigt werden. Nur, dass ich ein Bezirksgericht mit einem anderen zusammenlege, deswegen werden die Akten nicht weniger. Und also für die Planstellensituation der Richterinnen und Richter hat das überhaupt keine Auswirkung.
3: Zu einem tragischen Unfall ist es gestern bei Mäharbeiten in Steinfeld im Bezirksspital an der Drau gekommen. Ein 48-jähriger Landwirt dürfte in steilem Gelände gestürzt und von seinem Motormäher überrollt worden sein. Für den Mann kam jede Hilfe zu spät. In diesen Tagen sind in einigen Teilen Kärntens immer wieder Bundeswehr-Hubschrauber zu hören und zu sehen. Für die Bevölkerung kein Grund zur Beunruhigung, denn es handelt sich um Übungen des österreichischen Bundesheeres. Fallschirmspringer trainieren das sogenannte Anlanden mit anschließenden Gefechtsaufgaben am Boden. Christian Rosenzopf.
8: Bei den Übungen wird das Zusammenspiel der einzelnen Bataillone und Verbände am Land und in der Luft trainiert. Beteiligt sind unter anderem das Jägerbataillon 25 aus Klagenfurt und das Luftlandebataillon der 7. Jägerbrigade. Zum Einsatz kommen Hubschrauber vom Typ Black Hawk und Augusta Bell sowie mehrere Flächenflugzeuge. Christoph Hofmeister vom Militärkommando Kärnten.
9: Um eben für den Ernst voll gerüstet zu sein, muss man eben auch vor allem in Friedenszeiten die Kernkompetenzen schärfen und auch üben. In diesem Fall geht es darum, Gefechtsaufgaben nach der Anlandung. Also sprich, wenn der Hubschrauber die Soldaten in eine Zone hineingebracht hat und die angelandet sind, dann erfüllen sie eine Gefechtsaufgabe, die dem entspricht unserer Kernkompetenz der militärischen Landesverteidigung.
8: Mehr als 200 Soldatinnen und Soldaten sind an der Großübung beteiligt. Geübt wird in verschiedenen Landezonen in ganz Kärnten, insbesondere in den Bezirken Klagenfurt, Klagenfurtland und St. Veit. Christoph Hofmeister.
9: Diese Übung passiert natürlich bei Tag und bei Nacht und es kann natürlich witterungsbedingt zu Verschiebungen, zu Veränderungen kommen. Deswegen ist auch in dieser Zeit vermehrt mit Hubschraubern zu rechnen und dafür suchen wir natürlich um Verständnis.
8: Stationiert sind die Hubschrauber in der Käfenhüller Kaserne im Norden von Klagenfurt und bis zum 3. Juli gehen die Übungen weiter.
3: Jetzt geht's aber schon wieder weiter mit Fußball-Endphase in der ersten Halbzeit Österreich-Jordanien. Mike?
0: Ja, steht nach wie vor 1-0, aber dieser Pausenpfiff, der kommt jetzt oder der kann jetzt für die Österreicher, finde ich zumindest, nicht früh genug kommen. Zuletzt wirken sie so ein bisschen planlos, kommen da nicht so wunderbar zurecht. Also ich bin gespannt, ob es da dann in der zweiten Halbzeit irgendwelche Umstellungen geben wird. Jetzt gerade den Angriff von Jordanien, nicht ungefährlich, wenn die da im Strafraum daherkommen, aber gut, Gott sei Dank abgewehrt. Wie gesagt, wir halten sie am Laufenden. 9:09. Guten Morgen, Kärnten.

0: 6 Minuten noch, dann ist es 7 Uhr.
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0: So, jetzt ist gerade Halbzeitpause, drum wenden wir uns einmal zur Beruhigung anderen Dingen zu, den schönen Dingen, den schönen Künsten, Sounds of Music. Heute am Abend mit Isabella Bergner und Bernd Radler, die das Ganze kommentieren und moderieren werden. Und wir haben gestern einen Luftikus gesucht, jemand, der da heute teilnimmt. Gemeldet hat sich bei uns gestern der Jakob Strednik.
2: Guten Morgen.
0: Morgen, servus Jakob. Welches Instrument spielst du?
2: Ich spiele Posaune.
0: Okay, wie lange schon?
2: Das 9. Jahr.
0: Hm, wie bist du ausgerechnet auf die Posaune gekommen?
2: Weil es einfach das schönste Instrument ist, meiner Meinung nach.
0: Ja, bei den Blasinstrumenten bin ich geneigt, dir recht zu geben. Ich bin ein großer Posaunen-Fan. Boah, ich finde das so ein geiles Instrument. In welchem Ensemble wirst du da morgen antreten oder spielst Solo?
2: Nein, also ich spiele mit Next Gen Bass und mit der Camerata Partia.
0: Okay, was ist das für eine Partie oder was sind das für Partien?
2: Also Next Gen ist unser Septett. Wir haben dabei ja bei Prima La Musica mitgespielt und bei Musik in kleinen Gruppen.
0: Okay.
2: Und die Camerata ist praktisch das Musikschulorchester, also ein Streichorchester.
0: Okay, wo halt auch die Blechbläser ein bisschen mit tun dürfen. Jetzt ja. Zu eurem Septett, was habt ihr da für eine Besetzung?
2: Also wir haben 4 Trompeten, ein Horn, eine Posaune und eine Tuba.
0: Okay, wie schaut es da mit Literatur aus? Was spielt man da oder sind das lauter Bearbeitungen, die da extra für euch gemacht werden?
2: Es arrangiert eigentlich alles der Peter Kos für uns, also unser Ensembleleiter.
0: Mhm. Was wird man von euch morgen hören?
2: Wir spielen morgen Put in the Ritz und Blue.
0: Wow, gut, spannendes Programm, wie wir gestern gehört haben, von Jakob Strednik, unserem Luftikus. Wie gesagt, Bernd Radler und Isabella Bergner werden das heute am Abend dort im Konzerthaus und auch live für Radio Kärnten moderieren. Wie die beiden sich vorbereiten, was uns da erwartet, das erzählen sie uns heute auch noch hier in der Morgenshow von Radio Kärnten, 4 vor 7.

0: So, nach wie vor Halbzeitpause bei Österreich-Jordanien. Es steht nach 45 oder 49 Minuten waren es 1:0 aus heimischer Sicht, aus österreichischer Sicht.
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2: Am Mikrofon Christina Greunz, guten Morgen an diesem Fußball-WM-Tag. Österreich gegen Jordanien heißt es seit 6 Uhr früh bei der Fußball-Weltmeisterschaft in San Francisco. Sportreporter Gerhard Buraska, jetzt beginnt die zweite Halbzeit. Wie sieht es aus?
3: Österreich führt gegen Jordanien 1:0. Das ist das Wichtigste seit der 21. Minute. Romano Schmidt zieht ab aus 22 Meter und der Ball passt ganz genau ins Kreuzeck. Das war das Highlight im Spiel der Österreicher, die mehr Ballbesitz haben, die pressen, aber die Jordanier sind immer wieder gefährlich aus Kontersituationen. Zweimal hat Alexander Schlager geklärt, einmal hat uns die Latte ein wenig geholfen. Die Jordanier, die sind wirklich brandgefährlich, aber das Wichtigste, das ist der Spielstand. Sascha Kalajdzic, der hat den Vorzug gegenüber Marko Arnautović bekommen. Der wirkt ein wenig isoliert da vorne, aber Ralf Rangnick, der Teamchef, der wird jetzt hoffentlich die richtigen Worte und die richtigen Anweisungen finden, um in Hälfte 2 den ersten Sieg abzusichern. Es ist ja das historisch erste Duell zwischen Österreich und Jordanien und Österreich führt jetzt zur Halbzeit einmal verdient, würde ich einmal sagen, mit 1:0.
2: Berichtet Gerhard Prohaska und zu sehen ist das Spiel Österreich gegen Jordanien live auf ORF 1. Die G7-Staaten vereinbaren neue Sanktionen gegen Russland. Beim Gipfel in Evian in Frankreich wurde festgelegt, Sanktionen zu verschärfen, auch bei Öl und Gas. Außerdem soll die Ukraine weitreichende Waffen und Luftverteidigung bekommen und im kommenden Winter unterstützt werden. Der Untersuchungsausschuss zur Causa Pilnacek geht heute in die nächste Runde. Es geht dabei um die Ermittlungen zum Tod des einst hohen Justizbeamten Christian Pilnacek und um die Frage, ob diese politisch beeinflusst wurden. Viktoria Waldhäusl, was kann man dazu bisher denn sagen?
4: Die Befragungen laufen jetzt seit Mitte Jänner. Seitdem wurden Polizisten, Staatsanwältinnen und Personen aus Pilnaceks Umfeld befragt. Und man muss auch sagen, dass das Bild, das da entsteht, nicht unbedingt vorteilhaft für die Polizei ist. Zum Beispiel, wenn sich herausstellt, dass es zu wenige Thermometer zum Messen der Wassertemperatur am Tatort gibt. Aber strafrechtliche Relevanz oder politische Verantwortung hat der U-Ausschuss bis jetzt nicht zutage gebracht.
2: Und diese Woche finden weitere Befragungen statt. Wie geht es denn da weiter?
4: Heute könnte es mit Bundespolizeidirektor Michael Tackert spannend werden, weil er an Pilnaceks Todestag mehrmals mit einer von Pilnaceks Vertrauten telefoniert und dabei über dessen Datenträger gesprochen haben soll und was damit passieren soll. Da wurden im Vorfeld teils widersprüchliche Aussagen getätigt und da wird interessant sein, was Tackert dazu zu sagen hat. Geladen sind außerdem zwei weitere hohe Polizeibeamte sowie eine Vertreterin der Staatsanwaltschaft Eisenstadt. Dort wurde das Ermittlungsverfahren letzte Woche ja eingestellt.
2: Berichtet Viktoria Waldhäusl. Das waren die Nachrichten mit Christina Greunz. Das Wetter.
5: Bis zu 38 Grad wurden es gestern stellenweise in Spanien und diese heiße Luft kommt in den nächsten Tagen auch zu uns. Bis zu 36 Grad werden es am Wochenende. Jetzt in der Früh hat es in den Landeshauptstädten aber noch in Wien 15 bis 18 Grad, in Eisenstadt, St. Pölten und Linz 16, in Salzburg 17 Grad, in Innsbruck 15, in Bregenz 21 Grad, in Graz 17 und in Klagenfurt 16 Grad. Bis zum Nachmittag steigen die Temperaturen dann auf 22 bis 30 Grad. Dazu scheint heute zeitweise die Sonne. Immer wieder ziehen aber auch Wolken durch und die bringen zwischen Kufstein und dem Burgenland einzelne Regenschauer. Vor kurzem hat es zum Beispiel in Wien geregnet. Am Nachmittag kann es dann stellenweise auch gewittrig werden. Außerdem wird es heute sehr windig, mit Böen um die 40 oder sogar 50 Kilometer pro Stunde. Morgen ist der Wind dann kein Thema mehr. Häufig scheint auch die Sonne. Erst am Nachmittag kann vor allem im Süden ein kurzer gewittriger Schauer auftauchen. So viel zum Wetter von Nathalie Auer.
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6: Kommen Sie gut voran, hier sind uns soweit keine Störungen gemeldet worden. Gute Fahrt.
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1: Hi Steffi.
2: Guten Morgen, Mike.
1: Und wir sind nicht alleine, wir sind nicht zu zweit, wir sind zu dritt. Manfred Mertl ist auch mit von der Partie. Schönen guten Morgen, Manfred.
3: Schönen guten Morgen, Doc.
1: Ja, sie haben unsere Nerven ein bisschen strapaziert, die Österreicher, in den letzten 15 Minuten eigentlich.
3: Ja, fair, kann man sagen. Sie waren nicht klar genug, wie wir es vielleicht erwartet haben nach dem 1:0. Mhm. Also Jordanien ist immer wieder gefährlich und Österreich bringt momentan das Spiel noch nicht richtig in den Griff.
1: Auch die Ballbesitzprozentpunkte, die täuschen ein bisschen, 46-42% für die Österreicher. Aber wenn man die letzten Viertelstunde, 20 Minuten hernimmt, dann hätte ich gesagt, sicherlich mehr als 50 oder mehr als die Hälfte, sagen wir es einmal so, für die Jordanier, oder?
3: Naja, ich glaube immer entscheidend ist das Spiel. Und das Spiel zeigt eigentlich, dass Jordanien gute Chancen sich erarbeitet und da hilft mir der Ballbesitz auch nicht.
1: Auch richtig.
3: Sondern ich muss schauen, dass ich in erster Linie defensiv gut stehe, dass ich wirklich in das Pressingspiel hineinkomme und das gelingt uns derzeit nicht.
1: Und das Runde muss ins Eckige, einmal was drin für die Österreicher und Gott sei Dank auf der jordanischen Seite mit ein bisschen Glück nichts. Zweite Halbzeit geht gleich los. Wir bleiben dabei und halten Sie am Laufenden. Schönen guten Morgen.

0: 7 Uhr und 9 Minuten ist es geworden. Schauen wir uns das Wetter an.
1: Heute gibt es in Kärnten einen Mix aus Sonne und Wolken. Die dichtesten Wolken ziehen in den nordöstlichen Landesteilen durch. Hier kann es vereinzelt auch regnen. Meist bleibt es aber trocken. Die Tageshöchstwerte erreichen 25 bis 30 Grad. 15 Grad hat es aktuell in Bad Bleiberg, Ferlach und Lienz. 14 Grad messen wir in Bad Eisenkabel und Kötschach-Mauthen. Und aktuell 13 Grad hat es in Döllach und Breiteneck. Der Blick auf unsere Berge, 12 Grad aktuell am Katschberg. 11 Grad messen wir am Dobratsch und 2 Grad hat es am Sonnblick. Und wir schauen uns noch kurz die Temperaturen bei unseren Nachbarn an. In Venedig ist es wolkenlos bei 18 Grad und in Maribor wolkenlos bei 15 Grad.
0: Ja, es war jetzt eine lange Pause. Ich weiß nicht, ist der Friseur vielleicht noch einmal vorbeigekommen? Jedenfalls in diesen Sekunden beginnt die zweite Halbzeit und Rangnick hat umgestellt. Ich sehe hier, Marko Arnautovic ist gekommen, wohl für Kalajdzic. Was sagt der Manfred? Nickt, jawohl. Also Arnautovic für Kalajdzic, der soll es jetzt richten. Na, wollen wir es hoffen und ein Luftikus zum Thema. Haben wir auch gleich hier in der Morgenshow.
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0: Österreich gegen Jordanien. Es steht nach wie vor 1-0, aber die Österreicher sind aus der Kabine herausgekommen, so wie sie in die Kabine hineingegangen sind. Eher ein bisschen konfus, ein bisschen planlos. Also besonders gut gefällt uns das momentan da überhaupt nicht, was da passiert. Fehlpässe. Boah, da sollte jetzt bald einmal was passieren. Ich bin gespannt, wie Sie das sehen, falls Sie denn zu Hause eine kleine Fußballparty organisiert haben.
1: Ja, weil wir suchen heute jemanden, der zu Hause eine Party eben organisiert hat.
0: Fußballparty, vielleicht kein Public Viewing, sondern Home Viewing, wenn Sie zu Hause mit ein paar Freunden beieinander sitzen im Wohnzimmer und schon Kaffee und Eierspeis zu sich nehmen und mit uns kurz telefonieren wollen, vielleicht Ihre Einschätzung vom Spiel, dann freuen wir uns, rufen Sie uns an, seien Sie mein Luftikus, 0463
1: 511 005.
0: Wenn es bei Ihnen gerade ein Private Viewing gibt, im Wohnzimmer mit ein paar Freunden, mit Familienmitgliedern, dann seien Sie mein Luftikus, 0463
1: 511 005.
0: Wie immer soll es Ihr Schaden nicht sein. Wenn Sie ein bisschen was Bissfestes haben wollen, dann kriegen Sie was von uns.
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0: Private Viewings gesucht heute. Wenn Sie eine Fußballparty zu Hause haben, rufen Sie mich jetzt an, 0463 511 005, unsere Telefonnummer.

0: Ja, und jetzt ist passiert, was passieren musste, das 1:1. Und das war absehbar. Es war klassisch, was da passiert. Ballverlust der Österreicher. Manfred, ein billiger Ballverlust. Ja, ein Passfehler leider, darf
1: wir
0: nicht
1: haben
0: passieren.
1: Nicht die Ruhe, den Ball in den eigenen Reihen zu halten.
0: Kommen von links daher, alleine aufs Tor, der Pass in die Mitte und dann
1: unnötiger Fehlpass in der gegnerischen Hälfte.
0: Völlig. Und den Ball sich so abnehmen lassen.
1: Aber ich weiß ein wunderschönes nicht, Tor, muss man sagen.
0: Ja, nur nicht für uns. Ja, das 1:1, aber da haben wir drum gebettelt und der Ausgleich ist definitiv verdient. 7:15, schönen guten Morgen, Kärnten.

0: 7.19, sicher unterwegs mit Radio Kärnten auf unseren Straßen, alles im grünen Bereich. Sind uns keine Störungen gemeldet worden, Sie kommen gut voran.
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0: Hat natürlich mit Fußball zu tun, da brennt der Hut bei Österreich gegen Jordanien. Leider Gottes geht es da jetzt fröhlich genauso weiter, wie es in der ersten Spielhälfte geändert hat. Wir suchen heute eine Private Viewing Party und es hat sich Katharina Werkel bei uns gemeldet. Katharina, guten Morgen.
3: Guten Morgen.
0: Morgen Katharina, wer schaut bei euch wo mit wem?
3: Also wir sind bei uns zu Hause in Wölfnitz und wir schauen quasi ihr mit meinem Mann, der hat nämlich übrigens vor einer Woche bei dir angerufen für den 6.6. Luftikus, für die Hochzeit.
0: Ah, okay, weißt du wieder. Ja.
3: Ich bin jetzt die Frau.
0: Du bist jetzt die Frau und ihr seid noch immer verheiratet. Also bei euch ist alles gut.
3: Ja, genau. Und jetzt machen wir eben, heute hat er Geburtstag und das haben wir gleich.
0: Boah, schön.
3: Dass wir im Garten draußen mit der Familie, also mit den Schwiegereltern, mit meinem Schwager und wir zwar dieses Public Viewing eben machen.
0: Okay.
3: In der ersten Halbzeit bin ich schon um 5:30 auf, hab dann Frühstück gekriegt. Die erste Halbzeit habe ich noch via Radio Kärnten über die verfolgt. Wo du dann gesagt hast, 1:0 für Österreich, war ich 30 Sekunden vorher, habe ich schon geklopft an die Scheiben. Die haben das draußen noch gar nicht realisiert. Und jetzt dann habe ich genau angerufen zur Halbzeitpause. Da habe ich sie im Radio gehört, wollte ich gerade anrichten, den Brunch, und dann haben wir gedacht, jetzt rufe ich noch geschwind an.
0: Jetzt muss das Frühstück ein kleines bisschen warten. Was sagen deine Lieben zu diesem Fußballspiel? Unsere Nerven werden ja heute noch auf eine ziemlich harte Probe gestellt, gell?
3: Ja, der Schwager ist schon ziemlich laut, also den höre ich ein bisschen ins Haus rein. Der jubelt fest. Aber jetzt durch das 1:1, so wie ich mitkriege, sind sie ein bisschen ruhiger geworden.
0: Ja, kann ich mir vorstellen. Also bei uns sind auch da mehr die Fahnen momentan auf Halbmast. Vor allem dieses 1:1. Da haben wir eher das Gefühl, als würde das 2:1 für die Jordanier näher liegen als das 2:1 für die Österreicher. Also drum ja, besonders glücklich. Nein, das wollen wir nicht hoffen. Aber wir bleiben positiv. Wir halten nach wie vor fest die Daumen für Rot-Weiß-Rot. Und die werden sich schon wieder da fangen. Katharina, sagst deinem Herrn Gemahl alles Gute zum Geburtstag zum ersten Mal. Herzlichen Glückwunsch zur ersten Hochzeitswoche. Ich hoffe, es fängt sich nicht schon an zu zirgen. Alles Gute euch weiterhin. Und ich freue mich, wir schicken euch was zu. Ciao, Papa. Servus.
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0: Uns ist da der Appetit eher ein bisschen vergangen, 7:58. Aber da bringt jetzt der Rangnick, glaube ich, jemand nein. Also es wird wohl notwendig sein, dass man da umstellt. Wir halten sie am Laufenden. Wie man wird da kommen, wenn ich das richtig sehe, da wird sich jetzt ein bisschen was tun.

Umstellungen bei den Österreichern, wie wir es erwartet haben. Chukwuemeka und Wanner und Danso sind da reingekommen. Kann den Österreichern nur gut tun. Nach wie vor 1:1. Jordanien war da ziemlich am Drücker und jedenfalls haben wir eine ganze Weile dem 2:1 näher als die Österreicher, die da in den letzten Minuten ziemlich planlos gewirkt haben. Hoffentlich wird sich das jetzt ein bisschen ändern. 7:55.

0: Eine Minute nach 7:30 ist es mittlerweile geworden. Neues aus der Radio Kärnten Nachrichtenredaktion. Ich sollte Notnagel.
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2: Allein in diesem Monat haben 14 Unternehmen in Kärnten Insolvenz beim Landesgericht Klagenfurt angemeldet. Im heurigen Jahr waren es bisher schon mehr als im ersten halben Jahr des Vorjahres. Gleichzeitig gibt es laut Alpenländischen Kreditorenverband immer mehr Firmen, die kein Insolvenzverfahren anmelden können, weil sie gar kein Vermögen mehr haben. Besonders betroffen sind in Kärnten die Baubranche, das Gastgewerbe und der Handel. Kleinere Bezirksgerichte könnten künftig Einsparungen in der Justiz zum Opfer fallen. Gestern wurden auch 3 Standorte in Kärnten kolportiert, Eisenkappel, Ferlach und Hermagor. Der Präsident der Richtervereinigung, Gernot Kandut, gebürtiger Klagenfurter, zeigte sich am Abend in der Fernsehsendung Report enttäuscht darüber, in die Überlegungen nicht eingebunden zu sein. Schließungen von Gerichten könnten zwar Kosten sparen, die Akten müssten aber trotzdem erledigt werden, so Kandut. Und 200 Soldatinnen und Soldaten nehmen in den kommenden Tagen in Kärnten an einer Bundeswehr-Großübung teil. Im Zuge dessen werden viele Hubschrauber am Kärntner Himmel zu sehen und auch zu hören sein. Geübt wird das in erster Linie das Anlanden mit anschließenden Gefechtsübungen am Boden. Stefanie, du hast die Wetteraussichten für uns.
0: Ja, aber da kretsch ich jetzt hinein. Entschuldigt bitte vielmals, das Wetter ist jetzt gerade ein bisschen nebensächlich. Es kann ja nicht wahr sein. Dann kommt da ein Autowitsch herein und schießt das Tor. Und es steht 2:1. Da wird aber debattiert mit dem Schiri. Ich kann jetzt nicht wirklich verstehen, warum. Es war ein Gestochere vom Tor. Arnautovic hat getroffen und damit 2:1 für die Österreicher. Wir geben mal ein bisschen Entwarnung.
3: Heute gibt es einen Mix aus Sonne und Wolken in Kärnten. Vereinzelt kann es auch regnen, meist bleibt es trocken, die Tageshöchstwerte erreichen bis zu 30 Grad.
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3: Kommen Sie gut voran, gute und vor allem sichere Fahrt wünschen wir.
0: Und damit zum Sport. Manfred, da wird einigermaßen debattiert momentan, aber ich glaube, da gibt es nicht viel zu debattieren. Gültiges Tor, oder?
4: Ja, ich glaube, ein korrektes Tor. Also es war ein bisschen ein Fehlverhalten vom Torhüter. Der hat den Ball nicht richtig getroffen. Es war dann ein Getümmel und Arnautovic hat die
0: das Chance gemacht. Gemacht, was man von ihm erwartet. Das Tor hat sich, ich will jetzt nicht sagen abgezeichnet, aber die Umstellung durch Rangnick hat gut getan. Es wurde an 4 Positionen gewechselt. Arnautovic zunächst einmal, dann kam schon Wanner, Danso und Chukwueze. Und das hat schon etwas bewirkt. Es ist das Spiel wieder flotter geworden. Wir hatten mehr Ballanteile. Wir haben eigentlich wieder das gemacht, was wir im Grunde genommen können, nämlich Fußball gespielt.
4: Ja, man hat an und für sich gesehen, dass die Mannschaft sehr nervös ist und jetzt hat sie sich wieder stabilisiert und ich hoffe, dass sie das jetzt auch mitnehmen in die nächsten Minuten, ins letzte Drittel des Spiels, damit man ruhiger wird am Ball, weil so hat man eigentlich Österreich noch nicht gesehen. Sie sind scheinbar doch nervös.
0: Aber ich sehe gerade hinter dir, es gibt einen Check des Tors durch den VAR. Also durch den Video Assistant Referee wird gerade angezeigt. Das gibt uns die Möglichkeit, dass wir uns mal kurz anschauen, die Spielstände der anderen Spiele, die es da heute gab. Frankreich-Senegal oder gestern am Abend 3:1, Irak-Norwegen 1:4, Argentinien-Algerien, das waren die Messi-Festspiele, endete mit 3:0 und Österreich-Jordanien. Derzeit steht es 2:1, jetzt geht der Schiedsrichter hinüber und schaut sich das Ganze noch einmal am Monitor an. Also da bleiben wir jetzt vielleicht noch ganz geschwind drauf, wollen wir abwarten, ob denn dieses Tor gelten wird oder ob es nicht gelten wird. Er schaut sich das jetzt gerade den Moment am Monitor an. Ich bin mir nicht ganz sicher, was ihm da nicht gepasst haben könnte. Gut, ich kann es jetzt nicht wirklich hundertprozentig beurteilen. Ein Handspiel von Arnautovic. Von Bosch? Ja. Okay, und das war ein Handspiel, was sagst du?
4: Ja,
0: okay.
4: Das könnte...
0: Okay.
4: Das haben wir nicht gesehen.
0: Das war ein Handspiel von Bosch. Also wir fürchten, dass der Treffer nicht gelten wird. Warten wir jetzt noch ab. Aber so wie wir das hier gesehen haben, ist der Ball beim Bosch an die Hand. Der Schiedsrichter schaut sich das noch immer an. Ich würde vorschlagen, wir bleiben da jetzt noch kurz drauf. Er hat seine Entscheidung getroffen, kommt jetzt vom Bildschirm zurück auf das auf das Spielfeld schauen, wo er hinzeigt. Er erklärt jetzt gerade etwas, aber er zeigt noch nirgendwo hin. Ja, Abstoß und damit der Treffer zählt nicht. Es bleibt beim 1:1. Man muss aber fairerweise sagen, die Entscheidung richtig. Da war ein Handspiel von Bosch dabei. Ich glaube, da kann man jetzt überhaupt nichts sagen.
5: Korrekt.
0: Glaube ich auch. So, abseits vom Fußball und den Weltmeisterschaften, was hat sich Markus Paulitsch im Sport getan?
6: Der SK Eichdob verstärkt sich für die kommende Saison der Austrian Volley League mit zwei ungarischen Nationalteamspielern. Aufspieler Marcel Mikolas Koch und Mittelblocker Peter Boldischer. Nun fehlt der Mannschaft noch ein Hauptangreifer, dann sei der Kader komplett, so Manager Martin Michoy. Die Bleiburger werden in der kommenden Saison auch wieder an der mitteleuropäischen Liga teilnehmen. Beim Fußball-Zweitliga-Zwangsabsteiger Austria Klagenfurt gibt es mit dem Rechtsverteidiger Alexander Ranacher eine Weiterverpflichtung. Er wird auch gleichzeitig als Trainer der U9 fungieren. Beim Kletterweltcup in Innsbruck belegt Lili-Marie Laschitz aus Klagenfurt in ihrem ersten Finalantritt bei den Parakletterern Platz 2. Ab heute geht das Kärntner Trio Matthäa Pötzi, Nikolai und Timo Uschnig an den Start. Zum Eishockey. Die Graz 99ers verlängern die Verträge von Stürmer Tim Hanisch um 2 Jahre und von Verteidiger Nico Brunner aus Villach um eine weitere Saison. Liga-Neuling Mailand holt mit Wade Allison einen Stürmer mit NHL-Erfahrung und auch der HC Pustertal verstärkt sich mit einem Kanadier. Der 32-jährige Jerry Fitzgerald läuft nach 6 Saisonen in Schwedens höchster Liga künftig für die Mannschaft aus Bruneck auf.
0: Dankeschön, Markus Paulitsch. 7:07. Guten Morgen, Kärnten.
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0: Ja, es ist kein Manic Monday, es ist ein Manic Wednesday. Und wir schauen ganz gebannt Fußball natürlich 1:1, nachdem das Tor von Arnautović zu Recht, muss man fairerweise sagen, aberkannt wurde. 20 Minuten Zeit noch für die Österreicher in Führung zu gehen. Wollen wir hoffen, dass sie es hinbekommen.
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0: Ja, jetzt ist die Fußballwelt wieder in Ordnung. Es steht 2:1 für Österreich, wobei uns da die Jordanier geholfen haben. Wir haben das gerade in der Zeitlupe gesehen. Zuerst dachten wir, Arnautovic hätte per Kopfball nach einem Eckball durch Sabitzer da eingenetzt. Aber es war ein Eigentor durch einen Jordanier. Da kann man jetzt dann jammern, wie man will. Wir freuen uns. Danke vielmals an Jordanien. Gute Stimmung hier bei uns mittlerweile wieder und auch gute Stimmung am neuen Platz bei Christian Toplitsch.
1: Ja, bei mir ist jetzt Veranstalter Michele Dobesch. Ich glaube, auch für euch ist das heute etwas Besonderes. 6 Uhr früh Österreich gegen Jordanien beim Public Viewing. Ihr habt schon einige Public Viewings ausgetragen, aber zu so früher Morgenstunde ist für euch wahrscheinlich auch Neuland, oder?
2: Ein komplettes Neuland. Ich meine, um 6 Uhr in der Früh haben wir definitiv in den letzten 20 Jahren noch nie ein Spiel gehabt. Aber wie man sieht, der Platz ist voll, die Stimmung ist auf jeden Fall gut und es wird richtig gut angenommen.
1: Es war ja im Vorfeld nicht klar oder auch für euch jetzt nicht so leicht abzuschätzen, wie viele Leute kommen. Jetzt ist der Platz komplett voll. Habt ihr damit gerechnet?
2: Ich muss ehrlich sagen, es war immer so ein bisschen ein Hin und Her. Wir haben so viele Leute gehört, dass es angenommen wird, dass auch viele Firmen kommen. Aber schlussendlich, man sieht es, wir haben jetzt knapp 2000 Leute am Platz. Und ja, ich glaube, das spricht dafür auf jeden Fall.
1: Das heißt, jetzt schon gute Stimmung für euch. Wie lange seid ihr heute schon wach und wie lang wird der Tag heute noch werden für euch?
2: Der Tag wird auf jeden Fall noch sehr, sehr lange für uns. Wir haben ja heute noch die Kroatien-Partie auch noch. Und wir sind mit kompletter Mannschaft seit 3:30 vor Ort.
1: Das ist ordentlich. Grundsätzlich sind auch schon sehr viele Fans sehr früh da gewesen, kurz nach Sonnenaufgang. Was habt ihr euch heute für ein Programm überlegt zur frühen Stunde? Was gibt es auch kulinarisch?
2: Ja, kulinarisch haben wir uns natürlich auch gedacht, Frühstück passend mit Ham and Eggs, Spiegeleier, mit allen möglichen, also was das Herz begehrt, Croissants, Kaffee und natürlich das Bier darf auch nicht fehlen.
1: Das heißt, Nervennahrung ist genug da und damit wieder zurück ins Studio.
0: Danke vielmals, Christian. Ja, Manfred, man hat so ein bisschen das Gefühl, Österreich hat sich da jetzt nicht erst durch das nicht gegebene Tor und dann den gültigen Treffer durch die Jordanier für uns wieder ein bisschen erfangen. Umstellung, glaube ich, war genau das Richtige, was
3: ja,
0: Ralf Rangnick gemacht hat.
3: Letztendlich jetzt auf 3 Stürmer umgestellt. Er hat Leimer wieder zurückgezogen, mehr ins Mittelfeld. Damit haben wir mehr Offensivkraft, weil Leimer war so in der Position des Vorcheckers. Das heißt, er hat viel Pressing-Situationen gemacht, aber das ist für uns nicht aufgegangen. Jetzt sind wir mit 3 guten Stürmern unterwegs.
0: Ja, hat gut funktioniert. Wir sind einmal vorne, auch wenn dieses Eigentor jetzt zu unseren Gunsten war. Aber man darf jetzt nicht vergessen, das ist aus einer Situation heraus entstanden. Der Verteidiger hat da versucht zu klären, weil sonst wäre der Arnautovic mit seinem Kopf da gewesen und hätte wahrscheinlich das Tor gemacht.
3: An und für sich war es ein sehr gut geschossener Corner.
0: Absolut.
3: Von Sabitzer. Und es sind dort 3 Leute in die Höhe gesprungen und der Jordanier hat unglücklich den Ball auf die Schulter bekommen. Und von ihm ist es dann hineingegangen.
0: Also war gar kein Kopfball, sondern ein Schulterball.
3: Ein Schulterball, ja, genau.
0: 3:45 Österreich, 2:1 vorne. Wir sind in der, was habe ich jetzt, ich sehe es gerade nicht, 77. Minute, 78. Ja, Minute, ja, wenn genau. Nicht 80. Minute, 81. Minute ist es gerade. Und wir halten Sie natürlich, wenn Sie nicht zuschauen können, sondern nur bei uns zuhören können, auf dem Laufenden mit aktuellen Informationen aus San Francisco. 1 Minute nach 3:45.

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1: Ja, und ich glaube, dass wir jetzt eigentlich kurz auf das Wetter schauen müssen, was sich da Neues tut. Und dann wollen wir uns wieder dem Fußball zuwenden.
2: Heute gibt es in Kärnten einen Mix aus Sonne und Wolken. Die dichtesten Wolken ziehen in den nordöstlichen Landesteilen durch. Hier kann es vereinzelt auch regnen. Die Tageshöchstwerte erreichen 25 bis 30 Grad. 18 Grad hat es aktuell in Delach im Trautal, 17 Grad in Börtschach und 16 Grad messen wir in Villach und Völkermarkt.
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1: Kommt aus Bogöriach, hat heute einen runden Geburtstag, heißt Stefanie Reiner. Schönen guten Morgen, Stefanie.
4: Ja, guten Morgen.
1: Was tust du? Feiern oder Fußball?
4: Na, feiern.
1: Feiern, kein Fußball.
4: Ja.
1: Lauft irgendwo im Hintergrund mit oder ist da wurscht?
4: Ah, eher wurscht.
1: Ja, ich meine, warum die auch an deinem 40er spielen, oder? Ist ja wirklich kauert.
4: Ja, das ist Leben.
1: Ja, aber du hättest auch nichts dagegen, wenn sie da als rundes Geburtstagsgeschenk an sie geben, oder?
4: Nein, wäre allen Ordnung.
1: Ich glaube, da bin ich beruhigt. So, ich soll die Grüße ausrichten. Erstens einmal soll ich unbedingt sagen, unserer Onkel Steffi.
4: Ah, ja.
1: Das steht wirklich da. Ich will hier nicht... Jetzt musst du mal bitte erklären, warum Onkel Steffi?
4: Ja, ich habe keine Ahnung, ich weiß das heute nicht. Oder nicht so genau, beziehungsweise die kleine Maus war 3 Jahre und
1: ja,
4: ist heiter im Himmel. Hat sie mich Onkel Steffi getauft.
1: Und das ist geblieben?
4: Ja, jetzt bin ich die Onkel Steffi.
1: Also, Onkel Steffi, alles, alles Gute vom Walter, Christoph, Theresa, von den Eltern, Schwiegereltern, Geschwistern, Schwägerinnen, Schwäger, von den Niederlegern und den Außerschießern und von den zwei Mädels Lara und Annalena. Und ich glaube, jetzt habe ich, habe wirklich alle, alles, alles Gute zum Geburtstag, Steffi.
4: Ja, danke vielmals.
1: Schönen Tag noch. Ciao, Baba. Danke, Servus.
4: Schön, danke.
1: Ciao. Die letzten Minuten in diesem Spiel, Minute 87, wie viel es Verlängerung geben wird, das können wir jetzt noch nicht sagen, aber es wird schon einiges dazukommen, da ist lange diskutiert worden. Also ich würde mal sagen, 6 Minuten täten mich nicht besonders überraschen, Manfred, oder?
5: 6 Minuten auf jeden Fall.
1: Österreich hat sich wieder ein bisschen da fangen, muss man auch sagen. Also diese Umstellungen haben gut getan. Dennoch, eingetütet ist noch gar nichts.
5: Na, das kann ich da recht geben, weil im Endeffekt ist die Mannschaft noch nicht stabil genug.
1: Nein.
5: Aber sie zeigt im Kampfgeist, dass sie das Resultat rüberbringen möchte.
1: Die Jordanier geben sich auf jeden Fall noch nicht geschlagen. Das ist auch amtlich.
5: Ja, nachdem nur mal noch wenige Minuten zu spielen sind, riskieren sie natürlich jetzt alles. Ihnen hilft nur ein Unentschieden. Ob jetzt 3-1 oder 2-1, das hilft Ihnen.
1: Völlig richtig, da haben Sie völlig recht, die an Ihrer Stelle auch sagen, so jetzt geben wir alles nach vor, von mir aus den Torhüter auch noch heraus, weil das ist mir dann auch schon wurscht. Ne?
5: Ja, deswegen braucht die österreichische Mannschaft jetzt sehr viel Ruhe, sehr viel Ballbesitz soll sie haben, denn je länger sie den Ball hat, desto weniger laufen die Jordanier in die Gefahr, dass sie uns ein Tor schießen.
1: Und auch ja nicht den Fehler machen, wie man es jetzt schon ein bisschen wieder gesehen hat. Da wird da hinten so im Mittelfeldverteidigung der Ball hin und her geschoben. Ein kleiner Fehler, der immer passieren kann. Und auf einmal sind die Jordanier da und drücken aufs Tor. Und das Tor ist dann immer weit weg.
5: Ja, sie spielen unkompliziert Fußball.
1: Absolut.
5: Sie wollen den Ball und dann nach vor und dann Schuss aufs Tor. Und wenn er drinnen ist, ist ein Tor.
1: Aber egal, wie dieses Spiel ausgeht, eines muss man sagen, Österreich ist da noch nicht angekommen.
5: Nein, das müssen wir heute feststellen.
1: Ja, ich bin schon gespannt, was dann die Interviews danach ergeben werden, beziehungsweise mein Rangnick wird auch nicht das sagen, was er in der Kabine sagt, aber da wäre ich jetzt gerne Mäuschen nach dem Spiel.
5: Ja, was er intern sagt und was er dann uns mitteilt.
1: Werden zwei Paar Schuhe sein.
5: Ja, genau.
1: So, steht noch nicht, wie viel verlängert wird, aber ich schätze mal, 6 Minuten werden es schon sein, also 8 Minuten wird das sicherlich noch zu spielen sein. Wir bleiben selbstverständlich drauf.

Wir befinden uns in der zweiten Minute einer Verlängerung, die der Schiedsrichter mit 10 Minuten angegeben hat. Das war ein bisschen gar viel, aber dass es mehr als 4 Minuten sein werden, das war uns auch klar. Also da ist noch nichts eingetütet. Es war die Chance für das 3:1 beim Arnautovic am Fuß, aber er hat es leider nicht genützt, hat den Torhüter mehr oder weniger auf den linke Hand gespielt. Und das war es dann. Jetzt haben wir einen Freistoß für Jordanien. 3 Minuten noch, dann ist es 8 Uhr. Wir bleiben natürlich drauf. 7 Minuten noch geht dieses Spiel. Österreich gegen Jordanien. Keine Glanzleistung der Österreicher, das muss man leider Gottes sagen.

0: Nach wie vor 2:1 beim Spiel gegen Jordanien.
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0: Es ist kurz vor 8 Uhr, es sind 5 Minuten in der Nachspielzeit bereits gespielt. 10 Minuten gibt der Schiedsrichter oder hat der Schiedsrichter gegeben. Wir haben gesagt, wir werden die Nachrichten für Sie nachreichen, denn jetzt wollen wir unbedingt wissen, wie denn dieses Spiel endet und ob Österreich diese 3 Punkte da über die Spieldistanz bringt. Es ist ein sehr seltsames Spiel. Ich will das Wort Not gegen Elend nicht gebrauchen, aber jetzt habe ich es doch getan und auch nicht ganz von ungefähr. Es ist 8 Uhr und das ist Howard Kapnell.
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0: 8 Uhr ist es ganz exakt. Bei uns kommt gerade die nächste Spielliste für die kommende Stunde herein. Wir haben gesagt, die Nachrichten reichen wir nach. 4 Minuten sind noch zu spielen. Manfred, was sagst du? Jetzt ist da eine ziemliche Hektik am Spielfeld. Da weiß eigentlich keiner so genau mehr, was er tut. Weder die Jordanier noch die Österreicher, oder?
4: Nein, Österreich ist sehr nervös, das versteht man jetzt. Sie wollen diese 5 Minuten noch so fertig spielen, dass sie einen Sieg einfahren. Und da versucht man alles, aber man macht momentan vieles falsch.
0: Ja, Gott sei Dank machen auch die Jordanier sehr viel falsch. Wir haben auch schon gesagt, technisch ist da wirklich nicht wahnsinnig viel Qualität, aber sie machen uns das Spiel natürlich schwer.
4: Sie machen uns das Spiel schwer, weil sie einfach noch einmal einen Punkt erreichen wollen und da geben sie jetzt alles und es ist ihnen eigentlich egal, ob sie Ballbesitz haben oder keinen. Sie wollen einfach in unsere Hälfte kommen und dort uns einschnüren und das versuchen sie zu machen.
0: 8 Uhr und 1 Minute, es sind noch 4 Minuten zu spielen.

0: Ja, Miracle brauchen jetzt die Jordanier, Gott sei Dank.
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0: Der jetzt auch aufgesprungen ist, weil wir wollen uns die letzte Spielminute, die letzten Sekunden sind es eigentlich, gemeinsam anschauen. Es war irgendwie ein sehr kurioses Spiel. Es war kein schönes Spiel oder es ist kein schönes Spiel. Und wenn wir die drei Punkte nach Hause holen, dann müssen wir uns aber bedanken, oder?
2: Ja, aus meiner Betrachtung, glaube ich, war die Mannschaftsaufstellung heute nicht optimal. Man hat Leimer vorgezogen und hat ihn als Ergänzung zu Kalajdzic gebracht. Und da sind wir nicht richtig ins Spiel gekommen. Und wenn wir dieses Spiel gewinnen, dann müssen wir uns bedanken und froh sein und uns neu sortieren.
0: So, und da wird jetzt gerade wieder gecheckt, vielleicht schaust du auch einmal zurück, Possible Penalty wird da gecheckt und zwar ein möglicher Penalty, also ein möglicher Elfer, zwei ein bisschen unkonzentriert, es geht um einen Elfer logischerweise für Österreich gegebenenfalls.
2: Offensichtlich Handspiel eines Verteidigers.
0: Ah ja, genau. Schaut, da sieht man es. Ja. Da sieht man es. Ich weiß nicht, wer da von rechts kommen ist und den Schuss.
2: Arnautovic hat den Pass hinein in die Mitte gespielt und der Verteidiger ist hineingerutscht und offensichtliches Handspiel.
0: Das könnte also den Ball abgefälscht und damit über die Latte gelenkt. Also wenn das ein Handspiel war, dann ist es ganz klar eine rote Karte. Ist das ein ganz kleiner Elfer?
2: Elfmeter.
0: Rote Karte ist
2: also
0: es.
2: Also ich glaube, dass es Elfmeter sein wird.
0: Ich sehe es jetzt in der Zeitlupe auch, ja, das ist ganz eindeutig ein Handspiel und zwar absichtlich ist auch noch, oder?
2: Absichtlich sicher nicht, aber er hat sich verbreitert und damit hat er den Passweg beeinflusst.
0: Also für mich schaut es direkt so aus, als hätte er bewusst den Ball weggeschossen mit der Hand, aber okay, wirst du besser beurteilen können als ich.
2: Das ist der Bewegungsablauf.
0: Okay. Gut, der VAR kommt jetzt gerade, oder der Schiedsrichter kommt jetzt gerade zurück und er zeigt auf den Elfmeterpunkt, ja oder nein? Er pfeift, er zeigt auf den Elfmeterpunkt. Also jetzt hat Österreich noch die Chance in einem Spiel, das an Kuriositäten irgendwie nicht zu überbieten war. Das passt jetzt auch noch dazu in der buchstäblich letzten Sekunde, weil wir sind schon in der 12. Minute der Nachspielzeit.
2: Ja.
0: Dass da jetzt noch ein Elfer kommt, das passt irgendwie zu einer komischen Partie.
2: Ja, also das Ergebnis ist heute, glaube ich, insofern wichtig, dass wir gewonnen haben. Ob 2-1 oder 3-1 ist jetzt nicht das Wichtigste, aber wir müssen Schlüsse aus diesem Spiel ziehen, denn es war wirklich kein gutes Spiel.
0: So, drehen wir uns um, schauen wir hin. Arnautovic tritt an, wird diesen Elfer schießen und jetzt läuft er an. Er schießt nach links und der Ball ist drinnen und es steht 3-1 für Österreich und damit hat Arnautovic jedenfalls ein Tor. Sicher wird das zweite Tor dieser Abpraller wird nicht dem Arnautovic zugesprochen, logischerweise
2: ein Eigentor. Qualifiziert und das ist auch richtig so.
0: Gut, eins ist einmal klar, die drei Punkte sind jetzt bei uns, da wird jetzt nichts mehr passieren, denn ich glaube, es ist auch schon abgepfiffen worden, wenn ich das jetzt richtig gesehen habe, oder?
2: Ja.
0: Mit dem Elfer, es ist abgepfiffen worden, ja. Ausschluss vorbei, Österreich gewinnt 3-1. Letztlich ein verdienter Sieg, das muss man wahrscheinlich sagen, aber in Schönheit sind wir da jetzt nicht gestorben, oder?
2: Naja, ich würde eigentlich das Ganze so beschreiben, dass der Sieg sehr, sehr hart erarbeitet worden ist. Und ich würde gar nicht sagen, ob er verdient oder glücklich ist, sondern es war ein Arbeitssieg. Es war mehr, als man sich erwartet hat gegenüber Jordanien, dass man so wenig Qualität an den Tag gelegt hat. Das war für mich überraschend.
0: Ja, ja.
2: Das hat mich sehr
0: In dem Fall.
2: Überrascht.
0: Ja. Weil eins ist auch klar, also wenn wir so gegen Argentinien antreten, dann schießt uns der Messi alleine K.O.
2: Ja, es wird wieder ein neues Spiel geben. Man hat einfach gesehen, dass die Mannschaft doch nervös ist. Ich habe das nicht erwartet. Ich habe gedacht, das sind alles Spieler, die in den höchsten Ligen spielen. Aber man hat gemerkt, die Nervosität ist da. Sie sind dann nicht ins Spiel gekommen. Die anderen haben eigentlich relativ unbekümmert Fußball gespielt. Recht einfach, sehr einfach Fußball gespielt. Und mit dem ist Österreich heute nicht zurechtgekommen.
0: Manfred, ich danke auch heute fürs frühe Aufstehen und wir sehen uns morgen. Da wird es ein bisschen weniger stressig werden. Danke dir fürs Kommen.

0: 8:12 ist es mittlerweile geworden. Sons of Carinthia waren gestern schon unser Luftikus und heute sind die beiden Präsentatoren zu Gast hier bei mir in der Morgenshow von Radio Kärnten. Bernd Radler und Isabella Bergner. Entschuldige, eigentlich hätte ich mit der Isabella beginnen sollen.
1: Guten Morgen.
0: Schönen guten Morgen, ihr Lieben. Schön, dass ihr hier seid. Eine tolle Leistungsschau. Ich glaube, 300 Kinder und Jugendliche werden antreten.
1: Richtig. Isabella. Grob, also das ist die ganze Mann- und Frauenstärke, wenn sie auf der Bühne stehen. Das Ganze aufgeteilt in viele Show-Acts. Und da muss man echt sagen, also da sind nicht nur Schmankerln dabei, sondern es ist eine Aneinanderreihung an Schmankerln. Okay. Also angefangen von, was sagst du zu Kontrabass?
0: Ich liebe den Kontrabass.
1: Ich auch.
0: Ich mag den Kontrabass total gern. Mir fällt an dieser Stelle, Bernd, Folgendes ein. Falls du morgen einmal irgendwie so ein Show-Element noch in eurer Show haben möchtest, Isabella Bergner ist bekannt dafür, dass sie in ihrer Kindheit eine ganz hervorragende Violinistin war. Also es
1: war,
0: wird ja dort auch ein
1: war
0: Orchester
1: Rufzeichen.
0: Geben. Du könntest ja dann wirklich zur Geigerin hingehen und ihr die Geige kurz entreißen. Mhm.
2: Dann steige ich mit der Blockflöte ein. Das habe ich irgendwann auch mal gelernt.
1: Damals in der Volksschule.
0: Ja. Ja, weißt du noch,
2: damals war es sehr schön in der Volksschule.
0: Bernd, wärst du dich vorbereitet?
2: Du, wir haben uns ein bisschen eingelesen in die ganzen Geschichten dieser Musikformationen, die sich ja teilweise nur für diesen einen Abend zusammenfinden und Großartiges leisten. Und heuer erstmals auch ein symphonischer Beitrag, da sind wir wieder bei der Geige mit dabei, von der Camerata Porzia Spital gibt es eine Operette und eine Oper. Das hat es noch nie gegeben in den 3 Jahren Sons of Carinthia.
0: Ich habe schon mit dem Posaunisten telefoniert, das war mit Luftikus, ja?
1: Aha, also. Und warum ich den Kontrabass übrigens erwähnt habe.
0: Stimmt, gut,
1: weil
0: danke.
1: Das ist ja jetzt nicht das Instrument, wo sich die meisten Kinder denken, willst du ein Instrument spielen? Ja, Kontrabass, wie wär's denn mit dem Kontrabass? Super lässiges Instrument, wird auch immer wieder für Orchester gesucht. Und wie cool das klingt, was man damit machen kann, heute eben am Abend ab 18 Uhr.
0: Okay, was machen die mit dem Kontrabass?
1: Ja, sie spielen, zupfen und werden ihn auch sonst zum Besten. Es ist eine ganze Formation, lasst es einfach heute am Abend auf dich wirken.
0: Mir fällt detailliert mit dem Kontrabass ein, aber das ist leider Gottes mittlerweile politisch inkorrekt. Man darf es nicht zum Besten geben. Heute am Abend, auch hier bei uns natürlich, Bernd, in Radio Kärnten und im Streaming, oder?
2: Genau, live ab 18.10 Uhr zu sehen und zu hören. Wir senden überall. Ganz digital und ganz modern.
1: Überall.
0: Wünsche ich euch beiden toi toi toi und uns gute Unterhaltung.
1: Dankeschön.
2: Danke.

0: 8 Minuten vor 8:30, sicher unterwegs mit Radio Kärnten auf den Straßen.
1: Kommen Sie gut voran, hier sind uns soweit keine Störungen gemeldet worden. Gute Fahrt.
0: Ja, und wir haben um 7:45 auch gleich ein Musi-Frühstück vom Otto und vom Marco gleich hier in der Morgenshow.
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1: Die Österreicher haben schon, Österreicher haben schon gespielt, jetzt spielt die Musi und unsere Chefkabarettisten, der Marco und der Otto. Grüß euch, Burschen.
2: Einen wunderschönen guten Morgen aus Bad Kleinkirchheim. Unsere Musi-Wanderwoche ist ja voll im Gang, im wahrsten Sinn des Wortes. Da sind schon unzählige Musi-Fans da und die sind auch schon die eine oder andere Wanderung mitgegangen mit den Biosphärenpark-Rangern. Das ist ein blödes Wort. Kann man da einfach nicht Wanderführer sagen, oder?
3: Ja, wir sagen Wanderführer, wir sagen Markus.
2: Wird nur ich gescheit sein wieder mal, ist ja klar. Mittwoch ist quasi Halbzeit?
3: Ja, Mittwoch Halbzeit und wir kommen immer näher nach St. Oswald auf den Arbeitsplatz dann zur Musi-Bühne. Das heißt, am Mittwoch treffen wir uns bei der Biosphärenparkbahn. Ich habe es rausgebracht, gell?
2: Du warst schon länger da.
3: Yes, das ist richtig. Biosphärenparkbahn und wenn Leute hinaufwandern wollen, ab 9 Uhr, Treffpunkt ist dann um 10 Uhr oben vor Knock-In, das heißt bei der Bergstation von der Seilbahn, wird der Markus dann eine nette Wanderung gehen. Ein wunderschönes Wandergebiet und da wird der Markus dann eine Runde gehen und ab 12 Uhr natürlich wie jeden Tag gibt es dann Hüttengaudi im Bergrestaurant im Knock-In.
2: Und das hat es wirklich in sich diesmal, oder? Also wenn ich das Programm schaue.
3: Ja, das ist ihr. Und da spielt Alpenlandbauer. Da sind Lessing-Musikanten aus der Steiermark. Und natürlich, was mich besonders freut, dass sich der Nick bereit erklärt hat, Nick B., er kommt ein paar Tage früher her, weil er will mit mir unbedingt mitwandern und Specki ausnehmen, gehen wir übrigens auch. Und er macht dann oben Autogrammstunde so circa ab 14 Uhr, jetzt eine halbe Stunde, eine Stunde. Hucken wir uns gemütlich zusammen im Bergrestaurant noch in, die Musikanten spüren auf und ja, so lassen wir den Tag schön langsam ausklingen.
2: Aber nicht alles, weil dann gibt es um 17 Uhr noch eine großartige Musi-Party mit drei Musikanten aus der Weststeiermark, die wir auch in der Sendung haben, dann am Freitag und am Samstag. Und wenn die aufspülen, dann bleibt keiner lang am Stuhl sitzen.
3: Da spülen dann die Baggerburm auf, das sind flotte Musikanten. Das findet alles am Obermeergelände dann schon statt. Also die Party ist direkt auf der Musi-Bühne. Die steht schon. Wir haben natürlich noch Kleinigkeiten gemacht. Also am Donnerstag fange ich die Probe schon an. Blumenschmuck und so weiter kommt drauf. Aber generell, diese Veranstaltung darf schon auf der Musi-Obermeerbühne stattfinden.
2: Na, bitte schön, da haben wir schon. Also Open-Air-Feeling, wer Lust und Laune hat mit dabei sein. Also um 9 Uhr geht schon los und es wird dann sozusagen bis in den späten Abend hinein dauern, also volles Programm mit Alpenlandbauer. Der Nick B. kommt am Nachmittag vorbei für eine Autogrammstunde und die Baggerburm, die spülen auch noch auf. Wir wissen, es ist ein großer Hit, Böll Böll Kernöl aus der Steiermark.
3: Ja, und was natürlich auch ist, liebe Freunde, der Eintritt ist frei.
2: Für heute liebe Grüße.
1: Liebe Grüße zurück, Burschen, ich freue mich schon, wenn ihr euch morgen wieder hört. 3 Minuten noch, dann ist es 8:30.

0: 8:30 Minuten ist es geworden, 8:30, die Neuigkeiten aus der Nachrichtenredaktion von Isolde Notnagel.
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2: Die Zahl der Unternehmenspleiten in Kärnten steigt. Heuer sind bisher 14 in Konkurs gegangen, mehr als im letzten Halbjahr des Vorjahres. Allein diesen Monat haben 14 Unternehmen Insolvenz beim Landesgericht Klagenfurt angemeldet. Barbara Veit.
3: Die Zahl der Pleiten im ersten Halbjahr heuer ist um 16% gestiegen, verglichen mit dem gleichen Zeitraum im vergangenen Jahr, sagt Beatrix Jerney vom Alpenländischen Kreditorenverband. Deutlich stärker falle der Anstieg bei den Insolvenzen von Unternehmen aus, die gar kein Verfahren mehr anmelden können, weil sie zu wenig Geld hätten.
4: Im Vergleich zum letzten Jahr verzeichnen wir hier einen Anstieg von beinahe 75%.
3: Die Gründe für die zunehmenden Pleiten seien laut Jerney die anhaltende hohe Inflation, die gestiegenen Energie- und Materialienkosten und dass die Kreditzinsen wieder angehoben wurden. Auf den Arbeitsmarkt würden sich die Insolvenzen noch nicht auswirken, sagt Peter Wedenick vom AMS Kärnten, weil Unternehmerinnen und Unternehmer lieber eine neue Firma gründen, bevor sie zurück in eine Anstellung gehen würden, so Wedenick.
2: Zu einem tragischen Unfall ist es gestern bei Mäharbeiten in Steinfeld im Bezirk Spital an der Drau gekommen. Ein 48 Jahre alter Landwirt dürfte in steilem Gelände gestürzt und von seinem Motormäher überrollt worden sein. Für den Mann kam jede Hilfe zu spät. Und heute startet eine große Bundesheerübung in Kärnten. Dabei werden besonders viele Hubschrauber zu sehen sein. Geübt wird das Anlanden mit anschließenden Gefechtsübungen. Stefanie, wie geht's mit dem Wetter weiter?
5: Heute gibt es in Kärnten einen Mix aus Sonne und Wolken. Vereinzelt kann es auch regnen, meist bleibt es aber trocken. Die Tageshöchstwerte erreichen bis zu 30 Grad. 18 Grad hat es derzeit in Klagenfurt, 17 Grad messen wir in Feistritz ob Bleiburg und 15 Grad hat es in Malnitz und Ariach. Sicher unterwegs mit Radio Kärnten auf unseren Straßen, kommen Sie gut voran, gute Fahrt.
0: Und dann haben wir auch noch den Sport. Schauen wir uns mal zuerst die Fußballergebnisse, also die WM-Ergebnisse an. Da hatten wir Frankreich gegen Senegal 3:1, Irak gegen Norwegen, das waren die Haaland-Festspiele 1:4, Argentinien, Algerien, das waren Messi-Festspiele 3:0 und ja, Österreich gegen Jordanien, im Endeffekt Gottlob ein 3:1, analysiert haben wir dieses Spiel, glaube ich. Genug abseits des WM-Fußballs, Markus Baulitsch in Sachen Sport.
6: Der Austrian Volley League-Teilnehmer Aich Dob verstärkt sich mit zwei weiteren Spielern, diesmal aus dem ungarischen Nationalteam. Aufspieler Marcel Mikulas Koch und Mittelblocker Peter Boldischer stoßen zu den Bleiburgern. Kochs Vater hat bereits vor 15 Jahren selbst für Aich Dob gespielt. Was dem Team nur noch fehlt, ist laut Manager Martin Michoy ein Hauptangreifer. Fußball: Alexander Ranacher bleibt bei der Austria Klagenfurt. Der Rechtsverteidiger hat seinen Vertrag um zwei weitere Jahre verlängert. Zusätzlich ist Ranacher auch als U9-Trainer vorgesehen. In Innsbruck beginnt heute der Kletterweltcup. Aus Kärntner Sicht starten Nikolai und Timo Uschnig sowie Matthäa Pötzi. Bereits gestern wird Lili Marie Laschitz aus Klagenfurt in ihrem ersten Finale des Parakletterweltcups Zweite. Beim Eishockey gibt es in der Liga zahlreiche Neu- und Weiterverpflichtungen. Meister Graz 99ers verlängert mit Stürmer Tim Hanisch um zwei weitere Jahre. Auch Verteidiger Nico Brunner aus Villach hat für eine weitere Saison verlängert. Der Liga-Neuzugang Mailand holt mit Wade Ellison einen NHL-erfahrenen Stürmer aus Kanada. Und der HC Pustertal holt den 32 Jahre alten Kanadier Jerry Fitzgerald, der zuletzt 6 Saisonen in Schwedens höchster Liga aktiv war, dort für Modo in 288 Spielen 233 Punkte verbucht hat.
0: Dankeschön, Markus Paulitsch. 4 Minuten nach 8:30.
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1: Auch heute gibt es wieder vier Spiele, über die wir uns ein bisschen unterhalten müssen mit Manfred Mertl. Wir fangen gleich mal an mit der Gruppe K. Da gibt es heute Portugal gegen Kongo und Usbekistan gegen Kolumbien. Portugal,
2: da fällt ja, uns nur einer ein, oder? Die sechste Weltmeisterschaft von Ronaldo. Und ich glaube, er wird in einer neuen Rolle spielen. Er wird im Endeffekt sehr daran interessiert sein, dass seine Mannschaft ähnlich wie jene von Messi weiterkommt. Und er wird, denke ich, sehr mannschaftsdienlich agieren.
1: Da musst du mir helfen bei Usbekistan gegen Kolumbien. Keine Ahnung, was ich dazu sagen soll, ehrlich gesagt.
2: Naja, Usbekistan ist natürlich überraschend qualifiziert, aber doch auch sehr konsequent sich in der Asiengruppe qualifiziert. Und Kolumbien wird eigentlich ein bisschen als Geheimfavorit auch gehandelt.
1: Okay, okay.
2: Sie haben in Südamerika sehr, sehr gut gespielt und sind eine sehr, sehr gute Mannschaft. Und mit Kolumbien, sagt man, könnte man rechnen im Laufe des Turniers.
1: Das Schlagerspiel aber ganz bestimmt um 22 Uhr England gegen Kroatien, oder?
2: Absolut, und das sind ja auch zwei Mannschaften, die sich in den letzten Jahren immer bewährt haben, immer bei den Turnieren dabei waren. Wenn man denkt, Kroatien war der dritte der letzten Weltmeisterschaft vor 4 Jahren. Modric wird auch wiederum ein Jahr älter, er wird 41 im September, glaube ich. Also auch hier ein Spieler, der mit viel Routine bei der Weltmeisterschaft ist. Aber England, glaube ich, ist heuer vielleicht einmal wirklich zu den Top 4 Nationen zu zählen, weil die Mannschaft wird auch immer besser sich zusammenschweißen und Tuchel ist der Trainer und ich glaube, er hat sie ganz gut im Griff.
1: Glaube ich auch. Spiel Nummer 4, Ghana gegen Panama, also da haben wir es mit einem Kontinentalduell zu tun zwischen Afrika und Südamerika.
2: Da fällt uns eigentlich nur ein, dass Ghana den Trainer gewechselt hat nach dem 5-0 gegen Österreich, seitdem sich wieder im Aufschwung befindet, wieder gute Ergebnisse macht und ich denke, sie werden Panama schlagen.
1: Dankeschön, Manfred Mertl.

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1: So, schauen wir uns einmal an. Wir haben eine Schule gefunden für unseren Georgi.
2: Und zwar das Elite-Internat Eton.
1: Ja, das ist eigentlich eine ganz praktische Entscheidung, weil da wird die Mama auch erfreut haben.
2: Ist gleich in der Nähe vom Elternhaus oder vom Anwesen.
1: Ein paar Minuten von zu Hause entfernt, das passt gut. Also doch keine Boarding School für den George. Ich finde das gescheit.
2: Kostet aber ein bisschen was.
1: Ja, das ist der Nachteil, wobei trifft keine Armen, kann man auch sagen. 73.000 Euro.
2: Pro Jahr.
1: Pro Schuljahr, ja, wollte ich auch noch dazu sagen. Also, ja, ja. Habe ja keine solche besondere Freude mit solchen Elite-Schulen, ganz ehrlich. Also man ist dann so entre nous, ne? Und ich weiß nicht, ob das immer so. Aber gut. Andererseits verstehe ich natürlich auch, du kannst einen Thronfolgersohn nicht wirklich da zu Hinz und Kunst in die Schule schicken. Ne?
2: Also das wäre wirklich schwierig.
1: Geht nicht, ja. Auch allein vom Security-Standpunkt her, das ist wahrscheinlich definitiv nicht machbar. Jennifer Lopez habe ich mir jetzt gerade angeschaut, den Office Romance. Ich meine, ich mag sie. Der Film hat eigentlich gute... Du hast den auch gesehen, hast du
2: gesagt? Ich habe den auch gesehen, ja.
1: Hat gute Ansätze.
2: Gute Ansätze, ja. Man will vielleicht nicht in den Schuhen stecken von beiden, aber naja.
1: Nicht wirklich, aber sie hat jetzt gesagt, nach der Scheidung von Ben Affleck musste sie sich erst wieder so richtig neu finden.
2: Ja, aber sie ist glücklicher als je zuvor.
1: Ja, und das sieht man ja.
2: Sie hat an sich gearbeitet, sie hat ein neues Haus, die Kinder sind ausgezogen. Das hat mich so gewundert. Die Zwillinge, die waren ja gerade noch klein, die müssen jetzt schon fast erwachsen sein, oder?
1: Naja, ist ja die Jennifer Lopez jetzt auch was 56 oder so. Was irgendwie schaut sie sensationell aus da bei Office Romance, oder?
2: Ob das ganz natürlich ist, aber es ist... Schaut trotzdem gut aus,
1: Sie schaut gut aus, definitiv. 7 von 9, guten Morgen, Kärnten.

0: Wir begrüßen Patricia Jordan sehr herzlich. Guten Morgen.
1: Hallo ihr Lieben, guten Morgen.
0: Hast du am neuen Platz drin?
1: Nein.
0: Public Viewing?
1: Nein.
0: Ach so, nicht.
1: Ich komme gerade vom Meer.
0: Vom Meer?
1: Ja. Aus dem Urlaub sozusagen. Direkt. Ich freue mich auf 2 Stunden am Vormittag mit Billy Steirisch. Die kommt aus der Steiermark zu uns.
0: Das wundert mich jetzt, ja. Die eine vom Meer, die andere aus der Steiermark. Ist aber eine Mischung heute am Vormittag. Ich freue mich schon auf morgen in der Früh um 5. Ciao, Papa.
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3: Am Mikrofon Christina Gronz. Traumstart heute für Österreich bei der Fußball-Weltmeisterschaft in San Francisco. Die Österreicher feiern gegen Jordanien einen 3:1-Erfolg. Gerhard Prohaska.
4: Es war ein hartes Stück Arbeit. Vor der Pause trifft Romano Schmidt zum 1:0, aber die Jordanier, die hatten die besseren Möglichkeiten und wurden nach der Pause mit dem Ausgleich belohnt. Danach kippt die Partie zugunsten von Österreich. Zuerst glücklich durch ein Eigentor der Jordanier und schließlich in der 100. Minute war ein Elfmeter von Marko Arnautović die Erlösung auch für Teamchef Ralf Rangnick.
5: Ein extrem schwieriges Spiel. Jordanien hat uns das Leben richtig schwer gemacht und wir haben schon gebraucht, bis wir richtig ins Spiel reingekommen sind. So richtig gut wurde es eigentlich dann erst Mitte der zweiten Halbzeit, aber am Ende ist wichtig, dass wir das Spiel gewonnen haben.
4: Und auch die Spieler wie Conny Leimer haben nach diesem 3:1 erleichtert durchgeatmet.
6: Wir hatten Phasen, wo wir es gut gemacht haben, wir haben Phasen, wo wir es nicht gut gemacht haben. Am Ende, glaube ich, zeigt wieder diese Mentalität, was in der Mannschaft steckt, einfach, dass wir nie aufgeben, dass wir bis zum Schluss weitermachen. Und es tut auch wirklich gut, jetzt mit 3 Punkten in die WM zu starten.
4: Und trotzdem wird man sich steigern müssen. Unser nächster gegen Argentinien hat gegen Algerien 3:0 gewonnen. Dreimal trifft Lionel Messi.
3: Berichtet Sportreporter Gerhard Prohaska. Der Iran droht Israel wegen dessen erneuten Angriffen im Libanon. Die iranische Armee kündigt an, Israel müsse mit einer harten Reaktion rechnen, wenn es die Angriffe nicht einstelle. Die israelische Armee hat gestern ihre Drohnenangriffe im Süden des Libanons fortgesetzt, trotz der Vereinbarung zwischen den USA und dem Iran über ein Ende des Irankriegs. In diesen Minuten beginnt am Wiener Straflandesgericht ein Mordprozess gegen eine 14-Jährige. Die Jugendliche soll im Februar auf einem Friedhof eine 64-jährige Frau vorsätzlich erstochen haben. Dem Mädchen drohen 10 Jahre Haft. Katharina Pawlowski berichtet.
7: Mehrfach soll die 14-Jährige auf die 64-jährige Frau am Friedhof Baumgarten eingestochen haben. Sie dürfte das Opfer zufällig ausgewählt haben. Eine Sachverständige hat der Jugendlichen eine instabile Persönlichkeitsstörung bei gleichzeitigem Unrechtsbewusstsein attestiert und sie als schuldfähig eingestuft. Die Jugendliche wurde nach der Tat von der Polizei in ihrer sozialpsychiatrischen WG, in der sie lebte, festgenommen. Dabei wurden das Taschenmesser als mutmaßliche Tatwaffe, blutbefleckte Kleidung sowie ihr Handy sichergestellt, auf dem soll auch ein Video der Tat sein. Die Strafdrohung für Mord liegt bei Jugendlichen im Alter zwischen 14 und 16 bei 1 bis zu 10 Jahren Haft. Deshalb wird der Fall nicht vor einem Geschworenen, sondern vor einem Schöffengericht verhandelt. Zusätzlich wurde die Unterbringung in einem forensisch-therapeutischen Zentrum beantragt.
3: Und ebenfalls in Wien findet heute ein Prozess wegen Terrordelikten rund um die kriminalpolizeiliche Operation Luxor statt. Die Staatsanwaltschaft hat gegen einen österreichischen Imam Anklage erhoben. Ihm wird unter anderem Verhetzung und Mitgliedschaft in einer terroristischen Vereinigung vorgeworfen. Das waren die Nachrichten mit Christina Gohen.
1: Willkommen zum Wetter in Kärnten. Heute gibt es einen Mix aus Sonne und Wolken. Die dichtesten Wolken ziehen in den nordöstlichen Landesteilen durch. Hier kann es vereinzelt auch regnen. Es bleibt aber meist trocken. Die Tageshöchstwerte erreichen bis zu 30 Grad, aktuell 19 Grad in St. André im Lavantal, in Pörtschach am Wörthersee, in Villach und in Lienz 18 Grad, in Friesach und Spital an der Drau 17 und am Dobratsch 12 Grad aktuell. Morgen beginnt eine längere Hitzewelle. Einzelne Nebelfelder lichten sich bald. Es wird dann sonnig in Kärnten. Im Laufe des Nachmittags bilden sich aber Quellwolken. Es ist nur noch zeitweise sonnig und stellenweise gehen auch Regenschauer oder Gewitter nieder, die auch punktuell ganz kräftig ausfallen können morgen am Nachmittag. Tageshöchstwerte erreichen 26 bis 31 Grad. Sie sind sicher unterwegs mit Radio Kärnten, 9 Uhr und 4 Minuten und da sind uns soweit keine Störungen gemeldet worden. Bitte anrufen und Bescheid geben, falls Sie doch etwas entdecken, das ist die Telefonnummer.
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1: Kommen Sie gut an Ihrem Ziel an.
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1: Und mit Ihnen natürlich am Mittwochvormittag. Schön, dass Sie dabei sind. Ich freue mich auf die nächsten 2 Stunden mit Ihnen. Und ich freue mich auch gleich auf ein Filmporträt über das Leben von Ingeborg Bachmann. Warum, wieso, weshalb sprechen wir darüber, hören Sie gleich. Jetzt starten wir aber in den Vormittag mit einem Hit aus dem Jahr 1988, Roxette mit The Look.

0: Giuliano Palmer. Am 17. Juni 2026, dieses Jahr feiern wir den 100. Geburtstag einer der berühmtesten Autorinnen des 20. Jahrhunderts, Ingeborg Bachmann. Zum bereits 50. Mal gibt es auch die Tage der deutschsprachigen Literatur und im Zuge dessen der renommierte Bachmann-Preis, der auch vergeben wird bei uns im Haus. Ein Doppeljubiläum also, und deshalb haben wir ein Filmporträt gestaltet über das Leben von Ingeborg Bachmann bzw. meine Kollegin Barbara Frank. Gestern war die Vorpremiere im Landhaus in Klagenfurt und die Kollegin Anna Magnet war für uns dabei.
1: Angefangen hat alles mit einem bisher verschollenen Drehbuch in einem Berliner Archiv. In die Hände bekommen hat das unsere Kollegin Barbara Frank aus dem Landesstudio Kärnten. Ein schicksalhafter Zufall zum 100. Geburtstag von Ingeborg Bachmann.
2: Am Anfang war die Idee, dieses Drehbuch zu verfilmen, mit Spielszenen zu verfilmen, und aus dieser Idee hat sich dann herausgeschält der Film, der es dann am Ende geworden ist. Ein ganz anderes Projekt, aber ich glaube, so wie er jetzt und so wie ich ihn heute gesehen habe, ja, durchaus etwas, worauf man sehr stolz sein kann.
1: Es entstand nun gemeinsam mit dem ORF und Arte ein Film über das skandalträchtige Leben der Kärntnerin, ihren frühen Tod in Rom und ihren außergewöhnlichen Weg vom Mädchen aus der Provinz zu einer der bedeutendsten Autorinnen des 20. Jahrhunderts.
2: Bachmann ist ein Vorbild für Frauen von heute, immer noch, weil das, was sie geschrieben hat und das, was sie gefordert hat, auch an Rechten für Frauen, obwohl sie nicht im eigentlichen Sinne Feministin war, ist etwas, das heute noch nicht erreicht ist.
1: Gedreht wurde fast über ein halbes Jahr in Hamburg, Berlin, Rom und Paris mit einem eingespielten Team und einer besonderen Bildsprache, erzählte uns Produzent und Kameramann Heribert Senegatschnik.
3: Wir haben uns zur Aufgabe gestellt, dass wir eine Bildsprache entwickeln, die irgendwie im Kontrast zu ihrem Leben ist. Und das kann eigentlich nur sein, indem man sehr symmetrisch arbeitet, mit sehr ruhigen Bildern arbeitet, weil ihr Leben ja dermaßen hektisch war und ständig irgendetwas passiert ist in ihrem Leben, dass wir das als Kontrast versucht haben, und das hoffe, dass uns das gelungen ist.
1: Zum 50. Mal werden dieses Jahr die Tage der deutschsprachigen Literatur mit dem renommierten Bachmann-Preis in Klagenfurt ausgetragen. Ihre Werke leben weiter, sagt ORF-Kulturchef Martin Traxel.
4: Vieles von dem, was sie geschrieben hat, wirkt so unglaublich heutig. Also das ist so gar nicht so ein Rückblick oder ein Nachruf oder sonst was, sondern es ist wirklich ein Film über die Modernität einer Frau, die ihrer Zeit wahrscheinlich weit voraus war und deswegen also gut in die Gegenwart passt.
1: Bei der Vorpremiere dabei war auch Ingeborg Bachmanns Bruder, Heinz Bachmann. Sein Fazit?
5: Ja, ich muss sagen, das ist vielleicht die beste Zusammenstellung, die ich bisher gesehen habe. Und ich kann da nur der Produzentin und allen Mitarbeitern danken, dass das so gut gelungen ist. Es sind auch einige neue Aspekte, die ich nicht gekannt habe, aber es hat mir sehr gefallen.
1: Der Film Ingeborg Bachmann, Dichten für die Wahrheit, wird erstmals am 22. Juni um 23.15 Uhr in ORF 2 ausgestrahlt. Anna Magnet für Radio Kärnten.

0: Collins mit You'll Be In My Heart. Er hat im Jahr 2000 den Oscar bekommen für den besten Filmsong und der Film war damals Tarzan. Aber jetzt geht's um ihren persönlichen oder ihr persönliches Oscar-prämiertes Lied.
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0: Marco Wendre ist schon die ganze Woche in Bad Kleinkirchheim unterwegs, meldet sich tagsüber im Programm von Radio Kärnten auch immer wieder von den Vorbereitungen für das Wendy Musi spielt Sommer Open Air. Und ja, die Kaffeepause kommt auch von dir. Hallo, beziehungsweise nicht von dir, sondern dem Menschen neben dir. Hallo Marco, servus.
2: Schönen Mittwochvormittag hier direkt aus Bad Kleinkirchheim. Der Otto Lobenwein ist noch neben mir. Der bereitet sich nämlich gerade vor auf die heutige Wanderung. Otto, du bist Sport. Die sind schon oben. Biosphärenpark.
3: So wie immer, bin auch immer Sport dran. Aber ich treffe sie dann nicht später. So, ich bin ein bisschen später aufgekommen, aber bin dann dafür oben am Berg und werde dann mein Bestes geben.
2: So, und damit wirklich alle wissen, wann sie wo sein müssen, dass das auch pünktlich ist, gibt es zum Glück die Moni Lechner vom Tourismusverband. Weil ihr habt die Fans im Vorfeld schon informiert, ihr habt das Programm ausgeschickt. Also es war logistisch schon ein bisschen Arbeit im Vorfeld, oder?
4: Wir haben einmal das Programm erstellt, beziehungsweise in Zusammenarbeit mit Otto und natürlich mit Sepp Adelmann, dass das sehr stimmig ist und dass es für jeden passt, haben wir ein tolles Programm entwickelt. Der Flyer ist gedruckt, der Flyer ist veröffentlicht. Wir haben überall versucht, Plakate zu setzen.
2: Es ist Ihr Radio nicht kaputt, Entschuldigung Moni, das ist nur wieder mal, dem Otto ist der Löffel aus der Hand gefallen.
4: Das macht nichts. Der Otto kann uns nicht rausbringen. Also wir schauen, dass das funktioniert. Der Tourismusverband Bad Kleinkirchheim ist sehr bemüht, dass das unter die Leute kommt und dass die Leute auch wissen, wo wir hingehen.
2: Wer nicht wirbt, der stirbt, sagt man. Gell? Und das gilt auch in Zeiten wie diesen, wo alles digital ist. Man muss den Leuten zumindest einmal sagen, passt auf, da ist was Tolles, schaut's vorbei.
4: Wir sind digital natürlich unterwegs,

0: Aber natürlich auch noch die alte Version im Druck, weil es gibt so viele Leute, die einfach gern ein Blattl Papier in der Hand haben und sagen, ma, wo gehen wir hin, was machen wir, was stellen wir an?
1: Das heißt, ihr schickt natürlich auch den Fans, die seit Jahren kommen, wurscht aus Deutschland, aus der Schweiz, aus Holland, aus Belgien, denen schickt sie dann einmal die Prospekte. Wann schickt sie das weg, dass die sich das auch entsprechend einteilen können? Man muss einen Urlaub eingeben, dass man da herfährt und, oder?
0: Wir haben das online schon ein halbes Jahr bis zum Jahr vorher schon drinnen. Auch jetzt für die Musi 2027 ist alles schon online ersichtlich.
1: Und dann kommen auch immer sehr, sehr viele Fans, die sich das auf keinen Fall nehmen lassen. Sag mal, hast du dann auch Zeit, weil im Prinzip die Arbeit passiert ja bei dir vorher. Ist es jetzt dann ein bisschen ruhiger für dich? Oder ist noch immer was zu tun? Oder kannst du sagen, jetzt geh mal als eine Wanderung mit und auf der Hütte die Musik, die möchte ich mir einfach jetzt ein bisschen zu Gemüte führen?
0: Ich werde versuchen, alle Wanderungen mitzugehen, aber natürlich habe ich jetzt Stress nur aus diesem Grund, weil ich schon das Jahr 27 vorbereite, damit das jeder weiß, was 2027 geboten wird im Bergleinkirchheim. Aber die Zeit nehme ich mir, zur Musi mitzugehen und dann noch auf der Hütte zu sein mit den Stars und mit dem Otto.
1: Und jetzt weiß ich, warum der Otto noch nicht dort ist, weil es hat dort heute ja schon um 9 angefangen, weil er auf die wartet. Aber jetzt muss er noch ein bisschen warten, weil du darfst ja jetzt für deine viele Arbeit, die du auch mit dem Team im Vorfeld schon gemacht hast, noch ein Stück aussuchen, dass wir da spielen dürfen. So, jetzt am Vormittag, was hörst du denn gern für Musik?
0: Wenn ich ganz ehrlich bin, der Nick B., der taugt mir gut.
1: Und den treffen wir ja heute, glaube ich, auch, oder? Also er kommt ja heute Nachmittag dann noch zu einer Autogrammstunde. Lieber Otto, das warst du.
2: Ja, der Nick hat sich bereit erklärt. Wir sind heute im Berg oben im Knock-In und um circa 14 Uhr wird der Nick Autogramme geben und die Leute können natürlich Fotos machen und. Also Leitl kommt, sie spielt nicht der lässige Musik, hat der Nick ist auch vor Ort.
1: Gibt es ein spezielles Liedl vom Nick, das wir spielen sollen?
0: Ja, ein Stern, das war schon ein Hit. Ja, ja. Bitte gern.
1: Das war halt nicht, das ist ein Hit. Den spielen wir. Und du, Otto, klappst jetzt den Löffel bitte wieder auf. Liebe Grüße nach Klagenfurt.

0: klassischer Ohrwurm von Nick P. in Radio Kärnten. 9:30 Uhr. Sie hören jetzt Isolde Notnagel aus der Nachrichtenredaktion.
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2: Schwierig haben sich die Löscharbeiten bei einem Dachstuhlbrand gestern in der Gemeinde Magdalensberg für die Feuerwehren gestaltet. Ein Teil des Daches musste geöffnet werden. Erschwert wurde das Löschen von einer Photovoltaikanlage. Die Ermittlungen zur Brandursache laufen noch. Schließungen von Gerichten könnten zwar Kosten sparen, die Akten müssten aber trotzdem erledigt werden, sagt der Präsident der Richtervereinigung Gernot Kandot gestern Abend in der Fernsehsendung Report. Kleinere Bezirksgerichte könnten dem Sparstift der Justiz zum Opfer fallen. Kolportiert wurden gestern auch die Gerichte in Eisenkappel, Ferlach und Hermagor. Enttäuscht zeigt sich Kandot darüber, dass die Richtervereinigung in die Überlegung nicht einbezogen wurde. 200 Soldatinnen und Soldaten nehmen in den kommenden Tagen in Kärnten an einer Bundesheer-Großübung teil. Im Zuge dessen werden viele Hubschrauber am Kärntner Himmel zu sehen und auch zu hören sein. Geübt wird das in erster Linie das Anlanden mit anschließenden Gefechtsübungen am Boden. Patricia, wie geht's mit dem Wetter weiter?
0: Da sehen wir heute am Kärntner Himmel ein Wechselspiel aus Sonne und Wolken. Vereinzelt kann es auch regnen. Es bleibt meist trocken. Die Tageshöchstwerte erreichen bis zu 30 Grad. Sicher unterwegs mit Radio Kärnten, 9:31 Uhr. Der Blick auf die Kärntner Straßen ist ein kurzer und ein guter, soweit keine Störungen. Kommen Sie weiterhin gut an Ihrem Ziel an.

0: Silbermond mit Sophie. Sophie haben wir jetzt keine, aber eine Anna, die wir ganz lieb grüßen.
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0: Nämlich Anna Elmott aus Wolfsberg. Alles, alles Liebe und Gute nachträglich zum Geburtstag und noch viele schöne Jahre. Das wünscht Ihnen Ruth. Und wenn Sie auch ein Geburtstagskind in Ihrem Umfeld haben, dann können Sie auch gerne persönlich Glückwünsche durchsagen. 0463 504 3x8. Das ist die Nummer für unseren Anrufbeantworter. Einfach drauf sprechen.
2: Christoph Kandutsch aus Feschnig feiert heute seinen 31. Geburtstag. Es gratuliert ihm die komplette Familie, seine besten Freunde Vanessa mit Lukas, Martin mit Elina, Patrick und alle Freunde vom Bowlingverein in Grafenstein. Lieber Christoph, bleib gesund, bleib so wie du bist. Wir haben dich ganz, ganz, ganz fest gern und bleib weiterhin so ein toller, erfolgreicher Bowlingspieler und toller Freund.
0: Wir von Radio Kärnten schließen uns an. Happy Birthday.

0: schwimmt heute vielleicht im Klubeinersee.
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0: Eine Veranstaltung aus der Gemeinde Galizien, bewegt im Park bzw. schwimm dich fit, nennt sich diese Veranstaltung, eine Seeüberquerung. Findet da heute gemeinsam statt von 17 bis 18 Uhr am Klubeinersee, Camping Nord im Strandbad. Da ist der Treffpunkt, wie gesagt. Und dann von 17 bis 18 Uhr wird gemeinsam geschwommen, eine Seeüberquerung. Heute verwandelt sich der Hörsaal 1 der Uni Klagenfurt in einen Kinosaal. Beim Filmfestival der Universität Klagenfurt präsentieren Studierende der Medien- und Kommunikationswissenschaft ihre selbstproduzierten Kurzvideos unter dem Motto Campusleben, Leben am Campus. Wenn Sie sich diese Filme anschauen möchten und vielleicht auch einmal die Uni Klagenfurt und den Hörsaal 1 besuchen möchten, heute um 19 Uhr. Der St. Pauler Kultursommer, der präsentiert heute Wurzeln auf den volksmusikalischen Spuren großer Komponistinnen und Komponisten. Heute Beginn um 19.30 Uhr im Festsaal. Die Trachtengruppe Bad St. Leonhard, die veranstaltet heuer das Repair Café. Da ist das Motto oder die Devise lautet da: Reparieren statt Wegwerfen. Findet von 14 bis 17 Uhr im Kulturheim in Bad St. Leonhard statt. Dann gibt es einen Vortrag und auch eine Buchvorstellung von Rudolf Licker, Dr. Cannabis, die Pflanze ist der beste Doktor. Heute Beginn um 19 Uhr im Kultursaal der Marktgemeinde Ebenthal. Und in Memoriam Dieter Kaufmann, Werke von Dieter Kaufmann, hören Sie heute in der Villa for Forest. Das ist am Fichtringer Ring 21 in Klagenfurt. Beginn ist um 19.30 Uhr.
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0: Wir wünschen gute Unterhaltung und viel Freude bei allem, was Sie heute noch so vorhaben. Vielleicht genießen Sie jetzt auch mit mir gemeinsam das nächste Lied von Matthias Reim.

0: Einmal, der Refrain geht sich aus von Neil Diamond. Ein paar Sekunden noch, dann ist es 10 Uhr, die Nachrichten aus aller Welt jetzt für Sie.
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2: Am Mikrofon Christina Kreuz. Gelungener Auftakt für Österreich bei der Fußball-Weltmeisterschaft. Mit einem 3:1-Sieg über Jordanien gelingt die Rückkehr auf die große Fußballbühne. Reporter Daniel Kulowitz.
3: 3:1 über Jordanien. Der WM-Neuling hat das ÖFB-Team aber über weite Strecken vor große Probleme gestellt. Erst ein Eigentor von Al-Arab und der 3:1-Elfer in der Schlussminute durch Arnautovic besiegeln den ersten WM-Sieg für Österreich seit 36 Jahren.
4: Heute war es noch umso schöner, weil es für mich die erste WM ist, die ersten Minuten und natürlich auch meine Familie auf der Tribüne. Also. Und dann auch noch ein Tor, es gibt nichts Schöner. Und gewonnen auch noch, also wirklich... Wir werden weiterkämpfen für euch.
3: Gibt viel aufzuarbeiten für Arnautovic und Co. nach diesem Spiel, aber heute heißt es mal genießen. Punkte gleich mit Argentinien an der Spitze der Gruppe J. Argentinien schlägt Algerien 3:0. Alle drei Tore erzielt Superstar Lionel Messi.
2: Berichtet Daniel Kulowitz. Und der ORF bedauert und entschuldigt sich für den Ausfall des Streamingdienstes während der zweiten Halbzeit des Spiels. Die Nachrichtenagentur APA hatte Serverprobleme, was ORF On und den Zugang zum Livestream getroffen hat. An der Behebung wurde sofort gearbeitet. Enorme Zuseherzahlen haben es aber erschwert, den Stream wiederherzustellen. Nach der Vereinbarung mit den USA zur Beendigung des Iran-Kriegs ist der Export iranischen Erdöls per Schiff offenbar wieder angelaufen. Mehrere iranische Öltanker verließen das bisher von der US-Marine blockierte Seegebiet. Das berichtet die Website Tanker Trackers, die über den Transport und die Lagerung von Erdöl informiert. Diese seien Irans erste Rohölexporte seit 2 Monaten. Auch wenn die Aussicht auf Frieden im Nahen Osten hoffen lässt, dass die Teuerung bald zurückgeht, im Mai war die Inflationsrate noch hoch und lag bei 3,7%, wie die Statistik Austria heute bekannt gab. Michael Fröschl berichtet.
5: Flugtickets, Pauschal- und Busreisen sind im Mai deutlich teurer geworden, eine Folge der höheren Treibstoff- und Kerosinpreise, die jetzt eben bei den Reisekosten ihren Niederschlag finden und die gesamte Teuerungsrate nach oben treiben. Um 3,7% ist das Preisniveau im Mai im Vergleich zum Vorjahresmonat gestiegen, bestätigt die Statistik Austria heute ihre Schnellschätzung vom Monatsanfang. Zur Teuerung beigetragen haben auch höhere Preise für Industriegüter, bis sich der jetzt gesunkene Ölpreis bei uns an den Zapfsäulen auswirkt und die Inflation dämpft, wird es noch etwas dauern.
2: Norwegens Kronprinzessin Mette-Marit hat sich erfolgreich einer Lungentransplantation unterzogen. Das gab das Königshaus bekannt. Die 52-Jährige leidet seit 2018 an Lungenfibrose, einer schweren Erkrankung, die die Atmung beeinträchtigt. Dem Osloer Universitätsklinikum zufolge war ihr Gesundheitszustand im Juni so kritisch, dass ihr ohne OP nur ein Jahr zu leben geblieben wäre. Das waren die Nachrichten mit Christina Kreuz.
6: Willkommen zum Wetter in Kärnten. Heute gibt es einen Mix aus Sonne und Wolken. Die dichtesten Wolken ziehen in den nordöstlichen Landesteilen durch. Hier kann es vereinzelt auch regnen. Es bleibt meist trocken und die Tageshöchstwerte erreichen bis zu 30 Grad. Aktuell halten wir bei 21 Grad in Dellach im Trautal oder auch in Klagenfurt, 19 Grad in Hermagor und auch in St. André im Lavantal, Dellach im Mölltal 17 Grad, 18 Grad in Milstadt, Kornat im Lesachtal auch 18 Grad. In Malnitz 16 Grad aktuell. Morgen beginnt eine längere Hitzewelle. Einzelne Nebelfelder lichten sich rasch. Dann wird es sonnig in Kärnten. Im Laufe des Nachmittags bilden sich aber wieder Quellwolken. Es ist noch zeitweise sonnig und stellenweise gehen dann am Nachmittag Regenschauer und Gewitter nieder, die ganz vereinzelt auch kräftig ausfallen können. Die Tageshöchstwerte erreichen morgen 26 bis 31 Grad. Sicher unterwegs mit Radio Kärnten, 10.04 Uhr, keine Störungen soweit. Bitte anrufen und Bescheid geben. Sollten Sie doch etwas entdecken, 0800 600 601. Gute Fahrt.
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6: Und mit einem Mann mit Schwamm. Denn den lernen wir in dieser Stunde kennen. Wer das ist und vor allem... wie er entstanden ist, kann man so sagen, ja, er ist entstanden. Das erzählt uns gleich die Sängerin Billie Steirisch. Gleich unser Live-Studio-Gast. Ich freue mich, dass Sie zuhören. Uns und den Pet Shop Boys jetzt in Radio Kärnten am Vormittag.

0: 10 Uhr und 11 Minuten am Mittwochvormittag. Wir sprechen jetzt über Künstlerinnen und Künstler, die es schaffen, mit ihren Liedern Geschichten zu erzählen, aber gleichzeitig auch zu unterhalten und ja, das Publikum zum Schmunzeln zu bringen. Und genau das gelingt auch Billy Steirisch immer wieder. Heute ist sie live unser Studiogast, weil sie ihre neue Single vorstellt, Mann mit Schwamm. Servus Billy, hallo.
1: Servus. Der Mann mit Schwamm.
0: Ja, über den werden wir noch genauer sprechen, wie der entstanden ist. Du bist mit der Choranbahn, hast gesagt, ganz easy zu uns gekommen nach Kärnten.
1: Ja, ich liebe es, dass jetzt Steiermark und Kärnten so schön verbunden ist. Jetzt sind wir richtig gute Geschwister geworden. Ja, jetzt wachsen wir zusammen.
0: Für all jene, die dich jetzt nicht so gut kennen, wer ist die Billy Steirisch eigentlich?
1: Es ist ein verrücktes steirisches alter Ego von mir einfach. Und es ist pink, bunt, laut, lustig. Tierdokus auf Steirisch sagen vielleicht manchen Leuten was. Und ja, ich mache gern Comedy-Videos und Musik.
0: Den Pferdl kennen wir ja von dir.
1: Ja, voll, den Pferdl, den habe ich letztes Jahr rausgehauen und das war richtig, richtig cool. Das ist auch ein lustiger Charakter von mir, wo ich mir dann einfach ein Schnauzbord aufmale.
0: So, und der Pferdl ist vorübergehend einmal Geschichte, jetzt kommt der Mann mit Schwamm.
1: Ja, jetzt kommt der Mann mit dem Schwamm.
0: Der Mann mit dem Schwamm. Erzähl.
1: Der Mann mit Schwamm ist, es geht eigentlich gar nicht nur so um diesen Mann, das ist nur eine von drei Geschichten. Da werden drei Geschichten erzählt von Menschen, wie sie seinen Dopamin-Adrenalin-Kick kriegen am besten. Der Mann mit Schwamm kriegt es von seinem rosaroten Schwammerl. Dann kommt die Linda in der zweiten Strophe, die kriegt es von der Liebe, die ist liebestrunken. Und in der dritten Strophe ist dann der Toni und dem sei Leidenschaft ist es, die Ladies vom Dorf ja, glücklich zu machen.
0: Da kriegt der den Dopamin-Kick sozusagen.
1: Ja, wenn er so ein bisschen heimlich hinten um mit wird.
0: Aha, okay. Wie kriegst du deinen Dopamin-Kick?
1: Durch Musik, durch auf die Bühne gehen. Das ist mein größter Dopamin-Kick, ehrlich gesagt. Wenn ich auf die Bühne gehe, dann da kommt der volle Rush rein.
0: Ja, kann ich nur bestätigen. Hab dich letztes Jahr auch in Graz gesehen, live.
1: Ja, das ist so cool, dass ihr vorbeikommen seid.
0: Ja. Wie schaut es heuer aus mit der Tour? Oder bist du auch in Kärnten einmal zu sehen?
1: In Kärnten ist tatsächlich noch nichts geplant, aber ladet es mir gerne ein. Ich meine, ich bin sonst jetzt beim Donauinselfest dann am Freitag, 3. Juli. Da bin ich auf der W24-Bühne drauf. Und in Deutschlandsberg spiele ich auch in der Steiermark in meiner Heimat. Das sind die Sommernachtsklänge am 24. Juli. Und es gibt noch ein paar Live-Termine dann auch noch im Herbst. Auch in ein paar coole Clubs und am Diversity-Ball. Und dann geht es eh schon langsam ans Album. Das kommt dann nächstes Jahr raus.
0: Oh, da werden wir es dann wahrscheinlich wieder sehen und wieder hören.
1: Ja, ich hoffe schon.
0: Ja. Eine Frage noch, Billy Steirisch. Hat das irgendwas mit Billy Eilish zu tun? Gibt es da irgendeine Verbindung?
1: Also, es ist das Wortspiel natürlich an Billie Eilish angelehnt, aber ich habe einfach einen Namen gebraucht, der irgendwie gut ins Ohr geht und trotzdem mit meiner Herkunft und mit dem, was ich ausstrahlen will, zu tun hat. Billie Eilish ist eine Musikerin, ich bin Musikerin, nur bin ich halt steirische Musikerin und mache halt ganz andere Musik als sie.
0: Das stimmt allerdings, ja. Und auch deine Titel gehen ins Ohr. Also nach dem Pferdl jetzt den Mann mit Schwamm, Premiere jetzt bei uns in Radio Kärnten. Viel Spaß.

0: Musik lebt von Bildern und das schafft die Billie Steirisch immer wieder, wie Sie gerade gehört haben. Mann mit Schwamm, das ist das neue Lied von dir, ja?
1: Ja.
0: Und ich kenne dich ja nur als die lustige Sängerin. Also deine Lieder sind ja alle sehr humorvoll. Ja, und eigentlich lustig, gibt es aber die ernste oder mehr emotionale Seite von der Billie Steirisch auch?
1: Ja, die gibt's und die kommt jetzt das erste Mal auf die Welt oder die Öffentlichkeit, weil meine ersten relativ ernsten Song jetzt rausbringen werde und das ist Paranoia. Der kommt jetzt am 29. Juni dann raus.
0: Mhm.
1: Ja, das ist der erste Song, der vom Album dann rauskommt, das nächstes Jahr da ist. Da sind zwei, drei lustige Songs natürlich wieder oben, weil ich kann nicht ohne lustig und sarkastisch.
0: Mhm.
1: Aber es ist auch sehr ernst und es ist auch sehr persönlich, muss ich sagen.
0: Wie schwierig war das für dich, so persönliche Lieder zu schreiben oder die überhaupt zu überwinden, das an die Öffentlichkeit zu bringen?
1: Es ist einfach wirklich schwieriger als es ist einfach eine mutigere Sache, einfach wirklich was ganz Persönliches zu schreiben. Ein Schmäh oder mit Schmäh was zu verpacken, ist immer ein bisschen leichter und flüssiger. Und das andere, es kommt zwar flüssig und leicht aus wem außer, aber es ist trotzdem halt so, dass man sich dann trauen muss, vor einer Audience zu präsentieren. Da sind schon ein paar sehr emotionale Songs drauf, aber Paranoia geht es um persönliche Geschichten, um Liebe, um Liebesdrama, was ich schon erlebt habe. Es ist wirklich teilweise ja, einfach schwierig.
0: Ja, aber du zeigst dich da ja dem Publikum sehr verletzlich und das ist, glaube ich, schon mutig und kann auf der anderen Seite auch eine Vorbildfunktion vor allem für alle anderen Frauen sein.
1: Das glaube ich auch und ich glaube vor allem auch, dass ich möchte mit meiner Musik Menschen durch ihr Leben begleiten und gern natürlich durch lustige Phasen, wenn sie sagen, hey cool, wir haben einen Urlaubssong von der Billie Steirisch, der erinnert mich an den letzten Kroatien-Urlaub und der macht bei mir irgendwie coole Emotionen, aber halt auch, wenn es irgendwie was Emotionales gibt, wenn man Liebeskummer hat, wenn man zweifelt, wenn man in einem Tief ist, dann will ich auch da gern den Soundtrack zu der Situation liefern.
0: Schön, dann wünsche ich dir schon jetzt alles Gute, auch für die emotionale, seriösere Seite von der Billie Steirisch und wie das Leben so spielt mit Höhen und Tiefen. Präsentierst du das in deiner Musik wieder?
1: Voll. Dankeschön.

0: die traurigeren Lieder entstanden sind, auch ein Camp gemacht, bei Graz da in der Nähe.
1: Du organisierst das?
0: Oder? Ja, meine damalige Managerin hat beide Camps organisiert. Ich habe jetzt beim zweiten Mal dann die Location organisiert und da setzen wir uns halt als Songwriter alle zusammen mit meinem Produzenten, mit dem Flusi und ja, sitzen uns zusammen und machen Lieder zu allen möglichen Themen und sperren uns 4 Tage irgendwo ein. Damals war es bei Pferdl eben in diesem Turm und da sind sehr lustige Sachen entstanden. Auch steirischer Brauch ist dort entstanden. Also da, und ein sehr emotionales Lied tatsächlich, was wahrscheinlich jetzt auch noch aufs Album kommen wird.
1: Mhm. Noch einmal kurz, Paranoia heißt das Album. Wann kommt's?
0: Paranoia heißt der Song.
1: Ah, okay. Und das Album?
0: Das Album wird Liebesgeschichten und Trennungssachen heißen.
1: Okay. Ja, ich mag deinen Humor. Sehr schön. Aber jetzt zurück zum Pferdl. Damit bist du eigentlich ja bei uns auch in Radio Kärnten ganz durchgestartet, richtig, gell?
0: Ja, voll.
1: Dann hören wir uns jetzt gemeinsam noch einmal den Pferdl an. Danke fürs Vorbeikommen. Alles Gute weiterhin.
0: Dankeschön. Auch euch wünsche ich alles Liebste.
1: Und wir freuen uns schon auf deinen nächsten Besuch.
0: Im Jahr.

0: Promi M. Um 10.30 Uhr in Radio Kärnten am Vormittag. Sie hören jetzt Isolde Notnagel.
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2: Ein klares Nein gibt es von der Stadtgemeinde Ferlach zu einer möglichen Schließung des Bezirksgerichtes. Kolportiert wird seit gestern auch die Schließung der Gerichte Eisenkappel und Hermagor. Gernot Kandut, der Präsident der Richtervereinigung, sagte gestern Abend in der Fernsehsendung Report, man könne durch Schließungen von Bezirksgerichten zwar durchaus Geld sparen, die Akten müssten aber dennoch erledigt werden. Kandut zeigte sich auch enttäuscht darüber, dass die Richtervereinigung nicht in die Überlegungen eingebunden worden sei. Zu einem tödlichen Unfall in der Landwirtschaft ist es gestern in Steinfeld im Bezirksspital an der Drau gekommen. Ein 48 Jahre alter Landwirt war mit Heuwendearbeiten auf einem steilen Wiesenhang beschäftigt. Der Mann dürfte gestürzt und von seinem Motormäher überrollt worden sein. Für ihn kam jede Hilfe zu spät. Viele Bundeswehr-Hubschrauber werden in den kommenden Tagen am Himmel über Kärnten zu sehen und auch zu hören sein. Kein Grund zur Beunruhigung, heißt es, denn es handelt sich um eine Großübung des Bundesheeres. Fallschirmspringer trainieren das sogenannte Anlanden mit anschließenden Gefechtsaufgaben am Boden. An den Übungen sind 200 Soldatinnen und Soldaten beteiligt. Patricia, du hast jetzt die Wetteraussichten für uns.
0: Und heute gibt es einen Mix aus Sonne und Wolken. Vereinzelt kann es am Nachmittag auch einen kurzen Schauer geben. Meist bleibt es trocken. Die Höchstwerte erreichen bis zu 30 Grad. Sicher unterwegs mit Radio Kärnten, 10.32 Uhr, da sind uns keine Störungen gemeldet worden. Gute Fahrt weiterhin.
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0: 10.41 Uhr. Wir kümmern uns jetzt um ein sehr wichtiges Gut, das wir haben.
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2: Nordic Walking ist mehr als Spazierengehen. Denn durch den Stockeinsatz wird der ganze Körper aktiviert. Das macht es besonders effektiv und gleichzeitig gelenkschonend. Bis zu 90% der Muskulatur sind bei dieser Sportart beteiligt und das verbessert Ausdauer, Koordination und Kalorienverbrauch. Gerade für Einsteiger oder Menschen mit Gelenkproblemen ist Nordic Walking gut geeignet. Wichtig ist die richtige Technik und auch die Wahl der passenden Stocklänge spielt eine Rolle. Besonders effektiv ist ein leicht zügiges Tempo mit bewusstem Armeinsatz, denn so wird aus einem Spaziergang ein ganzheitliches Training. In Gruppen macht es oft mehr Spaß und fördert zusätzlich soziale Kontakte. Also motivieren Sie doch gleich Ihre Freunde, mit Ihnen loszustarten. Bleiben Sie gesund. Alles Liebe, Ihre Christine Reiler.
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0: Sie hören Radio Kärnten am 17. Juni 2026. Wir dürfen jetzt zum Geburtstag gratulieren.
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0: Beziehungsweise dürfen wir Ihnen nachträglich gratulieren, liebe Frau Anna Elmuth aus Wolfsberg. Alles Gute zum Geburtstag nachträglich und noch viele schöne Jahre, vor allem Gesundheit. Das wünscht Ruth und wir von Radio Kärnten, wir schließen uns an mit einem Kärntner Lied. Frauen der Z, der A Cappella Chor Villach, jetzt für Sie.

0: 10.59 Uhr und gleich 30 Sekunden. Das war Radio Kärnten am Vormittag. Heute mit mir, mit Patricia Jordan. Gleich geht's weiter mit Andreas Kimes, wenn er kommt, und der Radio Kärnten Mittagszeit. Ich wünsche gute Unterhaltung noch mit unserem Programm von Radio Kärnten. Alles Liebe und bis morgen.
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2: Am Mikrofon Christina Kreuz. Energiekosten sind Thema Nummer 1 beim Haushaltsbudget. Die Frage ist, wie senken? Tarifwechsel ist eine gute Möglichkeit. Der Sommer ist da speziell, berichtet Paul Sihorsch.
3: Ein sogenannter Floater kann über den Sommer durchaus Sinn machen mit aktuellen Börsenpreisen. Sie sind durch viel Sonnenstrom teilweise sogar negativ, und zwar in der Mittagsspitze von 10 bis 16 Uhr. Alfons Haber, Leiter der E-Control.
4: Wenn ich hier zum Beispiel ein Auto laden kann oder über die Wärmepumpe das Warmwasser im Sommer aufbereiten kann, dann habe ich sehr gute Lasten, die ich also verschieben kann.
3: Auch Menschen ohne E-Auto und Wärmepumpe profitieren, wenn sie timen, denn für den Verbrauch in der Mittagsspitze sinken im Sommer die Netzkosten. Wichtig, die Viertelstundenwerte im Stromzähler müssen dafür aktiviert sein. Ob das so ist, erfährt man beim Energieversorger. Ende September läuft das aus. Für Herbst und Winter rät Haber auch wieder zu Fixpreisen, besonders bei Gas. Hier könnten die Preise im Winter wieder etwas steigen. Tarife vergleichen, das sei jedenfalls sinnvoll.
2: Die Inflation in Österreich hat im Mai weiter zugelegt. Die Teuerungsrate kletterte auf 3,7% nach 3,4% im April, wie die Statistik Austria mitteilt. Im Vergleich zum Vormonat stieg das durchschnittliche Preisniveau um 0,1%. Hauptverantwortlich für den Anstieg waren Dienstleistungen, auch Preiserhöhungen bei Treibstoff und Heizöl trugen dazu bei. Die G7-Staaten beenden heute ihren dreitägigen Gipfel in Evian am Genfer See. Am Abend wurde eine Erklärung veröffentlicht, in der verschärfte Sanktionen gegen Russland angekündigt werden, auch im Öl- und Gassektor. Die Lieferung von Waffen und Luftverteidigungskapazitäten an die Ukraine wird ausgeweitet. Heute diskutieren die Staats- und Regierungschefs Strategien, um die durch den Iran-Krieg geschwächte Weltwirtschaft zu stärken. Der Höhenflug von SpaceX an der Börse geht weiter. Das Raumfahrt- und Technologieunternehmen von Elon Musk hat gestern gemessen am Börsewert sogar Amazon überholt. Maria Kerner aus unserer Wirtschaftsredaktion, wie ist das zu erklären?
5: Man kann wirklich sagen, der Start von SpaceX ist quasi raketenmäßig verlaufen. In den ersten Handelstagen ist der Aktienkurs um 45% gestiegen. Gestern kamen weitere 5% dazu, weil das Unternehmen angekündigt hat, ein Startup aus dem KI-Bereich zu übernehmen. SpaceX ist nun das fünftwertvollste Unternehmen der Welt und hat somit Amazon überholt. Experten warnen allerdings, dass der Börsewert hauptsächlich mit den großen Erwartungen der Anleger in Elon Musk zusammenhängt. Ob die Hoffnungen erfüllt werden, bleibt freilich abzuwarten.
2: Zum Sport. Erstmals seit 36 Jahren feiert Österreich einen Sieg bei einer Fußball-WM. Die Österreicher schlagen in ihrem Auftaktspiel in San Francisco Jordanien 3:1 nach hartem Kampf. Zuvor hat Gruppenfavorit Argentinien Algerien 3:0 geschlagen. Alle drei Tore schießt Superstar Lionel Messi. Das waren die Nachrichten mit Christina Kreuz.
6: Zum Wetter, und da zeigt sich die Sonne heute abwechselnd mit ein paar Wolken. Immer ein Wechselspiel. Außerdem können am Nachmittag auch vereinzelt Regenschauer durchziehen. Teils auch mit Blitz und Donner verbunden. Meist bleibt es aber trocken, und die Höchstwerte, die steigen schon auf 25 bis sogar 30 Grad. Derzeit 22 in Hermagor, Klagenfurt, Villach und St. André, 21 in Friesach und Ferlach, Gmünd 20, Lienz 19, Döllach 18 und 3 Grad aktuell am Hohen Sonnblick. Ab morgen Donnerstag beginnt dann eine längere Hitzewelle. Die wenigen Nebelfelder in der Früh, die lichten sich rasch, und dann wird es sonnig. Im Laufe des Nachmittags bilden sich aber ausgehend von den Bergen Quellwolken, und stellenweise gehen dann auch wieder Regenschauer oder Gewitter nieder, und die können durchaus kräftig ausfallen. Die Höchstwerte morgen bis zu 31 Grad, noch heißer der Freitag mit bis zu 33 Grad. Dazu viel Sonne, zwar auch einige Quellwolken, die Gewittergefahr am Freitag, aber relativ gering. Sicher unterwegs mit Radio Kärnten, 11 Uhr und 4 Minuten. Es sind uns keine Störungen gemeldet. Gute Fahrt.
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6: Amazon, Google oder Microsoft. Wer nicht auf US-basierte Produkte angewiesen sein will, der hat auch Möglichkeiten. Welche erfahren Sie bei uns? Geschirr, Möbel und Designerstücke, die Einrichtung einer Wörthersee-Villa wird über eine Internetplattform versteigert. Und Schulschluss heißt für viele Jugendliche Beginn des Ferialjobs. Welche Rechte und Pflichten damit verbunden sind, auch dazu mehr bei uns.
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6: Schön, dass wir Sie durch die Mittagszeit begleiten dürfen. Grüß Gott und willkommen.

0: Eine private Villa am Wörtherseeufer, wer wollte das nicht sein eigen nennen, doch manchmal stehen diese Villen ja tatsächlich zum Verkauf, wie jetzt in Maria Wörth. Und dann ist die Frage, was soll mit den Lebenserinnerungen der Familie, mit Geschirr und Möbeln passieren, die da im Haus sich befinden. Die will man ja nicht wegwerfen, sondern in neue, gute Hände bekommen. In diesem Fall hat sich die Eigentümerin in die Hände einer Kärntner Firma begeben, die sich darauf spezialisiert hat. Aber die Geschichte von Anfang an hat Peter Matter.
1: Dort, wo heute in Maria Wörth über dem Seeufer ein großes Fertigteilhaus aus Schweden steht, stand einst ein anderes Projekt, anno 1898.
2: Das kam, weil das erste Haus, die Villa Salcher, von meinem Ururgroßvater Hermann Helmer, der ja ein berühmter Architekt war und über 200 Opernhäuser und Konzerthäuser in Europa gebaut hat, für seine Tochter dieses Haus erstellen ließ. Das war das erste Fertighaus eigentlich der Welt,
1: erzählt die Nachfahrin und Mitbesitzerin der Villa, Katharina Huber-Seidel, extra angereist aus Zürich fürs Interview. Hier am Wörthersee haben sie und ihre Familie viele Sommer verbracht, als das Wort Sommerfrische noch bekannter war.
2: Bis zu 30 Cousins und Cousinen, Onkel, Tanten, es war ein Gehen und Kommen. Man hat auch Verwandte kennengelernt, die man eigentlich noch gar nie gesehen hat. Es war immer spannend.
1: Doch jetzt wird das Haus mit Seegrund und Steg verkauft.
2: Zu weit weg. Wir leben alle in der Schweiz und in Luxemburg. 8 Stunden Autofahrt für die kurze Zeit im Sommer, das lohnt sich nicht. Und wir können das einfach nicht mehr bewirtschaften von weit weg.
1: Viel Geschirr, nichts Protziges, aber Designware. Elegant, mitunter schon ein paar Jahrzehnte alt. Möbel, schlicht, aber auch elegant, mit guten Markennamen. Was sollte damit geschehen? Die Villeneigentümerin hat eine Kärntner Firma gefunden, die ihr bei der Suche nach guten Plätzen für die Erinnerungsstücke hilft.
2: Die Wertschätzung erstens mal, weil das waren die Objekte, die uns gehört haben, aber trotzdem real den Wert erkennen, auch nicht übertrieben.
1: Wertsiedler hat sich auf solche Fälle spezialisiert. Die einzelnen Stücke werden fotografiert, bewertet und beschrieben. Dann geht's auf die Internetseite zur Online-Versteigerung. Murat Velio ist Geschäftsführer, hat schon viele Hinterlassenschaften und Hausauflösungen begleitet.
3: Es sind sehr, sehr hochwertige ältere Stücke dabei, wirklich spannend auch für Sammler. Und ich bin wirklich gespannt, was diese Auktion uns bringen wird.
1: Bis zum 26. Juni kann hier mitgesteigert werden, auch für den massiven Schrank im großen Wohnraum.
2: Das ist ein barocker Hallenschrank von 1784 aus Erfurt, eingelegt, Massivholz.
1: Und was aussieht wie eine Lampe aus einem schwedischen Möbelhaus, ein asiatischer Fächer, dahinter eine Glühbirne, das ist wertvolles Design.
3: Das ist eine Ushiva-Lampe von Ingo Maurer. Die wird gehandelt um 4.000 Euro, Neupreis. Ausgerufen sind 200 Euro pro Stück, ist das Startgebot.
1: 170 Lose sind im Internet. Viele Stücke beginnen bei 10 Euro. Eine Erinnerung geht bei dieser Versteigerung aber nicht mit. Die, dass ein sehr prominenter Kärntner auf die Villa in Maria Wörth ein Auge hatte.
2: Udo Jürgens hat uns ungefähr 10-mal ein Angebot gemacht. Er fand es, dass es sich absolut abhob von den anderen Häusern am Wörthersee. Aber wir wollten es ja selber noch behalten.
1: Peter Matter für Radio Kärnten.

0: Wir benutzen sie täglich in unserem digitalen Leben. Amazon zum Beispiel zum Einkaufen, Google für die Online-Karte, Microsoft beim Texte schreiben und alle diese Angebote, diese digitalen, kommen aus den Vereinigten Staaten. Doch mit Donald Trumps immer erratischerem Verhalten überlegen einige Menschen schon, in diesem Bereich auf nicht-US-basierte Produkte umzusteigen, und generell will ja auch die Europäische Union ein bisschen unabhängiger werden, vor allem im digitalen Bereich, von den US-Produkten. Wir haben gerade Wutscher berichtet, wie man persönlich digital unabhängig wird.
1: Nicolas Guillou, Richter am Europäischen Strafgerichtshof, kann seit letztem August online weder Hotels buchen noch bezahlen. Denn er steht auf einer Sanktionsliste der USA und wurde von vielen digitalen Diensten gesperrt. Sein Fall hat viele Menschen zum Nachdenken gebracht, die jetzt überlegen, aus Produkten der US-Tech-Riesen auszusteigen. Auch der kanadische Tech-Aktivist und Podcaster Paris Marx hat Mitte letzten Jahres sein Online-Leben verändert.
2: Ultimately just seeing the actions of these companies and of the US government.
3: Als ich gesehen habe, wie die Tech-Firmen und die US-Regierung vorgehen, habe ich mich irgendwann gefragt, okay, was gibt es für Alternativen da draußen? Und in vielen Fällen gibt es welche.
2: Okay, are there alternatives out there, which in many cases there are.
1: Paris Marx hat seine Funde in einer übersichtlichen Liste zusammengetragen, sodass sich auch andere Menschen, die ihre Daten nicht länger US-Firmen überlassen wollen, Tipps holen können.
2: I will identify the key areas that
3: ich habe ein paar zentrale Bereiche definiert, wo ein durchschnittlicher User, der nicht unbedingt technikaffin ist, Alternativen suchen könnte. Das reicht von E-Mail- und Kalenderanwendungen bis zu Wetter-Apps.
1: In Bereichen wie E-Mail und Kalender ist es leicht, Alternativen zu finden. Bei anderen weniger. Wenn man zum Beispiel auf Textverarbeitungsprogramme wie Word angewiesen ist, um mit anderen zusammenzuarbeiten. Oder weil man in bestimmten Messengern bleiben muss, weil dort die Sport- oder Elterngruppe Infos teilt. Alle Alternativen, die von Paris Marx empfohlen werden, haben gemeinsam, dass sie keine Daten ihrer Nutzer sammeln und weitergeben und dass fast alle ihren Firmensitz nicht in den USA haben.

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2: 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Am Mittwoch 11.30 Uhr ist es 11:30. Hier ist Birgit Ramf-Buckelsheim.
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4: Die mögliche Schließung von 3 Bezirksgerichten in Kärnten löst politischen Protest quer durch die Parteien aus. Aus Spargründen hat das Justizministerium Pläne, die Bezirksgerichte Hermagor, Eisenkappel und Ferlach zu schließen. Sie sollen mit den Gerichtsstandorten Klagenfurt und Villach zusammengelegt werden. Bestätigung gibt es bisher keine von der Justizministerin, noch werde verhandelt. Mehr zu diesem Thema im Radio Kärnten Mittagsjournal ab 12.30 Uhr. Die Freiheitlichen beantragen einen Untersuchungsausschuss im Landtag. Sie wollen so Verkäufe von Landesvermögen aufklären. Konkret geht es um den Flughafen Klagenfurt, das Feriendorf am Ossiacher See und das Landesjugendheim Görtschach. Die Freiheitlichen sprechen von Ungereimtheiten und einem Schaden für das Land. Auch darüber berichten wir im Mittagsjournal. Wildwechsel hat heute früh auf der Flattnitzer Straße bei Glödnitz einen Autounfall ausgelöst. 2 Rehe hatten die Fahrbahn gequert. Eine 39 Jahre alte Autolenkerin prallte gegen das Wild. Der Wagen ist in Schleudern geraten, gegen die Böschung geprallt und umgekippt. Die Rettung hat die Frau mit Verletzungen in das Krankenhaus Friesach gebracht. Und den aktuellen Überblick über die Straßen hat Andreas Kimmeswenger.
2: Und da schauen wir gleich hin, sicher unterwegs mit Radio Kärnten und da gibt es gute Meldungen. Es sind uns keine Störungen gemeldet worden. Falls Sie was bemerken, dann hätten wir was da für Sie.
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2: Gute Fahrt.
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Seher in der radikanten Mittagszeit. Wir schauen aufs Wetter, wie wird es in den kommenden Tagen? Eine Hitzewelle startet auch heute schon. Temperaturen zwischen 25 und 30 Grad und diese 25 Grad messen wir aktuell schon in Villach. Dazu gibt es eine Mischung aus Sonne und Wolken, die dichtesten Wolken dabei im Nordosten und in den nördlichen Landesteilen. Mehr Sonne dann im Süden und Südwesten. Am Nachmittag sind auch kurze isolierte Regenschauer nicht ganz ausgeschlossen. Eventuell auch da und dort ein kleines Gewitter, aber nichts Großartiges, nichts Ernstes. Und wie gesagt, bis zu 30 Grad heute noch die Höchstwerte. Morgen, der Donnerstag, zunehmend sonnig und heiß. Am Nachmittag über den Bergen zwar einige Quellwolken und die können dann aber teils kräftige Wärmegewitter bringen. Am größten ist die Gewittergefahr voraussichtlich in den Gurktaler Alpen bei Temperaturen so um die 30, 31 Grad. Am Freitag noch heißer mit bis zu 33 Grad. Dazu gibt's viel Sonnenschein und nur wenige Wärmegewitter am Abend. Sie sind nicht ausgeschlossen, aber eher weniger wahrscheinlich. Ähnlich der Samstag mit Sonne und Höchstwerten zwischen 30 und 35 Grad wird es also richtig, richtig heiß. Einzelne Wärmegewitter sind vor allem über den Bergen im Westen und Norden des Landes am Nachmittag und am späten Nachmittag und am frühen Abend möglich. Der Sonntag dann wiederum mit Sonne und Hitze und bis zu 35 Grad. Einzelne Wärmegewitter wiederum am Nachmittag und auch die nächste Woche startet dann extrem heiß mit bis zu 34 Grad und unverändert Sonnenschein, vor allem in der ersten Tageshälfte am Nachmittag, da oder dort ein kurzes Wärmegewitter.

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1: Musik aus Kärnten war das. Denis Voci, Vita Mitai.
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1: Jetzt bei uns in der Radio Kärnten Mittagszeit und heute sind wir im Mölltal unterwegs. Hanna Zirknitzer aus Großkirchheim hat ein Wort für uns.
7: Und zwar die Mischzuren. Das hat man früher auf der Almau mit dem Ross im Mist ausgeführt. Das ist also ungefähr so ein Meter, 1,5 Meter lang Holzboden mit Holzwändeln ein bisschen auf. Und unter sind Kurven gewesen, weil im Steilen hat man keine Radeln, sondern die Kurven genommen zum Fahren. Und so hat man den Mist früher auf der Alm weggebracht.
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1: Da haben wir jetzt was dazugelernt. Ein Kärntnerlied zur Mittagszeit gibt's jetzt bei uns, das ganze 10 Minuten vor 12, die Rosenthaler, mein Glück.

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0: Mit der Zeugnisverteilung geht es vielleicht für viele junge Damen und Herren gleich quasi Volley in den Ferialjob. Welche Rechte und Pflichten so ein Ferialjob eigentlich bietet, was man beachten sollte, darüber gibt es mehr bei uns in der kommenden Stunde in der Mittagszeit.
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3: Es ist 12 Uhr. Sie hören die Glocken der Kirche zum heiligen Johannes dem Täufer in Höchst in Vorarlberg.

0: Die Gemeinde Höchst befindet sich an der Grenze zur Schweiz im Nordwesten von Vorarlberg. Bereits Anfang des 9. Jahrhunderts wird Höchst erstmals urkundlich erwähnt. Die Ortschaft liegt direkt am Alten Rhein. Über Jahrhunderte war hier eine wichtige grenzüberschreitende Straße. Sie wurde beispielsweise auch von Johann Wolfgang von Goethe benutzt. Die imposante Pfarrkirche von Höchst ist dem heiligen Johannes dem Täufer geweiht und wurde Anfang des 20. Jahrhunderts erbaut. Der Turm ist mit 81 Metern der höchste Kirchturm Vorarlbergs. In ihm erklang früher ein sechsstimmiges Bronzegeläut, das im Ersten Weltkrieg für die Rüstungsindustrie eingeschmolzen wurde. Heute erklingt aus dem Turm der Pfarrkirche in Höchst in Vorarlberg ein siebenstimmiges Bronzegeläut. Eine der Glocken zählt zu den größten Vorarlbergs.
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2: Willkommen zum Mittagsjournal, das sind unsere Themen. Österreich gewinnt bei der WM 3:1 gegen Jordanien, wir bringen einen Stimmungsbericht. Der G7-Gipfel geht heute zu Ende, es herrscht ungewohnte Einigkeit. Und eine europäische Trägerrakete soll heute ins All starten mit Technik aus Niederösterreich. Aus dem Journalstudio begrüßt sie Cornelia Krebs. Viele in Österreich waren heute schon früh auf den Beinen. Anpfiff für das WM-Spiel Österreich gegen Jordanien war um 6 Uhr und Österreich hat 3:1 gewonnen. In Wien war die Stimmung ausgelassen.
3: Donald Trump ist bei seiner Ankunft...
2: Entschuldigen Sie, das war der falsche Beitrag.
4: 3:1 ist ein Top-Ergebnis. Also war knapp, ja, aber jetzt bin ich umso glücklicher, dass es geklappt hat.
5: Das war fantastisch, das war richtig gut. Ja. Vor allem um 6 in der Früh jetzt, gell? Und man denkt, jeder ist noch müde, die Leute gehen jetzt in die Arbeit und wieder alle aufhupfen, wieder das Bier umwerfen. Das war wirklich eine super Atmosphäre. Ja.
6: Die Kinder sind sehr motiviert, sie ist, glaube ich, lauter als im so ein oder anderen Stadion.
2: Und am Montag spielt Österreich dann gegen Argentinien. Jetzt kommen wir zum G7-Gipfel. Im französischen Evian geht dieser heute zu Ende. Ungewohnt einig haben sich die Staats- und Regierungschefs der mächtigsten westlichen Industrienationen beim Thema Ukraine gezeigt. Verschärfte Sanktionen und militärische Hilfen für Kiew sollen den Druck auf Russland erhöhen. Mehr von Miriam Beller.
3: Donald Trump ist bei seiner Ankunft zu den heutigen Gesprächen zu Scherzen aufgelegt. Er sei der Boss, begrüßt er die am Tisch versammelten Staats- und Regierungschefs. Sie dürften es ihm verzeihen, denn vor allem die europäischen Mitglieder der G7 sind erleichtert über einen kooperativen US-Präsidenten Donald Trump. Der deutsche Bundeskanzler Friedrich Merz ist zufrieden.
7: Was für uns alle Grund zur Zuversicht gibt, ist die Formulierung von Präsident Trump: Russland muss diesen Krieg beenden. Und ich finde, das ist eine klare Botschaft.
3: Um gute Stimmung dürfte auch der französische Präsident Emmanuel Macron bemüht sein. Er lockt Donald Trump im Anschluss an den Gipfel noch mit einem pompösen abendlichen Bankett im Schloss Versailles.
2: Die schwerkranke norwegische Kronprinzessin Mette-Marit hat eine neue Lunge bekommen. Wie das Königshaus mitgeteilt hat, hat sich Mette-Marit erfolgreich einer Lungentransplantation unterzogen. Die norwegische Kronprinzessin ist 52 Jahre alt. Sie hat an Lungenfibrose gelitten. Diese lässt Lungengewebe vernarben, was das Atmen immer schwieriger macht. Heute wird in Französisch-Guyana die bislang stärkste europäische Trägerrakete Ariane 6 ins All geschickt. Mit an Bord sind nicht nur mehrere Satelliten, sondern auch Technik aus Niederösterreich. Robert Salzer berichtet.
8: Um 13.50 Uhr mitteleuropäischer Zeit startet die Ariane 6 vom Weltraumbahnhof in Kourou, um 36 Satelliten ins All zu befördern. Mit 9 leistungsfähigeren Motoren ist sie die bislang stärkste Rakete Europas. Der neue Hauptantrieb wird dabei von einer Hitzeisolation aus Berndorf geschützt. Das Unternehmen Beyond Gravity hat sie angefertigt. Dessen Geschäftsführer Wolfgang Pavlinetz spricht von einem Flammeninferno von 1500 Grad, dem die Isolation standhalten muss. Auch Testfuchs Aerospace Systems aus Groß-Siegharts ist technisch mit an Bord, und zwar mit Systemkomponenten für den Antriebsstrang. Die Ventile für Wasserstoff, Sauerstoff und Helium kommen aus dem Waldviertel.
2: Griechenland will bei der Kontrolle von Stränden künftig verstärkt auf Drohnen- und Satellitenbilder setzen. Dem Parlament in Athen liegt ein Gesetzesentwurf vor, der vorsieht, dass Verstöße wie das illegale Aufstellen von Liegen und Sonnenschirmen auch anhand von Bildmaterial aus der Ferne festgestellt werden können, berichten Medien. Laut einem Gesetz aus dem Jahr 2024 darf maximal ein Drittel eines Strandes in Griechenland mit Liegestühlen zur kommerziellen Nutzung belegt sein. Und das war das Mittagsjournal mit Cornelia Krebs. Zum Wetter.
9: Nach einer leicht zu kühlen und unbeständigen ersten Junihälfte stellt sich das Wetter jetzt komplett um. Morgen beginnt eine Hitzewelle und die hält voraussichtlich bis Mitte der kommenden Woche an. Wird vor allem am Wochenende große Hitze, schwüle Luft und teils heftige Wärmegewitter bringen. Jetzt aber mal der Blick auf die Landeshauptstädte. Da ist es verbreitet sonnig, teils mit Quellwolken. In Wien und Eisenstadt bei 26 Grad, in St. Pölten sind es 25, Linz und Salzburg 24 Grad, Innsbruck 25, Bregenz 27 Grad.
10: Und es werden heute noch bis zu 30 Grad. Die Kollegin offensichtlich ein kleines Problem. Jedenfalls wettertechnisch schaut es am Nachmittag sehr gut aus, bis auf einzelne Regenschauer und Gewitter, die da noch durchziehen können, aber die sollten wirklich sich sehr lokal abspielen. Wir schauen auf die Straßen. Sicher unterwegs mit Radio Kärnten, 12 Uhr und 7 Minuten. Es sind uns keine Störungen gemeldet. Gute Fahrt.
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10: Keine fixen Dienstzeiten, zu wenig bezahlt, Überstunden. All das kennen vielleicht Sie eine oder der andere von Ihrem Ferialjob. Welche Rechte und Pflichten man als Ferialjobber hat, darüber mehr in dieser Stunde bei uns in der Radio Kärnten Mittagszeit. Und natürlich servieren wir auch heute Noten und Anekdoten. Angenehme Mittagszeit wünsche ich. Mahlzeit, falls Sie gerade beim Essen sind.

0: Elton John in der weltbekannten Mittagszeit am Mittwoch. Die letzten Schulwochen sind angebrochen und bald beginnen die 9 Wochen lang dauernden Sommerferien. Das klingt nach Entspannung, aber nicht für alle, denn viele Jugendliche tauschen ja das Klassenzimmer direkt gegen einen Ferialjob. Welche Rechte und Pflichten sind damit verbunden? Anna Magnet hat für uns einen Überblick.
1: Der Sommer steht vor der Tür und für viele Jugendliche in Kärnten bedeutet das raus aus dem Klassenzimmer und rein in den Ferialjob. Ob in der Eisdiele, im Geschäft oder im Café, für einige ist es die erste Erfahrung in der Arbeitswelt.
2: Ich würde einfach schauen, dass ich etwas mache, was mir Spaß macht und einfach das, wo ich vielleicht mir auch vielleicht in der Zukunft was vorstellen könnte, das zu machen.
3: Am wichtigsten ist es, dass man ganz, ganz früh an Ferialjobs sucht, weil die guten Plätze sind sehr früh immer weg.
4: Also ich persönlich eher aufs Geld. Aber es muss der Umfeld auch passen.
5: Geld war, glaube ich, damals nicht so das Thema, weil man hat auch relativ wenig dafür bezahlt kriegt. Aber ich wollte auch einfach im Sommer was anderes machen und nicht nur die ganze Zeit daheim irgendwie rumsitzen und nichts tun.
6: Also das Schwierigste waren auf jeden Fall so die Arbeitszeiten, weil man hat halt so schon so einen 8-Stunden-Tag, 9-Stunden-Tag, 10-Stunden-Tag mit Überstunden.
1: Ein Ferialjob ist ein reguläres Arbeitsverhältnis. Es gibt Rechte und Pflichten sowie Anspruch auf Mindestlohn, sagt Christoph Appe von der Arbeiterkammer Kärnten.
7: Also es gibt Kollektivverträge, wo die Spielregeln grundsätzlich festgelegt sind für die jeweilige Branche. Auch als Praktikant in den Sommerferien habe ich Anspruch darauf, dass ich Urlaub gehen kann. Das sind so grob gesagt 2 Tage pro Monat, die ich bekommen sollte. Sollte ich nicht verbrauchen können in dieser Zeit, wo ich arbeite, muss mir das am Ende als Urlaubsersatzleistung am Lohnzettel ausgezahlt werden.
1: Je nach Kollektivvertrag und Dauer des Arbeitsverhältnisses kann zusätzlich auch ein anteiliger Anspruch auf Urlaubs- oder Weihnachtsgeld bestehen. Für die Arbeitszeit gelten ebenfalls klare Spielregeln mit Sonderbestimmungen für unter 18-Jährige.
7: Grundsätzlich sind das bei unter 18-Jährigen 8 Stunden am Tag, 40 Stunden in der Woche. Nach 4 Stunden muss ich spätestens eine halbe Stunde Pause machen. Wenn ich über 18 bin, ist das erst noch 6 Stunden der Fall. Und auch bei den Arbeitszeitgrenzen im Grunde genommen ist es so, von 6 bis 20 Uhr für unter 18-Jährige ist die Arbeitszeit erlaubt. Im Gastgewerbe gibt es die Ausnahme, dass ich bis 23 Uhr beschäftigt werden kann. Wenn ich über 18 bin, dann gilt das normale Arbeitszeitgesetz für mich und ich werde behandelt wie ein Erwachsener.
1: Wichtig ist ein schriftlicher Arbeitsvertrag oder zumindest ein Dienstzettel mit Angaben zu Arbeitszeit, Bezahlung und Dauer. Die Arbeiterkammer empfiehlt außerdem, die Arbeitszeiten selbst zu dokumentieren. Nach dem Job sollte der Gehaltszettel überprüft werden. Außerdem kann man sich über die Arbeitnehmerveranlagung unter Umständen ein wenig Geld zurückholen. Anna Magnet für Radio Kärnten.
0: Und wenn jetzt noch Fragen offen geblieben sind, Christoph Appe von der Arbeiterkammer Kärnten ist heute Nachmittag von 15 bis 16 Uhr bei uns im Studio zu Gast und beantwortet Fragen.

Es muss gespart werden in Österreich und das heißt auch 16 kleinere Bezirksgerichte könnten dem Sparstift zum Opfer fallen. In Kärnten sind Thermagor, Ferlach und Bad Eisenkappel von einer möglichen Schließung betroffen. Mehr dazu dann bei uns im Mittagsjournal in knapp 5 Minuten pünktlich um 12.30 Uhr und da berichten wir auch über eine groß angelegte Bundesheerübung.

0: Christopher Cross war das in der Radiogarten Mittagszeit an diesem Mittwoch, falls Sie gerade beim Essen sind, Mahlzeit, und vielleicht sitzen Sie so zusammen und überlegen sich gerade, was es so an interessanten Kärntner Worten gibt. Wir hätten da noch einen Tipp für Sie.
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0: Sicher unterwegs mit Radio Kärnten, kurz vor 1 ist es. Es sind uns keine Störungen gemeldet worden. Falls Sie was bemerken, bitte anrufen unter 0800 600 601. Blick auf die Uhr, Punkt 12.30 Uhr, halb 1.
10: Willkommen zum Radio Kärnten Mittagsjournal. Heute mit diesen Themen. Drei Bezirksgerichten in Kärnten droht die Schließung. Einspruch heißt es von Landes- und Gemeindepolitik. Einen Untersuchungsausschuss beantragen die Freiheitlichen im Landtag. Es geht um den Verkauf von Flughafen und Landesvermögen. Schwierige Rettung. Eine junge Frau ist in der Nacht über eine steile Böschung am Fassacher See bei Villach gestürzt. Sommerlich heiß und immer heißer wird das Wetter ab morgen mit über 30 Grad.
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10: Österreichweit sollen 16 kleinere Bezirksgerichte dem Sparstift zum Opfer fallen. In Kärnten sollen es 3 sein, nämlich Hermagor, Ferlach und Eisenkappel. Diese Pläne der Bundesregierung sorgen für große Aufregung in Kärnten. Romy Sigurd-Klipstädter.
11: Ja, man fühlt sich überrumpelt. Mit ihm habe bisher niemand gesprochen, sagt SPÖ-Landeshauptmann Daniel Fellner. Es sei für ihn irritierend, vor allem was das Bezirksgericht Hermagor betrifft. Wohl nicht zuletzt deshalb, weil mit Anna Sporer eine Parteifreundin an der Spitze des Justizministeriums steht. Er werde das Thema jedenfalls bei der morgigen Landeshauptleutekonferenz auf den Tisch bringen. Kritik kommt auch vom Koalitionspartner ÖVP sowie von FPÖ und Team Kärnten sowie von den Bürgermeistern der betroffenen Gemeinden. Bezirksgerichte seien ein wesentlicher Teil der Infrastruktur, wird betont.
10: Das ist die politische Seite. Wie sehen aber die Betroffenen, die Richterinnen und Richter, diese Pläne?
11: Ja, auch sie sind zumindest bisher noch nicht in die Entscheidungsfindung mit einbezogen gewesen. Daher gibt es inhaltlich heute auch kein Interview dazu. Ich habe aber am Vormittag mit Manfred Herrnhofer, dem Präsidenten des Landesgerichts Klagenfurt, gesprochen. Organisatorisch gesehen sei jedes Gericht, das nur einen Richter hat, problematisch, sagt er. Wenn man Kompetenzzentren schafft, hätte man wesentlich mehr Spielraum und auch mehr Richterinnen und Richter, die sich die Arbeit aufteilen und sich auch spezialisieren können.
10: Auch bei den zweisprachigen Gerichten wie in Ferlach und Eisenkappel, da geht es ja letztlich auch um die Rechte der slowenischsprachigen Kärntnerinnen und Kärntner.
11: Ja, und vor allem dort, meint er, denn seit Mai gibt es dort keinen Richter, der Slowenisch spricht. Es muss mit Dolmetschern gearbeitet werden, obwohl es im Bereich des Landesgerichts zweisprachige Richter gibt. Die haben sich aber auf diese Posten nicht beworben. Daher eben, wie vom Präsident Herrnhofer vorgeschlagen, Kompetenzzentren in Klagenfurt und Völkermarkt, wo auch in Slowenisch verhandelt werden kann, von zweisprachigen Richterinnen und Richtern. Aber damit diese Bezirksgerichte geschlossen werden können, ist eine Verfassungsänderung notwendig, denn sie sind ja in der Verfassung verankert, die Standorte Ferlach, Eisenkappel und auch Bleiburg namentlich genannt. Und das müsste erst im Parlament beschlossen werden.
10: Und da braucht es auch eine entsprechende Mehrheit.
11: Da braucht es auch eine Mehrheit, ja.
10: Eine Zweidrittelmehrheit. Und was ist denn heute aus dem Ministerium zu hören? Gibt es da schon eine Bestätigung für diese Schließungspläne?
11: Nein, dort gibt man sich weiter bedeckt. Sie sagen, es gäbe Pläne, aber noch keine fixe Schließungsliste. Es würden auch nur Gebäude und keine Richterposten betroffen sein. Und man verweist auf Zahlen. Für die 94 politischen Bezirke in Österreich gibt es 113 Bezirksgerichte. Und so heißt es, bevor man kleine Standorte renoviert, sei es sinnvoller, Standorte zu zusammenzulegen.
10: Danke, Romy Sigurd Klippstädter, für diese Informationen. Einen Untersuchungsausschuss im Landtag beantragen die Freiheitlichen. Sie wollen so Verkäufe von Landesvermögen, wie Sie sagen, aufklären. Konkret geht es um den Flughafen Klagenfurt, das Landesjugendheim Görtschach im Rosental und das Feriendorf Ossiacher See. Die FPÖ ortet Ungereimtheiten und finanziellen Schaden. Von ihrer Pressekonferenz berichtet Lisa Nadmisnik.
1: Die Verkäufe des Landesvermögens gehen bis ins Jahr 2015 zurück und sind zum Teil vom Landesrechnungshof im vergangenen Jahr geprüft worden. Die Berichte würden bereits massive Mängel am Verkaufsprozess aufzeigen. Die Freiheitlichen sprechen von fehlender Transparenz und Millionenverlusten für das Land, die damit entstanden seien. Mit einem Untersuchungsausschuss könne nun Akteneinsicht von den ausgelagerten Landesgesellschaften dazu gefordert und Licht in die Sache gebracht werden, was die bisherigen zuständigen Referenten Gabi Schaunig von der SPÖ und Martin Gruber von der ÖVP verweigert hätten, sagt FPÖ-Parteichef Erwin Angerer.
2: Wir gehen davon aus, dass dieser Untersuchungsausschuss genehmigt wird und mit Herbst diesen Jahres mit Aufklärung begonnen werden kann. Und dann wollen wir hier aufzeigen, dass hier Veräußerungen zum Schaden des Landes Kärnten getätigt wurden von SPÖ und ÖVP in den letzten Jahren. Und deshalb die politische Verantwortung festzumachen ist.
1: Deutlich würden die angeblichen Verlustgeschäfte an den Gutachten etwa zum Jugendheim Görtschach bei Ferlach. Michael Reiner, Vorsitzender des Kontrollausschusses.
3: 2011 hat die Liegenschaft noch einen Sachwert gehabt von 3,8 Millionen Euro. 2015 wurde dann ohne öffentliche Bekanntmachung, ohne Bieterverfahren, ohne Einbindung des Kärntner Landtages der Verkauf an die SPÖ-nahen Kinderfreunde um 1,3 Millionen Euro durchgeführt. Und das ist nur mehr rund ein Drittel des Wertes, der 2011 noch als Sachwert festgestellt wurde.
1: Auch der Verkauf des Feriendorfes in Ossiach 2019 um 4,7 Millionen Euro hätte nicht den besten Verlauf für das Land genommen. 23 Millionen Euro hätte der Käufer investieren müssen, was nicht passiert ist. Ein Rückkaufrecht wurde damals nicht vereinbart. Seitdem verfällt das Feriendorf und der Gemeinde gehen im Jahr 80.000 Nächtigungen verloren, so die Kritik der Freiheitlichen.
10: Zu einer Rettungsaktion sind die Einsatzkräfte in der Nacht auf heute an dem Fassacher See bei Villach ausgerückt. Eine junge Frau war in dem steilen Gelände abgestürzt. Sie hat sich schwer verletzt. Die Bergung in der Dunkelheit war schwierig. Mehr von Isolde Notnagel.
5: Person abgestürzt. Wenn diese Meldung zu nächtlicher Stunde die Einsatzkräfte erreicht, wird gleich mit einem größeren Aufgebot ausgerückt. Um 23.30 Uhr geht der Notruf ein. Die Hauptfeuerwache Villach macht sich gemeinsam mit der Freiwilligen Feuerwehr Fassach auf dem Weg zum Fassacher See. Auch Rettung und Polizei sind da bereits unterwegs. Eine junge Frau ist etwa 20 Meter über eine steile und bewachsene Uferböschung abgestürzt. Ihre Freunde sind zwar zur Stelle, können sie aber nicht halten und holen Hilfe. Die Rettung gestaltet sich dann auch schwierig. Die Einsatzstelle muss erst einmal großflächig ausgeleuchtet werden. Noch im steilen Gelände unterstützt ein Feuerwehrsanitäter der Hauptfeuerwache Villach das Rote Kreuz bei der medizinischen Erstversorgung der Patientin. Dann wird die Verunfallte mittels einer Schleifkorbtrage, ein Transportmittel für extrem unwegsames Gelände, über die steile Waldböschung zum nahegelegenen Parkplatz gebracht. Von da kann die junge Frau, sie ist zu dem Zeitpunkt ansprechbar, ins Krankenhaus transportiert werden. Wie es zu dem Unfall gekommen ist, das ermittelt derzeit noch die Polizei.
10: Vielleicht haben Sie heute auch schon Bundeswehr-Hubschrauber in der Luft gesehen oder am Boden gehört. Das Bundesheer übt bis Ende der nächsten Woche in Kärnten. Heute trainieren Rekruten in Micheldorf bei Friesach. Dort hat Konrad Weichselbraun mit Major Thomas Gingel vom Jägerbataillon 25 über den weiteren Verlauf der Übung gesprochen.
6: Wir haben dann mit morgen beginnen, da geht es dann schon in die Profiklasse, das heißt die Berufssoldaten der Kampfunterstützungskompanie, die dann Gefechtsaufgaben gemeinsam mit Hubschraubern und Flugzeugen lösen. Und nächste Woche, dann im Fußball-Jargon zu bleiben, sind wir dann in der Königsklasse. Das ist dann das militärische Freifallspringen, wo sich die Soldaten mit Gepäck bei Dunkelheit aus 4000 Meter Höhe aus dem Flugzeug springen. Dann unerkannt und sicher landen und dann ihren Auftrag erfüllen.
7: Wie wichtig sind diese Einheiten?
6: Wir haben durch drei Kompanien, bestehend aus Berufssoldaten. Und da suchen wir natürlich auch immer Soldaten. Und die beste Werbung ist eine fordernde und gute Ausbildung. Und das wollen wir mit den Hubschraubern hier bieten. Wir, das Jägerbataillon 25, wir haben ja diesen Sonderstatus. Wir sind der einzige Luftlandeverband im österreichischen Bundesheer. Und das muss natürlich trainiert werden in Friedenszeiten.
7: Wenn jetzt aktuell über die Zeit der Ausbildung diskutiert wird, der Grundwehrdiener, aus Ihrer Sicht?
6: Wir schaffen es mit der Zeit derzeit nicht, dass wir dann im größeren Rahmen üben, weil einfach die Einzelausbildung so viel Zeit benötigt.
10: Sagt Thomas Gingel vom Bundesheer. 200 Soldaten sind an dieser Großübung beteiligt. Die Bilder dazu sehen Sie in Kärnten heute ab 19 Uhr in ORF 2. Außerdem informieren wir über die Schließungspläne für die Bezirksgerichte und den Protest dagegen. Wir waren mit der Kamera heute bei Frühstücksfernsehen einmal anders. Zu Österreichs 3:1 Auftaktsieg bei der Fußballweltmeisterschaft über Jordanien war die Public Viewings Fanzone in Klagenfurt heute prall gefüllt. Vor 170 Jahren sind Kaiser Franz Josef I. und seine Frau auf die heutige Franz-Josefs-Höhe am Großglockner gereist. Aus diesem Anlass wurden dort heute ein neuer Panoramaweg und zwei Ausstellungen eröffnet. Unser Dabei-Team war bei einer Filmpremiere anlässlich des 100. Geburtstages von Ingeborg Bachmann in Klagenfurt, ebenso beim Konzert der Kellogg Big Band mit Stargästen wie Marianne Mendt und Doretta Carter in Villach. Das alles und mehr Kärnten heute 19 Uhr ORF 2. Zum Wetter. Heute am Nachmittag gibt es einen Mix aus Sonne und Wolken. Einzelne Regenschauer und Gewitter können durchziehen. Meist bleibt es trocken bei Höchstwerten zwischen 25 und 30 Grad. Morgen beginnt eine längere Hitzewelle. Nach einigen Sonnenstunden gehen morgen aber stellenweise Gewitter nieder. Höchstwerte 26 bis 31 Grad. Noch heißer wird es am Freitag mit bis zu 33 Grad. Gewitter bleiben die Ausnahme in Oberkärnten. Und derzeit hat es in Klagenfurt 24 Grad. Das war das Radio Kärnten Mittagsjournal. Danke für Ihr Interesse, sagt im Namen des Teams Birgit Rumpf-Buckelsheim.
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0: Dotto Cotugno in der Radio Kärnten. Mittagszeit an diesem Mittwoch.
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0: Passend zum WM-Monat mit ehemaligen Fußballgrößen aus Österreich und nach dem heutigen Sieg 3:1 gegen Jordanien haben wir jetzt einmal eine Einschätzung von Markus Schopp. Er ist einer der drei Herrschaften, die Christian Mayrhofer vors Mikrofon gebeten hat für die Noten und Anekdoten. Wie weit es bei diesem Turnier für das Team von Ralf Rangnick noch gehen kann, was die österreichische Elf ausmacht, Markus Schopp mit seinen Gedanken dazu.
2: Wenn man sich die Qualifikation hier angeschaut hat, hat man einfach eine österreichische Mannschaft gesehen, die mit einem Teamchef eine ganz klare Idee hat, wie sie Fußball spielen wollen. Das Wichtigste an dem Ganzen ist, dass alle dran glauben. Und das ist ein Verdienst des Trainers, dass er einfach die Jungs dann mitnimmt auf seiner Reise und die Jungs sich darin finden, einfach auch das Gespür haben, dass sie auch gegen große Nationen gewinnen können. Aber bewiesen haben, dass es auch gegen kleine Nationen Lösungen gibt. Und da gibt es einfach Spieler wie an Alaba und an Arnautovic, aber auch an Savica, deren fußballerischen Karrieren jetzt dann so vielleicht nicht mehr am Peak sind, aber die jetzt dann noch nicht die große Möglichkeit haben, wirklich ein Statement zu setzen. Und ich glaube, dass die mit all ihrer Begeisterung es probieren und auch schaffen werden, die österreichische Mannschaft mit allem dem zu vertreten, für das sie stehen. Und ich glaube einfach, dass das eine gute Möglichkeit ist, einfach für diese Generation auch ein klares Statement nochmal zu setzen und uns einfach viel Freude bereiten. Was ich schon schade finde, ist die Tatsache, dass wir eine WM waren, wo im Vergleich zu dem WM, so wie ich sie im Kopf hatte als Jugendlicher, einfach in einem Umfeld uns bewegen, wo vieles sehr, sehr teuer geworden ist. Also ich kann mich erinnern, also vor allem wie wir 98 in Frankreich waren, kann ich mich an viele meiner Freunde erinnern, die mit ihren Autos rübergefahren sind, die mit ihren Trams einfach auf, keine Ahnung, wo sie geschlafen haben, aber das war nie das Problem. Oder die haben sie eine schöne Zeit gemacht. Und wenn ich jetzt dann mitbekomme, mein Neffe plant nach Amerika zu fliegen, der will sich ein Spiel anschauen, und wenn ich noch mitbekomme, was da mittlerweile an Kosten entstehen, dann ist das etwas, wo ich der Meinung bin, das kann sich noch nicht mal jeder Fan so leisten. Und der Fußball ist, so finde ich, schon einmal Fan der Basis. Und wenn wir uns zu sehr von dem entfernen, dann finde ich, ist das nicht gut. Aber das ist jetzt nur meine persönliche Meinung. Aber um das Ganze abzurunden, würde ich mir von Bruce Springsteen Streets of Minneapolis wünschen.

Bruce Springsteen, Streets of Minneapolis, sein Protestsong gegen ICE und das Vorgehen unter der Regierung Donald Trump.

0: Miley Cyrus in der radikalen Mittagszeit. Das Ganze kurz vor eins, gleich bei uns die aktuellen Informationen und dann machen wir weiter mit den 1000 Fragen. Vielleicht ja mit Ihnen, wenn Sie Lust haben mitzuspielen. Wir haben schon den 17. Juni, das Monatsende naht mit Riesenschritten, könnte man sagen.
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2: Am Mikrofon begrüßt Sie Cornelia Krebs. In der bisher ungelösten Frage der Wehrdienstreform legen die NEOS jetzt ein völlig neues Modell vor. Sie wollen einen Wehrdienst auf freiwilliger Basis. Nur wenn es dann zu wenig Soldaten geben sollte, soll es Verpflichtungen geben. Die NEOS nennen dabei ausdrücklich Schweden als Vorbild. Wie ist denn die Wehrpflicht dort geregelt, Peter Daser?
3: In Schweden, da ist es so, dass man zwar zur Stellung muss, also es wird festgestellt, ob man überhaupt tauglich ist, aber dann gehen nur diejenigen wirklich zum Militär, die das freiwillig wollen. Es ist nur so, dass sollten sich da mal zu wenige melden, dann kann man schon verpflichtend eingezogen werden. Es gibt aber gravierende Unterschiede in Schweden. Dort gibt es nämlich eine Wehrpflicht für Männer und für Frauen. Außerdem gibt Schweden anteilsmäßig wesentlich mehr Geld aus für sein Militär und man darf nicht vergessen, Schweden ist jetzt auch in der NATO.
2: Und was heißt das dann für die österreichische Debatte?
3: Dass das nicht einfacher wird mit der Entscheidung. Es liegen jetzt de facto drei Modelle am Tisch. Das der Wehrdienstkommission, also 8 Monate plus 2 Monate Milizübungen. Das ist das Modell, das auch die ÖVP will. Dann gibt es den Vorschlag der SPÖ, so wie früher, 6 Monate Grundwehrdienst plus 2 Monate Übungen. Und jetzt eben dieses neue Modell der NEOS. Das wäre de facto eigentlich ein Berufsheer. Also wie man das entscheiden will, vor allem noch im Sommer, wie es der Bundeskanzler gestern angekündigt hat, das ist völlig offen.
2: Danke, Peter Daser. Ein neuer Korruptionsfall der spanischen Sozialisten sorgt für Schlagzeilen. José Luis Rodríguez Zapatero, der von 2004 bis 2011 regiert hat, hat heute vor einem Untersuchungsrichter ausgesagt. Es geht um mehrere Delikte. Das Verfahren ist brisant, weil auch der amtierende Regierungschef Pedro Sánchez verwickelt ist. Josef Manola.
4: Eine aufgebrachte Menschenmenge erwartete den früheren Regierungschef vor dem Gerichtsgebäude. Als José Luis Rodríguez Zapatero die Stufen hinaufging, wurden die Beschimpfungen lauter. Gegen ihn wird wegen Korruption, Geldwäsche, Steuerdelikten und Einflussnahme ermittelt. Im Zentrum steht der Fall Plus Ultra. Die venezolanische Fluggesellschaft erhielt während der Pandemie 53 Millionen Euro staatlicher Hilfe. Zapatero soll seine Kontakte zur spanischen Regierung genutzt haben, um dem Regime von Nicolás Maduro zu Hilfe zu kommen. Zapatero leugnet jede Beteiligung. Niemals habe er für die Airline interveniert. Der Fall ist heikel, weil der amtierende Regierungschef Pedro Sánchez selbst in mehrere Korruptionsfälle verwickelt, die Hilfszahlungen an Plus Ultra genehmigt hatte.
2: Und noch 2 Meldungen vom Fußball. Wie Teamchef Ralf Rangnick nach dem 3:1 gegen Jordanien mitgeteilt hat, besteht beim Abwehrspieler Stefan Posch der Verdacht auf eine schwere Kieferverletzung. Sollte es sich um einen Bruch handeln, würde er für den Rest der WM ausfallen. Und der FC Red Bull Salzburg hat heute den 37-jährigen Deutschen Danny Röhl zum neuen Cheftrainer ernannt und mit einem Vertrag bis Sommer 2029 ausgestattet. Röhl war bis zuletzt Coach der Glasgow Rangers. Das waren die Nachrichten mit Cornelia Krebs.
0: Zum Wetter, da gibt es heute auch am Nachmittag weiterhin so ein Wechselspiel zwischen Sonne und Wolken. Vor allem in den südlichen Landesteilen ist es dabei länger sonnig. Außerdem können am Nachmittag auch vereinzelt Regenschauer durchziehen. Teilweise sind auch kurze lokale Gewitter möglich. Meist bleibt es aber trocken und die Höchstwerte bis zu 30 Grad. Die 30 Grad dort, wo sich die Sonne am besten behaupten kann. Aktuell zwischen 25 Grad in Villach und 21 Grad in Döllach. Morgen Donnerstag beginnt dann eine längere Hitzewelle, die sollte zumindest bis Mitte nächster Woche andauern. Die wenigen Nebelfelder in der Früh lichten sich und im Laufe des Nachmittags bilden sich dann wiederum Quellwolken, stellenweise Regenschauer oder Gewitter. Die können morgen recht kräftig ausfallen, bei Höchstwerten bis zu 31 Grad. Am Freitag dann bis zum Nachmittag strahlend sonnig, über den Bergen zwar Quellwolken, aber nur geringe Gewittergefahr und gleich noch eine Spur wärmer oder heißer, muss man schon sagen, 27 bis 33 Grad dann am Freitag. Sicher unterwegs mit Radio Kärnten, es sind uns keine Störungen gemeldet. Gute Fahrt.
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0: Wir starten hinein in diesen Nachmittag mit einer prall gefüllten Mappe. Viele Fragen, hoffentlich viele richtige Antworten. Ich wünsche einen angenehmen Nachmittag.

0: die vier Punktebesten spielen am Monatsende bei uns in den 1000 Fragen immer hier im Funkhaus um den Hauptpreis, den Monatspreis, und das ist im Juni dieser hier.
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0: Und die vier Punktebesten sind derzeit fünf, nämlich Horst Karnowski aus Ternitz in Niederösterreich mit 7 Punkten. Dann hätten wir Gerd Unterlugauer aus Klagenfurt mit 5 Punkten und gleich 3 Herrschaften mit je 4 Punkten, nämlich Waltraud Niesner aus Villach, Hilde Kröll aus Wertschach im Geital und Leopold Lindenbach aus Seeboden. Wir spielen aber nicht nur um den Monatspreis, sondern auch heute natürlich um einen Tagespreis.
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0: Schöner Preis, schöner Tagespreis, noch schönerer Monatspreis. Ich würde nicht lange zögern. 0463 511 005, das ist die Mitspieltelefonnummer.

0: Ricky Bovary in 1000 Fragen. Der Mittwochnachmittag, wir spielen Runde 1 und wir starten in Lieserbrücke bei Thomas Schwetz. Schönen Nachmittag, grüß Gott.
1: Grüß Gott, hallo.
0: Hallo. Servus. Alle im Fußballfieber, du auch?
1: Ja, heute schon geschaut, das Fußballspiel ganz super gespielt.
0: Ganz super gespielt, du warst zufrieden?
1: Ganz super.
0: Ja?
1: Ja.
0: 3-1 gegen Jordanien, muss man aber gewinnen. Große Nationen haben nicht so einen Start teilweise hingelegt, zum Beispiel die Spanier, also das passt, oder?
1: Ja, es passt ganz gut, ja.
0: Ja, was verfolgst
1: am
0: du noch?
1: Montag gegen Argentinien dann.
0: Montag gegen Argentinien, genau. Da kommt dann die nächste Bewährungsprobe, wobei da sind wir Außenseiter und das ist vielleicht sogar ein Vorteil.
1: Ja.
0: Thomas, du bist kein Außenseiter?
1: Nein.
0: Hast du Unterstützung oder bist du alleine?
1: Ja, meine Mama ist da und die Tante ist da.
0: Okay, gut. Für was sind die zuständig, für welche Fachbereiche?
1: Für was zuständig? Ja, für Königshäuser oder ich weiß, vielleicht irgend sowas.
0: Ja, okay.
1: Schlagermusik, ja genau.
0: Gut, Schlagermusik, okay. Haben wir jetzt nichts anzubieten. Frage Nummer 1 hat mit Sport zu tun, ist vielleicht was für dich. Bei welcher olympischen Disziplin spielen denn Steine und Häuser eine bedeutende Rolle? Wir sind bei den Winterspielen.
1: Steine und Häuser?
0: Mhm. Schnell.
1: Nein, das weiß ich leider nicht. Das ist leider.
0: Curling. Der Stein muss ins Haus.
1: Okay, das hätte ich nicht gewusst.
0: Leider. Ja, ist schade. Vielleicht auch nicht so die großartige Sportart, die wir in Österreich so verfolgen. Genau. Ja, schade. Thomas, ein andermal wieder. Schönen Nachmittag.
1: Ja, danke schön. Schöne Grüße.
0: Servus. Robert Ecker aus Weißenstein. Grüß Gott.
2: Hallo, servus.
0: Hättest du das gewusst?
2: Ja, Curling hätte ich gewusst, ja.
0: Ja, weil du selber schon gespielt hast, oder?
2: Nein.
0: Aufmerksam verfolgt.
2: Er ist doch geschossen und das Alt geschossen.
0: Mhm.
2: Aber das hätte ich gewusst, ja.
0: Aha. Ist ja verwandt, kann man fast sagen, gell?
2: Ja.
0: Ja, alleine oder auch noch mit ein paar?
2: Ganz alleine.
0: Gut. Und auch im Fußballfieber?
2: Ja, um 5 Uhr in der Früh waren wir schon den Kaffee Stefanitz Unterräder und da ein Frühstück hergerichtet.
0: Okay.
2: Die Fußballfans haben wir Fußball geschaut, unten schon, ja.
0: Na, perfekt.
2: Ja.
0: Frühstücken, Fußball schauen und dann noch der richtige Ausgang beim Spiel, also passt.
2: So schaut's aus, jawohl.
0: Guter Start in den Tag.
2: Ja.
0: Frage Nummer 1, schauen wir mal. Auch ein guter Start, würde ich sagen. Wie oft sollte denn eine Klarinette gereinigt werden? 3 Möglichkeiten. Vor jedem Spielen einmal im Monat oder einmal im Jahr?
2: Machen wir das zweite.
0: Jawohl. Ohne Hilfe hättest du das gewusst?
2: Nein.
0: Nichts mit der Klarinette am Hut. In welcher Stadt zahlen seit April Tagestouristen Eintritt?
2: Boah.
0: Nicht weit weg von uns.
2: Ja, das ist irgendwo in Italien.
0: Ja, keine Ahnung.
2: Ich sage Venedig. Ich bin jetzt hier, Venedig.
0: Das ist richtig, es ist Venedig, ja.
2: Jawohl.
0: Punkt Nummer 2. Und mit welchem englischen Begriff bezeichnet man denn beim Ski Freestyle das Rückwärtsfahren?
2: Da bin ich jetzt schon.
0: Da haben wir dich am falschen Fuß erwischt.
2: Keine Ahnung.
0: Switch heißt das Ganze.
2: Ja, keine Ahnung. Darf ich noch einen grüßen?
0: Ja, gerne.
2: Den besten Kopffahrer von Österreich in Gocke, allzeit gute Fahrt.
0: Allzeit gute Fahrt. Wo ist er unterwegs? Hast du eine Ahnung?
2: Ja, von Zöldweg irgendwo einer. Was?
0: Oh gut. Ich hoffe, er hat uns gehört und deine Grüße mitbekommen. Dir noch einen schönen Nachmittag. 2 Punkte sind notiert.
2: Danke für immer. Schönes Wochenende noch. Danke. Wiederhören.
0: Servus. Ja. Wochenende ist gut. Heute ist Mittwoch.
2: Ja, aber ich habe früh, aber geht.
0: Ja, geht. Und das in STS. Ja.

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1: Runde 2 in den 1000 Fragen und wir sind wieder mal in Niederösterreich bei Elfriede Pascher in Ternitz. Schönen Nachmittag.
2: Hallo.
1: Grüß Gott.
2: Ich bin aber im Moment in Kauerle.
1: In Kauerle, na da schon her.
2: Ja.
1: Aber normalerweise in Ternitz in Niederösterreich zu Hause.
2: In Ternitz und in Wien und jetzt in Kauerle.
1: Mhm. Gleich mehrere Wohnsitze.
2: Ja genau, immer unterwegs.
1: Je nach Lust und Laune, oder wie ist das? Wie stelle ich
2: genau
1: mir das vor?
2: So, genau
1: so. Ja, großartig. Ja. Und Sie haben nichts zu tun mit dem Horst Kanowski aus Ternitz in Niederösterreich?
2: Doch.
1: Doch?
2: Der ist neben mir.
1: Ja, der ist neben Ihnen da. Das dachte ich mir doch, dass es da eine gewisse Affinität gibt, sage ich einmal. Wetter in Kauerle, passt?
2: Fantastisch.
1: Meerestemperatur?
2: Haben wir 22 Grad.
1: 22 Grad.
2: Mhm. Angenehm.
1: Angenehm, aber nicht wirklich heiß noch. Die kommenden Tage wird es dann richtig heiß. Gehen wir es an. Frage Nummer 1, Elfriede.
2: Ja.
1: Welche ehemalige Bürgermeisterin ist seit April neue Landesrätin für Gemeinden, Natur- und Umweltschutz sowie Frauen- und Gleichstellung in Kärnten? Gestern in Kärnten, heute gerade ein Interview gegeben.
2: Oje, finde ich mal leider nicht. Leider.
1: Keine Idee. Marika Lacker-Pöllinger wäre es gewesen.
2: Leider,
1: oder ist es?
2: Oh, okay.
1: Ja, schönen Urlaub, schöne Zeit in Kauerle, alles Gute.
2: Danke.
1: Wiederhören. Doris Horn in Wolfsberg, grüß Gott.
3: Grüß Gott.
1: Wäre das die Frage für Sie gewesen?
3: Bedingt.
1: Bedingt.
3: Ich habe sie gesehen, aber ich habe es nicht gut.
1: Sie klingen irgendwie weit weg, als würden Sie nicht in Wolfsberg telefonieren, sondern vielleicht hinterm Mond oder so.
3: Nein, ich bin in Wolfsburg.
1: Haben Sie beim Telefon irgendeine Möglichkeit, das Ganze noch ein bisschen verständlicher zu machen?
3: Ich probiere es, Moment.
1: Bitte. So, tut mir ziemlich schwer. Als wären Sie in einem großen Saal und jetzt?
3: Bis jetzt besser?
1: Ein wenig. Sonst einfach bitte das Gerät einfach näher halten, damit wir uns da gut verstehen und Sie mich auch gut hören können.
3: Ist gut.
1: Haben Sie heute auch das Fußballspiel verfolgt?
3: Nein.
1: Nein, das ist an Ihnen spurlos vorbeigegangen, oder wie?
3: Mehr oder weniger.
1: Ja, schade. Nächste Frage hat nämlich mit Fußball zu tun und auch mit Österreich, aber vielleicht wissen Sie es ja trotzdem. Am 28. Juni bestreitet Österreich sein letztes Gruppenspiel bei der Fußball-WM. Wie heißt der Gegner? Letztes Spiel in der Gruppe, ja, genau. Gegen? Guatemala, sagen Sie.
3: Guatemala?
1: Nein, es wäre Algerien oder ist Algerien.
3: Okay.
1: Und das ist ein Spiel, wo Sie wahrscheinlich überhaupt nicht dabei sein wollen. Das beginnt nämlich um 4 Uhr in der Früh, mitteleuropäischer Zeit. Also das ist was für eingefleischte Fans. Gell?
3: Okay.
1: Schönen Nachmittag, wiederhören.
3: Jedenfalls, danke.

0: Angenehmer Nachmittag mit Radio Kärnten. Mittwoch, der 17. Juni, 13 Uhr und 30 Minuten, gleich 13:30 aus der Nachrichtenredaktion. Jetzt Birgit Rumpf-Buckelsheim.
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2: Mehrere tausend Euro hat eine Villacherin an einen Betrüger verloren. Der Unbekannte hatte sich am Telefon als Bankmitarbeiter ausgegeben und behauptet, dass vom Konto der Frau zwei Beträge abgebucht worden seien. Um das Geld wieder zu bekommen, müsse die 23-Jährige zwei Überweisungen freigeben. Die Frau hat das befolgt. Nun ist das Geld weg. Der Sparkurs der Bundesregierung betrifft auch die Bundesbahnen. Laut Verkehrslandesrat Sebastian Schuschnigg, ÖVP, soll die Modernisierung der Bahnstrecke zwischen St. Veitfeldkirchen und Villach erneut verschoben werden auf 2040. Kärnten werde dagegen protestieren, so Schuschnigg. Die Freiheitlichen beantragen einen Untersuchungsausschuss im Landtag. Sie wollen damit nach eigenen Angaben Verkäufe von Landesvermögen aufklären, denn dabei sei Schaden entstanden. Für die SPÖ reagiert Klubobmann Luca Burgstaller. Er bezweifelt, dass ein U-Ausschuss neue Erkenntnisse zu den vorliegenden Rechnungshofberichten bringen werde. Nun zu den Wetteraussichten und Andreas Kimmeswenger.
0: Und da ändert sich auch am Nachmittag wenig. Einmal Sonne, einmal Wolken und vereinzelt am Nachmittag auch ein kurzer Schauer. Meist bleibt es aber trocken. Die Temperaturen bis zu 28 oder 29 Grad.
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0: Kurzer Zwischenstand bei uns. Robert Ecker aus Weißenstein mit 2 Punkten. Momentan unser Tagesführender. Das wird der Preis, der auf ihn wartet.
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0: Beim Monatspreis, da braucht es ein bisschen mehr. Zumindest 4 Punkte werden da mal gefragt, um sich unter die Besten einzureihen. Horst Kanowski aus Ternitz in Niederösterreich hat 7 Punkte, Gerd Unterlogau aus Klagenfurt 5 und 4 Punkte, Waltraud Niesner, Villach, Hilde Kröll, Wertschach und Leopold Lindenbach aus Seeboden. Am Ende des Monats geht es um diesen Hauptpreis.
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0: 0463 511 005. Unsere Mitspieltelefonnummer. Die Leitungen sind ab sofort wieder offen. Und hier ist Gianna Manini.

0: Shana Nannini in den 1000 Fragen. Und wir sind jetzt bei Ulrike Steiner zu Hause in Fichtring. Grüß Gott. Hallo, Ulrike?
1: Hallo?
0: Ja, da ist sie. Hallo.
1: Ja.
0: Hören Sie mich?
1: Ja, ich höre Sie.
0: Ja, Sie sind auch ein bisschen leise. Haben Sie irgendwas beim Telefon noch zu verstellen? Eine Möglichkeit, dass wir uns noch ein bisschen besser hören?
1: Ja.
0: Haben Sie auf Lautsprecher gestellt?
1: Ja, passt. Jetzt.
0: Jetzt ist es ein bisschen besser. Jawohl. Beim Mitraten, wie viele Punkte hätten Sie?
1: Ich habe jetzt gerade erst eingeschaltet.
0: Ah, okay, gut. Dann versuchen wir es gleich einmal mit Ihnen. Frage Nummer 1. In welchem europäischen Land fand denn im Jahr 1974 die sogenannte Nelkenrevolution statt? 74, ja. Europäisches Land, Nelkenrevolution. Eine Idee?
1: Ja, ich muss keinen erraten, Holland.
0: Na, Sie meinen wegen der Blumen, wegen der Nelken. Ja. Na, das müsste dann eher Tulpen heißen, aber na, ja. Es ist in Portugal gewesen. 1974, da wurde dann die Demokratie etabliert. Ist gar nicht so lange her. Schade.
1: Kein Problem. Ja.
0: Ein andermal wieder. Schönen Nachmittag. Auf Wiederhören.
1: Gleichfalls Wiederhören.
0: Heidi Schwann aus Felden am Wörthersee. Grüß Gott.
2: Grüß Gott.
0: Grüß Gott. Hätten Sie das gewusst?
2: Nein, hätte ich nicht gewusst. Nein.
0: Ja. Wo sind Ihre Stärken? Was?
2: Überall ein bisschen halt. Ne?
0: Überall ein bisschen. Gut. Ja. Frage Nummer 1, da können Sie Ihre Stärke gleich einmal ausspielen. Wie viele Betriebe gibt es im Elektro- und Einrichtungsfachhandel in Kärnten? Drei Möglichkeiten. 300, 600 oder 500?
2: 600.
0: Jawohl. Punkt
2: Danke.
0: Nummer 1 ist einmal auf der Welt. Jetzt müssen Sie, ja, vielleicht fällt es Ihnen ein, ansonsten gut raten. Jubiläum, in welchem Jahr wurde St. Pölten zur Hauptstadt Niederösterreichs? Das ist ja noch nicht so lange her.
2: Ach so, das ist schon immer.
0: Nein, immer war es nicht. War ja lange Zeit war ja Wien die Hauptstadt von Niederösterreich.
2: Ach so, nein, das weiß ich leider nicht.
0: Keine Idee?
2: Nein.
0: 1986, seit 1986 ist St. Pölten niederösterreichische Hauptstadt. Jetzt wissen wir das auch, genau. Heidi, schönen Nachmittag noch. Alles Gute.
2: Dankeschön,
0: wiederhören.

0: 12 Minuten vor zwei, letzte Runde in den 1000 Fragen und wir haben eine neue Kandidatin, Miriam Gorgasser aus Heiligenblut. Grüß Gott.
1: Hallo.
0: Hallo.
1: Hallo.
0: Jawohl, jetzt höre ich Sie. Heute irgendwie haben wir ein Problem offensichtlich mit der Telefonleitung. Alle sind so leise. Ich hoffe, Sie hören mich gut.
1: Ja.
0: Ja, stellen Sie sich ein bisschen vor. Was machen Sie?
1: Ja, ich gehe in die LL Allianz und habe jetzt noch ein Praktikum.
0: Mhm. Praktikum?
1: Jetzt bin ich daheim.
0: Ja, Praktikum wo?
1: In Stoll im Mülltal.
0: Alles klar. Was machst du da? Was steht da an?
1: Ja, da tut man helfen, halt außer als Praktikum in anderen Leuten helfen.
0: Alles klar. Gut. Start mal. Das ist deine erste Frage, Miriam. Wie lang ist ein olympisches Schwimmbecken? Ein olympisches Schwimmbecken hat welche Länge oder muss auch welche Länge haben?
1: Keine Ahnung.
0: Keine Ahnung. Raten wäre auch noch möglich gewesen. 50 Meter. Ein 50 Meter Becken. Das muss sein beim olympischen Schwimmen. Miriam, noch einen schönen Nachmittag.
1: Danke.
0: Liebe Grüße ins Mölltal. Hans Czabuschnik aus Wolfsberg. Grüß Gott.
2: Ja, grüß Gott, Herr Kimmerswenger.
0: Hätten Sie das gewusst?
2: Ja, hätte ich gewusst.
0: Ja?
2: Ja, 50 Meter, das hätte ich gewusst.
0: 50 Meter, genau. Sind Sie auch ein Fußballfan?
2: Ja, ein bisschen, ja. Habe ich gut geschaut heute.
0: Ja.
2: Aber ich weiß nicht, die erste Halbzeit war nicht gar so.
0: War nicht gar so.
2: Nein.
0: Gut, nein. Aber wer fragt denn danach, wenn aber man gewonnen hat?
2: Ja, jetzt nehmen wir. Ist richtig, ja.
0: Ja. Sieg ist Sieg. Und das ist einmal wichtig und dann schauen wir mal weiter, gell? Von
2: jawohl,
0: Spiel zu Spiel.
2: Ja.
0: Und bei Ihnen schauen wir von Frage zu Frage.
2: Ja.
0: Welche Schwimmart gilt denn nach dem Kraulschwimmen als die zweitschnellste? Was würden Sie sagen?
2: Schmetterling.
0: Schmetterling, Delfin, jawohl, das ist richtig.
2: Schmetterling.
0: Punkt Nummer 1, genau.
2: Super.
0: Ja. Passt. Nummer 1. Punkt Nummer 1 ist einmal auf der Welt. Mit der Fertigstellung in diesem Monat wird die Sagrada Familie, wobei Fertigstellung ist ein bisschen übertrieben, der eine Turm ist halt fertig in Barcelona, das höchste Sakralgebäude der Welt. Welches Gebäude in Deutschland ist denn auf Platz 2? In Deutschland. Hoher Turm. Was würden Sie sagen?
2: Hm?
0: Hans. Der Ulmer Münster.
2: Oh mein, ja.
0: Ja. Leider, okay, zu spät. Ein Punkt, ein Ehrenpunkt ist es trotzdem geworden.
2: Danke, ja. Danke trotzdem.
0: Was haben Sie heute vor?
2: Gar nichts, ich bin daheim.
0: Daheim? Kirschenbrocken oder so?
2: Ja, das ist immer dumm.
0: Ja. Ihnen einen schönen Sonntag, Nachmittag wünsche ich. Alles Gute,
2: wiederhören. Danke, Herr Kimmerswenger. Wiederhören, ciao.

0: Kurz vor zwei ziehen wir Bilanz und gratulieren unserem Tagessieger, der da heißt Robert Ecker aus Weißenstein mit 2 Punkten. Sichert er sich heute den Tagespreis.
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0: Für den Monatspreis, da braucht es ein bisschen mehr Punkte. Horst Kanowski aus Ternitz derzeit souverän in Führung mit 7 Punkten. Gerd Unterlugauer aus Klagenfurt hat 5 Punkte vorgelegt. Und dann hätten wir noch 3 Herrschaften mit 4 Punkten. Da könnte es eventuell dann am Tag vor dem großen Finale das Stechen geben. Waltraud Niesen aus Villach, Hilde Kröll aus Wertschach und Leopold Lindenbach aus Seeboden. Der Monatspreis ist dieser.
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0: Ja, gleich geht's weiter bei uns mit Kollegen Joe Kohlhofer. Der steht schon in den Startlöchern und begleitet Sie durch den Nachmittag. Andreas Kiemesberger wünscht einen schönen Nachmittag. Alles Gute.
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4: Am Mikrofon begrüßt sie Cornelia Krebs. Am Wiener Straflandesgericht hat heute der Prozess gegen eine 14-Jährige stattgefunden, die im Februar auf einem Friedhof eine Frau getötet haben soll. Sie wurde zu 8 Jahren Haft und Einweisung in ein forensisch-therapeutisches Zentrum verurteilt. Das Urteil ist nicht rechtskräftig. Die brutale Ausführung der Tat und die Jugend der Angeklagten haben großes mediales Interesse geweckt. Bernd Matschedolnik berichtet.
5: Die 14-Jährige ist heute vor Gericht voll geständig. Sie gibt zu, die 64-jährige Pensionistin mit einem Klappmesser attackiert und tödlich verletzt zu haben. Die Angeklagte gibt auch an, bereits am Morgen der Tat eine Anspannung verspürt zu haben und hatte das Messer eine Woche zuvor gekauft, auch um sich selbst zu verletzen. Ihre Verteidigerin Astrid Wagner sagt heute, sie habe nach Hilfe gerufen. Nach der Tat hat die Jugendliche selbst den Notruf gewählt, nachdem sie Fotos vom Tatort an Freunde geschickt hatte. Ein psychiatrisches Gutachten hat bestätigt, dass sie zum Tatzeitpunkt zurechnungsfähig war, allerdings eine Persönlichkeitsstörung aufweist.
4: Die Inflation in Österreich hat im Mai weiter zugelegt. Die Teuerungsrate kletterte auf 3,7% nach 3,4% im April, wie die Statistik Austria mitteilt. Im Vergleich zum Vormonat stieg das durchschnittliche Preisniveau um 0,1%. Hauptverantwortlich für den Anstieg waren Dienstleistungen, auch Preiserhöhungen bei Treibstoff und Heizöl trugen dazu bei. Das EU-Parlament hat vor kurzem die umstrittenen neuen EU-Regelungen zur neuen Gentechnik in der Pflanzenzüchtung abgesegnet. Da die EU-Länder bereits zugestimmt hatten, kann die Regelung damit in Kraft treten. Sie sieht vor, dass einige neue genomische Verfahren nicht mehr unter die strengen Regeln für gentechnisch veränderte Organismen fallen sollen. Gentechnik-Skeptiker lehnen die Lockerungen ab. Verena Sophie Meyer berichtet.
6: Pflanzen mit einer begrenzten Anzahl genetischer Eingriffe, etwa durch die sogenannte Genschere, sollen künftig wie herkömmliche Pflanzen behandelt werden. Das lehnt der EU-Abgeordnete Roman Haider von der FPÖ strikt ab.
7: Das heißt, wer im Supermarkt einkauft, hat dann keine Möglichkeit mehr zu erkennen, ob dieses Produkt mit Hilfe von gentechnischen Verfahren verändert worden ist oder nicht. Da wird also Transparenz durch Intransparenz ersetzt.
6: Auch die Grünen sprechen sich für mehr Vorsicht aus, denn auch Umweltprüfungen sollen für diese Gruppe genetisch veränderter Pflanzen entfallen. Alexander Bernhuber von der ÖVP verteidigt die Lockerungen.
8: Wenn man da vielleicht das ein oder andere Gen verändern kann und Pflanzenschutzmittel sich ersparen kann, genau dasselbe kann in der Natur passieren. Oder man muss halt über Jahre züchten und man hat das in der halben Zeit erledigt.
6: Im Biobereich soll die Verwendung von gentechnisch veränderten Pflanzen nach wie vor verboten bleiben.
4: Auch dem Vorhaben der umstrittenen Rückkehrzentren für abgelehnte Asylbewerber in Drittstaaten und weiteren Verschärfungen von Asylregeln hat das EU-Parlament heute mit einer Mehrheit aus konservativen und rechten Abgeordneten zugestimmt. Die EU-Staaten müssen dem Kompromiss nun noch final zustimmen, was als Formalie gilt. Das waren die Nachrichten mit Cornelia Krebs.
9: Willkommen damit zum Wetter für Kärnten. Die Sonne zeigt sich heute im Wechselspiel mit vielen, vielen Wolken am Himmel. Außerdem können jetzt am Nachmittag vereinzelt auch Regenschauer durchziehen. Teilweise kann es auch gewittern, also auch Blitz und Donner sind da möglich. Größtenteils sollte es aber trocken bleiben und die Temperaturen heute ein bisschen ja, schwül, kann man sagen, oder? Bei 25 bis 30 Grad. Momentan, da messen wir 27 in Villach und in Weitensfeld, 26 in Oberfellach und in Gmünd, 25 Grad in Millstatt, dann in Spital, in Friesach und auch in Klagenfurt, 24 Grad in St. Veitener Glan, in Völkermarkt und in Bad Eisenkappel, 23 in Areach und in Kornat und etwas kühler zum Beispiel ist es da in Malnitz bei 21,7. Ab morgen Donnerstag beginnt dann eine längere Hitzewelle. Die wenigen Nebelfelder in der Früh, die lichten sich rasch und dann wird es sonnig. Im Laufe des Nachmittags bilden sich aber auch dann wieder Quellwolken. Stellenweise gehen dann auch wieder Regenschauer oder Gewitter nieder, die teilweise auch wieder kräftig ausfallen können. Die Temperaturen morgen bei 26 bis 31 Grad. Am Freitag, da ist es dann bis zum frühen Nachmittag hin strahlend sonnig, sommerlich, dann bilden sich über den Bergen auch wieder einige Quellwolken. Vereinzelt regnet es dann in Oberkärnten. Meist bleibt es aber auch am Freitag trocken. Und die Höchstwerte nehmen etwas zu bei 27 bis 33 Grad. 14 und 5 Minuten, Sie sind sicher unterwegs mit Radio Kärnten. In der Kürze liegt die Würze, Sie genießen freie Straßen. 0800 600 601. Sollten Sie etwas entdecken, ein Anruf genügt. Wir erzählen es sehr gerne weiter. Dankeschön und kommen Sie gut durch diesen Mittwochnachmittag.
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9: Ferialjobs, das große Thema bei uns in der nächsten Stunde. Was gibt es zu beachten? Was ist wichtig? Das wird uns ein Experte der Arbeiterkammer da erklären. Und wenn Sie dazu eine Frage haben, dann können Sie in der nächsten Stunde auch gerne bei uns anrufen. Und anrufen können Sie auch in dieser Stunde. Denn ich habe für Sie was mitgebracht. Karten für die Mosi. Also dranbleiben. Schönen Mittwochnachmittag jetzt mit Lips Inc. und Funky Town.

0: Ein schöner Tag ist es heute, oder? Dieser Mittwoch, dieser 17. Juni 2026. Ja, nach dem 3:1 gegen Jordanien heute früh beste Stimmung im Land und beste Stimmung auch in Bad Kleinkirchen. Ja, in Bad Kleinkirchen freut man sich schon auf die Musi, auf die Sommermusi 2026. Es wird davor noch fleißig gewandert. Dann morgen geht's los mit den Proben. Am Freitag dann die große Generalprobe und am Samstag dann, ja, die Live-Sendung aus Bad Kleinkirchheim um 20.15 Uhr in ORF 2. Und ja, wie gesagt, auch davor, da ist schon einiges los. Servus Marco.
1: Schönen Mittwoch und Nachmittag. Ja, es ist ja ziemlich was los, ich sag's dir. Und es ist ein Mordsgaude. Also wir haben die letzten zwei Tage auch schon überall auf den Hütten viel Musik gehabt und die ersten Künstler sind schon da. Heute am Nachmittag gibt ja der Nick B. sogar schon seine erste Autogrammstunde. Und das heißt natürlich auch für die Einsatzkräfte schon ein bisschen aufmerksamer zu sein. Ich freue mich, dass jetzt der, sag mal eigentlich noch, Postenkommandant von Bad Kleinkirchheim, Ingo Wandler, bei mir ist. Einen schönen Nachmittag. Servus.
2: Ja, hallo, grüß dich. Freut mich auch, dass ich da sein darf.
1: Sagt man noch Postenkommandant?
2: Ja, wir sagen mal Dienststellenleiter, oder?
1: Ja, das ist das schöne Wort. Dienststellenleiter. Postenkommandant sagt man immer, oder?
2: Ja, kann man schon noch sagen. Also Landesjubiläum hat man noch immer als solcher erkannt, wenn man durch den Ort geht. Aber Dienststellenleiter in neuem Wording, glaube ich, trifft es auch ganz gut.
1: Es werden viele sagen, mein Gott, der Ventre ist unhöflich. Der sagt da den Dienststellenleiter oder Fulgo Postenkommandanten einfach du. Wir kennen uns, weil du bist selber Musikant.
2: Ja, genau. Ich darf selber bei der Gruppe Jungfidel mitspielen. Und gerade letztens haben wir uns gesehen, ist noch gar nicht so lange her, beim Song Contest auf ORF Kärnten.
1: Genau, da habt ihr ja auch gewonnen. Da habt ihr ja nämlich das Merci-Cherie auf eure ganz besondere Art und Weise interpretiert und das Publikum entsprechend dann auch überzeugen können und begeistern können.
2: Ja, genau. Und da nochmal ein riesen Danke natürlich an alle, die uns unterstützt haben, vor allem von der Schweiz, von Österreich, Deutschland, alle, was hinter uns gestanden sind, die was uns auch so ein Feedback gegeben haben und was uns natürlich freut, wenn man da als Musikgruppe auch so ankommen darf.
1: So, jetzt ist es für dich fast ein bisschen schwierig. Auf der einen Seite bist du Musiker und es zieht dich auf die Bühne, auf der anderen Seite bist du jetzt der Dienststellenleiter und eben der Kommandant für viele andere Kolleginnen und Kollegen, weil die Polizei natürlich auch an so einem Wochenende wie da beim Musi Open Air im Einsatz sitzt.
2: Ja, wir seitens der Exekutive trachten danach, dass wir uns im Hintergrund aufhalten. Also jeder Gast, der was zu wenig Musik spielen kommt, dass wir ein gutes Gefühl haben, also wir wissen, er ist in sicheren Händen, er ist super aufgehoben und wenn man uns auch nicht immer gleich sieht, wir halten uns so weit zurück, dass wenn es notwendig ist, sind wir da, aber jeder wird es natürlich so genießen können und soll sich einfach wohlfühlen und das ist auch unser Bestreben, eine Abstimmung mit den anderen Einsatzkräften, dass wir sagen, sollte jemand etwas brauchen, wurscht, ob das die Feuerwehr, die Rettung oder die Exekutive ist, wir sind da, wir schauen mal, dass sofort jemand da sein kann, der was helfen kann und ansonsten werden wir uns so weit im Hintergrund halten, dass jeder das in vollen Zügen genießen kann und dass mal wir selbst, da ja auch einige meiner Kollegen, die ja Musi-Fans sind, da oft einmal ein Ohr oder ein Auge offen halten und von der Seite uns auf die Bühne schauen und genießen, was da vonstatten geht.
1: Ingo, und ihr werdet natürlich auch darauf schauen, dass der Verkehr fließt und auch das gehört ja ein bisschen zu eurem Aufgabengebiet.
2: Genau, wir werden schauen, dass wir gewissermaßen das Verkehrsinkommen so regulieren, dass wir die Sicherheit gewerkstelligen können, dass wir sagen, okay, die Anreise nach St. Oswald wird in altbekannter Form wieder geregelt werden mit diesem Verkehrsleitsystem, das es da schon gibt. Dazu gibt es natürlich wieder genügend Parkplätze und Shuttle, die was da schauen, dass die Musi-Fans rechtzeitig dorthin kommen und dass wenn die Einsatzkräfte auch zum Einsatzort hinfahren müssen, dass dort natürlich die freie und ungehinderte Hinfahrt besteht.
1: Wie viele Damen und Herren der Polizei werden denn da im Einsatz sein?
2: Über einen genauen Personalstand können wir momentan auch keine Infos geben nach außen, aber es kann jeder so viel sicher sein, dass genügend Polizei da ist, dass jeder so viel kriegt, wie er braucht.
1: Jetzt sagen der Musikkollegen, können wir ja anders reden, oder?
2: Nein, du hältst mich bedeckt.
1: Ich weiß schon. Das, ich glaube, das ist auch, wie sagt man immer so, aus ermittlungstaktischen Gründen können wir keine näheren Angaben machen, oder? Aber es werden ausreichend Kolleginnen und Kollegen da sein. Du hast mir vorher gesagt, sogar auch von den anderen Dienststellen, da werden Kräfte zusammengezogen.
2: Genau, wir greifen auf Dienststelle Bad Kleinkirchheim, auf dem Bezirksspital und weiterführen da als Kolleginnen und Kollegen vom Bundesland Kärnten zurück, dass wir einfach die Sicherheit in der Form so gewährleisten können, dass es stimmig ist und alles entsprechend des Veranstaltungsschlüssels so über die Bühne geht, dass es passt.
1: Aber ich kann mir vorstellen, dass sich da einige freiwillig zum Dienst melden, weil es einfach ein schöner Dienst ist, oder?
2: Musi-Dienst ist ein besonderer Dienst. Vorher schon gesagt, es sind einige Kollegen unter uns, die was auch frei haben, die was sagen, bei die Musi, das taugt uns. Und wenn man so auf die Dienstplanliste schaut, wo sagt, okay, würde jemand den Dienst machen, dann ist es immer leichtest, dass man sagt, man findet einen Freiwilligen, der was sich dazu bereit erklärt, das zu machen. Und am Freitag darf ich selbst auch einmal dabei sein und das erste Mal in diesem Jahr in meiner Funktion mir das, wenn die Musi spielt, Open Air aus dienstlicher Seite einmal anschauen und da mitwirken.
1: In jedem Fall wünschen wir euch einen ruhigen Dienst. Danke, dass ihr da seid, dass ihr sozusagen aufpasst auf uns und alles Gute an den Kolleginnen und Kollegen.
2: Ja, danke, es gebe ich so weiter und danke, dass wir das unterstützen sind und dabei sein dürfen. Ja,
1: und wir gehen wieder zurück nach Klagenfurt. Alles Gute bei uns in Bad Kleinkirchen.
0: Danke vielmals, lieber Marco. Ja, die Polizistinnen und Polizisten werden wieder für Sicherheit sorgen und werden auch dafür sorgen, dass wir gut raufkommen nach St. Oswald und auch wieder gut runterkommen. Ja, und wenn Sie sagen, Musi, ich wäre gern dabei, bleiben Sie ein bisschen dran. Tickets gibt's gleich. Jetzt gibt's Nick P., der heute Nachmittag auch eine Autogrammstunde geben wird, oben direkt in St. Oswald.

0: steht heute Nachmittag für Autogramme und Selfies bereits in Bad Kleinkirchen. Nick P. Wir freuen uns schon so auf die Sommermusi 2026. Wir freuen uns auf viele, viele Künstlerinnen und Künstler, die uns da wieder besuchen werden, die einheizen werden, auch da oben in St. Oswald, wo es dann doch ein bisschen frischer ist am Abend. Und seit vielen, vielen Jahren auch mit dabei. Sie sind Fixstarter. Sie gehören zum Musi-Inventar. Die Nokis.
1: Ja, es sind heuer, glaube ich, 44 oder das 44. Jahr. Und ja, man glaubt eigentlich gar nicht, wie schnell die Zeit vergeht. Und jedes Jahr, zweimal trifft man sich halt mit diesen Menschen, mit denen

0: Schön, dass man dabei ist.
1: Ja, und apropos dabei, Friedl Würcher hat etwas für Sie dagelassen.
2: 2 Stehplatzkarten für das Wenn die Musi spielt Sommer Open Air am Samstag, dem 20. Juni in St. Oswald, Bad Kleinkirchheim.
1: Aber Moment, bevor Sie jetzt anrufen bei uns, es gibt natürlich nur noch nicht eine kleine Aufgabe zu erledigen. Die Nockis, die werden in diesem Jahr einen Song wieder herausbringen oder wieder singen, kann man sagen, den haben sie vor 36 Jahren auch schon gesungen. Ah, großartiger Song, finde ich. Im Jahr 1990 hat das ein bisschen anders geklungen, jetzt 36 Jahre später klingt das ein bisschen moderner und sie kennen hoffentlich, und ich glaube ganz fest an sie, auch den Text.

0463 511 00 und die 5 jetzt anrufen und lösen. Simon Aunig, der singt da draußen schon mit. Der kennt den Text, Sie hoffentlich auch. Also anrufen und dann sind Sie auch mit dabei bei der Musi.

0: 14 Uhr und gleich 27 Minuten, der Mittwochnachmittag in Radio Kärnten mit einer kleinen, feinen Aufgabe. Wie geht denn dieser Song von den Nockis weiter? Agnes Stuck.
1: Nicht nur ihm gibt's auf der Welt.
2: Weine nicht um ihn.

0: Sie spielt Sommer Open Air am Samstag, dem 20. Juni in St. Oswald, Bad Kleinkirchheim.
1: Agnes, ich höre, du bist ready für die Musik, ja? Und sollte Friedl aus irgendeinem Grund krank werden, ausfallen, ich glaube, du könntest einfach übernehmen, gell? Den Text, den kannst du schon. Weine nicht um ihn. Ich finde, das ist ein absoluter Klassiker von den Okis, gell?
2: Ja.
1: Agnes,
2: ist
1: es hat...
2: Unser Nachbar spielt da eh mit.
1: Bitte?
2: Unser Nachbar spielt da eh mit.
1: Wer denn? Wie ist denn der Nachbar?
2: Der Tommy.
1: Ah, der spielt ja mit bei den Okis.
2: Ja, wahrlich.
1: Genau, ist schon seit vielen Jahren, gell?
2: Ja.
1: Ja, du bist...
2: Keyboarder.
1: Du bist mit dabei, das heißt, es wird das große Nachbarschaftstreffen in St. Oswald in Bad Kleinkirchheim.
2: Okay.
1: Oder?
2: Bitte?
1: Das wird das große Nachbarschaftstreffen in Bad Kleinkirchheim.
2: Ja, wird werden, ja.
1: Passt. Agnes, wir freuen uns auf dich. Bleib so gut gelaunt und bring diese großartige Stimmung bitte auch nach Bad Kleinkirchheim mit, gell?
2: Okay.
1: Danke.
2: Okay, Papa.
1: Vierti, ciao.
0: Mit Radio Kärnten durch den Nachmittag. Heute mit Joe Kohlhofer.

0: Knockis, jetzt noch in Radio Kärnten und dann am Wochenende mit dabei bei der Sommermusi in Bad Kleinkirchheim. 14:31 Uhr, kurz nach 14:30 Uhr, Zeit für die Neuigkeiten. Im Studio ist Birgit Rumpf-Buckelsheim.
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2: Die Bundesregierung berät derzeit, ob mehrere Bezirksgerichte in größeren Einheiten zusammengelegt werden. Das bestätigt das Justizministerium heute gegenüber dem ORF Kärnten, ohne Details zu nennen. In Kärnten sollen die Bezirksgerichte in Eisenkappel, Ferlach und Hermagor betroffen sein. Das Ministerium argumentiert, an größeren Standorten werde der Serviceumfang für die Bürger erhalten bleiben, ebenso alle Mitarbeitenden. Gleichzeitig würden aber die Kosten sinken. In Kärnten haben die Schließungspläne politischen Protest von SPÖ, ÖVP, FPÖ und den Bürgermeistern ausgelöst. Wildwechsel hat heute früh auf der Flattnitzer Straße bei Glönitz einen Autounfall ausgelöst. Zwei Rehe hatten die Fahrbahn gequert. Eine 39 Jahre alte Autolenkerin prallte gegen das Wild. Der Wagen ist in Schleudern geraten, gegen die Böschung geprallt und umgekippt. Die Rettung hat die verletzte Frau in das Krankenhaus Friesach gebracht. Und das Bundesheer übt derzeit mit Hubschraubern in Kärnten. Heute wird mit den Rekruten in Friesach trainiert. Auch Nachtfallschirmsprünge sind geplant. Damit zum Wetter und Joe Kohlhofer.
0: Da gibt es heute einen Mix aus Sonne und Wolken. Vereinzelt kann es jetzt am Nachmittag auch kurz mal regnen. Meist bleibt es aber trocken. Und die Tageshöchstwerte, die erreichen heute bis zu 30 Grad. Am wärmsten ist es im Moment im Gurktal und zwar in Weitensfeld bei 28. 14:33 Uhr, Sie sind sicher unterwegs mit Radio Kärnten und da kommen Sie gut und auch störungsfrei durch diesen Mittwochnachmittag. Wo auch immer Sie unterwegs sind, gute und sichere Fahrt.
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0: Spätestens nach diesem 3:1-Sieg Österreich gegen Jordanien sind jetzt alle im Fußballfieber. Ja? Wie geht's da heute Mittwoch weiter? Heute ist am 17. Juni. Der Waschi wird uns das erklären gleich.
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0: Da geht es heute auch um Sport, allerdings um einen, kann man sagen, ja, leichteren, bequemeren Sport.
2: Nordic Walking ist mehr als Spazierengehen. Denn durch den Stockeinsatz wird der ganze Körper aktiviert. Das macht es besonders effektiv und gleichzeitig gelenkschonend. Bis zu 90% der Muskulatur sind bei dieser Sportart beteiligt und das verbessert Ausdauer, Koordination und Kalorienverbrauch. Gerade für Einsteiger oder Menschen mit Gelenkproblemen ist Nordic Walking gut geeignet. Wichtig ist die richtige Technik und auch die Wahl der passenden Stocklänge spielt eine Rolle. Besonders effektiv ist ein leicht zügiges Tempo mit bewusstem Armeinsatz, denn so wird aus einem Spaziergang ein ganzheitliches Training. In Gruppen macht es oft mehr Spaß und fördert zusätzlich soziale Kontakte. Also motivieren Sie doch gleich Ihre Freunde, mit Ihnen loszustarten. Bleiben Sie gesund, alles Liebe, Ihre Christine Reiler.
0: Frage für einen Freund. 90% der Muskulatur wird beansprucht bei Nordic Walking. Wenn ich auf der Couch liege, dazwischen zum Kühlschrank gehe, aufs WC gehe und mich wieder hinlege, sind das auch 90%.
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0: Wenn man sich dann beim Kühlschrank auch noch bückt, dann sind das sogar 100%. Sie haben die Wahl. Schönen Mittwoch.

0: Das ist halt einfach so ein schöner Tag, oder? Dieser Mittwoch, dieser 17. Juni 2026 und diesen Tag werden wir natürlich so schnell nicht vergessen. Die Freude ist groß.
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0: So, und nachdem jetzt wirklich alle im Fußballfieber angekommen sind, heute, da geht's weiter. Wir schalten direkt in unser WM-Studio zum Waschi und zu unserem Mike Diewald.
2: Auch heute gibt's wieder vier Spiele, über die wir uns ein bisschen unterhalten müssen mit Manfred Mertl. Wir fangen gleich mal an mit der Gruppe K. Da gibt es heute Portugal gegen Kongo und Usbekistan gegen Kolumbien. Portugal,
3: da fällt ja, uns nur einer ein, oder? Die sechste Weltmeisterschaft von Ronaldo. Und ich glaube, er wird in einer neuen Rolle spielen. Er wird im Endeffekt sehr daran interessiert sein, dass seine Mannschaft ähnlich wie jene von Messi weiterkommt. Und er wird, denke ich, sehr mannschaftsdienlich agieren.
2: Da muss man helfen bei Usbekistan gegen Kolumbien. Keine Ahnung, was ich dazu sagen soll, ehrlich gesagt.
3: Naja, Usbekistan ist natürlich überraschend qualifiziert, aber doch auch sehr konsequent sich in der Asiengruppe qualifiziert. Und Kolumbien wird eigentlich ein bisschen als Geheimfavorit auch gehandelt.
2: Okay, okay.
3: Sie haben in Südamerika sehr, sehr gut gespielt und sind eine sehr, sehr gute Mannschaft. Und mit Kolumbien, sagt man, könnte man rechnen im Laufe des Turniers.
2: Das Schlagerspiel aber ganz bestimmt um 22 Uhr England gegen Kroatien, oder?
3: Absolut, und das sind ja auch zwei Mannschaften, die sich in den letzten Jahren immer bewährt haben, immer bei den Turnieren dabei waren. Wenn man denkt, Kroatien war der dritte der letzten Weltmeisterschaft vor vier Jahren. Modric wird auch wiederum ein Jahr älter, er wird 41 im September, glaube ich. Also auch hier ein Spieler, der mit viel Routine bei der Weltmeisterschaft ist. Aber England, glaube ich, ist heuer vielleicht einmal wirklich zu den Top 4 Nationen zu zählen, weil die Mannschaft wird auch immer besser sich zusammenschweißen. Mhm. Und Tuchel ist der Trainer und ich glaube, er hat sie ganz gut im Griff.
2: Glaube ich auch. Spiel Nummer 4, Ghana gegen Panama. Also da haben wir es mit einem Kontinentalduell zu tun zwischen Afrika und Südamerika.
3: Da fällt uns eigentlich nur ein, dass Ghana den Trainer gewechselt hat nach dem 5-0 gegen Österreich, seitdem sich wieder im Aufschwung befindet, wieder gute Ergebnisse macht. Und ich denke, sie werden Panama schlagen.
2: Dankeschön, Manfred Mertl.

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2: Am Mikrofon begrüßt Sie Cornelia Krebs. Die Regierung hat heute beim wöchentlichen Ministerrat raschere Verwaltungsverfahren auf den Weg gebracht. Ermöglichen sollen das etwa weitere Maßnahmen bei der Digitalisierung, darunter der verbesserte Austausch von Daten und Automatisierungen in Verwaltungsverfahren. Tanja Mahle informiert.
3: Bürokratie abbauen, Behördenwege verkürzen, Verfahren beschleunigen. Das sind erklärte Ziele der Bundesregierung, die nun weitere Schritte setzt, um diese zu erreichen. So sollen Bürgerinnen und Bürger künftig bei Behördendaten nicht mehr mehrfach hinterlegen müssen. Dazu wird die Datenmanagement-Infrastruktur ausgebaut, so Digitalisierungsstaatssekretär Alexander Bröll von der ÖVP.
4: Das heißt, man wird die Informationen nur einmal gegenüber dem Staat angeben und der Staat prüft dann, ob er diese Informationen bereits hat zwischen den Behörden. Was ist das Prinzip? Wir wollen eine Verwaltung, die eben nicht immer wieder nach denselben Informationen fragt, sondern vorhandene Daten sich im Interesse für Bürgerinnen und Bürger nutzt, also für sie nutzt.
3: Das soll etwa Förderabwicklungen von Bund, Ländern und Gemeinden betreffen, aber auch Unternehmensgründungen und verschiedene Behördenwege.
2: Die geplanten Sparmaßnahmen der Regierung reichen nach Ansicht des Fiskalrats nicht aus, um das EU-Defizitverfahren wie geplant 2028 zu verlassen. In seiner heute präsentierten Frühjahrsprognose geht er davon aus, dass das Budgetdefizit 2028 bei 3,8% des BIP liegen wird. Um es wie geplant unter die erlaubte 3%-Grenze zu bringen, müssten demnach weitere 5,7 Milliarden Euro in den kommenden beiden Jahren eingespart werden. Eine 14-Jährige ist heute am Wiener Straflandesgericht wegen Mordes an einer Pensionistin am Friedhof Baumgarten im Februar zu 8 Jahren Haft und Einweisung in ein forensisch-therapeutisches Zentrum verurteilt worden. Das Mädchen hat aufgrund von Tötungsfantasien mehrfach auf die ihr völlig unbekannte Frau eingestochen. Das Urteil ist bereits rechtskräftig. Österreichs Fußballnationalmannschaft droht ein schmerzhafter Ausfall. Wie Teamchef Ralf Rangnick mitteilte, besteht bei Stefan Posch der Verdacht auf einen Kieferbruch. Klarheit soll heute noch ein Röntgen bringen. Den 3:1 Auftaktsieg über Jordanien sieht der Teamchef durchaus kritisch. Daniel Kulowitz.
5: Wer unseren Teamchef Ralf Rangnick kennt, der weiß, es gibt immer was zu bekritteln, auch nach einem 3:1 zum WM-Start.
6: Das erwartet schweres Spiel, sogar noch ein Tick schwerer, als ich es erwartet hatte. Das lag auch am Gegner, die haben das extrem gut gemacht. Wir hatten dann schon hin und wieder unsere Probleme mit dieser Spielweise.
5: Aber die 3 Punkte nehmen wir jetzt mal mit. Romano Schmidt mit seinem Traumtor, Marko Arnautovic, der Verantwortung übernommen hat, oder ein überragender Torhüter Alexander Schlager sind aus einem starken Kollektiv heute ein Stückchen herauszuheben.
7: Wenn man immer an sich selber glaubt, dann ist alles möglich einfach. Ja, deswegen bin ich einfach überwältigt und sehr, sehr stolz auf uns, auf mich. Jetzt hast du es gut regenerieren.
5: Und es heißt leider auch zittern, diese Nachricht hat uns gerade erreicht. Bei einem Zusammenstoß in der Schlussphase hat sich Stefan Posch, der Rechtsaußenverteidiger, im Gesicht verletzt, Verdacht auf Kieferbruch. Hoffentlich bestätigt sich diese Erstdiagnose nicht. Ansonsten wäre es vermutlich das WM-Out für den Steirer.
2: Das waren die Nachrichten mit Cornelia Krebs.
8: Da wünsche ich mir gute Besserung. Wir kommen damit zum Wetter für Kärnten. Die Sonne zeigt sich heute Nachmittag im Wechselspiel mit vielen, vielen Wolken. Außerdem können jetzt am Nachmittag vereinzelt auch Regenschauer durchziehen, wie aktuell zum Beispiel in Friesach. Da regnet es. Teilweise müssen wir auch mit Blitz und Donner rechnen. Größtenteils sollte es aber trocken bleiben und die Höchstwerte heute bei bis zu 30 Grad. 27 sind es jetzt in Villach, in Weitensfeld und in Gmünd. 26 Grad in Klagenfurt, in Spital und in Ferlach. 25 in Feldkirchen und in Völkermarkt und auch im nassen Friesach. Morgen am Donnerstag, da beginnt dann eine längere Hitzewelle. Wir freuen uns, die wenigen Nebelfelder in der Früh, die lichten sich rasch, dann wird es sonnig. Im Laufe des Tages bilden sich allerdings wieder Quellwolken. Stellenweise gehen auch Regenschauer oder Gewitter nieder, die teilweise auch wieder kräftig ausfallen können. Die Temperaturen morgen bei 26 bis 31 Grad. Bis zu 33 Grad viel Sonne, am Nachmittag dann wieder Quellwolken und vereinzelt kann es auch wieder nass werden. So geht es dann eben auch am Freitag weiter. 15 und 4 Minuten, Sie sind sicher unterwegs mit Radio Kärnten und da kommen Sie störungsfrei durch diesen Mittwochnachmittag. 0800 600 601 oder Stern 300, sollten Sie etwas entdecken, ein Anruf genügt, wir leiten es gerne weiter. Dankeschön und gute Fahrt.
0: 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Und hier ist Joe Kohlhofer.
8: Die längere Hitzewelle kommt, wir freuen uns und bald kommen dann auch die Sommerferien. Viele Schülerinnen und Schüler, viele junge Menschen in unserem Land werden dann arbeiten gehen, werden sich ein bisschen Geld dazu verdienen sozusagen oder vielleicht generell auch das erste Geld verdienen. Was gibt es zu beachten bei Ferialjobs? Wir klären alles in dieser Stunde hier in Radio Kärnten. Schönen Nachmittag jetzt mit Phil Collins.

0: 11 Minuten nach 3 am Mittwoch.
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0: Da fragen wir heute Nachmittag auch nach. Der Sommer kommt so richtig, die Sommerferien kommen und damit beginnen viele auch mit dem Arbeiten, haben vielleicht einen Ferialjob vor sich oder ein Praktikum. Ich begrüße Christoph Abbe, er ist der Referatsleiter Jugend direkt aus dem Hause der Arbeiterkammer Kärnten. Einen schönen Nachmittag.
2: Schönen Nachmittag, hallo.
0: Jetzt geht es dann richtig los, oder? Schon langsam.
2: Langsam geht's los. Für manche ist es, glaube ich, schon losgegangen, weil diejenigen, die ein Pflichtpraktikum machen müssen, vor allem so im gastronomischen Bereich, die müssen es ja 3 Monate machen laut Lehrplan. Und für die startet es meistens so Ende Mai schon, also einige sind schon unterwegs.
0: Machen wir vielleicht gleich einmal die erste Frage, den ersten großen Unterschied. Zum einen gibt es ja das Praktikum und zum anderen gibt es einen Ferialjob. Was ist da der große Unterschied?
2: Genau, also da, so wie wir schon eingestiegen sind jetzt da, die schon unterwegs sind und die das meistens dann auch 3 Monate machen müssen, laut Lehrplan, weil es für die Schule vorgesehen ist, ist dann dieses Pflichtpraktikum. Bei diesem Pflichtpraktikum ist der Sinn dahinter, dass ich das für die Schulausbildung brauche, damit ich in die nächsthöhere Klasse aufsteigen darf und auch dementsprechend dann zum Beispiel jetzt in der HLW zur Matura antreten kann, weil es eine Voraussetzung ist, dass dieses Praktikum abgeleistet worden ist. Mhm. Und dann in weiterer Folge ist auch die Bezahlung ein großer Unterschied. Beim Pflichtpraktikum habe ich meistens, jetzt nehmen wir wieder das Gastgewerbe zum Beispiel her, als Kollektivvertrag, da habe ich gewisse Regeln drinnen, beziehungsweise Regelungen drinnen, dass ich zum Beispiel, wenn ich jetzt die 3. Klasse absolviert habe, das 3. Lehrlingseinkommen vom Lehrjahr bezahlt bekomme. Das heißt, es ist ein bisschen niedriger als jetzt der Hilfsarbeiterlohn in dem Kollektivvertrag, aber das ist halt dementsprechend in den Kollektivverträgen so geregelt. Und da muss man sich auch immer die einzelnen Kollektivverträge anschauen, ist das geregelt, dass ein Pflichtpraktikum eigene Entlohnung vorsieht oder nicht. Und bei einem normalen Sommerjob, den jemand macht, weil er in den Sommerferien Berufserfahrung sammeln möchte, weil er sich gerne die Arbeitswelt anschauen möchte, weil er einfach ein Geld einmal verdienen will, das erste Mal.
0: Ist ja meistens so, dass man sich denkt, ach, jetzt im Sommer, dann gehe ich 1-2 Monate arbeiten, verdiene ein bisschen Taschengeld dazu.
2: Genau, richtig, ja. Und das erste Mal überhaupt mit dem Arbeitsleben in Kontakt zu kommen, ist da wichtig und einmal Erfahrung zu sammeln, schauen, wo bin ich vielleicht gut aufgehoben, was taugt mir, was macht mir Spaß und wo kann ich es mir vorstellen, vielleicht auch eine gewisse Zeit oder mein Leben lang dann auch in dem Beruf tätig zu sein. Und da ist dann so auch bei diesem Praktikum, Ferialjob, dass ich dann nach dem Hilfsarbeiterlohn bezahlt werde. Das heißt, wieder nach einem Kollektivvertrag gehen, wieder nachschauen, beziehungsweise bei uns in der Arbeiterkammer anrufen, nachfragen, wie hoch ist da mein Lohn, mein Gehalt, das ich für diese Zeit zu bekommen habe.
0: Kollektivverträge sind ja sehr, sehr verschieden, sehr, sehr unterschiedlich. Gibt es eine Branche, wo man sagt, das sind die besten Kollektivverträge, da steigen die jungen Menschen vielleicht jetzt auch am besten aus? Gibt es das?
2: Natürlich gibt es gute und sehr gute Kollektivverträge von der Ausgestaltung her. Würde mal sagen, gute sind sicherlich so im Baunebengewerbe, im Metallabbereich. Muss man aber auf der anderen Seite sagen, bei diesen Jobs natürlich teilweise körperlich sehr anstrengend und dementsprechend auch die Entlohnung etwas höher.
0: Also desto mehr Anstrengung, desto höher, kann man sagen, der Lohn.
2: Von dem her, jetzt bei Kollektivvertragsverhandlungen sind ja auch Gewerkschaften drinnen und so weiter, Mitglieder zahlen da auch wichtig und wie stark eine Gewerkschaft ist, dass man gute Kollektivverträge verhandeln kann. Aber natürlich, weil jetzt ein Friseurjob ist genauso anstrengend, dass ich den ganzen Tag stehen darf, also da möchte ich keinen Unterschied her machen, welcher Job anstrengend ist, aber es kommt immer darauf an, was ist da verhandelt worden.
0: Kollektivverträge, wenn man jetzt noch nie damit zu tun gehabt hat, jetzt ein junger Mensch ist oder vielleicht Elternteil ist, Mama, Papa, was muss denn unbedingt drinstehen oder worauf sollte man denn achten?
2: Also bei den Kollektivverträgen, die sind ja sehr umfangreich, wie schon erwähnt.
0: Ja, das sind ja viele Zettel.
2: Viele Paragraphen, viele Punkte, die drinnen sind. Ja. Das kann man allein gar nicht durchstudieren. Dafür gibt es ja Experten wie uns, dass wir uns da gemeinsam das anschauen können. Wichtig, glaube ich, ist, dass man als junger Mensch, der das erste Mal mit dem Arbeitsleben in Kontakt kommt, beziehungsweise auch als Elternteil darauf schaut, dass man einen Arbeitsvertrag hat. Kollektivvertrag ist ja hinten nach angestellt und regelt das Ganze. Aber wichtig ist, dass man einen Zettel hat, wo die wichtigsten Sachen drinnen stehen, wo man anfangen davon, wie schaut es mit meiner Zeit aus, die ich verbringe? Wie lange bin ich dort beschäftigt? Wie sind meine Arbeitszeiten? Wo ist mein Beschäftigungsort? Wo werde ich eingesetzt? Was werden meine Tätigkeiten sein? Was ist meine tägliche Arbeitszeit? Wie lang werde ich beschäftigt? Wann habe ich Urlaubsanspruch und so weiter. Also, dass man da wirklich die wichtigsten Sachen auch im Arbeitsvertrag drinnen vereinbart hat und in weiterer Folge dann auch den ausgehändigt bekommt in dreifacher Ausverteilung im Idealfall, dass die Elternteile einen haben, ich einen habe und auch der Betrieb einen hat.
0: Das heißt, wenn ich jetzt richtig zugehört habe, braucht man dann zwei Verträge, oder? Den Arbeitsvertrag und den Kollektivvertrag.
2: Den Arbeitsvertrag muss ich mit der Firma vereinbaren. Ja. Der Kollektivvertrag liegt gut abgelegt bei den Gewerkschaften beziehungsweise im Internet ganz frei zugänglich auf. Den brauche ich persönlich nicht. Da kann ich drinnen die wichtigsten Sachen für die Branche, in der ich arbeite, nachlesen. Aber den muss mein Arbeitgeber oder ich jetzt nicht unterschreiben, sondern das ist so wie das Arbeitszeitgesetz, wie das Urlaubsgesetz oder so wie das Kinder- und Jugendbeschäftigungsgesetz, muss man bei Jugendlichen nochmal zusätzlich dazu haben, wo Sachen geregelt sind, die einfach Besserstellungen gegenüber dem Gesetz hergeben.
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0: Ist der Graf, ich freue mich schon sehr. Sie wird uns demnächst besuchen am 10. Juli. Da wird sie auch bei uns im Funkhaus in Klagenfurt vorbeischauen. Super sympathische Kärntnerin, die mittlerweile ja Karriere macht in Deutschland. Apropos Karriere, für viele ist das auch der Einstieg in die Karriere, in die Berufswelt, sozusagen der Ferialjob. Der Sommer kommt und mit dem Sommer beginnen dann viele eben auch zu arbeiten, wollen sich ein bisschen Geld dazu verdienen. Das ist das große Thema bei uns in dieser Stunde in Radio Kärnten. Christoph AB heute bei uns zu Gast von der Arbeiterkammer Kärnten. Vorhin gehört, man braucht den Arbeitsvertrag, dann haben wir auch über den Kollektivvertrag gesprochen. Was ich heuer auch drauf gekommen bin, bin ja auch zweifacher Papa, meine Tochter ist 15 und die wollte jetzt im Sommer ein bisschen arbeiten und gesagt, Papa, ich will ein bisschen Geld dazu verdienen. Habe ich gesagt, Tochter, super Idee. Und da bin ich drauf gekommen, naja, so einfach ist das gar nicht. Also vor allem am Abend dann arbeiten, das geht gar nicht so leicht.
1: Geht etwas schwieriger, beziehungsweise es ist ja auch ein Sinn dahinter, warum das so ist. Also es gibt das Kinder- und Jugendbeschäftigungsgesetz, wo die Arbeitszeiten auch für Jugendliche drinnen geregelt sind und man muss immer auf das Alter, auf die körperlichen Gegebenheiten und so weiter von den Jugendlichen auch achten, damit man nicht, wenn man das erste Mal zum Arbeiten anfängt, gleich überfordert, beziehungsweise auch vielleicht körperlich dementsprechende negative Auswirkungen danach hat. Deswegen gibt es da dementsprechende Schutzbestimmungen, die auch Sinn von dem her machen, weil einfach die Jugendlichen noch nicht so reif beziehungsweise ausgewachsen sind.
0: Gell? Versteht man ja. Aber wie schauen diese Schutzbedingungen aus?
1: Also im Grunde genommen können wir mal hernehmen, das meiste und das Interessanteste sind ja dann meistens immer die Arbeitszeiten auch. Bei den Arbeitszeiten ist es so, dass Kinder und Jugendliche unter 18 grundsätzlich von 6 Uhr in der Früh bis 20 Uhr am Abend beschäftigt werden können und arbeiten können. Mhm. Wir haben eine Ausnahme im Hotel-Gastgewerbe wieder zum Beispiel. Da kann ich ab dem 16. Jahr kann ich dann bis 23 Uhr beschäftigt werden. Und es gibt dann noch gewisse kleinere Ausnahmen, so zum Beispiel Bäckerei, bei Theater, Lichtaufführungen, Schauspielvorführungen und so weiter gibt es auch noch Ausnahmen. Mhm. Aber ansonsten ist es relativ straight geregelt, wie das Ganze zeitlich ablaufen muss.
0: Also bei den Damen und Herren, die 15 sind, 6 bis 20 Uhr. Wie schaut es dann am Wochenende aus?
1: Also Wochenende kommt dann wieder darauf an, wie die Branche gesettelt ist, ob es da eine 5-Tage-Woche, 6-Tage-Woche gibt. Aber da ist es grundsätzlich so, dass am Sonn- und Feiertagen Jugendliche nicht eingesetzt werden dürfen. Aha. Und wenn es jetzt halt zum Beispiel dann über 16 ist, ist es auch so, dass die Jugendlichen am Wochenende eingesetzt werden können, brauchen aber immer 2 zusammenhängende Kalendertage frei in der darauf folgenden Woche.
0: Wie ist es, wenn das Kind sagt, das möchte es unbedingt machen, also diesen Job, und die Eltern sagen auch ja?
1: Also zum Schluss wird dann immer irgendwann einmal das Problem beim Unternehmer liegen.
0: Ah, okay.
1: Also
0: okay.
1: Wenn der eine Kontrolle bekommt und das trotzdem die Gesetze nicht einhaltet, dann wird es da zu Problemen für das Unternehmen führen.
0: Jetzt haben wir mittlerweile den 17. Juni 2026. Sind schon alle Ferialjobs weg oder gibt es noch Branchen, die noch suchen?
1: Da ist ein guter Ansprechpartner dementsprechend da immer das Arbeitsmarktservice mit ihren Berufsinformationszentren beziehungsweise mit ihrem E-Job-Room, der digital verfügbar ist. Da kann man auch noch Stellen suchen. Ich glaube, über einen Daumen gebrochen kann man mal sagen, die guten Jobs wahrscheinlich werden schon relativ schnell weg sein. Das heißt, da ist es auch immer gut und vernünftig, so früh wie möglich anzufangen, vielleicht schon im Herbst sich zu informieren drüber. Spätestens dann so Richtung Semesterende, erstes Semester, Schluss, wenn man das Zeugnis, die Schulnachricht in die Hand bekommt, da sich einmal schon sicher zu sein, dass man eine Zusage hat, weil da kommt man dann sicherlich auch.

0: Besuche gehen, Zeitungen, Inserate anschauen, vielleicht steht da noch irgendwo was, beziehungsweise sich im Internet umhören oder sonst eine andere Möglichkeit wäre ja immer, weil meistens kommen ja so Jobs auch zustande, weil man Bekannte, Freunde, Familie kennt, dass man Vitamin da in der Ortschaft noch ein bisschen herumfragt, wenn man da jetzt wirklich noch was sucht, ob da noch irgendwas gesucht wird, dass man dann vielleicht auch einen nahen Weg hat, der nicht so weit zum Fahren ist, wenn man dringend noch etwas sucht.
1: Dringend auch Appell an Sie, wenn Sie zu Hause sind und sagen, ja, meine Tochter oder mein Sohn startet jetzt mit einem Ferialjob. Ich hätte da eine Frage zum Job, zum Arbeitsvertrag, zum Kollektivvertrag. Christoph AB ist in dieser Stunde bei uns zu Gast. Er würde gerne auch mit Ihnen plaudern und wird auch Ihre Fragen sehr gerne beantworten unter 0463 511 00 und die 5. Also wenn Sie eine Frage haben, wie gesagt, das große Thema heute sind die Ferialjobs, dann gerne anrufen. Bei uns im Studio landen Sie dann unter der Telefonnummer 0463 511 00 und die 5.
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0: Da träumt man so dahin an diesem Mittwochnachmittag. Musik aus dem Jahr 1984. Ein Radio Kärnten Evergreen von Limahl. Never Ending Story. 15.30 Uhr, halb vier. Zeit für die Neuigkeiten. Im Studio ist Birgit Rumpf-Buckelsheim.
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2: Die Straße über den Blöckenpass zwischen dem Gailtal und Italien wird in der kommenden Woche nachts gesperrt. Grund sind Bauarbeiten. Die Sperre gilt ab kommendem Montag bis Samstag zwischen 21.30 Uhr und 6.30 Uhr. Da auch der Nassfeldpass gesperrt ist, müssen Autofahrer großräumig ausweichen. Die Politikwissenschaftlerin Katrin Steiner-Hämmerle wird neue Rektorin der Fachhochschule Kärnten, die nun CU Carinthia University of Applied Sciences heißt. Steiner-Hämmerle ist heute vom Fachhochschulkollegium zur akademischen Leiterin gewählt worden. Ihre Stellvertreterin wird Ulla Birnbacher. Das neue Rektorat tritt sein Amt mit 1. Oktober für 4 Jahre an. Den Bezirksgerichten Ferlach, Eisenkappel und Hermagor droht die Schließung. Das Justizministerium bestätigt Verhandlungen aus Spargründen. Dabei geht es auch darum, an welchen Standorten künftig auf Slowenisch verhandelt wird, wie das der Volksgruppe ja verfassungsrechtlich in bestimmten Regionen zusteht. Gegen die Schließungspläne formiert sich breiter politischer Widerstand in Kärnten. Mehr darüber online auf kärnten.orf.at. Und nun zu den Wetteraussichten und Joe Kohlhofer.
0: Sonne und Wolken heute Nachmittag im Wechselspiel. Vereinzelt können auch ein paar gewittrige Schauer dabei sein, wie zum Beispiel jetzt im Liesertal. Die Höchstwerte, die erreichen heute bis zu 30 Grad. 27 Grad sind es jetzt in Hermagor und in Weitensfeld. Ab morgen kommt dann eine längere Hitzewelle. Anfangs, da kommt immer die Sonne raus. Am Nachmittag kommen die Wolken dazu. Stellenweise gibt es dann auch Gewitter. Temperaturen morgen bei 26 bis 31. Am Freitag dasselbe Spiel. Bis 27 bis 33 Grad. 2 Minuten nach halb vier, Sie sind sicher unterwegs mit Radio Kärnten und da kommen Sie störungsfrei voran. Wo auch immer Sie unterwegs sind, gute und sichere Fahrt.
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0: 1000 zu 1
1: findet Lebo in Radio Kärnten Mittwoch.
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1: Da geht's in dieser Stunde um die Ferialjobs, denn der Sommer kommt. Viele machen jetzt gerade ein Praktikum. Wir haben auch schon den Unterschied besprochen zwischen Praktikum und Ferialjob. So der Klassiker, kann man sagen, ist ja dann, wenn man das Zeugnis in der Hand hat, dass es dann gleich einmal losgeht, oder? Christoph AB von der Arbeiterkammer Kärnten.
3: Die meisten beginnen dann gleich, ja, damit sie dann vielleicht einen Monat, also so beim klassischen Ferialjob macht man das meistens nicht 2 Monate durch oder so, sondern ein bisschen Ferien steht ja den Schülerinnen und Schülern zu, damit sie sich in den Sommerferien ein bisschen erholen. Aber die meisten machen das dann gleich ziemlich am Anfang, ja, und starten dann ins Berufsleben rein.
1: Über das Alter, über Uhrzeiten haben wir auch schon gesprochen. Vielleicht ja auch wichtig, jetzt beginnt man zu arbeiten und im normalen Leben oder im normalen Job ist es ja so, dass man da pro Monat, ich glaube, das sind diese 2,5 Tage, dann Urlaub hat, oder so circa bei einem 40-Stunden-Job?
3: So genau, Auge mal B. So Auge mal B sind das die Urlaubstage, die ihr als Lehrling bzw. als Ferialpraktikant, Pflichtpraktikant dann Anspruch habe, dass ich, wenn ich einen Monat arbeite, so 2 Tage Urlaubsanspruch habe, ja.
1: Das heißt, auch als Dame, als junge Dame, junger Herr, was gerade am Ferialjob dann macht, habe ich Anspruch auf Urlaub.
3: Genau, also das stehen mir auch zu. Urlaub dient ja dementsprechend auch dem Erholungszweck. Der sollte ja nun verbraucht werden während diesem Praktikum beziehungsweise während diesem Job im Sommer. Sollte es einmal nicht der Fall sein, dass das möglich ist, dass das verbraucht werden kann, muss das auf der Endabrechnung am Ende vom Arbeitsverhältnis dann als Urlaubsersatzleistung ausgezahlt werden. Das heißt, der kann nicht verfallen oder wird irgendwo gutgeschrieben und die nehmen das wie ein Rucksackle mit, sondern der muss dann finanziell abgegolten werden.
1: Wie ist es mit Überstunden?
3: Bei Überstunden ist es so, dass wir mal wieder schauen müssen, wie alt ist derjenige bzw. diejenige, die den Sommerjob macht. Grundsätzlich ist es so, dass laut Gesetz Überstunden unter 18 verboten sind. Das heißt, ich darf sie nicht machen. Das heißt, sind wir wieder bei dem Gleichen, was wir vorher auch schon gesprochen haben. Sollte es einmal passieren und so weiter und trotzdem Überstunden anfallen, müssen die ja abgegolten werden, weil gratis arbeiten muss ich auch nicht. Aber sind wir wieder, der Betrieb macht da den Fehler und wenn irgendwie einmal eine Kontrolle passiert und irgendwas geschieht, braucht jetzt der junge Mann, die junge Dame nicht Angst haben, dass die irgendein Problem kriegen. Aber der Betrieb kann natürlich bei den Arbeitszeitaufzeichnungen dann Probleme bekommen, wenn das zum Beispiel vom Arbeitsinspektorat kontrolliert wird oder wenn es zu Unrecht nicht ausgezahlt wird, dann würden wir kommen wahrscheinlich.
1: Dann würde die Arbeiterkammer kommen, dann würde Christoph AB kommen und würde da andere Geschütze auffahren sozusagen. Vertrauen ist gut, Kontrolle ist besser. Jetzt gibt es Betriebe, wo man dann eine Stempelkarte hat, also wo man mit der Karte irgendwo zubehaltet, wo dann die Arbeitszeiten oder die Arbeitszeit an dem Tag aufgezeichnet wird. Jetzt gibt es aber auch viele Betriebe, die das gar nicht haben. Wie macht man das da am besten?
3: Ja, ich würde mal grundsätzlich empfehlen, auch wenn es eine Stechuhr, Stempeluhr oder irgend sowas gibt, trotzdem zu Hause irgendwo die Arbeitszeitaufzeichnungen selber zu führen. Mhm. Also irgendwo das täglichen Beginn, das tägliche Ende von der Arbeitszeit zu notieren. Wann habe ich meine Pausen gemacht während diesen Tages und das Ganze auch, wie gesagt, so zu dokumentieren, dass ich das irgendwo zu Hause griffbereit habe, weil mir hilft ja auch die Stempeluhr in der Firma nichts, wenn ich dann zum Beispiel, wenn das Arbeitsverhältnis beendet ist, zu diesen Unterlagen nicht mehr dazukomme. Das heißt, immer dementsprechend griffbereit zu Hause haben, ob ich das dann auf einen Tischkalender mache, ob ich das auf einen Zettel mache, wo ich die Tage des Monats aufschreibe oder irgendeinen Vordruck verwende, ist dann relativ egal. Es muss nur dementsprechend dokumentiert sein. Und für mich schlüssig sein, dass ich das verwenden kann danach. Wenn es einmal dazu kommt, dass ich irgendwelche Zeiten nachschauen muss, wenn es dann danach geht, dass man das Praktikum vielleicht beendet hat und dann irgendeine Überstunden zum Beispiel nicht bezahlt bekommen hat, dann ist die Beweispflicht dementsprechend beim Arbeitnehmer gelegen. Und wenn da sowas vorhanden ist, dann tun wir uns natürlich dementsprechend beim Argumentieren, beim Intervenieren bei der Firma leichter.
1: Kommt das oft vor, dass müssen wir sagen, die Dienstzeiten, die die Firma eingetragen hat und die eigenen Dienstzeiten, dass die nicht übereinstimmen?
3: Also im Laufe meiner beruflichen Tätigkeit habe ich schon das eine oder andere gesehen, wo das nicht funktioniert. Aber man muss auch sagen, auf der anderen Seite, viele Betriebe machen das auch korrekt. Aber natürlich gibt es wie in jeder Branche und so weiter schwarze Schafe, die leider sich nicht an die gesetzlichen Vorgaben halten und da sind wir dann dementsprechend auch ein Sprechpartner für die jungen Leute, beziehungsweise helfen ihnen gerne weiter.
1: Was sind die häufigsten Probleme bei Ferialjobs, wo ihr dann eingreifen müsst?
3: Ja, das ist so über die Sachen, über die wir jetzt geredet haben, dass dann irgendwie die Arbeitszeiten nicht eingehalten werden, dass man irgendwo eine Überstunden vielleicht immer machen hat müssen, nicht bezahlt bekommt, dass man den Urlaub dementsprechend nicht verkonsumieren kann. Also da geht es so in diese Richtung, was die häufigsten Problemfälle sind.
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1: Wenn Sie auch eine Frage haben an Christoph AB, er ist noch da bis 16 Uhr bei uns im Studio, würde auch Ihre Frage und Ihr Anliegen gerne beantworten. 0463 511 00 und die 5.

0: Ferialjobs, bei uns das große Thema in dieser Stunde in Radio Kärnten. Christopher B. ist heute unser Gast. Er ist Referatsleiter der Abteilung Jugend der Arbeiterkammer Kärnten und beantwortet bis 16 auch gerne Ihre Fragen. Eine Frage gibt es jetzt bei uns am Telefon aus Bleiburg. Rudolf Brettschneider, einen schönen Nachmittag. Grüß Gott.
1: Grüß Gott, grüße.
0: Im Auto unterwegs?
1: Im Auto unterwegs.
0: Geht's zum Ferialjob nach? Schon ein bisschen her,
1: genau,
0: gell?
1: Ja, nein, ich habe grundsätzlich eine Frage, und zwar die Tochter von einem Freund von mir, die ist 14 Jahre alt und die geht gern halt jetzt in den Ferien so 2-3 Wochen oder so einfach in diesen Beruf reinschnuppern, und jetzt geht es darum, ist das überhaupt möglich, altersmäßig, darf sie das oder muss sie noch überarbeiten?
2: Ja, einen wunderschönen Nachmittag. Von dem her, also da sind wir schon beim richtigen, darf sie das schnuppern und so weiter,
0: sind 14,
2: die,
0: ja.
2: sind die richtigen Worte. Also bei 14 ist es leider noch nicht möglich, laut dem Kinder- und Jugendbeschäftigungsgesetz, dass sie einen Ferialjob machen kann. Also wo man dann richtig unterwegs wären, ist dieses Schnuppern. Da ist es möglich, dass sie außerhalb von den Ferienzeiten mit Zustimmung der Eltern in den Beruf hineinschnuppern kann, bis zu 14 Tage pro Betrieb und Kalenderjahr das machen könnte und kann. Und das war die einzige Möglichkeit, aber ein Ferialjob in der Art und Weise, wie es ein klassischer Ferialjob wäre, ist in dem Fall, weil sie noch zu jung ist, nicht möglich. Das heißt, ab dem 15. Geburtstag wäre das dann möglich.
1: Das heißt, dass in einem Jahr nachher dann...
2: In einem Jahr, ja. Beziehungsweise das andere war diese Schnupper,
1: genau,
2: die Schnuppervariante.
1: Während der Schulzeit nachher. Das ist klar. Das
2: nicht,
1: ist,
2: nicht nur während der Schulzeit, sondern auch in die Ferienzeiten wäre das möglich.
1: Aha, ist beides möglich.
2: Ja. Okay. Aber können Sie sich natürlich jederzeit gern bei uns melden, dann können wir das auch die Informationen nochmal weiterschicken, was es da für Vereinbarungen bzw. Möglichkeiten gibt.
1: Aber das heißt, wenn ich es richtig verstanden habe, das heißt, Sie könnte jetzt mit 14 Tagen so in die Ferien schnuppern, das dürfen Sie.
2: Schnuppern, ja. Beim Schnuppern sind wir halt wirklich bei dem, was das Schnuppern beobachten und so weiter, so wie bei den berufspraktischen Tagen.
1: Genau.
2: Genau.
1: Okay.
0: Frage beantwortet oder brennt noch was auf der Zunge?
1: Danke für mich.
0: Gerne. Gute Fahrt noch und alles Gute der Tochter.
1: Danke.
0: Danke. Baba. Ja, also mit 14 ist das Ganze noch schwieriger, wie ich daraus höre.
2: Mit 14 ist es einfach noch nicht möglich in der Art und Weise, ja.
0: Jetzt haben wir auch schon sehr viel besprochen in dieser Stunde. Wir haben vorhin auch über Urlaubstage gesprochen, wenn man jetzt ein Ferialpraktikum macht, einen Ferialjob. Wie ist es denn mit Urlaubs- und Weihnachtsgeld?
2: Urlaubs- und Weihnachtsgeld dementsprechend ist wieder etwas, was im Kollektivvertrag drinnen steht, was nirgendwo in einem Gesetz drinnen ist, sondern dass das im Kollektivvertrag geregelt ist.
0: Aha.
2: Und hier ist es so, dass ich auch dementsprechend dann für die Monate bzw. Tage, was ich in dem Praktikum war, alle Quote in Anspruch habe. Das heißt, wenn wir jetzt hernehmen, das Urlaubsgeld zum Beispiel, und ich habe 2 Monate im Sommer gearbeitet, dann kann ich das durch 6 dividieren, mal 2 Monate nehmen, und das ist dann dementsprechend der Aliquote-Anteil, den ich als Urlaubsgeld ausbezahlt bekomme. Und auch wenn ich nur 1 Monat gearbeitet habe, das gleiche halt nur Aliquot berechnet.
0: Wenn ich jetzt 2 Monate oder 3 Monate ein Praktikum mache, bekomme ich das am Ende ausbezahlt oder bekomme ich das monatlich gleich dazu?
2: Nein, das kommt dann am Ende ausbezahlt. Also bei der Endabrechnung, beim letzten Lohnzettel, bei der letzten Überweisung kommt dann dieses Urlaubs- und Weihnachtsgeld berechnet dazu.
0: Endabrechnung wäre dann auch schon eigentlich, kann man sagen, der nächste Punkt, wenn man angestellt ist, wenn man arbeitet, beschäftigt ist, dann gibt es ja die Arbeitnehmerveranlagung, die ja dann mit Ende Juli sonst automatisch, glaube ich, gemacht wird, was ich im Kopf habe, glaube ich, ist richtig, oder? Ja. Sonst macht man sie selber. Wie ist es, wenn man jetzt einen Ferialjob macht, ausübt?
2: Also vorher sollte man den Lohnzettel dementsprechend auch einmal durchschauen und ob da wirklich alles drauf ist. Und wenn dann dementsprechend im Folgejahr darauf die Arbeitnehmerinnenveranlagung durchzuführen ist, kann man das mittlerweile ganz einfach über Finanz Online machen, seine Daten eingeben dementsprechend. Und da rate ich auch jedem, das spätestens 5 Jahre später, weil so lange kann man das rückwirkend auch machen, dort seine Daten bekannt zu geben und das beim Finanzamt zurückzufordern, weil da ist auch bei einem Ferialjob dementsprechend immer ein bisschen Geld drinnen, dass man sich zurückholen kann vom Finanzamt.
0: Wollte ich gerade fragen, weil viele sagen ja immer, mach ich nicht, weil ich irgendwie Angst, dass ich zurückzahlen muss. Wie ist das beim Ferialjob? Also bekommt man schon ein bisschen was zurück.
2: Da kommt was zurück. Also wie gesagt, es gibt ja auch die Möglichkeit, das Ganze vorzuberechnen bei Finanz Online, bevor man irgendwas abschickt, wenn man wirklich die Angst hat, Finanz Online ist ja die Möglichkeit, dementsprechend das vorberechnen zu lassen. Und wenn da wirklich ein Minus rauskommen sollte, dann schickt man es vielleicht nicht ab, aber wenn ein Minus drauf ist, dann wird sich schon jemand drehen.
0: Ja, genau, dann wird sich schon jemand drehen. Abschließend vielleicht auch noch die Frage, bevor es jetzt zu einem Ferialjob kommt, vielleicht sitzen jetzt viele junge Menschen zu Hause und sagen, naja, nach dieser Sendung, jetzt nach dieser Stunde irgendwie los, die wird da gerne ein bisschen arbeiten. Da beginnt man mal mit der Suche, wo aktuell noch was frei ist und dann setzt man sich hin und schreibt eine Bewerbung. Hat sich da was getan beim Bewerbungsschreiben?
2: Also Bewerbungsschreiben dementsprechend ist relativ klassisch, so wie man es, ich gehe mal davon aus, jeder Schülerin, jeder Schüler, die nehmen das im Deutschunterricht bzw. im Unterricht in der Schule auch teilweise durch. Großartig nichts geändert. Was hat sich vielleicht geändert und auf was sollte man achten? Erstens einmal die Klassiker, die ja schon immer waren. Man soll es ehrlich sein, keine Sachen reinschreiben, nichts erfinden. Man soll es einmal durchschauen lassen, vielleicht auch in der Schule von einer Lehrkraft, von Freunden, Familien und so weiter, dass man da keine Rechtschreibfehler drinnen hat und dann vielleicht dadurch schon allein die Bewerbung aussortiert wird. Und in weiterer Folge dann auch schauen, dass das Bewerbungsschreiben bzw. der Lebenslauf so gestaltet ist, dass er passt und richtig ist und sich vielleicht aber dann auch von den anderen Bewerbungen abhebt, weil wenn ein Unternehmen mehrere Bewerbungen kriegt, dann werden vielleicht so schlecht gestaltete oder schief gestaltete Lebensläufe schon vorher mal aussortiert. Also da sollte man sich auch dementsprechend vorher informieren. Aber das Wichtigste ist wirklich immer bei der Wahrheit bleiben, weil spätestens, wenn es dann zum Bewerbungsgespräch kommt und es wird nachgefragt, ob man vielleicht wirklich schon 5 Jahre Berufserfahrung hat und man ist erst 14 oder 15, dann wird das nicht zusammenpassen.
0: Viele junge Menschen arbeiten ja auch mit KI, zum Beispiel, ich sage einmal ChatGPT, beim Bewerbungsschreiben. Man kann es schon ein bisschen verwenden, oder? Ein bisschen.
2: Wenn wir jetzt beim Thema Rechtschreibprüfung zum Beispiel sind, glaube ich, wäre das sicherlich ein gutes Hilfsmittel. Mhm. Zum Schluss bin ja trotzdem immer ich selber verantwortlich als Person, wie ich das nutze. Und da muss man dann wirklich genau drauf schauen, weil erfindet mir die KI irgendwas hinein, was sie mir interpretiert, das zu meinem Namen, zu meiner Person passen würde und erfindet irgendwelche Sachen. Das heißt, da auch wirklich als vorsichtig Tool. Und genau nutzen, sorgfältig nutzen, aber als Unterstützung dafür wird sicherlich auch gut verwendbar sein.
0: Das war sehr, sehr spannend, diese Stunde mit Christoph AP, Referatsleiter der Abteilung Jugend der Arbeiterkammer Kärnten. Ich sage danke vielmals fürs Vorbeikommen.
2: Danke für die Einladung.
0: Vielleicht hat sich der eine oder andere nicht getraut, bei uns im Studio anzurufen, aber ihr seid auch telefonisch erreichbar.
2: Wir sind telefonisch per E-Mail und bei unseren Kontaktdaten jederzeit erreichbar.
0: So, und bevor wir nach Hause gehen, schalten wir nochmal zum Ecki.
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4: Für den heutigen Instrumentaltag habe ich mich an meine allererste Platte erinnert. Das ist eine Polydor-Single von 1961 mit Mexiko von Roberto Delgado. Hinter diesem Künstlernamen verbirgt sich der deutsche Orchesterleiter Horst Wende, der damals Mexiko vom amerikanischen Musiker Bob Moore gecovert hat. Mhm. Ist ja jetzt wieder aktuell, weil Mexiko mit der Fußball-WM wieder im Fokus steht.
0: In diesem Sinne jetzt noch viel Freude mit diesem tollen Song, selten gehört bei uns in Radio Kärnten. Und viel Freude noch mit Radio Kärnten. Gleich Servus, Rätschner und Ciao mit Daniel Matt.

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3: Am Mikrofon begrüßt Sie Cornelia Krebs. Die Inflation in Österreich hat im Mai weiter zugelegt. Die Teuerungsrate kletterte auf 3,7% nach 3,4% im April. Auch wenn die Aussicht auf Frieden in Nahost auf Entspannung hoffen lässt, schnell wird die Teuerung nicht zurückgehen, berichtet Michael Fröschl.
4: Der vom Iran-Krieg ausgelöste Ölpreisschock treibt die Preise weiter nach oben. Das betrifft auch Kerosin. Flugreisen wurden im Mai deutlich teurer, sagt Ökonom Josef Baumgartner vom WIFO.
5: Also im Mai sind vor allem die Flugtickets Preise, die deutlich einen höheren Inflationsbeitrag geliefert haben, noch stärker als im April. Das ist der Hauptgrund für diesen Anstieg.
4: Wird mit dem Friedensabkommen im Nahen Osten die Straße von Hormuz wieder geöffnet, wird das die Inflation zwar dämpfen, so Fiskalratspräsident Christoph Badelt.
6: Ich glaube aber nicht, dass das sehr rasch passieren wird, weil ja in Wahrheit die preissteigernden Wirkungen des ersten Ölschocks, der schon passiert ist, noch gar nicht voll auf die Inflationsrate durchgeschlagen haben.
4: Durch höhere Transportkosten werden die Preise im Handel und in der Industrie auch im Herbst deutlich steigen, erwarten die Experten.
3: An dem von den Neos Anfang der Woche vorgestellten Konzept für eine Präsenzdienstreform, das in erster Linie auf Freiwilligkeit setzt, gibt es harsche Kritik. Für den Vorsitzenden der Wehrdienstkommission, Erwin Hammeseder, ist der Vorschlag völlig inakzeptabel, wie er heute gegenüber der Austria Presseagentur sagte. Kritik kam auch von der FPÖ. Der Plan sei ein, Zitat, Anschlag auf die Wehrpflicht und die Sicherheit Österreichs. Um das Risiko der Erpressbarkeit durch Länder wie China zu verringern, wollen die G7-Staaten Limits für die Einfuhr bestimmter Rohstoffe erreichen. Ziel sei es, die Abhängigkeit von einzelnen Lieferanten außerhalb der G7 und ihrer Partnerländer bis 2030 auf unter 60% zu senken, hieß es in einer gemeinsamen Erklärung beim G7-Gipfel im französischen Evian. Vor der offiziellen Unterzeichnung des Rahmenabkommens für ein Ende des Irankriegs am Freitag setzen Washington und Teheran weiter auf scharfe Rhetorik. US-Präsident Trump drohte dem Iran heute mit neuen Bombardements, sollte Teheran gegen die Vereinbarung verstoßen. Die iranische Armee hatte zuvor ihrerseits mit einer harten Reaktion auf israelische Angriffe im Libanon gedroht. Die norwegische Kronprinzessin Mette Marit hat eine neue Lunge bekommen. Sie litt ja schon seit 8 Jahren an Lungenfibrose. Warum ist es jetzt so schnell gegangen, Eva Pöcksteiner?
7: Ja, Mette Marits Zustand hat sich in den letzten Monaten rapide verschlechtert. Am Nationalfeiertag vor einem Monat etwa musste sie sich dazwischen sogar hinsetzen und Sauerstoff tanken. Und ein paar Tage später wurde dann verkündet, dass Mette Marit um eine Spenderlunge angesucht hat. Und diese wurde nun offenbar gefunden. Die Operation ist laut Palast gut verlaufen. Lungenfibrose gilt ja an sich als unheilbar. Aber mit der neuen Lunge könnte sich das Leben der Kronprinzessin nun verlängern.
3: Danke, Eva Pöcksteiner. Und das waren die Nachrichten mit Cornelia Krebs.
8: Und damit schauen wir zum Wetter nach Kärnten. Der Abend, der ist dann warm, aber wechselhaft mit einzelnen teils gewittrigen Schauern. Die Nacht dann trocken und es klart größtenteils auf. Temperaturen sinken auf 17 bis 12 Grad. Derzeit haben wir 27 Grad in Villach, Weidensfeld und Gmünd, 26 in Klagenfurt, Spital und Ferlach, 25 in Feldkirchen und Völkermarkt. Ab morgen dann eine Hitzewelle, die beginnt. Die wenigen Nebelfälle in der Früh, die sollten sich rasch lichten. Im Laufe des Nachmittags bilden sich aber Quellwolken und stellenweise auch Gewitter, die teils auch kräftig ausfallen können. Höchsttemperaturen 26 bis 31 Grad. Ab Freitag dann noch heißer mit Temperaturen bis zu 31 Grad. Und damit schauen wir auf die Straßen um 4 nach 4. A10 Dauernautobahn am Zubringer Lehndorf Richtung Greifenburg. Nach einem Unfall mit einem LKW ist der rechte Fahrstreifen gesperrt. Und falls Sie noch was sehen sollten, 0800 600 601. Gute Fahrt.
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8: Ja, Caorle, Lignano oder vielleicht auch Jesolo. Vielleicht sind es da in den kommenden Wochen oder Monaten dann im Sommer auf Sommerfrische bei unseren Nachbarn. Da müssen wir achten, müssen wir drauf. So kleine Benimmregeln, das haben wir für Sie vorbereitet. In Kürze, schön, dass Sie mit dabei sind.

0: Schönen Nachmittag mit Radio Kärnten. Servus, Sreczno, ciao. Reisezeit, Ferienzeit steht an. Für viele von uns natürlich der Hupfer nach Italien. Ganz was Feines, allein schon wegen des Meeres, also Mare, gutes Essen, Pasta e Vino. Wie outet man sich bei unseren Nachbarn nicht sofort als Tourist? Wie verhält man sich richtig? Das weiß eine Dame, die es wissen muss. Sie ist Italienerin, lebt und arbeitet seit vielen Jahren als Autorin in Österreich, Elisabetta De Luca. Beginnen wir gleich einmal mit dem Essen und Trinken. In ihrem Buch Una Tazza di Caffè beschreiben sie, wie Italiener den Kaffee trinken und zubereiten und welchen Stellenwert er auch hat. Da heißt es auch kein Cappuccino nach 11 Uhr. Wieso eigentlich?
1: Kaffee ist natürlich was Köstliches, trinkt man gerne in Österreich, vor allem in Italien. Die Österreicher lieben den Espresso genauso inzwischen. Noch lieber haben sie den Cappuccino, das stimmt, aber Cappuccino trinkt man nicht nach dem Essen. Also nach dem Essen stört eigentlich dieser hohe Milchanteil in dem Getränk die Verdauung. Nach dem Essen trinkt der Italiener ganz klassisch einen Espresso, also eigentlich einen Mocha, einen Kaffee. Espresso wird er meistens eigentlich hier genannt.
0: Ein weiteres Thema für die Italiener, Essen auf der Straße. Touristen und Touristinnen, die sieht man auch häufig mit einer Pizzaschnitte, also Trancio, auf den Stufen vor einer Sehenswürdigkeit sitzen oder auch auf der Straße schnell einen Snack zu nehmen. Wie sehen das unsere Nachbarn?
1: Essen ist in Italien immer auch ein Akt der Geselligkeit, nicht nur der Nahrungsaufnahme. Also man stopft nicht irgendwas nebenbei rein, man versucht sich mit Freunden zu treffen oder sich irgendwie schön zu machen, zu Hause zu essen oder im Restaurant. Aber natürlich ist auch also Fingerfood und Streetfood ist ja ganz bekannt in Italien. Also das kommt ja eigentlich auch aus Neapel, aus meiner Heimatstadt. Arancini, Pizzette, gibt es viele verschiedene Spielarten. Die kann man schon natürlich auf der Straße essen, hält man in der Hand, ist dafür gemacht. Aber am besten irgendwie in einer Gruppe, vor dem Lokal, nicht auf einer Stiege lungernd irgendwo auf einem Platz am Boden sitzen. Das wird nicht gern gesehen in Italien.
0: Und welchen Stellenwert hat das Essen generell in Italien? Wann und wo essen Sie und essen die Kinder auch schon alles? Man hört ja auch immer, den Italienern sind die Familie, la Familia und die Kinder, i Bambini, sehr wichtig. Ist das heutzutage noch immer so und wie wird das gesehen, wenn man sich als Tourist zurückzieht?
1: Es ist schon unhöflich. Ja? Also am besten ist es, man bleibt mit allen gemeinsam am Tisch, plaudert, isst, das geht, zieht sich über Stunden, das stimmt schon, ja, aber es ist auch ein tolles Erlebnis.
0: Italien gilt ja auch als sehr modebewusstes Land. Wie verhält man sich da richtig als Tourist bzw. Touristin und was ist ein absolutes No-Go?
1: Bella Figur. Bella Figura bezieht sich nicht nur auf die Kleidung, es hat auch was mit Haltung zu tun. Also fare una bella figura heißt eben auch in dem Fall des Essens jetzt eben nicht irgendwo zu lungern und so was reinzustopfen, sondern sich auch schön zu machen, das Leben zu zelebrieren, jeden Tag in den Kleinigkeiten. Und das sage ich auch immer in meinen Büchern. Man sollte sich das Leben schön machen. Also der Dolce Vita, wie das gerne genannt wird, natürlich auch über die Grenzen Italiens hinaus, ist ja viel mehr als nur das Aperitivo trinken. Das ist einfach, sich den Tag schön zu gestalten, auch in den Kleinigkeiten.
0: Genau, giusto, wie der Italiener sagt, erzählt uns Elisabetta De Luca. Schönen Urlaub an alle, die dann Richtung Obere Adria unterwegs sind. Musikalisch haben wir schon was ausgepackt. Alan Sorrenti hier bei uns in Radio Kärnten. Schönen Nachmittag. Buon pomeriggio.

0: 18 Uhr ist es dann soweit. Mehr als 300 junge Musikschüler und Schülerinnen, ja, die haben sich schon seit Wochen auf ihren großen Auftritt vorbereitet. Konzerthaus Klagenfurt, South of Carinthia. Gespielt wird alles, von der Volksmusik bis zur Popmusik. Und das oft in recht ungewöhnlicher Formation.
1: Fünf junge Musikerinnen und Musiker spielen gleichzeitig auf einer Gitarre und auf engstem Raum.
2: Man hat genug Platz, sagen wir so. Es ist immer einer im Weg, aber man muss ihn einfach wegschupfen. Gell?
1: Sagt Lili Mikula von den Seitenblicken. Sie sind eine von insgesamt 15 Bands, die heute ab 18 Uhr bei der dritten Auflage von Sounds of Carinthia auftreten. Ein Konzert unter dem Motto Move the Music, das jungen Talenten der Kärntner Musikschulen eine große Bühne bietet.
3: Wir wählen nach den Fachbereichen aus und schauen wirklich, dass wir die große Vielfalt, die wir haben, abbilden können. Das sind die Seiteninstrumente, das sind die Streichinstrumente, das sind die Zupfinstrumente, das sind die Schlagwerker, das sind die Sänger. Also es geht einfach darum, alles, was wir in den Musikschulen an Instrumenten auch lernen zu können, an einem Abend abbilden.
1: Sagt die Organisatorin von Sounds of Carinthia, Julia Malischnik. Von der Kammermusik bis zur Volksmusik ist heute alles dabei. Und die teilweise sehr jungen Musikerinnen und Musiker strotzen nur so vor Selbstvertrauen. Eine 11-jährige Sängerin zum Beispiel wird unter anderem Whitney Houston zum Besten geben. Bei dieser Vielfalt fällt es sogar dem Moderationsduo Bernd Radler und Isabella Bergner schwer, zu sagen, was am besten klingt.
4: Weil es eben so unterschiedlich ist und alle mit so einem Engagement dabei sind, dass man gar nicht sagen kann, was da besonders herausragend ist, aber heuer ganz besonders ein Kontrabassorchester mit 30 Kontrabässen auf der Bühne. So etwas hat es in Kärnten, glaube ich, noch nie gegeben.
5: Jedes Stück ist so eine kleine Überraschung für sich. Also da kann man wirklich gar nicht sagen, was das Beste ist.
1: Also das Beste ist, Sie hören und schauen zu. Das Konzert wird live bei uns im Programm ab 18.10 Uhr übertragen und ist auch via Livestream mit

0: 1 Halb fünf und damit zu Birgit Trumpf-Buckelsheim.
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2: Der Sparkurs der Bundesregierung betrifft auch die Bundesbahnen. Laut Verkehrslandesrat Sebastian Schuschnigg, ÖVP, soll auch die Modernisierung der Bahnstrecke zwischen St. Veit, Feldkirchen und Villach ein weiteres Mal verschoben werden, um 4 Jahre auf 2040. Kärnten protestiere dagegen, so Schuschnigg. Breiten politischen Protest rufen auch die Spar- und Schließungspläne des Bundes für die Bezirksgerichte Ferlach, Eisenkappel und Hermagor hervor. Das Justizministerium argumentiert, in größeren Gerichtszentren könnten Service- und Öffnungszeiten verbessert werden. Mehr zum Thema ab 17 Uhr im Radio Kärnten Abendjournal. Und mehrere tausend Euro hat eine Villacherin an einem Betrüger verloren. Der Unbekannte hatte sich am Telefon als Bankmitarbeiter ausgegeben und behauptet, vom Konto der Frau seien 2 Beträge abgebucht worden. Um das Geld wiederzubekommen, müsse die 23-Jährige zuerst Überweisungen freigeben. Das hat die Frau getan, das Geld ist nun weg. Und nun zu den Wetteraussichten und Daniel Matt.
0: Ja, stellenweise gehen noch ein paar Gewitter nieder, wie derzeit im Großraum St. Veit, Villach und im Bereich der Hohen Tauern. Die Nacht dann klar, morgen startet die Hitzewelle mit Werten bis zu 31 Grad. Und damit schauen wir auf die Straßen, sicher unterwegs mit Radio Kärnten. A10 Dauernautobahn, Zubringer Lendorf Richtung Greifenburg, da ist die Unfallstelle jetzt geräumt. Weiterhin eine gute Fahrt.
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16.40 Uhr, damit schauen wir zum Wetter bei den Nachbarn. Da haben wir flauschige 29 Grad in Pordenone und Udine 26 in Lignano und Grado. Dort hat übrigens die Adria 25 Grad. 25 Grad haben wir auch in Davis und in Triest und 17 am Lušari. Wie schaut es da in Slowenien aus? 29 in Laibach, 26 in Postojna, 25 Grad in Marburg und 18 Grad am Triglav bei der Wetterstation Kredarica. Morgen ist es in Slowenien und Friaul größtenteils klar. In den hügeligen Gebieten und in den Bergregionen sind am Nachmittag vereinzelte Schauer und Gewitter nicht ganz ausgeschlossen. Höchsttemperaturen morgen zwischen 27 und 34 Grad. Auch am Freitag wird es sehr sonnig. Bei den südlichen Nachbarn in den Bergen wechselhafter Himmel mit Wolken am Nachmittag und der Möglichkeit lokaler Hitzegewitter, vor allem in Friaul. Es wird sehr heiß mit Werten zwischen 28 und stellenweise sogar bis zu 35 Grad.

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1: Und damit zu Renate Glas.
2: Profan, trivial oder doch nur ordinär? Diese drei Begriffe sind geläufig und bedeuten Ähnliches. Aber woher kommen sie? Beginnen wir mit profan. Profanum ist das Heiligtum, das nur der Priester und die Gottheit betreten dürfen. Normale Menschen müssen vor dem Heiligtum, also profano, beten. Profan bedeutet daher weltlich oder alltäglich. Und ein Profanbau dient weltlichen Zwecken im Gegensatz zum Sakralbau, Sazer heilig, der kirchlichen Zwecken vorbehalten ist. Zurück zum Fanum, dem Heiligtum. Fanatisch, also Fanaticus, ist jemand, der im wörtlichen Sinn von der Gottheit ergriffen worden ist. Fanatiker oder kurz Fans sind deshalb sehr emotional, von emotionalis bewegt, schwärmerisch und brennend für ihre Idee. Idea, Bild vor Augen. Wenn wir bei profan den Aspekt, also Aspektus Blickwinkel, normal ist der Regel entsprechend betrachten, könnten wir synonym, von synonyma, gemeinsamer Name, auch trivial oder simpel verwenden. Trivial verdanken wir der Kaiserin Maria Theresia, die die Trivialbildung verpflichtend eingeführt hat. Trivia der Dreiweg. Alle Kinder sollten also lesen, schreiben und rechnen können. Heute verstehen wir unter trivial, dass etwas ganz simpel, also simplex, leicht erfassbar ist. Eine ähnliche Bedeutung hat ursprünglich auch ordinär, ordinarius der Ordnung entsprechend. Heute dagegen hat es den Beigeschmack von unfein und unanständig. Dass das nicht immer so war, beweist das Wort extraordinär, also außergewöhnlich, und die Bezeichnung für ordentliche Professoren und Professorinnen. Professor mit dem Recht, öffentlich zu sprechen, an der Universität, also Universitas, Gesamtheit der Wissenschaften, die heißen nämlich Ordinarius bzw. Ordinaria. Die Normalität an sich ist ja nichts Schlechtes, wie schon der römische Philosoph Seneca vom Lernprozess sagt. Breve et efficax per exempla. Kurz und wirksam wird er durch einfache und praktische Beispiele.
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2: Willkommen zum Journal um 5, das sind unsere Themen. Debatte um NEOs Vorschlag zur Wehrpflicht. Zum Deal zwischen den USA und dem Iran sickern Details durch. Bund und Länder einigen sich auf einen Beitrag zur Senkung des Familienlastenausgleichsfonds. Aus dem Journalstudio begrüßt Sie Cornelia Krebs. Die Debatte um eine Reform der Wehrpflicht ist um eine Facette reicher, kommt aber nicht unbedingt einer Lösung näher. Die NEOS schlagen heute eine Wehrpflicht vor, die de facto einem Berufsheer gleichkommt. Es sollen zwar alle Männer gemustert werden, aber Dienst tun soll dann nur, wer das freiwillig möchte, also ein völlig anderes Modell als die bisher diskutierte Verlängerung der Wehrpflicht samt Milizübungen. Wie die Regierung hier rasch eine Lösung finden will, ist offen, berichtet Peter Daser.
3: Die ÖVP will 8 Monate plus 2, die SPÖ 6 Monate plus 2, die NEOS wollen de facto ein Berufsheer. Generalsekretär Douglas Hoyos sagt:
4: Grundsätzlich ist die Stellungspflicht weiterhin aufrecht in unserem Modell, auch wieder bei den skandinavischen Staaten das der Fall ist. Es ist dann so, dass der Staat, die Republik festlegt, eine gewisse Anzahl an Soldatinnen und Soldaten, die wir brauchen.
3: Nur wenn es dafür zu wenig Freiwillige gibt, soll verpflichtend einberufen werden. Jede Regierungspartei hat nun also ihr eigenes Modell. Alexander Pröll von der ÖVP sagt:
5: Wir sind trotzdem zuversichtlich, dass wir die nächsten Wochen auch eine Einigung finden werden können.
3: Und Jörg Leichtfried von der SPÖ sagt,
6: dass wir hier eine Lösung finden werden, die am Ende dann ein guter Kompromiss ist.
3: Die Freiheitlichen nennen die Variante der NEOS heute ein brandgefährliches Experiment, das die Wehrfähigkeit Österreichs massiv untergraben würde.
2: Bund und Länder haben sich über die Finanzierung der geplanten Senkung der Dienstgeberbeiträge zum Familienlastenausgleichsfonds, kurz FLAF, um 1 Prozentpunkt ab 2028 geeinigt. Gemäß einer Grundsatzeinigung, die bei Verhandlungen am Nachmittag im Finanzministerium erzielt wurde, übernehmen die Bundesländer ein Drittel der entstehenden Lücke im FLAF. Das entspricht 200 Millionen Euro. Was sie im Gegenzug für ihre Zustimmung erhalten, wurde noch nicht bekannt gegeben. Aus angeblich zuverlässiger Quelle sollen Details der Vereinbarung zwischen den USA und dem Iran, die am Freitag unterzeichnet werden soll, durchgesickert sein. Das berichten mehrere Medien. Das aufsehenerregendste Detail lautet, ein 300 Milliarden Dollar Fonds soll dem Wiederaufbau des Iran gewidmet werden. Rosa Leyen berichtet.
7: 300 Milliarden US-Dollar für den Iran, kann das denn wahr sein? Nein, meint Ali Vayez, Iran-Projektleiter des Thinktanks International Crisis Group.
8: It is a pie in the sky.
7: Es ist ein Luftschloss. Es könnte jetzt ein gewisses Interesse in den Golfstaaten geben, Einfluss auf den Iran zu erkaufen, damit ein solcher Krieg nie wieder vorkommt. Aber es gibt dazu wirklich keinen Konsens unter den Golfstaaten und die USA haben ihre Alliierten nicht gründlich konsultiert. Was dieser Tage durchsickert, klingt nach einem Wunschkonzert des Iran. Doch vieles bleibt ungewiss. Klar ist, dieser Krieg war ein Fehler und noch gibt es kein Abkommen.
2: Die G7, die führenden westlichen Industriestaaten, wollen die Wirtschaft wieder auf einen ausgewogenen und nachhaltigen Wachstumskurs bringen. Die Widerstandsfähigkeit müsse gestärkt und dauerhafte Marktverzerrungen, Überkapazitäten und Ungleichgewichte müssten bekämpft werden. So hieß es in einer Erklärung der Industriestaaten auf dem G7-Gipfel in Evian. Bei der Fußball-WM gewinnt Österreich gegen Jordanien mit 3:1. Aber auch die Superstars wie Messi, Mbappé und Haaland mit 2 Toren sind in Topform. Der 38-jährige Argentinier Lionel Messi sorgt mit 3:0 gegen Algerien für einen neuen Rekord. Martin Lang.
9: Vor 20 Jahren in Deutschland hat Lionel Messi sein erstes heute beim 3:0 gegen Algerien sein 14., 15. und 16. WM-Tor erzielt, damit Gleichstand mit dem deutschen Miro Klose. Und Messi fühlt sich nicht nur mit seinen 3 Toren, sondern auch bei dieser Weltmeisterschaft mit Argentinien sehr wohl. Meine Familie, meine Teamkollegen, mit denen man ja immer zusammen ist, ich genieße es, es ist eine wirklich gute, starke Gruppe und ich fühle mich gut. Zwei Tore schießt Kylian Mbappé für Titelfavorit Frankreich beim 3:1 gegen Senegal. Dabei, sagt er, hat man noch gar nicht voll losgelegt. Hauptsache, man startet mit einem Sieg, aber ich denke auch nicht über meine Kritiker nach. Ich will ins Finale. So wie Mbappé erzielt auch Norwegens Superstar Erling Haaland 2 Tore beim 4:1-Sieg der Norweger gegen den Irak.
2: Und das war das Journal um 5 mit Cornelia Krebs.
1: Und nun zu Birgit Rumpf-Puckelsheim und den Kärntner Themen des Tages.
10: Guten Abend. Den Bezirksgerichten Ferlach, Eisenkappel und Hermagor droht die Schließung. Das Justizministerium bestätigt Verhandlungen aus Spargründen. An größeren Standorten könnten Service- und Öffnungszeiten hingegen ausgebaut werden. Alle Mitarbeitenden würden übernommen, heißt es vom Justizministerium. Details sollen morgen in einer Pressekonferenz bekannt gegeben werden. Gegen die Schließungspläne formiert sich breiter politischer Widerstand in Kärnten. Landeshauptmann Daniel Fellner, SPÖ, zeigt sich verärgert. Er habe aus den Medien von den Sparplänen erfahren. Heute habe er mit Justizministerin Anna Sporer telefoniert.
11: Und sie hat mir versichert, dass es ja keine endgültige Liste noch gibt und dass wir hier noch von ungelegten Eiern sprechen. Und ich habe ihr noch einmal nachdrücklich gesagt, dass ich mir schon erwarte, dass sich hier als Landeshauptmann bzw. das Land Kärnten hier auch in diese Pläne eingebunden werden. Die Frage ist, kann man auf die Probleme, vor der wir seit längerem stehen und vor allem hat sich das Ganze insofern verschärft, dass der letzte zweisprachige Richter in Pension gegangen ist und bei einer darauf folgenden Ausschreibung sich niemand beworben hat. Das hat die Lage noch einmal zusätzlich verschärft und wir wissen, dass wir hier Probleme haben. Die Frage ist aber, von was sprechen wir? Sprechen wir von Schließung von Standorten oder sprechen wir von einer Organisationsveränderung? Ich habe wenig Problem damit, wenn wir ein gewisses Service-Level für die Bevölkerung erhalten können. Was meine ich damit? Zum Beispiel Sprechtage. Oder sprechen wir davon, dass wirklich die gesamte Struktur zugesperrt und veräußert wird? Diese Dinge sind Thema von Verhandlungen und ich glaube, dass uns hoffentlich eine gute Lösung gelingen wird.
10: Wenig Verhandlungsspielraum zeigt der Bürgermeister von Hermagor, Leopold Astner, ÖVP.
12: Für unseren Bezirk ist das natürlich eine kleine Katastrophe, wenn jetzt nach der Reihe die ganze Infrastruktur aus unserer Region abgezogen wird. Wir sind ein sehr lang gestrecktes Tal, also wenn ich jetzt denke, von Maria Lugau bis Villach sind es ungefähr 100 Kilometer und das würde natürlich erheblich den Zugang zum Recht einschränken. Sie müssen dann einfach weitere Strecken in Kauf nehmen, um zum Gericht zu kommen. Es sind nicht nur jene, die zum Beispiel jetzt ein Verfahren anstrengen, sondern auch alle, die, was sie als Zeugen beim Verfahren geladen werden, die Anwälte, die heimischen Anwälte, die dorthin fahren müssen, aber auch natürlich die Auskunft brauchen vom Grundbuch oder von anderen Sachen. Die haben sehr viele Fälle, was das Pflegschaftsgericht betrifft, Erwachsenenschutzrecht und so weiter. Und das würde alles ein bisschen schwieriger werden, wenn wir uns mit aller Kräften dagegen wehren, dass das Bezirksgericht in Hermagor geschlossen wird.
13: Verstehen Sie die Argumentation des Bundes, dass größere Standorte effizienter arbeiten könnten?
12: Das natürlich wirtschaftlich vielleicht oft einmal sinnvoll wäre, möchte ich schon ein bisschen bestreiten, weil wenn die Mitarbeiter übernommen werden zu einem anderen Bezirksgericht, brauche ich dort am Bezirksgericht auch einen Platz für die Mitarbeiter, nicht? Das heißt, dann muss ich Umbaumaßnahmen tätigen, dann habe ich höhere Betriebskosten an diesem Standort. Natürlich kann man an dem Standort hinter uns da natürlich auch noch die Effizienz steigern. Wir haben da ein sehr großes Bezirksgerichtsgebäude, das vielleicht derzeit halt relativ viel leere Räume aufweist. Und da könnte man natürlich auch die Effizienz verbessern, indem die einer anderen Nutzung zugeführt werden.
10: Sagt der Bürgermeister von Hermagor im Gespräch mit Stefanie Schöffmann. Die Straße über den Blöckenpass zwischen dem Gailtal und Italien wird in der kommenden Woche nachts gesperrt. Grund sind Bauarbeiten. Die Sperre gilt ab kommenden Montag bis Samstag zwischen 21.30 Uhr und 6.30 Uhr. Da auch der Nassfeldpass gesperrt ist, ist eine großräumige Umfahrung nötig. Die FPÖ beantragt einen Untersuchungsausschuss im Landtag. Unter dem Titel Kärntner Landesvermögen schützen sollen der Verkauf vom Flughafen Klagenfurt, des Feriendorfes am Ossiacher See und des Jugendheimes in Görtschach geprüft werden. Die FPÖ sieht Ungereimtheiten und einen Millionenschaden. Obmann Erwin Angerer:
14: Wir gehen davon aus, dass dieser Untersuchungsausschuss genehmigt wird und mit Herbst diesen Jahres mit Aufklärung begonnen werden kann. Und dann wollen wir hier aufzeigen, dass hier Veräußerungen zum Schaden des Landes Kärnten getätigt wurden von SPÖ und ÖVP in den letzten Jahren und deshalb die politische Verantwortung festzumachen ist.
10: Reaktion von SPÖ-Klubobmann Luca Burgstaller. Er bezweifle, ob der U-Ausschuss über die vorliegenden Rechnungshofberichte hinaus Erkenntnisse bringen werde. Die Politikwissenschaftlerin Katrin Steiner-Hämmerle wird neue Rektorin der Fachhochschule Kärnten, die nun CU Carinthia University of Applied Sciences heißt. Steiner-Hämmerle ist heute vom Fachhochschulkollegium zur akademischen Leiterin gewählt worden. Ihre Stellvertreterin wird die Technikerin Ulla Birnbacher. Das neue Rektorat tritt sein Amt mit 1. Oktober für 4 Jahre an. Zum Wetter. Einzelne Gewitter können heute am Abend noch niedergehen, meist bleibt es trocken. Der Donnerstagmorgen beginnt mit 12 bis 17 Grad, tagsüber klettern die Werte bei Sonnenschein auf bis zu 31 Grad. Stellenweise gibt es erneut teils heftige Gewitter. In 2000 Meter Höhe hat es morgen um 16 Grad. Am Freitag bleibt es strahlend sonnig und es wird noch heißer, 32, ja 33 Grad sind möglich. Gewitter bleiben die Ausnahme in Oberkärnten. Am Wochenende dreht die Hitzewelle auf, bis zu 35 Grad wird es geben. Badewetter also, aber auch Wärmegewitter sind dabei. Heute war die höchste Temperatur in Klagenfurt 26 Grad, die niedrigste 15. Das ist 1 Grad über dem langjährigen Durchschnitt. Und das war das Radio Kärnten Abendjournal.
15: 11 nach 5, damit schon mal auf die Straße. Sicher unterwegs mit Radio Kärnten A2 Südautobahn Richtung Wien. Bei Völkermarkt West ist der Bettlerkreuztunnel gesperrt. Ein LKW hat die Höhenkontrolle ausgelöst. Einfach abwarten, Stau allerdings reicht schon bis Klagenfurt West zurück. Na, vielleicht auch ausweichen über Grafenstein zum Beispiel und die B70. Und falls Sie noch was sehen sollten, 0800 600 601. Gute Fahrt.
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15: Schönen Mittwochabend, hallo.

0: da in Radio Kärnten. Nick B. dann auch am Samstag bei der Muse in Bad Kleinkirchheim und natürlich live in OF1 und bei uns auch in Radio Kärnten. So, wir begeben uns jetzt auf eine historische Reise. 170 Jahre ist es her, dass Kaiser Franz Josef I. und die Sisi, die Kaiserin, auf den Großglockner gewandert sind. Aus diesem Anlass wird heute auf der Kaiser Franz Josefshöhe eine Dauerausstellung eröffnet. Damit wird die Geschichte am Glockner wieder lebendig gemacht. Auch der Urenkel des Kaisers ist zu den Feierlichkeiten angereist und wir sind natürlich auch mit dabei in Form von Kollegen Christian Rosenzopf. Servus.
1: Einen schönen Nachmittag vom Glockner. Wir haben gerade 11 Grad und es geht etwas windig zu, aber so soll es auch sein in 2300 Meter Höhe. Man kann es sich ja heute kaum vorstellen. Es war das Jahr 1856, da sind Kaiser Franz Josef I. und Kaiserin Elisabeth von Heiligenblut aus in Richtung Basterze gewandert, um hier den Gletscher zu besichtigen. Der Gletscher, der ja heute leider gefährdet ist. Damals, vor 170 Jahren, gab es natürlich noch keine Hochalpenstraße, wie wir sie heute kennen. Und damals musste auch seine Majestät zu Fuß wandern. Kaiser Franz Josef war damals 26 Jahre jung und Kaiserin Elisabeth war 18. Und sie hat erst wenige Wochen vorher ihre Tochter Gisela zur Welt gebracht. Eine unglaubliche Geschichte. Bei uns ist nun Johannes Hörl, der Vorstand der Großglockner Hochalpenstraße AG. Herr Hörl, es ist eine besondere Zeitreise, die hier und heute gestartet wird, oder?
2: Ja, die Geschichte des jungen Kaiserpaars hier am Fuße des Großglockners ist eine Geschichte, die man erzählen muss. Im Sommer 1856 haben sie die Kronländer Salzburg, Kärnten, Tirol und auch Steiermark bereist bis zum Großglockner hier herauf. Dieser Ort ist natürlich danach nach dem Kaiser benannt worden. Kaiser Franz Josefs Höhe, einer der schönsten Plätze mit direktem Blick zum Großglockner. Und dieses gemeinsame Erlebnis des Kaiserpaars spiegelt sich auch in Liebesbriefen wider zwischen Franz Josef und seiner Sisi. Und all diese Themen, die damit in Verbindung stehen, sind eben auch in zwei Ausstellungen wiedergebracht, dargelegt und verbunden, diese beiden Ausstellungen, durch den Kaiser-Panorama-Weg hier auf der Kaiser-Franz-Josefs-Höhe. Und ich glaube, wenn sein Urenkel das Ganze für gut befindet, dann wird es auch für viele, viele Menschen hier heroben passen. Unsere Gäste, glaube ich, werden diese Ausstellungen sehr, sehr schätzen.
1: Und jetzt wird uns eine besondere Ehre zuteil, denn bei uns ist der Urenkel des Kaisers, sein Name Markus Emanuel Salvator Habsburg-Lothringen. Habe ich das richtig gesagt?
3: Sehr richtig, ja.
1: Sie haben ja gesagt, Ihr Titel wäre nicht Eure Majestät, sondern...
3: Wenn es Monarchie noch geben würde, wäre es so, dass man kaiserliche Hoheit sei.
1: Welche Bedeutung hat dieser Tag heute für Sie und Ihre Familie?
3: Ich finde es sehr wertvoll, dass man über die Entstehung und der Großglockner Straße was erfahren kann und auch über die Geschichte des Gletschers. Und es sind ja auch so schöne Bilder entstanden von Malern, die sehr anspruchsvoll die Malerei zeigen und den Gletscher hervorheben.
1: Ja, das sollte man sich unbedingt ansehen. Damit sage ich vielen Dank, Eure Kaiserliche Hoheit. Und ich gebe wieder zurück in das Studio. Schöne Grüße vom Glockner.
0: Ja, vielen Dank. Und wir haben natürlich auch bewegte Bilder dazu, das Ganze zu sehen. Ab 19 Uhr Kärnten heute in UF2. Und was es sonst noch für Themen gibt in Kärnten heute, mehr darüber in knapp 10 Minuten hier bei uns.

0: Die Beatles in Radio Kärnten, Blick auf die Uhr, 17.30 Uhr, halb sechs. Damit schauen wir das Fernsehprogramm, 19 Uhr, ORF2 Kärnten. Heute mit Hannes Orage, dir einen schönen späten Nachmittag. Servus.
1: Dir auch, Daniel. Servus.
0: Ein Thema bei dir, die Bezirksgerichte, einige stehen ja vor der Schließung.
1: Ja, betroffen Hermagor, Ferlach und vielleicht auch Bad Eisenkappel stehen vor dem Zusperren. Die Bundesregierung prüft im Moment die Zusammenlegung mehrerer Standorte, während es ja beim Gailtaler Gericht vor allem um den Erhalt der regionalen Infrastruktur geht, da steht in Südkärnten generell auch die Zukunft der zweisprachigen Gerichtsbarkeit im Raum und zur Diskussion.
0: Da gibt es auch noch Pläne bei der Bundesregierung seitens der Bahnen, der ÖBB.
1: Genau. Sparkurs der Bundesregierung betrifft auch die Bundesbahnen. Laut Verkehrslandesrat Sebastian Schuschnigg soll ja die Modernisierung der Bahnstrecke zwischen St. Veitfeldkirchen und Villach ein weiteres Mal um 4 Jahre auf 2040 verschoben werden. Kärnten protestiert jetzt dagegen. Das ist das eine politische Thema. Und wir haben auch noch die Ankündigung der Freiheitlichen für einen Untersuchungsausschuss im Kärntner Landtag. Sie wollen die Verkäufe von Landesvermögen klären, zum Beispiel Flughafen Klagenfurt und auch zum Beispiel auch das Landesjugendheim in Görtschach.
0: Das Bundesheer hat eine große Übung.
1: Ja, 200 Soldaten derzeit bis Ende nächster Woche noch bei einer Großübung in Kärnten im Einsatz. Derzeit wird in Micheldorf trainiert. Ab morgen werden die Berufssoldaten dann mit Hubschraubern und Flugzeugen diverse Gefechtsaufgaben lösen.
0: Ja, damit zum Sport. Erfreulicher Auftrag für Österreich. Das 3:1. Ja, früh aufstehen haben wir müssen.
1: Ja, war Frühschicht für die Fans, aber auch teilweise ein bisschen schwer verdaulich. Aber am Ende 3:1. Alles andere wird niemand mehr nachfragen in ein, zwei Tagen. Ja, der Sieg der Österreicher steht fest und war dann sicher nach 36 Jahren wieder ein Triumph bei einer Weltmeisterschaft. Wir haben alle Bilder davon, die Tore einerseits, aber natürlich auch die Szenen vom Public Viewing in Klagenfurt, wo es ja wirklich tolle Stimmung gegeben hat. Und wir haben noch einen Sportbeitrag in der Sendung. Segel-Bundesliga war am Wochenende am Wörthersee zu Gast.
0: Und das Dabei-Team war auch unterwegs.
1: Genau, die Kelag Big Band hat ihr 25-Jahr-Jubiläum gefeiert im Kongresscenter in Villach mit einigen ganz tollen internationalen Stargästen und natürlich unserem Dabei-Team vor Ort. Und im Landhaus in Klagenfurt gab es ein ganz besonderes Jubiläum oder eine Filmpremiere eigentlich zum 100. Geburtstag von Ingeborg Bachmann. Das wird uns ja in den nächsten Tagen dann sehr intensiv beschäftigen.
0: Genau, vielen Dank Hannes, 19 Uhr auf 2 Kärnten heute.

0: und Laura Bossini in Radio Kärnten. Jetzt können Sie bei uns was gewinnen, das hätten wir vorbereitet.
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0: So, jetzt zur Frage, der Brandner Kaspar kehrt zurück, ist die offizielle von Wolfgang Maria Bauer geschriebene Fortsetzung der berühmten bayerischen Kultgeschichten Der Brandner Kaspar und das ewige Leben. Wolfgang Maria Bauer ist aber vor allem auch als Schauspieler bekannt und sehr erfolgreich. In welcher Krimi-Fernsehserie hat er zuerst einen Mörder und später von 2004 bis 2008 die Hauptrolle verkörpert? Ich glaube, das ist nicht allzu schwierig. 0463 511 005. 0463 511 005. Hauptrolle. Ja, Krimiserie. Wie heißt sie? 0463 511 00 und die 5.

0: Stefanie Werger in der Radio Kärnten. Wir wollten ja von Ihnen wissen, die Hauptrolle, wie heißt diese, der Kriminalhauptkommissar Ritter Altmann aus Klagenfurt ist am Apparat. Schönen späten Nachmittag, hallo.
1: Ja, hallo, guten Abend.
0: Wie ist die richtige Antwort?
1: Fiska.
0: Ja, das ist absolut korrekt. Das bekommen wir jetzt von uns.
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0: Ja, schicken wir Ihnen gerne zu. Können Sie sich auf diese Serie wirklich noch zurückerinnern?
1: Ja. Ich habe sehr gern geschaut, so wie der alte Derek, wo echt noch die Alten waren, gell?
0: Ja.
1: Und Siska ist noch so ein bisschen in Erinnerung, so dunkel.
0: Okay.
1: Ja.
0: Ein Fall für zwei war auch immer.
1: Ja, ein Fall für zwei, das war mit
0: Josef Matula. Genau, so ist es, ja.
1: Genau.
0: Klaus Dio Gärtner, der hat immer einen Alpha gehabt zum Beispiel beim Fahren, gell?
1: Ja, der hat immer Schläge gekriegt.
0: Genau. Der hat immer so eine braune Lederjacke angehabt.
1: Ja, Lederjacke,
0: Genau.
1: Ja, das sind halt die alten Serien.
0: Ja, genau. Ja. Genau. Haben Sie noch eine Lederjacke zu Hause?
1: Ich habe auch noch eine, aber schon lange nicht mehr angehabt.
0: Ja. Ist die seinerzeit in Davis gekauft worden?
1: Ja.
0: Aber
1: jetzt brauchst du nicht mehr kaufen. Aber meine ist noch von Davis.
0: Okay, verstehe. Ja? Ich kann mich erinnern, es war ja damals untersagt, wenn man von Davis raufgefahren ist, diese Dinge mitzubringen. Ja? Dann hat man das irgendwo im Auto versteckt, bei der Grenze, wenn man das Fenster runtergelassen hat. Es hat halt so viel Parfüm, hat man gar nicht mitnehmen können, glaube ich. Verstecken, aber Geruch, naja. Ja, gut. Ja, was bringt der Abend noch bei Ihnen?
1: Nichts mehr. Am Balkon schön kann man den Abend ausklingen lassen. Bei den Temperaturen.
0: Das ist gut so.
1: Und genießen.
0: Passt. Recht haben Sie. Ich wünsche Ihnen einen feinen. Ich hoffe, wir hören es bald wieder.
1: Ja, danke schön.
0: Bis bald. Abend. Danke, wieder.
1: Tschüss. 1, 2, 3, 4.

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1: Erfolgreicher Auftakt heute in der Früh für Österreich mit dem 3:1 gegen Jordanien bei der Fußball-Weltmeisterschaft. Nun hören wir jetzt eine Einschätzung von Markus Schopp, wie weit es bei diesem Turnier für das Team von Ralf Rangnick gehen kann und was die österreichische Elf ausmacht.
2: Und wenn man sich die Qualifikation hier angeschaut hat, hat man einfach eine österreichische Mannschaft gesehen, die mit einem Teamchef eine ganz klare Idee hat, wie sie Fußball spielen wollen. Das Wichtigste an dem Ganzen ist, dass alle dran glauben. Und das ist ein Verdienst des Trainers, dass er einfach die Jungs dann mitnimmt auf seiner Reise und die Jungs sich darin finden, einfach auch das Gespür haben, dass sie auch gegen große Nationen gewinnen können. Aber bewiesen haben, dass es auch gegen kleine Nationen Lösungen gibt. Und da gibt es einfach Spieler wie an Alaba und an Arnautovic, aber auch an Savica, deren fußballerischen Karrieren jetzt dann so vielleicht nicht mehr am Peak sind, aber die jetzt dann noch nicht mehr die große Möglichkeit haben, wirklich ein Statement zu setzen. Und ich glaube, dass die mit all ihrer Begeisterung es probieren und auch schaffen werden, die österreichische Mannschaft mit allem dem zu vertreten, für das sie stehen. Und ich glaube einfach, dass das eine gute Möglichkeit ist, einfach für diese Generation auch ein klares Statement nochmal zu setzen und uns einfach viel Freude bereiten. Was ich schon schade finde, ist die Tatsache, dass wir eine WM waren, wo im Vergleich zu den WM, so wie ich sie im Kopf hatte als Jugendlicher, einfach in einem Umfeld uns bewegen, wo vieles sehr, sehr teuer geworden ist. Also ich kann mich erinnern, also vor allem wie wir 98 in Frankreich waren, kann ich mich an viele meiner Freunde erinnern, die mit ihren Autos rübergefahren sind, die mit ihren Trams einfach auf, keine Ahnung, wo sie geschlafen haben, aber das war halt nie das Problem. Oder die haben sich eine schöne Zeit gemacht. Und wenn ich jetzt dann mitbekomme, mein Neffe plant nach Amerika zu fliegen, der will sich ein Spiel anschauen, und wenn ich nachher mitbekomme, was da mittlerweile an Kosten entstehen, dann ist das etwas, wo ich der Meinung bin, das kann sich nachher nicht mal jeder Fan so leisten. Und der Fußball ist, so finde ich, schon einmal Fan der Basis, und wenn wir uns zu sehr von dem entfernen, dann finde ich, ist das nicht gut. Aber das ist ja nur meine persönliche Meinung. Aber um das Ganze abzurunden, würde ich mir von Bruce Springsteen Streets of Minneapolis wünschen.

Bruce Springsteen in Radio Kärnten. Nach 18 Uhr geht es bei uns weiter mit dem Sport und mit Markus Baulitsch. Anschließend live aus dem Konzerthaus in Klagenfurt, Sound of Carinthia. Daniel Matt wünscht noch einen feinen Abend. Wir sehen uns dann morgen wieder.

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3: Am Mikrofon ist Lorenz Wildner. Ex-Finanzminister Karl-Heinz Grasser und zwei weitere Personen sind erneut angeklagt. Es geht um die Abgabenhinterziehung im Zusammenhang mit der BUWOG-Affäre. Laut Wirtschafts- und Korruptionsstaatsanwaltschaft beläuft sich der mutmaßliche Steuerschaden auf knapp 5 Millionen Euro. Grasser und die Beschuldigten sollen Provisionen aus der Privatisierung von Bundeswohnungen in Höhe von 9,8 Millionen Euro nicht korrekt versteuert haben. Die Anklage wurde beim Landesgericht Wien eingebracht. In der Debatte über die geplante Senkung der Lohnnebenkosten gibt es jetzt eine grundsätzliche Einigung. Länder und Gemeinden dürften ihren Widerstand aufgegeben haben, bei der Gegenfinanzierung mitzuzahlen. Details sind noch keine bekannt. Nach der Verhandlungsrunde zeigen sich beide Seiten mit dem Ergebnis jedenfalls zufrieden. Niklas Lehrer fasst zusammen.
4: 2 Milliarden Euro macht die geplante Senkung der Lohnnebenkosten aus. Der Plan der Regierung, dass sich auch Länder und Gemeinden an der Gegenfinanzierung beteiligen und konkret 200 Millionen Euro mehr in den Familienlastenausgleichsfonds, kurz FLAF, einzahlen sollen, dagegen gab es Widerstand. Nun steht eine grundsätzliche Einigung. Finanzminister Markus Marterbauer von der SPÖ hält fest.
5: Länder und Gemeinden werden sich beteiligen an der Finanzierung des FLAF.
6: Wir haben diese Lücke von rund 600 Millionen Euro jetzt gefüllt, in dem Sinne, dass eben dieses Drittel von den Ländern auch getragen wird.
4: Ergänzt ÖVP-Staatssekretärin Barbara Aibinger-Miedl. Was die Länder dafür bekommen, ist offen. Tirols Landeshauptmann Anton Mattle von der ÖVP zeigt sich jedenfalls zufrieden.
7: Es waren durchaus gute und herausfordernde Gespräche.
4: Die Details werden erst ausgearbeitet.
3: In Norwegen ist die Freude über die erfolgreiche Lungentransplantation von Kronprinzessin Mette-Marit groß. Die 52-Jährige leidet ja seit 8 Jahren an Lungenfibrose. In den letzten Monaten hat sich ihr Zustand dramatisch verschlechtert, weshalb sie um eine Spenderlunge angesucht hat, die jetzt überraschend schnell gefunden wurde. Mehr von Eva Pöcksteiner.
8: 10 Patientinnen und Patienten sind auf der Warteliste für eine Spenderlunge gestanden. Die Kronprinzessin war eine davon und hat nun auch eine bekommen. Sie werde nicht bevorzugt behandelt, so Mette-Marits Arzt Are Holm im Vorfeld. Es wird danach entschieden, für wen die Lunge am passendsten und dringendsten ist. Die norwegische Bevölkerung zeigt sich jedenfalls hoch erfreut über die erfolgreiche Transplantation. Es ist großartig, dass alles so gut verlaufen ist, so Berit. Super, dass sie eine neue Lunge bekommen hat, so Björn, sonst hätte sie das wahrscheinlich nicht überlebt. Mette-Marit wird, wie nach so einer Operation üblich, noch mehrere Wochen im Krankenhaus bleiben.
3: Das waren die Nachrichten mit Lorenz Wildner. Wir kommen abschließend noch zum Wetter.
9: Bis zu 31 Grad hat es heute schon in Feldkirch und in Hartberg, bis zu 30 in Bad Deutsch-Altenburg. Die Hitzewelle hat begonnen und hält mit großer Wahrscheinlichkeit die gesamte kommende Woche an. Morgen am Donnerstag erwarten uns Höchsttemperaturen zwischen 26 und 33 Grad und es wird recht sonnig mit zwischendurch einigen dichteren Wolken. Am Nachmittag und am Abend entstehen stellenweise Gewitter, besonders im Süden Österreichs sowie im Mühlviertel. So viel zum Wetter mit Thomas Wostal.
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10: Schönen guten Abend. Erstes Spiel, erster Sieg heute für Österreich bei der Fußball-Weltmeisterschaft. Das 3:1 gegen Jordanien war zwar nach Halbzeit 1 noch nicht wirklich erkennbar, nach den gesamt 100 Spielminuten aber doch verdient, Teamchef Ralf Rangnick nach dem Erfolg.
11: Ja, es war nichts für schwache Nerven. Das war das erwartet schwere Spiel, sogar noch ein Tick schwerer, als ich es erwartet hatte. Das lag auch am Gegner. Die haben das extrem gut gemacht, sehr mutig gespielt. Und wir hatten dann schon hin und wieder unsere Probleme mit dieser Spielweise. Trotzdem spricht es für die Jungs, wie sie mit den Rückschlägen auch umgegangen sind. Den Ausgleichstreffer danach, das ist zunächst nicht gegebene Tor für uns. Und dann so dran zu bleiben und weiterhin auf dem Gaspedal zu bleiben, das Spiel unbedingt gewinnen zu wollen, spricht für die Moral der Jungs und auch für die Qualität der Jungs. Und deswegen ja, sind wir jetzt sehr froh, dass wir mit 3 Punkten und auch mit einem 3-1-Sieg in das Turnier gestartet sind.
12: Sie haben das ja taktisch so eingestellt, dass wir nicht gleich Vollgas spielen, um den Jordanern nicht ins sogenannte offene Messer zu laufen, in deren Konter, wenn sie Platz haben, sind sie gefährlich. Und dann reagiert mit Arnautović, vielleicht doch noch was probiert und so. Also unter Anführungszeichen sage ich mal von außen betrachtet, der Plan ist aufgegangen und da muss man ihnen wirklich herzlich gratulieren.
11: Ja, in der ersten Halbzeit finde ich das nicht. In der ersten Halbzeit hatten wir schon unsere Probleme und auch Alex Schlager hat da richtig gut gehalten. Hatten auch einmal Glück mit dem Kopfball an die Latte, an die Stange. Und von daher war die erste Halbzeit, fand ich, nicht so, dass wir das Spiel komplett kontrolliert haben. Und in der zweiten Halbzeit wurde es dann eigentlich auch erst so in der 60. Minute nach den weiteren Einwechslungen so, dass wir das Spiel dann auch in die eigene Hände genommen haben und dann auch mehr kontrolliert haben.
10: Romano Schmid, der Torschütze zum 1:0 für Österreich, ist damit neben Ivi Zavastić der einzige Spieler, der für Österreich bei einer EM- und WM-Endrunde getroffen hat. Heute mit einem Traumtor von außerhalb des Strafraums.
13: Ja, ich glaube im Training jeden Tag irgendwie so trainiert jetzt da. Im Training schon oft gelungen und ja, dass der heute so reinfliegt, war dann natürlich sensationell in der Art und Weise. Wobei ich mir fest vorgenommen habe, heute zu treffen und es ist mir dann gut gelungen. Flug ist sicher witzig und wer uns kennt, glaube ich, können wir gut Stimmung machen, aber wir müssen dann schon schauen, weil ich glaube in 5 Tagen oder 6 Tagen geht es dann weiter gegen Argentinien und da müssen wir uns schon auskurieren und jetzt da All Eyes on Leo ist vielleicht ein bisschen übertrieben, weil es ein Mannschaftssport ist, aber wenn man sieht, wer es für Geniestreiche der jedes Mal abliefert, dann muss man schon mehrere Augen auf ihn halten, das ist ganz klar.
10: Den Schlusspunkt zum 3:1 setzt heute Marko Arnautović per Elfmeter. Der 37-Jährige ist nun auch Österreichs bisher ältester WM-Torschütze und das als Einwechselspieler.
14: Ja, es ist nicht einfach. Es ist nicht einfacher, in ein Spiel reinzukommen, was schon hitzig ist. Leute glauben immer, wenn man von der Bank kommt, dass man dann frischer ist. Das ist leider nicht der Fall. Du kommst in ein Spiel, was schon sehr hitzig ist und da musst du dich reinfinden. Und ja, Gott sei Dank war's am Ende ein Happy End und ich bin sehr glücklich. Flug zurück nach Santa Barbara und dann beginnen schon die Regeneration und die Vorbereitung auf Argentinien. Messi ist Messi und er wird immer Messi bleiben und es wird niemals im Leben einer das erreichen, was er erreicht.
10: Weiter geht es für Österreich bei der Weltmeisterschaft am Montag um 19 Uhr gegen Titelverteidiger Argentinien. Die für heute in Santa Barbara angesetzte Pressekonferenz des österreichischen Nationalteams ist unterdessen abgesagt worden. Der ÖFB verzichtet auf jegliche Medienaktivität, wie es heißt. Damit wird auch das für heute Abend angesetzte Training des Teams unter Ausschluss der Öffentlichkeit stattfinden. Eigentlich hätte dieses 15 Minuten lang für die Medien geöffnet sein sollen. Beim Kärntner Fußball-Bundesliga-Vertreter WAC gibt es heute einige Neuigkeiten zum Personal für die kommende Saison. Der 21-jährige Innenverteidiger Tobias Gruber verlässt die Wolfsberger und schließt sich dem FC First Vienna an. Mit dem Nachwuchsteamspieler Matteo Kitz schließt sich im Gegenzug ein 19-jähriger Innenverteidiger vom SK Austria Klagenfurt, den Lavantalern, an. Der 1,90 große Rechtsfuß kommt über die Jugend der WSG Brückel in die Akademie der Klagenfurter und absolvierte in der abgelaufenen Spielzeit in der zweiten Liga 16 Partien. Nun unterschreibt der junge Abwehrspieler einen 2-Jahres-Vertrag beim WAC. Zudem verpflichtet man leihweise den georgischen Mittelfeldspieler Ota Mamageishvili. Der 23-jährige Rechtsfuß kommt per Leihe vom portugiesischen Erstligisten FC Famalicão in Slavantal. Er bleibt bis zum Ende der kommenden Saison. Weiters kommt mit dem 22 Jahre alten Luca Hassler ein Stürmer aus der zweiten österreichischen Liga nach Wolfsberg. Er spielte in der Jugend bei Gmünd und Spital und wechselte 2017 in die Akademie des WAC. Für Kapfenberg hat Hassler in der abgelaufenen Saison in 27 Spielen 9 Tore und 5 Vorlagen gemacht. Und morgen findet beim WAC der offizielle Trainingsauftakt für die neue Bundesliga-Saison statt. Ab morgen finden in Klagenfurt auch wieder die United World Games statt. In 10 unterschiedlichen Sportarten, von Flag Football bis Tennis, messen sich wieder Jugendliche aus der ganzen Welt. Genützt werden dazu Sportstätten in Ferlach, Klagenfurt, St. Veit und Villach. Und damit noch ein Hinweis auf Kärnten heute ab 19 Uhr in ORF 2 mit einem Beitrag zur ersten Station der Segelbundesliga am Wörthersee, an der auch drei Kärntner Teams teilgenommen haben. Das war das Aktuellste vom Kärntner Sport mit Markus Paulitsch. Weiterhin gute Unterhaltung mit dem anschließenden Programm von Radio Kärnten.
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0: Wow, das war der fulminante Auftakt von Jublamo. Herzliches Dankeschön schon und ein herzliches Willkommen an Sie zu Sounds of Carinthia, heuer unter dem Motto Move the Music. Und dass die Music moved, das werden Sie im kleinen, im großen Zeh, im Zeigefinger und in der Hüfte heute definitiv noch spüren. Herzlich willkommen auch an alle Hörerinnen und Hörer, die uns heute via Radio Kärnten lauschen. Und wer diese geballte Talente-Schar sehen möchte, diesen umwerfenden Anblick, ganz einfach möglich, mitschauen beim Videostream kärnten.orf.at.
1: Sie sehen und hören, Sie haben viele Möglichkeiten, heute hier live bei uns dabei zu sein, auch im Saal logischerweise. Herzlich willkommen auch an Sie. Egal, wo immer Sie uns verfolgen, Bernd Radler und Isabella Bergner freuen sich, dass Sie mit dabei sind. Wir versuchen Sie durch diesen Abend zu manövrieren. Wir schauen, dass Sie den Überblick behalten, denn es wird oft ein bisschen unübersichtlich bei uns auf der Bühne, wie Sie jetzt schon merken. Teilweise sind ja bis zu 100, 150 Musikerinnen und Musiker auf der Bühne, um zu zeigen, was Sie in den Kärntner Musikschulen gelernt haben. Und Sie werden alles geben und heute haben Sie auch einige Überraschungen für uns parat. So viel können wir schon jetzt am Beginn der Veranstaltung versprechen.
0: Definitiv. Und noch ein paar Worte zu unserem Eröffnungsstück von Jublamo, der Jungblasmusik der Musikschule Feistritztrau-Weißenstein unter der Leitung von Gernot Steintaler. Das Stück heißt Kärnten, falls Sie es nicht gemerkt haben. Und das ist aus dem Repertoire von Walter Grechenik und seinen Fegerländern, ist für heute arrangiert worden von Christoph Glanschnick und natürlich wunderbar und entzückend begleitet vom Chor und vom Kinderchor, geleitet von Katharina Winkler und von Tamara Capella.
1: Unter uns... Unter uns ist heute nicht nur viel Musik, sondern es sind auch zahlreiche Ehrengäste bei uns, was uns besonders freut, weil sie alle so schön im Block zusammensitzen. Sparen wir uns die einzelne Begrüßung und werden im Block begrüßen, auch um Zeit zu sparen, um mehr Musik unterzubringen in unserer Sendezeit. Wir freuen uns über die höchsten Vertreterinnen und Vertreter der Politik. Landeshauptmann Stellvertreterin Gabi Schaunig, einen schönen guten Abend. Landeshauptmann Stellvertreter Martin Gruber ist bei uns und auch der für die Musikschulen zuständige Landesrat Peter Reichmann ist in der ersten Reihe. Herzlich willkommen. Wir freuen uns auch, dass die Veranstalter der Musikschulen bei uns sind. Das Führungsteam ist versammelt hier in der ersten Reihe platziert. Es ist bei uns Gernot Ogris, Heidrun Springer ist da und auch Julia Malischnik. Herzlich willkommen. Und gewissermaßen als Hausherren auch bei uns die Vizerektoren der Gustav Mahler Privatuniversität für Musik, Annemarie Pottesser und Jakob Gruchmann-Bernau. Aber seien Sie sich sicher, meine Damen und Herren, auch wenn Sie nicht hier auf unserer Liste stehen, Sie alle hier im Saal sind unsere Ehrengäste. Der Applaus gilt allen gleichermaßen. Herzlich willkommen.
0: Sounds of Carinthia, das ist quasi die künstlerische Visitenkarte der Musikschulen des Landes Kärnten. Und hier wird eine Klangwelt erschaffen, die Bilder malt. Und die nächste Klangwelt mit den schönsten Farben gemalt, die wird jetzt erzeugt von den Nockgranaten. Das ist eine Schlagwerkformation der Musikschulregion Nockberge unter der Leitung von Michael Blaske. Das sind 6 junge Musiker und... Das Bild, beziehungsweise das Lied, das jetzt kommt, das Stück heißt Jager, komponiert vom Leiter Michael Blaske. Und wer jetzt gleich ein bisschen so Urlaubsflair-Gefühle bekommt und so ein bisschen an die Buschtrommeln denkt, Sie könnten durchaus recht haben, denn es ist von afrikanischen Rhythmen inspiriert worden.
1: Rhythmen, ein gutes Stichwort. Da will man sich automatisch ein bisschen bewegen. Bei mir ist bei Mitwippen schon vorbei mit der Bewegung. Aber wir haben 3 Tänzerinnen organisiert aus Oberösterreich. Nora Meyer, Philomena Hohenwallner und Selina Nabanakwi-Edwards. Sie sind hochprofessionelle Tänzerinnen der Tanzakademie Oberösterreich, die Teil des Landesmusikschulwerks Oberösterreich sind. Und Musik und Tanz werden da heute vereint. Und wir fusionieren gewissermaßen Oberösterreich mit Kärnten.
0: Viel Spaß.

0: die Nackgranaten und die Oberösterreichische Tanzakademie. Mädels, ich darf euch ganz kurz zu mir herbitten, während die Burschen abbauen. Genau. Ihr seid von der Oberösterreichischen Tanzakademie seit 13 Jahren die tänzerische Begabtenförderung im Landesmusikschulwerk Oberösterreich. Was kompliziert klingt, ist einfach tanzen. Darf ich euch ein bisschen vorbitten, da ist das bessere Licht für die Kamera. Also was macht ihr da in dieser Begabtenförderung in der Tanzakademie?
1: Also die Tanzakademie fördert uns sehr viel, auch tänzerisch und schulisch. Wir lernen dadurch sehr viel Neues und sehr viele verschiedene Tänze. Und es macht uns immer sehr viel Spaß. Und ja.
0: Hat man fast nicht gemerkt, dass es euch Spaß macht hier bei uns auf der Bühne. Ihr seid heute zu Gast in Kärnten. Es ist einzigartig in Oberösterreich. Wäre es wünschenswert vielleicht, dass es so eine Tanzakademie auch bei uns in Kärnten gibt?
2: Ja, ich glaube, dass generell ganz viele Kinder oder Jugendliche richtig viel Spaß in Bewegung haben und dass man einen guten Ausgleich neben der Musik dazu zusätzlich hat. Genau.
0: Wie passt das überhaupt zusammen? Landesmusikschulwerk, da denkt man an Blockflöte lernen, an Ziehharmonika lernen, Gitarre lernen. Aber ihr tanzt da. Wie passt das mit dem Landesmusikschulwerk zusammen?
1: Ja, weil Tanz immer Hand in Hand mit Musik geht und deswegen ist es einfach gut, wenn man zu Musik auch Tanz hat.
0: Ich war mal in einem Tanzkurs, da hat es geheißen, jeder kann tanzen. Aber seht ihr das auch so oder gibt es wirklich Leute, die das gar nicht kennen?
1: Nein, ich glaube, jeder kann das aus sich rausholen und solange man Freude dran findet, geht das sicher für jeden.
0: Hinter uns wird noch umgebaut, wir haben noch mehr Zeit zu plaudern, merke ich. Was habt ihr alles, ich meine, beim Tanzkurs, da gibt es diese Standarddänze, Walzer, Tango, alles Mögliche. Was macht ihr da? Fangt ihr da mit Ballett an oder wie kann man sich das vorstellen?
2: Ja, also unser Fokus liegt erstens auf Ballett und zweitens auf Modern Dance. Zusätzlich haben wir, also in TH3, das ist die älteste Gruppe, haben wir zusätzlich dann nur Steppen, Flamenco oder Jazz.
0: Und heute war Modern Dance, oder? Ich kenne mich nicht aus.
2: Das war so eine Mischung aus allen verschiedenen Tänzen und wir haben einfach geschaut, was zur Musik gut dazu passt.
0: Jetzt seid ihr gestern erst angekommen aus Oberösterreich. Wie habt ihr das überhaupt geübt? Haben wir uns bei den Proben gefragt. Ihr habt ja erstmals die Künstlerinnen und Künstler, die Musikerinnen und Musiker gesehen hier und habt sofort harmoniert.
1: Ja, also wir haben die Musik schon davor bekommen und haben uns dann ein paar Wochen davor schon Gedanken drüber gemacht und haben dann halt geschaut, was am besten dazu passt. Genau, und haben das dann immer wieder geprobt und verfeinert.

0: bringen uns das immer sehr verständlich und im Detail bei und deswegen können wir auch so viele verschiedene Sachen machen, weil unsere Lehrer uns auch voll unterstützen und uns verschiedene Sachen beibringen.
1: Ihr habt gestern Angst gehabt, dass es nicht funktioniert mit dem Interview, weil ihr so außer Atem seid, so wie ihr seid, bestens in Schuss, bestens trainiert. Vielen herzlichen Dank an die Oberösterreichische Tanzakademie hier bei uns bei Sounds of Carinthia. Der Auftakt war schon sehr kärntnerisch mit den Kindern in Tracht und es geht gleich schneidig kärntnerisch weiter, wie man sieht bei uns auf der Bühne, mit dem Volksmusikbeitrag des heutigen Abends mit der Gurt drauf. Musi auf der Bühne sind Florian Ramsbacher, Aurelia Brucker, Elia Hofer und Julia Kogler, vollzählig vertreten, sehr gut ausgezeichnete Musikerinnen und Musiker, denn sie haben heuer schon beim Kärntner Volksmusikwettbewerb im Februar dieses Auszeichnungsprädikat abgeholt. Geleitet wird das Ensemble von Evelyn Kogler, dass wir das auch noch gesagt haben. Und wir hören jetzt die Regina Bolka. Gute Unterhaltung.

Dankeschön an die gut drauf Musi. Und wenn Sie noch nicht genug von Ihnen gehört haben, die jungen Volksmusikanten werden heuer bei der Hauptbühne beim Villacher Kirchtag auftreten. Das ist, glaube ich, schon eine besondere Ehre. Eine besondere Ehre ist es uns jetzt auch, unseren Special Guest anzukünden. Wer von der Gypsy-Szene in Österreich spricht, der muss auch seinen Namen im gleichen Atemzug in den Mund nehmen. Dicno Schneeberger, Jazz-Gitarrist, 36 Jahre, aus Wien. Und Gypsy-Jazz, da denkt man an was Feuriges, an Feuer, in Musikform. Und das kann einige sein, so eine leicht glosende Glut, ein züngelndes Flämmchen, das kann so ein wärmendes Lagerfeuer sein. Oder vielleicht auch schon dann die lodernde Leidenschaft.

Was er vereint, das ist ganz virtuos, komplexe Vielfalt, dann einfach eine Spielfreude und das gepaart mit einer Spielgeschwindigkeit und Genauigkeit, das sucht einander und findet nur selten. Die Süddeutsche Zeitung nannte ihn Jahrhunderttalent und er tritt jetzt auf mit einer Eigenkomposition, Herz entflammt.

0: Dickno Schneeberger, es ist uns eine Freude, dass wir dich hier haben dürfen. Wir sind schon per Du, weil wir haben uns gestern bei den Proben kennengelernt und der hat gespürt, dass sie einmal ein Instrument gespielt hat und hat gleich gesagt, du, sind wir doch beim Du. Deswegen sehr, sehr gerne. Dickno, wie lange braucht es, bis man so ein Stück komponiert?
1: Hallo übrigens, das ist unterschiedlich, weil im Komponierprozess tue ich mich stetig auch verändern und weiterentwickeln. Ich hoffe zum Besseren. Und dann braucht es manchmal ein bisschen länger. Also wenn alles klar ist und die Melodie ist im Kopf, dann kann es sehr schnell gehen. Dann kann so ein Stück auch fertig sein in einem Tag. Aber wenn ich noch nicht zufrieden bin und mich darin quasi zur Reife kommen möchte, dann kann es schon auch ein Jahr dauern. Und übrigens, ich war gerade so nervös. Weil normalerweise spiele ich immer mit Bands und das ist mein erster Auftritt solo und dann gleich vor so vielen Leuten.
0: Und so gut. Dein Papa, der Joschi Schneeberger, ist ja Jazz-Bassist. Jetzt würde man denken, okay, wenn der Papa Musiker ist, dann hat er dem Bub gleich mit 2, 3 Jahren die erste Gitarre in die Hand gerückt und gesagt, komm, mach einmal. Es hat relativ lang gedauert, bis du dein Instrument gefunden hast.
1: Ja, das stimmt. Also mein Vater hat mir immer ermöglicht, Instrumente zu spielen und hat gesagt, ich mache da keinen Druck, wie du selbst magst. Und dann bin ich auf Schlagzeug gekommen und habe mir ein paar Jahre gespielt, so irgendwas in der Volksschulzeit. Und das ist mir dann ein bisschen zu einseitig geworden und später habe ich dann mit 14 die Gitarre bekommen und dann konnte ich sehr schnell in diesen eigenen Stil, in den Gypsy Jazz einsteigen, weil da gibt's eben nicht so viele Musiker oder Musikerinnen, die das machen. Und somit hatte ich auch einen, wie soll ich sagen, einen Heimvorteil und mein Vater hat mich gleich mitgenommen. Ja.
0: Und außerdem muss man auch erwähnen, mit 16 wurdest du mit dem begehrten Hans-Koller-Preis als Talent des Jahres ausgezeichnet. Ist ja auch nicht nur so. Gypsy Jazz, damit man vielleicht einmal ein bisschen eine Ahnung davon bekommt. Was macht denn diese Musikrichtung so einzigartig? Weil die erkennt man ja gleich.
1: Ja, also es ist der einzige europäische Jazzstil und wurde mehr oder weniger von Django Reinhardt, so sage ich mal, gebrandmarkt oder geprägt, gefestigt. Und es war immer eine Mischung aus der Musik der Zigeuner, ich meine, sagen wir Sinti. Ich bin selbst auch Sinti und Jenisch, deswegen ist für mich das Wort Zigeuner kein Schimpfwort, sondern eher Heimat. Und das ist eben nicht amerikanischer Jazz, sondern eben Gypsy Jazz. Und es wird meistens ohne Schlagzeug gespielt, mit Saiteninstrumenten. Und es wurde immer viel getanzt, wahrscheinlich grundsätzlich beim Jazz, aber auch im Gypsy Jazz wurde immer intern weitergegeben.
0: Da wurden zumindest schon ein paar Zehen gewippt, das kann ich auf alle Fälle sagen. Die erste Reihe habe ich gesehen. Und vielleicht noch, weil ich weiß, dass es viele interessiert, ich habe schon vorher gehört, wie einer gesagt hat, wo kommt denn der Name Dickno her? Was heißt denn das?
1: Dickno heißt kleiner.
0: Aus der Sprache des Sinti entlehnt.
1: Ganz genau.
0: Und das ist ein bisschen, glaube ich, der Familienspitzname, gell?
1: Schon, ja. Aber er ist jetzt wirklich mein echter Name. Also, ich habe mir das dann so ändern lassen. Es steht wirklich im Reisepass Dickno.
0: Wenn es im Reisepass steht, dann stimmt's auch. Ich sage vielen Dank an Dickno Schneeberger. Und hier geht's weiter mit dir, Bernd. Und Low Vibrations.
2: Es wird wesentlich voller. Der Dickno hat die Bühne allein gefüllt mit großartigen Saitenklängen. Wir bleiben gewissermaßen bei Saiten, denn jetzt wird es hier richtig voll mit 30 Musikerinnen und Musikern, die an Kontrabässen spielen. Es ist ein Instrument, das ein bisschen stiefkindlich behandelt wird. Es gibt kaum Kontrabassspielerinnen und Spieler in Österreich. Es werden immer in Orchestern solche Spielerinnen und Spieler gesucht. Und wir haben heute 30 gefunden, die sich auf der Sounds of Carinthia Bühne hier versammeln. Ganz, ganz großartig. Und man muss sagen, dass ich, wie viel? 31. Es ist einer noch dazugekommen. Ganz großartig, im Programm steht 30. Aber je mehr, desto besser. Oder klingt dann noch einzahl besser. Das ist ganz großartig, denn dieses Instrument ist das Fundament, muss man sagen, von jeglicher Musikrichtung. Egal ob Pop, Rock, Volksmusik oder Klassik. Aber es ist ja doch ein bisschen eine Nische. Aber es wird heute eine Klangwolke ausgebreitet hier bei uns im Konzerthaus Klagenfurt. So viel können wir, was wir bei den Proben gehört haben, schon versprechen. Wir hören nämlich ein 8-stimmiges Stück mit dem Titel Rookie. Frei übersetzt Anfänger oder Neuling mit ganz viel Talent. Und genauso klingt es jetzt. Ganz viel Talent bei uns auf der Bühne. Die Kontrabässe der Formation Low Vibrations unter der Leitung von Nicola Meyer. 31 Kontrabässe.

0: Das Kontrabassorchester Low Vibrations, in dieser Form einzigartig in Kärnten, einzigartig bei Sounds of Carinthia. Wir haben wieder einen größeren Bühnenumbau vor uns, deshalb bitten wir die drei Mitgliederinnen und Mitglieder der Kärntner Landesregierung zu uns auf die Bühne. Das zeigt auch schon, meine Damen und Herren, wie wichtig diese Veranstaltung im dritten Jahr mittlerweile geworden ist. Wenn 3 von 7 Mitgliedern der Landesregierung Zeit finden, um hier dabei zu sein, das zeigt dann schon, okay, das ist was Wichtiges, da wollen wir dabei sein, nehme ich an.
1: Bitte gerne hier ein bisschen neben uns Platz nehmen. Okay. So. Wir beginnen, glaube ich, mit den für die Musikschulen zuständigen Landesrat, quasi Peter Reichmann. Herr Reichmann, haben Sie denn ein Instrument erlernt? Beherrschen Sie eines?
2: Jawohl, ich habe mit musikalischer Früherziehung begonnen und habe dann die Trompete erlernt, die auch noch jetzt mein Wohnzimmer schmückt und ich immer voller Freude bei allen Mahlzeiten hinschaue.
1: Okay, hinschauen ist ein bisschen wenig, weil da erklingt sehr wenig dazu. Wann wurde es Ihnen das letzte Mal gespielt?
2: Ich muss ehrlich zugeben, zeitlich bedingt ist das jetzt schon ein paar Wochen und Monate her und es wäre wohl wieder Ansatztraining notwendig, dass auch Klänge daraus dementsprechend ohne Schadenersatzansprüche für die Zuhörerinnen und Zuhörer erklingen.
1: Gut, wir hätten bei der Musikschule einige Ansprechpartner, die durchaus ein bisschen ein Training geben würden. Dann können wir gleich auch weiter fragen bei der Dame.
0: Frau Schaunig, wie schaut es denn bei Ihnen aus? Können Sie ein Instrument spielen oder vielleicht Ihre Stimme zum Klingen bringen?
3: Also ich habe einmal Blockflöte und Gitarre gelernt und vor ein paar Weihnachten habe ich die Blockflöte ausgepackt und zu Hause meine Familie erstaunt. Aber ich glaube, die waren nur so glücklich, weil wenn ich Blockflöte spiele, kann ich nicht singen. Und ich glaube, das war die große Erleichterung und seit damals darf ich jetzt zu Weihnachten Blockflöte spielen. Und wie gesagt, wir freuen uns alle, denn Singen, ehrlicherweise, ist etwas, was nicht so wunderbar funktioniert.
0: Man könnte in den Musikschulen noch lernen, offenbar, wie wir heute noch sehen werden. Frau Schaunig, Sie sind ja für die Landesfinanzen zuständig. Jetzt gibt es immer wieder Angst in allen Bereichen des Landes, auch durch Abteilungszusammenlegungen, dass irgendwo gespart werden könnte. Kann man den Musikschulen garantieren, dass alles beim Alten bleibt, dass das Geld so bleibt, wie es ist?
3: Also es ist sehr erfreulich. Sie sehen, es sind 3 Mitglieder Kärntner Landesregierung da und wir fühlen uns alle zuständig dafür. Gerade für den Bereich Bildung, für den Bereich Kunst und Kultur gibt es ein ganz großes Bekenntnis der Landesregierung. Und es freut mich, wir haben ja in Kärnten eine Einnahme, die Landesabgabe, die eingehoben wird von allen Kärntnerinnen und Kärntner. Und heute hören wir und spüren wir, wofür diese eingesetzt wird, nämlich für die Musikschulen. Und hier ein riesengroßes Dankeschön an alle Schülerinnen und Schüler, die in den Musikschulen Instrumente erlernen, ihre Stimme schulen und letztendlich dann das für uns alle in den unterschiedlichsten Kapellen, in den Chören Kärntens zum Einsatz bringen. Und ein großes Danke an unsere wunderbaren Pädagoginnen und Pädagogen in den Musikschulen in ganz Kärnten.
0: Ein Teil der ORF-Haushaltsabgabe, das zahlt sich aus, da kommen wir dann später noch mehr dazu mit der Landesdirektorin Karin Bernhardt. Darf ich noch den Martin Gruber kurz zu mir bitten?
1: Das mache ich gleich weiter. Er ist mir gerade nahe. Herr Gruber, Sie ahnen schon, wo die erste Frage hingeht. Musikalisch, wie schaut es aus? Trompete, Blockflöte, Singen?
4: Tatsächlich muss ich jetzt gestehen, ich komme aus einer total unmusikalischen Familie. Ich habe 4 Brüder, meine Eltern, die Großeltern, niemand hat gesungen oder ein Instrument gespielt. Deshalb ist meine Begeisterung über die Schülerinnen und Schüler und die Musikschullehrerinnen und Lehrer umso größer, mit wie viel Freude und Begeisterung man auch versucht, ein Instrument kennenzulernen, die Fähigkeiten dann weiterzuentwickeln und dann sich auch hinzuarbeiten, hin zur Perfektion. Und das ist bewundernswert und eine große Auszeichnung aus für das Musikschulwesen. Das war der erste Teil meiner Antwort. Der zweite, ich bin aber jetzt in einer Familie, die hochmusikalisch ist. Meine Frau spielt Trompete, meine Töchter Flöte, Altflöte, Sopranflöte, Querflöte und mein Bub wird jetzt Ziehharmonika anfangen.
1: Dann fehlt nur noch einer.
4: Der Einzige, der nichts kann im musikalischen Bereich, bin dann ich. Aber das ist dann leichter zu ertragen mit einer so tollen Familie und einer so musikalischen, die vor allem auch so gerne in die Musikschule gehen. Und auch das ist eine Auszeichnung für dieses Schulwesen, für diese Ausbildung, wo Kinder freiwillig, gerne, voller Motivation, jede Woche die Musikstunden besuchen und mit einem Strahlen auch nach Hause kommen. Herzlichen Dank an alle, die daran beteiligt sind, vor allem die Musiklehrerinnen und Musiklehrer und vor allem auch ein Dankeschön an die Eltern, die das den Kindern ja auch ermöglichen.
1: Herr Gruber, Ihnen liegt ja auch die ländliche Entwicklung und die ländliche Abdeckung sehr am Herzen. Jetzt muss man wirklich sagen, dass in ganz Kärnten ja überall eine Anlaufstelle wäre, wenn jemand sagt, Mami, ich würde mich für ein Instrument interessieren oder ich möchte mir das einmal anschauen, wie das funktioniert. Wie wichtig ist so etwas, dass wirklich jeder zu jedem Instrument kommt?
4: Na, durchaus. Bis zu einem gewissen Grad wichtig, dass man eine musikalische Ausbildung flächendeckend auch erhalten kann. Ob dann alles überall notwendig ist, bitte, das können wir dann auch im Anschluss gerne diskutieren. Aber die Grundsätzlichkeit ist einfach notwendig, weil ich das vor allem auch aus dem Vereinswesen in unseren Dörfern, in unseren Gemeinden ja auch sehe. Wir haben ja so viele Chöre und auch Blasmusikgruppen, die ja auch auf Nachwuchs angewiesen sind. Und da leisten auch die Musikschulen wiederum einen großartigen Beitrag, auch wenn es um die Ausbildung von Chorleiterinnen und Chorleitern und Kapellmeisterinnen und Kapellmeistern geht, wo ja oft auch eine gewisse Mangelware auch herrscht. Und deshalb auch ganz wichtig, dass man breit aufgestellt ist. Es sind Kooperationen eingegangen worden, damit auch die Regionen breitflächig versorgt sein können. Und ich glaube, das war auch ein guter Zugang, wie man das macht. Und ich glaube, die Ergebnisse, die da herauskommen, ich glaube, die sprechen einfach für sich. Und nochmal herzliche Gratulation auch zu diesem wundervollen Abend.
1: Herr Reichmann, damit Sie nicht nur Trompete spielen dürfen oder zuschauen dürfen, auch noch ganz kurz. Es wird so viel bei Schulbildung gesprochen von Mathe und Deutsch und wo die Kinder überall gut sein müssen. Dabei ist gerade diese musikalische Erziehung und auch Früherziehung so wichtig. Wo hat die einen Stellenwert bei Ihnen?
2: Ja, du hast vorhin gesagt, das heutige Konzert ist sowas wie die musikalische Visitenkarte von Kärnten. Und das ist sie und das können wir mit Stolz auch so herzeigen, weil hier auf der Bühne genau diese Kreativität, diese Talente und diese Leidenschaft sichtbar wird. Und wie angesprochen, ist es ja nicht nur das Erlernen des Instrumentes, was von den Musikschulpädagoginnen und Pädagogen an den Kärntner Musikschulstandorten vermittelt wird, sondern es ist Selbstvertrauen, es ist Disziplin, es ist Teamgeist und damit Werte, die so viel mehr sind als die Musik und fürs ganze Leben prägen und auch unterstützen. Dafür an alle Kolleginnen und Kollegen an den Kärntner Musikschulen ein herzliches Dankeschön.
1: Zu Recht oft gedankt worden. Herzlichen Dank an unsere Politikerinnen und Politiker. Wir dürfen ankünden unseren nächsten Act. Und zwar wird es jetzt feurig, wem noch nicht warm genug ist, herin im Saal. Und zwar brauche ich nur das Stück vorlesen, den Titel, und Sie wissen schon, wo die Reise hingeht. Tango del Diablo von Astor Piazzolla, arrangiert heute von ihrem Leiter Christian Theuermann. Gespielt wird vom Ensemble Fuego in Cinco, was so viel heißt wie das Feuer in Fünf. Und das lodert wohl in den Fünf aus der Musikschule Wolfsberg. Die haben sich extra für heute formiert und wollen mit diesem Diablo zu einem wilden Ritt auffordern. Und drei kommen dieser Aufforderung gleich nach, nämlich die professionellen Tänzerinnen von der Tanzakademie aus Oberösterreich.

0: Die musikalische Vielfalt ist beeindruckend bei Sounds of Carinthia. Das haben wir versprochen und dieses Versprechen, das halten wir auch ein. Und noch einmal, weil wir ja heute das Motto haben, Move the Music, die Musik ist in Bewegung, wir bewegen uns zur Musik, waren auch wieder die Mädels der Oberösterreichischen Tanzakademie hier bei uns dabei. Und Stichwort Oberösterreichische Tanzakademie, da sehe ich schon die Leiterin. Mit ihr wollen wir jetzt kurz sprechen hier bei uns auf der Bühne, Isolde Setka. Sie ist die Fachgruppenleiterin für Tanz in Oberösterreich. Der Brumm war jetzt, glaube ich, nicht von uns verursacht, Frau Setka, ein kleines Auftrittsbrummen. Schönen guten Abend.
1: Schönen guten Abend, danke für die Einladung.
0: Frau Setka, mit Ihren jungen Damen haben wir schon gesprochen vorhin. Da haben wir gesehen, was Sie ihnen beigebracht haben, was Sie alles können. Es ist beeindruckend. Wie schwierig ist es, so etwas zu erlernen auch? Ich stelle mir vor, das ist harte Arbeit, harte Übung.
1: Ja, es ist einerseits harte Arbeit, harte Übung und in erster Linie Motivation. Man muss durchhalten. Es ist, glaube ich, im Instrument dasselbe wie beim Tanz. Das Talent ist die eine Sache. Das schauen wir uns an, wenn die Kinder zur Aufnahmeprüfung kommen. Und die Motivation ist das, was die Kinder dann weiterbringt, was sie dann auch wirklich in den Beruf als Tänzer, Tänzerin oder auch als Tanzlehrkraft bringt.
0: Jetzt ist diese Tanzakademie Teil des Musikschulwerks. Wie passt das zusammen? Weil normal gibt es die ganzen Instrumente und Gesang, aber Tanz ist einzigartig in Oberösterreich. Warum ist es dazu gekommen?
1: Ich glaube, der Grund liegt darin, dass das Konservatorium, also die jetzige Anton Bruckner Privatuniversität, das hat ursprünglich Anton Bruckner Konservatorium geheißen, und das war ein Konservatorium für alle darstellenden Künste, also sowohl für Musik, Gesang, als auch für Schauspiel und Tanz. Und diese drei Sparten haben wir nach wie vor an der jetzigen Bruckner Universität. Und es war nur logisch, dass im Jahr 1977, wie das Oberösterreichische Landesmusikschulwerk gegründet worden ist, dass die Lehrkräfte aus dieser Institution ins Musikschulwesen eingebettet wurden. Und das ist auch gewissermaßen auch heute noch so. Das ist ein schöner Circle of Life, sage ich immer gerne, als ein Kreislauf des Lebens. Die Kinder fangen bei uns ab ungefähr 3 Jahren, gibt's ja, oder eigentlich schon früher gibt es früh pädagogische Programme. Mit 1 bis 3 Jahren fangen sie bei uns an in der Musikschule. Kommen dann weiter, kommen dann in der Begabtenförderung, entweder in die musikalische, Instrumentalbegabtenförderung oder eben in die tänzerische Begabtenförderung, kommen dann zum Beispiel auf die Bruckner Universität oder auch ans hiesige Haus, ans hiesige Konservatorium, studieren und kommen als Lehrkräfte wieder zu uns zurück.
0: Also da ist viel los bei Ihnen. Der Julia Melschnick, die heute diesen Abend hier organisiert, ist es immer wichtig zu zeigen, was geht alles, was gibt's alles in Österreich. Jetzt gibt es sowas in Kärnten noch nicht. Sie würden wahrscheinlich empfehlen, sowas einzuführen, oder in Kärnten?
1: Absolut, weil ganz viele unserer Tanzschülerinnen und Tanzschüler sind auch Instrumentalisten, die lernen entweder zuerst ein Instrument, kommen dann zum Tanz oder umgekehrt, und wir befruchten uns mehr oder weniger auch gegenseitig. Es gibt zum Beispiel Programme wie Bühnenauftrittsverhalten, also wo wir Tänzerinnen und Tänzer, die gewohnt sind, mit dem Körper zu arbeiten, die Instrumentalisten dabei unterstützen, wie gehe ich auf die Bühne rauf, wie verbeuge ich mich, wie richte ich mich auf. Da geht es auch um richtige Haltung, also fast ein bisschen in Richtung Musikphysiologie arbeiten wir da zusammen mit unseren Kollegen in den Musikschulen.
0: Wir machen vom Tanz Platz für die Musik. Die Isabella ist zuständig für die musikalische Überleitung. Es ist alles aufgebaut.
2: Frau Setka, vielen Dank. Apropos Dankeschön. Haltung, die wird jetzt gleich sehr wichtig werden. Für alle, die uns zu Hause via Radio zuhören. Ich kann da sagen, schalten Sie parallel schnell noch bitte dem Videostream ein, kärnten.orf.at, denn das wird jetzt spektakulär. Ich sage nur 5 auf 1. Und bevor Sie jetzt irgendwas Falsches denken, eine Gitarre und 5 Musikerinnen und Musiker werden Sie spielen. Das ist eine sehr spannende Kombi, die wirklich funktionieren kann. Und davon überzeugt uns gleich in Kürze die Formation Seitenblicke mit AI. Die 5 stammen aus der Musikschule Villach, Klagenfurt und Südkärnten, sind unter anderem auch Prima La Musica-Preisträger, und angeleitet wurden sie von Oldrich Benesch. Erarbeitet haben sie das Stück Somebody That I Used to Know, das werden sie möglicherweise kennen. Rhythmus, Timing und vor allem Teamwork, man muss sich schon sehr mögen bei dem nächsten Stück, das macht jetzt diese Nummer zu einem echten Show-Act.

Vielen Dank an Seitenblicke. Die haben uns wieder mal bewiesen, dass es manchmal ganz gut ist, wenn jeder seinen Platz kennt. Dankeschön. Und hier geht's weiter mit zwei, die müssen sich das Instrument nicht teilen. Es ist Suono di Due, Aaron Ogris an der Marimba und Lukas Hofer am Vibraphon. Die zwei haben sich quasi aus dem ECM gebildet. Das ist die Exzellenz Clustermusik, das Begabtenförderungsprogramm der Gustav Mahler Privatuniversität. Ich gehe mal ein bisschen aus dem Weg, weil da kommen eben große Instrumente dazu. Sie haben den ATDEA-Wettbewerb, den Publikumspreis abgeräumt dabei. Und gearbeitet haben die beiden mit ihren Lehrern Fabian Homer und Alexander Georgiev Hofer an der folgenden Nummer. Und zwar ist das Bordell 1900, wieder von Astor Piazzolla, dem argentinischen Komponisten. Der hatte eine große Leidenschaft für den Tango und hat in vier Sätzen quasi die Geschichte des Tangos erzählt. Und den ersten Satz, den hören wir eben jetzt von den beiden. Ich kann Ihnen noch ein bisschen was erzählen davon. Und zwar habe ich gerade vorher einen Lehrer gefragt, was kostet denn sowas? Was würden Sie denn glauben? So ein großes Instrument, es sind rund 20.000, was so ein Instrument kostet. Und es erklingt auch genau so, dass man weiß, dass das viel wert sein muss. Wir freuen uns jetzt eben auf diese beiden. Schauen wir mal, ob sie schon bereit sind. Ob wir bereit sind, wunderbar, dann sage ich Bühne frei für Suono di Due. Der Klang von zwei, nämlich von Aaron Ogris und Lukas Hofer.

0: Suono di Due, Lukas Hofer und Aaron Ogris. Bitte kommt einmal beide her zu mir. Damit wir auch noch einmal ganz kurz klären, übrigens, wer noch nachdenkt, das, damit ich das ja richtig sage, ist die Marimba und das ist das Vibraphon. Was ist denn so der große Unterschied, Lukas?
1: Also die Marimba hat Holzplatten, das heißt, es klingt ein bisschen weicher. Und das Vibraphon hat so Metallplatten, das klingt dann ein bisschen so metallischer.
0: Der Klang ist der näher liegt, oder warum hast du dich dafür entschieden? Ich meine, ihr seid ja beide Schlagwerker und beherrscht, weißt du, wie viele sind insgesamt, wie viele Instrumente?
1: Nicht genau, es sind schon sehr viele.
0: Es sind so viele, dass man es nicht genau weiß. Aaron, wann hast du begonnen, in welchem Alter damit?
2: Mit 5 Jahren, genau.
0: Und dann beginnt man natürlich nicht auf so einem großen Instrument mit 4 Schlägeln, sondern einmal mit 2, nehme ich an, oder?
2: Ja, genau, also mit 2 Schlägeln eigentlich normal auf dem Xylophon. Das ist dann die kleinere Version von Marimba.
0: Und warum bist du bei diesem Instrument geblieben? Ihr könnt euch ja beide nicht nur vorstellen, sondern euer Wunsch ist es, Berufsmusiker zu werden. Das ist ja in dem Alter auch nicht ganz gewöhnlich, dass man sagt, da habe ich meine Bestimmung gefunden und da möchte ich bleiben.
2: Ja, na, mir hat, glaube ich, als kleines Kind auch sehr gefallen, dass es also Schlagwerk, dass da mehrere Instrumente gespielt werden und eben nicht nur ein Instrument und dass da eben auch der Rhythmus mit der Melodie so gut in Verbindung steht.
0: Kommt das bei den Mädels auch so gut an?
1: Na, das weiß man nicht.
0: Du hast noch nie einer vorgespielt, jetzt mach mich nicht schwach.
1: Ja, eher nicht.
0: Dann darf ich dir das sehr empfehlen, weil es ist eine Klangwelt. Es sind wirklich so erzählende Schläge. Also es tut sich ja richtig was auf. Man ist dabei und ich muss ein bisschen an so einen Disney-Animationsfilm auch dabei denken. Das kommt oft vor, oder? So beim Soundtrack.
1: Ja.
0: Würdest du das bestätigen, Aaron?
2: Ja, auf jeden Fall. Ja.
0: Danke einmal. Dann einen Moment, bevor ich euch entlassen kann. Schauen wir mal, weit wir sind. Doch, ja, dann würde ich sagen, ich darf an den Bernd weitergeben. Der wird nämlich die nächste Formation ansagen. Ich sage danke an Aaron Ogris und Lukas Hofer und spielt's anderen weiter vor. Danke.
3: Die Klangvielfalt entfaltet sich jetzt wieder bei uns auf der Sounds of Corinthia Bühne. Es wird wieder groß umgebaut von 2 Musikern. Machen wir jetzt ein bisschen mehr Platz wieder für 68 Musikerinnen und Musiker, für Just 14, so heißt dieses Ensemble. Aber nicht, weil es 14 Musikerinnen und Musiker sind, das täuscht ein bisschen im Namen. Es ist nämlich die Musikschule 14, die jetzt zu uns auf die Bühne kommt. Das ist die Musikschule Moosburg-Pörtschach, gemeinsam mit ihrer Direktorin Sibylle Valentinic und mit der Lehrerin Alexandra Lasnik-Walder. Und es wird noch eifrig aufgebaut, aber man sieht schon Harfe, ein Hackbrett und 2 Hackbrette nebeneinander. Es wird da viel aufgebaut, weil es wird die ganze Palette präsentiert, die die Kärntner Musikschulen, 27 sind es an der Zahl, verfügbar haben. Wir sehen auch gleich Musikerinnen und Musiker aller Alterskategorien, von ganz klein bis ganz groß. Jene, die es schon ein bisschen besser können, jene, die gerade erst einmal angefangen haben mit ihrem Instrument. Und die kommen jetzt alle zu uns auf die Bühne und präsentieren, was sie gelernt haben, was alles möglich ist zu lernen in den Kärntner Musikschulen. Und wir hören dann auch gleich einen Welthit, wenn es denn hier weitergeht mit dem Aufbau auf der Bühne. Es dauert ein bisschen. 68 ist relativ viel zu machen und wir übertragen live im Stream, wir übertragen live im Radio. Das heißt, es braucht für jedes Instrument ein Mikrofon, es braucht für jedes Gesangsstück ein Mikrofon. Also es gibt wirklich viel zu tun. Ihr könnt schon noch vorkommen, meine Damen und Herren, dann geht's gleich los.
0: Nein,
3: noch nicht.
0: Sie wollen nicht nach
3: Sie
0: vorne
3: nicht.
0: Noch. Aber ich kann die jetzt einmal.
3: Ich habe das Zeichen gehabt, das geht schon los. Aber ist egal, wir überbrücken das ganz einfach.
0: Ist jetzt, kein ist Problem. Jetzt ist es kommen. Daumen hoch heißt normalerweise,
3: genau.
0: Es geht los.
3: Wir hören einen Welthit von Justin Bieber, arrangiert von Hans Lasnik-Walder. Jetzt geht's wirklich los.

0: Just for Teen. 68 Musikerinnen und Musiker räumen die Bühne. Das macht Platz, um Landesdirektorin Karin Bernhard vom ORF kurz zu uns auf die Bühne zu bitten. Denn es wird wieder groß umgebaut für neue Musikerinnen und Musiker. Denn wir präsentieren Ihnen heute laufend neue Musik hier bei uns auf der Bühne im Konzerthaus. Karin, wir sind zum dritten Mal hier auf dieser Bühne. Es ist auch dein letztes Mal in der Funktion als Landesdirektorin bei dieser Veranstaltung. Es war dir immer ein großes Anliegen, diesen jungen Musikerinnen und Musikern in dieser Form, so wie wir es übertragen, im Stream, im Radio, eine Bühne zu geben, oder?
1: Natürlich, es ist ja unsere Aufgabe als öffentlich-rechtlicher Rundfunk, dass wir diesen Leuten eine große Bühne geben. Mich hat gewundert, dass du mich nicht fragst, hast du ein Instrument gespielt? Und ich weiß, ich habe nämlich... Das machst du dann. Also ich nehme das jetzt schon vorweg. Ich habe Klavier 5 Jahre gehabt und ich weiß, wie wichtig so Musikschulen sind. Ja? Manchmal war es ein bisschen schwierig, war es nicht so lustig. Und wenn ich mir das hier anschaue, wie es hier heroben war, und wenn man dann so diese Lehrer sieht, wie cool die sind. Also so einen coolen Lehrer hätte ich mir auch gewünscht beim Klavierunterricht. Drum ist aus mir nichts Berühmtes geworden, außer Landesdirektorin.
0: Singen tust du auch gern, wollen wir auch nicht verheimlichen. Jetzt ist es dein letztes Jahr als Landesdirektorin. Ich nehme an, solche Termine machen dich ein bisschen wehmütiger als andere Termine, wo man halt so pflichtbewusst hingeht, oder?
1: Naja, Pflicht, was ist Pflicht und was ist Kür? Es ist schon sehr schön, ich denke, ich hoffe eingeladen, auch wenn ich nicht Landesdirektorin bin. Und ich denke, wir werden das heuer noch ausmachen, dass wir das nächstes Jahr wieder machen. Und ich kann mich erinnern, wie ich die erste Anfrage bekommen habe, da habe ich mir gedacht, na, so Schülerinnen und Schüler, die jetzt gerade so ein Instrument

0: Genau, ab dem dritten Mal in Kärnten ist es ja Tradition, muss man sagen. Und so technisch ist schon ein großer Bahnhof, der da passiert. Weil es ist ja nicht nur im Saal, es wird eben via Radio Kärnten live ausgestrahlt und dann auch gestreamt auf kärntenorf.at. Was braucht es dafür alles?
1: Sehr viel, ja. Und sie wirken eigentlich mit, damit wir das machen können, damit diese Musikschulen auch auftreten können. Es ist schon bei der Finanzreferentin gesagt worden, die Landesabgabe, sie heißt jetzt die Haushaltsgebühren, die ja viele leider nicht zahlen wollen. Aber in Kärnten ist es auch so, dass ein Teil dieser Haushaltsabgabe, der ist nämlich für die Musikschulen. Also da wird ein Teil dieser Haushaltsabgabe weggenommen. Und in Kärnten sind es 15 Millionen Euro. Es gibt Länder, die gesagt haben, das machen wir nicht. Aber in Kärnten, Gott sei Dank, ist bei der Haushaltsabgabe diese Länderabgabe für die Musikschulen dabei. Und aus diesem Grund können wir auch mit diesen Haushaltsabgaben sehr viel machen, eben solche Übertragungen, Streams. Wir würden noch viel mehr machen, aber der ORF hat so viele Gesetze, was wir nicht machen dürfen. Aber hier ist einmal die ganze Vorbereitung, gemeinsam mit den Musikschulen, gemeinsam mit unserer Technik. Und viele unserer Techniker sind auch Musiker, haben gutes Gehör, sind auch Musikschullehrer. Der Aufnahmeleiter ist ein Musikschullehrer. Also da ist schon sehr viel dahinter, aber sie machen das nicht routinemäßig, sondern mit viel, viel Freude, so wie hier die ganzen Musikerinnen und Musiker mit sehr viel Freude und Begeisterung hier auftreten.
0: Du weißt aber, es ist nie zu spät. Bei den Musikschulen beginnen nicht nur die Kleinen, sondern es gibt auch viele, die sagen, ich wollte immer oder jetzt habe ich Zeit dafür. Wenn du ab nächsten Jahr dann ein bisschen mehr Zeit hast, wo würdest du sagen, das wäre so ein Instrument, das hat mich irgendwie schon immer gebackt. Also entweder Klavier wieder oder was Neues. Kontrabass wäre cool, das sind sehr coole Instrumente.
1: Ja, also ich würde sagen, ich würde ganz gern Klavier weiter. Ich habe eigentlich dann aufgehört, weil ich einen Freund gehabt habe, der hat auch Klavier gespielt, nur der hat so gut gespielt und zwar Boogie Woogie und diese Axel Zwingenberger Partien und da war ich dann deprimiert. Da habe ich gedacht, ich mit meiner Klassik von Mozart bis ich weiß nicht was, kann jetzt baden gehen. Aber vielleicht kommt das wieder, aber für mich wäre so ein Saxophon ganz schön. Ja, das gefällt mir.
0: Kann ich mir gut vorstellen. Werden wir jetzt, warte mal, lass mich kurz schauen. Ich hoffe, ich übersehe nichts. Das Saxophon nicht hören, aber dafür zahlreiche andere Instrumente. Wir räumen jetzt die Bühne, dann kann der Bernd ein bisschen was erzählen, was jetzt folgt. Es wird nämlich einiges sein.
2: Landesdirektorin Karin Bernhardt, das letzte Mal in ihrer Funktion hier bei uns dabei. Aber wir kommen jetzt zu einer Premiere, also zu einem Auftritt, der das erste Mal stattfindet bei Sounds of Carinthia. Das erste Mal überhaupt gibt es einen symphonischen Beitrag. Und es gibt auch Gesang dabei. Und den Kevin Seher, der müsste da irgendwo versteckt sein, mit dem haben wir eigentlich ausgemacht, dass wir vor seinem Auftritt noch kurz plaudern, aber ist der Kevin Seher wo versteckt hinter der Bühne oder ist er zu aufgeregt vor dem Auftritt? Er war nämlich Querflötenlehrer und hat neben der Querflötenlehrertätigkeit noch Tenor gelernt, singen gelernt und hat seine Abschlussprüfung absolviert. Ist er irgendwo da? Wo versteckt er sich? Der Kevin? Nein, er ist nicht da. Gut, wir sind mit dem Aufbau fertig. Wir lassen den Kevin ganz in Ruhe vorbereiten. Er wird nämlich gleich singen für uns. Eine Oper gibt's für uns und auch eine Operette hier auf der Bühne. 3 Jahre hat's gedauert, bis es soweit war bei Sounds of Carinthia, dass wir das hören. Und passend zum heutigen Motto, 62 Musikerinnen und Musiker von der Camerata Porzia Spital.

0: Tenor Michael Haslacher war das mit Nessun Dorma aus der Oper Turandot von Giacomo Puccini, hat er zum Besten gegeben. Und vorher war es Kevin Sea mit der Zarewitsch aus der Leha-Operette, das Wolga-Lied. Das haben wir jetzt gehört. Und dirigiert wurde von Tausendsasser Hans Brunner, den die Isabella jetzt versucht noch zurückzuholen vom Abgang. Denn er drückt sich ein bisschen gern.
1: Nein, er hat sich, glaube ich, einfach sehr gefreut und ist stolz
0: Musik sprechen.
1: Auf seine Kamera, der Partier Spital, genau, die er dirigiert.
0: Bitte
1: jetzt
0: schön.
1: Ist er aber da, der Hans Brunner, danke schön. Und er hat ihn jetzt schon Tausendsasser genannt und das stimmt auch. Tausendsasser, Allrounder oder bei ihrem Namen Hans Dampf in alle Gassen, es passt alles, denn sie sind ja nicht nur der Dirigent der Kamerata Borzier Spital, sondern auch der Direktor der Musikschule Spital an der Drau, Baldramsdorf, der künstlerische Leiter des Jugendsinfonieorchesters Oberkärnten, Begründer des Schlossmusikfestivals und im Organisationsteam vom Landeswettbewerb Prima la Musica, und den Rest zähle ich nicht auf, sonst wären wir nicht fertig. Sie sind kurz zusammengefasst ein Pionier in der Nachwuchsförderung, könnte man sagen. Was begeistert Sie seit Jahrzehnten jetzt daran, Kleine, die da heranwachsen, für Musik zu begeistern?
2: Ja, mein Credo ist immer, Musiklehrer sein ist kein Beruf. Natürlich ist es ein Beruf, logisch. Es ist eine Leidenschaft, eine Passion, eine Leidenschaft, die nicht Leidenschaft, sondern Freude macht. Und diese Freude ist ja ganz auf beiderseitig. Wenn man mit jungen Künstlern, mit jungen Schülern arbeitet, bekommt man sehr viel zurück. Und eigentlich ist es immer ein gegenseitiges Geben und Nehmen. Und das lässt einen das dann über Jahrzehnte mit Freude machen.
1: Jetzt kommen die jungen Engagierten dann irgendwann einmal ins Alter. Da gibt es oft so ein bisschen so, würde ich mal sagen, so einen Hänger, wo sich vielleicht der Fokus minimal verschiebt vom ich möchte jeden Tag gerne eine Stunde trainieren zu es ist alles andere spannend. Wie motiviert man denn da die Jugendlichen?
2: Da gibt es verschiedene Wege natürlich. Also in letzter Zeit hat sich natürlich der Weg über das Ensemble musizieren, über das Orchester musizieren, wirklich von der Basis auf sehr bewährt, weil Einzelkämpfer ist niemand gerne. Auch ein Fußballspieler kann nicht alleine
1: 3-1 gewinnen.
2: 3-1 gewinnen. Und so ist es auch in der Musik. Deswegen legen wir auch stark den Fokus auf Ensembles, auf Bläserklassen, auf Jugendblasorchester. Wir sind jetzt dabei, ein vierstufiges System zu kreieren für Streichernachwuchs im Spital, weil jeder braucht dann seine Schiene, weil man kann nicht sie müssen sich ja gegenseitig fordern, aber nicht überfordern. Und so ist es eben ein gutes Wechselspiel zwischen Solospiel, Ensemblespiel und Orchesterspiel. Im Team arbeiten ist eine wichtige Sache. Das Team wird immer wichtiger. Der musikalische Musiklehrer als Einzelkämpfer hat ausgedient, sage ich immer. Wir müssen zusammen, eben auch im Sport, da kann man sich sehr viel abschauen, auch Trainingssteuerung zum
1: Beispiel. Apropos Team, Sie leiten, dirigieren und organisieren. Und gestern bei der Probe war ich ja auch dabei und da habe ich gesehen, es ist einfach jeder andere Typ, der irgendwie leitet. Und bei Ihnen war es mit einer kleinen humorvollen Spitze und mit Charme, würde ich sagen. Es war ein bisschen mehr Crescendo da bitte und da ein bisschen flüssiger und die Quint muss stimmen bitte. Was braucht man denn so in dieser Funktion? Also was ist es, Disziplin, ist es Humor, ist es Toleranz oder wahrscheinlich von allem ein bisschen?
2: Wahrscheinlich von allen ein bisschen. Toleranz ist ein ganz wichtiges Schlagwort auch, gerade wenn man mit Jugendlichen arbeitet. Aber die Jugendlichen verstehen auch ganz genau, wenn es hier auf die Bühne geht, dann müssen die Sachen stimmen und dann sind sie auch bereit, was zu leisten. Und das müssen wir halt drüber transportieren.
1: Das tun sie ja auch. Vielen Dank an Hans Brunner.
2: Danke.
1: Dankeschön. So, Sie sehen schon, 7 Musikerinnen und Musiker der Musikschule Spital in Schale geschmissen. Sind noch nicht alle 7 sichtbar. In Schale schmeißen, das heißt umgangssprachlich auf Englisch Putting on the Ritz. Und jetzt wird es bei einigen schon klingeln. Da gibt es ja dieses alte Lied. Das stammt übrigens aus dem Jahr 1929, ist im Original von Irving Berlin und wurde heute neu arrangiert von ihrem Leiter Peter Koos. Es ist die Next Gen Brass, also die nächste Generation an Blechbläser, die da eine ganz neue Variation und einen frischen Klang hineinbringt. Auf Putting on the Ritz folgt dann noch Blue von Thomas Gansch. Und ich wette mit Ihnen jetzt, ich werde viele Zehen und Ellbogen und Hüften wippen sehen. Put in on the Ritz mit Next Champ Brass.

Musik in Bewegung, Move the Music, selbst mit leichtem Handicap möglich, mit einem Rollsessel, handelsüblich, erhältlich, super funktioniert. Die Next Gen Brass, das Blechbläserensemble bei Sounds of Carinthia heute hier bei uns. Es wird schon umgebaut, die Logos auf den Podesten verraten es schon. Es kommt das wesentlich größere Jugend-Jazz-Orchester Kärnten gleich zu uns. Jetzt aber zuvor die Rhythmusgruppe des Ganzen. Das sind junge Musikerinnen und Musiker aus ganz Kärnten, die sich hier versammelt haben. Ein Kooperationsprojekt wie so viele, die wir heute hören, von den Musikschulen des Landes, gemeinsam mit der Gustav Mahler Privatuniversität für Musik, mit der Kelag Big Band und mit Rotary Jazz Austria. Im Sommer ist ein wahres Christum diese Gruppe, das kann ich Ihnen verraten, denn sie spielen Konzerte überall dort, wo viele Urlauberinnen, viele Urlauber sind, beispielsweise in Börtschach, in Klagenfurt, in Gmünd, in Grumpendorf, in St. Paul oder auch in St. Kanzian. Umso mehr freut es uns, dass Sie heute Zeit gefunden haben für uns hier auf der Sounds of Carinthia Bühne, da haben Sie sich einen Termin herausgezwackt und haben Zeit gefunden, für uns da zu sein. Es wird noch eifrig aufgebraut, darum kann ich Ihnen auch verraten, dass wir jetzt auch gleich eine Gesangseinlage hören. Und normalerweise bin ich ein seriöser Journalist. Bei Kärnten heute berichten wir Fakten und übertreiben nicht und sagen, was ist, ist so ein journalistisches Grundprinzip bei uns. Aber heute traue ich mir ein bisschen drüber und sage, wir hören heute eine der größten Stimmen unseres Landes. Und diese Stimme steckt im Körper einer Elfjährigen. Wenn wir uns mal vorstellen, diese junge Frau ist gerade einmal aus der Volksschule rausgerutscht, steht heute hier erstmals auf einer riesengroßen Bühne vor riesengroßem Publikum hier im Konzerthaus Klagenfurt und singt, dass es einem die Gänsehaut aufzieht. Das war gestern so in der Probe und das wird heute garantiert auch wieder so sein, gemeinsam mit der Rhythmusgruppe des Jugend-Jazz-Orchester. Es ist Simona Olahova und sie tritt gleich auf unter der Leitung von Krasimir Dassev, ihr Gesangslehrer, und Hans Lasnik-Walder wird die Rhythmusgruppe dirigieren. Und die Bühne ist fertig, meine Damen und Herren. Machen Sie sich auf etwas gefasst.

0: Meine Damen und Herren, Simona Olahova, 11 Jahre jung. Im vergangenen Jahr hatten wir Monika Ballwein, die Stimme Österreichs, als Stargast hier bei uns. Heuer braucht man die Monika nicht mehr, denn wir haben dich, Simona. Whitney Houston, ein bisschen geschrumpft und ein bisschen jünger geworden, oder? Unfassbar. Wie kannst du so gut singen? Erklär uns das. Geh mal ein bisschen vor, vielleicht, dann ist das Licht auch besser. Wie kannst du so gut singen? Wie geht das?
1: Ich fühle mich richtig wohl auf der Bühne. Ich liebe es. Es ist so wie mein Zuhause.
0: Merkt man kaum.
1: Singen ist meine Leidenschaft und das seitdem ich ein Kind bin.
0: Du bist es vielleicht doch. Vielleicht ein bisschen.
1: Nur ein bisschen.
0: Aber Simona, die Musik ist dir in die Wiege gelegt worden, gewissermaßen. Gestern ist der Papa da unten gesessen bei der Probe. Ein bisschen feuchte Augen hat er gehabt, weil er so stolz war, dass du da oben gestanden bist. Er ist auch Profimusiker, muss man sagen. Also du hast ja schon aufgesaugt daheim, dieses musikalische Talent, oder?
1: Ja.
0: Was macht
1: ja.
0: der Papa musikalisch?
1: Er spielt, also er ist Geiger im Stadttheater. Mein Bruder ist auch Geiger. Mein Uropa auch. Also er war. Mein Opa auch.
0: Du kannst ein bisschen singen, so nebenbei.
1: Ja.
0: Du, ich habe Singverbot beispielsweise bei einem Kameramann, Harald Heimburger, sei gegrüßt an dieser Stelle im Auto, weil ich so schlecht, so falsch singe. Ich würde es aber gerne mal können. Glaubst du, kann jeder singen lernen oder ist das ein Talent, was du hast, wo man sagen muss, okay, ich bin die Simona, ich kann es halt besser als der Rest?
1: Also jeder kann es versuchen. Man weiß ja nie. ja, man braucht eine gute Unterstützung und Mut zu singen. Und ich bin einfach dankbar, so viele Leute zu haben, die mich unterstützen. Und ja, jeder kann es versuchen. Und ja.
0: Ich werde mir es überlegen. Du hast mir erzählt gestern schon, Whitney Houston ist ein ganz, ganz großes Vorbild. Jetzt stehen wir hier im Konzerthaus Klagenfurt. Große Bühne, großes Publikum, so groß wie noch nie für dich. Aber hast du Größeres vor? Willst du vielleicht auch solch große Hallenbühnen wie die Whitney Houston erobern?
1: Natürlich will ich das. Also man weiß nie, was die Zukunft bringt, also was man noch erreichen kann. Aber ich möchte auf jeden Fall. Ich lieb's.
0: Und wenn du dann Weltkarriere machst, dann können wir alle, die heute hier waren, sagen, die kennen wir persönlich, weil die war bei Sounds of Carinthia 2026 in Klagenfurt als Elfjährige dabei. Eine unfassbare Stimme, eine unfassbare Performance, Simona. Mach weiter so. Vielen herzlichen Dank.
1: Dankeschön.
0: Dein Applaus. Dankeschön. Die Bühne ist mittlerweile umgebaut. Die Rhythmusgruppe des Jugendjazzorchester Kärnten ist auf der Bühne geblieben, ist ein bisschen gewachsen. Zur gesamten Formation Musikantinnen und Musikanten der Musikschulen Wolfsberg, Feistritz, Villach und Spital. Das gesamte Jugendjazzorchester unter der Leitung von Hans Lasnik-Walder. Wir hören Cold Duck Time.
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0: Wir steuern in Richtung Finale. Das Jugendjazzorchester Kärnten unter der Leitung von Hans Lasnik-Walder.
1: Und wir dürfen jetzt uns auf die Bühne bitten, den Kopf hinter den Ganzen, der quasi Kopf von Sounds of Carinthia, die Organisatorin Julia Malischnik, die auch Fachbereichsleiterin für künstlerische Entwicklung in den Kärntner Musikschulen ist. Bitte schön, in unsere Mitte ein bisschen. Julia, jetzt findet das heuer das dritte Mal statt und das entsteht ja natürlich auch über Monate, das Programm. Was überrascht dich denn da immer wieder, wenn man zum Schluss dann eben was in der Hand hält und weiß, das ist das Programm für heute Abend, beim ersten Mal, wenn das so daherkommt, was ist denn so die größte Überraschung?
2: Also eigentlich ist die Überraschung, dass man stolz ist. Also wie stolz man eigentlich ist, wenn man das sieht, was die jungen Musikerinnen und Musiker mit ihren Lehrenden hier einstudieren. Man liest einen Titel, aber man weiß ja noch nicht, wie der klingen kann. Das kann so oder so sein. Und wenn man dann wirklich hört, was hier herauskommt, dann ist die größte Überraschung, wie viel Stolz eigentlich so ein Projekt wirklich auch tragen kann, wie stolz wir auf unsere Klänge Kärntens sein dürfen.
1: Und es wird ja auch ein unglaublich breiter Bogen gespannt. Das ist ja auch, also in allen drei Jahren waren durch verschiedensten Musikgenres vertreten. Ist das für dich auch was, wo du sagst, das ist ein bisschen so ein Anspruch, dass wir zeigen, was wir alles können in Kärnten?
2: Natürlich, das war die Idee von Sounds of Carinthia. Wir wollen zeigen, für was die Musikschulen des Landes Kärnten alles stehen. Wir wollen die Fachbereiche abdecken, aber auch immer wieder jedes Jahr überraschen mit neuen Formationen. Ja, und das tun wir und dank eben der großartigen Musikerinnen und Musiker, die wir schon gehört haben und die wir noch hören wollen, gelingt das immer wieder aufs Neue.
0: Julia, wir haben es in den vergangenen Tagen und Wochen gesehen, in den Printmedien stark vertreten. Im ORF gibt es einen Livestream, im Fernsehen und im Radio. Du verstehst es auf sympathische Art und Weise, immer wieder einmal nachfragen, kann man vielleicht was berichten, könnte man was machen. Also du schaust, dass eine breite Plattform geschaffen wird und du bist auch beharrlich, wenn jemand sagt, na, vielleicht jetzt nicht. Du schaust, dass eine breite Bühne geschaffen ist für Sounds of Carinthia, oder?
2: Das ist auch sehr wichtig. Also unsere Jugend braucht diese Bühne. Sie hat sie verdient. Und wir sind natürlich sehr, sehr dankbar, dass der ORF uns dieses große Schaufenster gibt. Wir sind auch sehr dankbar allen Medien und allen Unterstützern, die uns hier mittragen. Es ist wirklich großartig, diese Welle an medialem Support. Und es ist ja dann letztendlich eine Welle, die uns gemeinsam weiterträgt. Ein Leben ohne Musik ist unvorstellbar. Man sieht es heute und das ist ja auch nicht, also das ist zu gutem Recht das Motto des Abends, Move the Music, Musik bewegt, Musik berührt, Musik begeistert, Musik erweckt in uns Gefühle, Emotionen, die wir alle unbedingt brauchen, um gemeinsam glücklich und beschwingt durch das Leben zu gehen und es auch gemeinsam positiv und erfüllend weiterzuentwickeln.
0: Du arbeitest mit deinem Team ja immer an einem Motto, heuer Move the Music. Was willst du den Menschen, die hier im Saal sind, die an den Radiogeräten dabei sind, am Livestream mitgeben? Was sollen sie mitnehmen von diesem Abend heute?
2: Also unbedingt, dass man nicht nur musizieren im Sitzen soll, sondern dass man sich auch bewegen sollte. Das haben wir heute auch gehört. Auch als Musiker ist es sehr wichtig, sich zu bewegen. Deswegen haben wir auch die Oberösterreichische Tanzakademie eingeladen, sozusagen ein bisschen als Vorbild. Für uns als, vielleicht auch als Wunschvision, wohin wir uns mit dem Musikschulen des Landes Kärnten einmal weiterentwickeln, vielleicht auch den Tanz zu integrieren. Also jene, die wie gesagt jetzt vor den Radio sitzen, mögen sich schon einmal bereit machen, denn mindestens das letzte Stück, und es ist nicht mehr lange bis dorthin, ist ein Muss zum Mittanzen. Move the Music für alle.
0: Das Grande Finale steht kurz bevor. Julia Malischnik, die Organisatorin dieser großartigen Veranstaltung. Dankeschön.
2: Dankeschön.
1: Und in Kürze erklingen zwei, die einen sind quasi geblieben, das Jugendjazzorchester Kärnten und die fusionieren sozusagen und zwar mit einem, den wir auch schon gehört haben, Dicknu Schneeberger. Wie wir wissen, gemeinsam ist alles noch ein bisschen schöner. Unter der Leitung von Hans Lasnik-Walder, also der Jugendjazzorchester Kärnten. Und das erste Stück stammt sogar aus der Feder von Dicknu Schneeberger, heißt der Baku Swing und darauf folgt dann Sweet Georgia Brown.

0: das Jugendjazz-Orchester Kärnten und Dickno Schneeberger. Und ich habe die ganz, die Mutigen jetzt schon gesehen, die nicht nur mit dem Zehen gewippt haben jetzt, sondern schon die Schultern dazu genommen haben. Und jetzt brauchen wir noch ein bisschen mehr Mut. Legen Sie diese Schüchternheit ab, denn das Grande Finale ist quasi schon Tradition. Da werden jetzt alle zum Mitmachen und zum Aufstehen aufgefordert. Und damit meinen wir nicht nur alle auf der Bühne da, die alle Eltern, Omas, Opas etc. mithaben, sondern jetzt macht einmal gleich die erste Reihe den Anfang, bitte. Und der Rest zieht nach. Ausgezeichnet, das ist jetzt eh gut, jetzt sind wir ein bisschen gesessen. Jetzt können wir uns ein bisschen locker machen. Hier kommt nämlich gleich das Finale mit Justin Timberlake, der minimal anders ausschaut heute bei uns, aber er singt Can't Stop the Music. Und das ist eine Choreografie, da brauchen Sie nur kurz ein bisschen beobachten und zuschauen und dann können Sie mit einsteigen. Das sollen Sie auch tun, frei von der Leber weg, mit Herzen und beschwingt. Und Sie werden sehen, das ist ja auch so eine Nummer, da kann man sich so den ganzen Abend und die gute Laune wie so eine Portion in die Hosentaschen stecken, zu mitnehmen.
1: Und während sich so 200 bis 300 Musikerinnen und Musiker auf die Bühne drängen und sich ihre paar Quadratzentimeter erkämpfen, haben wir noch kurz Zeit, dass wir Ihnen sagen, dass die Bilder, die heute hier gefilmt worden sind, im Stream natürlich abrufbar sind, 30 Tage on.orf.at zum Nachschauen, wenn Sie gern daheim das Konzert noch einmal abspielen wollen. Und eine Zusammenfassung des heutigen Konzerts gibt es natürlich auch morgen um 19 Uhr in Kärnten heute in ORF 2. Es war ein riesengroßes Team im Hintergrund tätig, damit dieses Konzert gelingt. Sie können sich vorstellen, live gespielte Musik im Radio, im Fernsehen und auch hier im Saal klingen zu lassen, erfordert einiges an Können, technischem Geschick. Wir sagen da Danke an ein gesamtes Team. Der Christian Duster geschaut hat, dass da immer alles läuft auf der Bühne, der Auf- und Abbau recht flott über die Bühne gegangen ist. Der Saalton ist von Chris Hall gekommen. Regie im Livestream hat Klaus Wachschütz geführt. Aufnahmeleiter war Christian Gramser. Kamera Alfred Bein und Christian Finding. Ton Raphael Petras, Kevin Haas und Niklas Wafbitsch und für die Messtechnik verantwortlich Andi Brunner und Andi Koren. Und ich glaube, das ist eine Punktlandung. Wir haben alle auf der Bühne versammelt. Das heißt, wir können schon langsam die Musik zum Schwingen bringen.
0: Wir zwei verabschieden uns noch, Bernd Radler und Isabella Bergner. Wir wünschen Ihnen nach der nächsten Nummer einen gemütlichen Abend, ein feines Ausklingen, ein Nachbesprechen mit einem Glasal oder wie auch immer. Nehmen Sie diesen Schwung mit nach Hause und wir wünschen jetzt für Can't Stop the Music in der ganz eigenen Kärnten-Version ein bisschen Mut und einen guten Hüftschwung.
1: Schönen Abend, danke.
0: Schönen Abend.

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1: Am Mikrofon ist Lorenz Wildner. Im Parlament finden seit heute wieder Befragungen zur Causa Pilnacek statt. Am Nachmittag wurde Bundespolizeidirektor Michael Takacs befragt. Bisher ging es vor allem um Telefonate, die er mit Anna P. geführt hat. Beide hatten einst im Kabinett des damaligen Innenministers Wolfgang Sobotka von der ÖVP gearbeitet. Takacs ist zwar ÖVP-Parteimitglied, Einfluss auf seine Arbeit oder gar auf die Causa Pilnacek habe das aber nie gehabt, sagt er. Viktoria Waldhäusl.
2: Bundespolizeidirektor Michael Takacs macht gleich in seinem Eingangsstatement klar, was er von diesem Untersuchungsausschuss hält. Von einem politischen Verfolgungsinstrument spricht er wörtlich und von damit zusammenhängenden Verschwörungstheorien. Seiner Ansicht nach hätten die ermittelnden Beamten nach bestem Wissen und Gewissen gearbeitet. Er selbst habe nur am Rande mit der Causa zu tun gehabt. Und das vor allem privat, wie er betont. Am Morgen von Pilnaceks Todestag habe ihn Anna P. angerufen, weil sie Pilnacek nicht gefunden habe. Und sie habe auch wissen wollen, was sie mit Pilnaceks Handy tun solle. Er habe sie da an die örtliche Polizei verwiesen. Dass er gesagt habe, sie solle den Laptop verschwinden lassen, weist Takacs zurück. Das hatte Anna P. früher einmal behauptet, im U-Ausschuss aber selbst als Unwahrheit bezeichnet.
1: US-Präsident Trump droht dem Iran wenige Tage vor Unterzeichnung der geplanten Rahmenvereinbarung mit Militärschlägen. Der Iran müsse kooperativ sein, sonst würden die USA, Zitat, Bomben auf ihre Köpfe werfen. Trump sprach zudem davon, dass das Abkommen doch schon morgen unterzeichnet werden könnte, nicht wie ursprünglich angenommen am Freitag. Große Bestürzung in Polen. Der russische Putin-kritische Künstler Simon Skrzypecki ist auf offener Straße im Osten des Landes durch 5 Schüsse getötet worden. Ministerpräsident Donald Tusk spricht von einem politischen Mord, der vermutlich von Russland in Auftrag gegeben wurde. Stefan Gera.
3: Montag, kurz vor 10 Uhr in der ostpolnischen Stadt Biała Podlaska. Ein Mann streckt den Künstler Simon Skrzypecki mit 5 Schüssen auf dem Gehsteig nieder und kann fliehen. Heute vermutet der polnische Ministerpräsident Donald Tusk Russland hinter diesem Attentat.
4: Wenn es von Russland in Auftrag gegeben wurde, dann wäre das eine ernste internationale Angelegenheit, denn das wäre dann staatlich geförderter Terrorismus.
3: Skrzypecki war ein scharfer Kritiker der russischen Invasion in der Ukraine. Er hat oft Karikaturen von Putin und Stalin gezeichnet. Er war gefährdet, das war bekannt. Polen hat ihm auch Polizeischutz angeboten, den hat der Künstler aber immer abgelehnt.
1: Und die US-Notenbank Fed hat ihre Leitzinsen wie erwartet nicht verändert. Die Zinsspanne verharrt bei 3,50 bis 3,75%, wie die Fed vor kurzem bekannt gegeben hat. Banksvollwirte hatten diese Entscheidung erwartet. Damit bleibt der Leitzins in den USA seit dem Dezember unverändert. Das waren die Nachrichten mit Lorenz Wildner. Das Wetter.
5: Letzte gewittrige Schauer sind noch unterwegs. Einer zieht jetzt allmählich vom Tiroler Kaiserwinkel Richtung Weidring und Lofer. In den nächsten Stunden werden die Schauer dann überall seltener. Morgen am Donnerstag scheint oft die Sonne mit nur zwischendurch ein paar dichteren Wolken. Ab dem Nachmittag entstehen dann stellenweise wieder Gewitter, besonders im Süden sowie im Mühlviertel. Es wird wärmer als heute, die Höchsttemperaturen morgen 26 bis 33 Grad. Und eine große Hitzewelle kommt dann am Wochenende auf uns zu. So viel zum Wetter mit Thomas Rostal.
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6: Einen schönen guten Abend, herzlich willkommen bei der Musi-Parade von Radio Kärnten, das immer wieder natürlich auch mit dem Wilfried und seinen Details zu unseren Neuvorstellungen, 2 an der Zahl, wird es ja auch heute wieder geben. Und wir begrüßen nette Gäste. Wir machen einen Ausflug zum Buckel im Boch. Wahrscheinlich kennen Sie ja die Jausenstation der Familie Stubinger und dort findet heuer ein besonderes Jubiläum statt, nämlich 45 Jahre Dämmershoppen. Am 2. Juli geht es mit einem Jubiläumsabend los. Alle Details erfahren wir heute. Und dazu gibt es natürlich die aktuelle Wertung und in die steigen wir jetzt gleich ein. Hier ist der Platz Nummer 10 diese Woche, die Innkreisbuben, das machen wir wieder.

0: Das war unser aktueller Platz Nummer 7 der Musi-Parade von Radio Kärnten in dieser Woche, die Lavantaler mit ihrer Herzalbolke. Ja, von zwei Interpreten mussten wir uns auch in dieser Woche wieder verabschieden, in beiden Fällen aufgrund der Stimmenanzahl. Nicht mehr dabei Lippi Klang mit der Zuberpolke und auch die Schürzenjäger mit dem Jodelautomat haben es nicht mehr in die Wertung geschafft. Deshalb brauchen wir frische und neue Musik. Wilfried, du bist jetzt an der Reihe mit allen Details zu unserer Neuvorstellung Nummer 1 des heutigen Abends, Steirerzeit.
1: Ja, es war im Jahr 2015, als ich vier erfahrene Tanzmusiker aus der Region Hartberg-Fürstenfeld zur Gruppe Steirerzeit formierten. 2018 wurde dann auf ein Quintett aufgestockt. Nach einigen Wechseln besteht die Gruppe heute aus Bandleader Thomas Reiterer. Er kommt aus Rohrbach an der Lafnitz und spielt die steirische Harmonika. Der David Kremsel kommt aus Krumbach, ist der Gitarrist der Gruppe. Der Stefan Oberreiter kommt aus Söchau und spielt die Trompete. Der Werner Schweinzer kommt aus Gnas, ist der Baritonist und der Trompeter der Gruppe. Und seit 2025 ergänzt das Quintett der Christian Wilfinger aus Zöbern. Er spielt die Klarinette. Ja, die Hobbymusiker stehen durchschnittlich 50 Mal im Jahr auf der Bühne, zum Großteil natürlich in der Steiermark und in Niederösterreich, aber auch in Deutschland und in der Schweiz haben sie bereits aufgespielt. Ihre Premieren-Single übrigens, Bitte verzeih, wurde im Radio Burgenland und Steiermark mehr als 100 Mal gespielt und 2023 waren sie auch erstmals in Radio Kärnten zu hören, und zwar mit den extra für die Musi-Parade von Mario Stranger, er spielt da bei den Lausa, komponierten und getexteten Lied Österreich. Sie sind damals rasant eingestiegen, haben gleich 3 Siege hingelegt und sind dann die 8 Wochen mit 4 6. Plätzen und am 5. Platz haben sie die Musi-Parade ausklingen lassen. Ja, und sie waren auch vergangenen Sonntag bei der Musi-Wanderung, bei der Eröffnung in Bad Kleinkirchheim dabei. Und wie gesagt, jetzt sind sie zum zweiten Mal in der Musi-Parade zu hören, lieber Arnulf.
0: Hier ist Neuvorstellung Nummer 1 des heutigen Abends, Steirerzeit, Bergluft, Borischer.

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1: Einen schönen guten Abend und herzlich willkommen, sagen wir heute zwei Herren mit demselben Vornamen, nämlich Valentin Fulgor Folte Stubinger. Herzlich willkommen dem Valentin Senior einmal. Grüß dich.
2: Danke, Dankeschön für die Einladung, Arnold.
1: Der junge Valentin wird auch bei uns sein, mit dem werden wir uns ein bisschen später unterhalten. Heute geht es nämlich um etwas, was beide angeht, nämlich um die, man möchte fast sagen, berühmten Dämmerschoppen bei der Jausenstation Stubinger, beim Bugl im Boch, in der Gemeinde St. Urban, und es ist heuer ein besonderes Jahr, heute, nämlich welches?
2: 45 Jahre Dämmerschuppen.
1: Eine lange Zeit, 4,5 Jahrzehnte. Natürlich bist du, wie man das so schön sagt, Gründungsmitglied. Was könnte man denn da sagen? Ist das eher zufällig passiert, sehr absichtlich passiert? Wie ist das abgegangen?
2: Na, bei uns war es so, zuerst einmal in den 70er Jahren war Tanz in der Tenne zur Sonnenwende. Das hat dann aufgehört in den 80er Jahren. Und in 81er Jahren habe ich dann gesagt, weißt du was, zum Vater, machen wir jetzt einfach einen Dämmerschuppen. Der hat ganz spärlich angefangen, aber mittlerweile Kult.
1: Das kann man mit Fug und Recht so behaupten. Das heißt, Musik war in eurem Haus schon immer Tradition?
2: War immer schon Tradition. Ich habe mit ein paar Gruppen gespielt. Angefangen mit den St. Ulricher Buben, dann mit den Glantaler. Und so ist es halt nachher gekommen, dass wir die Musik eigentlich im Hause gehabt haben. Kogasee-Buben mit dem Schwager und ich zuerst mit den St. Ulricher Buben und dann eben mit den Flöden Glantaler war man eigentlich schon gut gesattelt. Na, und nachher hat es angefangen mit den Thuracher und schließlich da mit den Skilehrer.
1: Da ist dann so quasi die Kurve immer steiler nach oben gegangen. Wie kann man sich das eigentlich erklären, dass das ein derartiger, wie man heute sagen würde, Hype geworden ist?
2: Es hat wahrscheinlich alles zusammengepasst. Es hat die Musik gepasst, es hat das ganze Ambiente oben im Hof drinnen zwischen Haus und Stadel gepasst, es hat die Kugel gepasst, es hat einfach alles irgendwo gepasst und schließlich haben die Leute das angenommen und akzeptiert.
1: Das heißt also, ihr habt natürlich das Richtige gemacht, nämlich von den Grundprinzipien nicht viel verändert, nur mehr Bankeln habt ihr müssen aufstellen dann und das wahrscheinlich.
2: Ja, mehr Bankeln haben müssen aufstellen. Mittlerweile ist das Weglas so unbeständig, dass wir schon etliche Jahre jetzt erzählt haben, weil es einfach nicht anders geht. Man hat seine Auslagen und so weiter, ja, dass man abgesichert ist einfach. Ja.
1: Open Air ist schön, aber nur, wenn der Herrgott mitspielt, und das tut er halt nicht alleweil. Auf jeden Fall, am 2. Juli geht's los mit dem Jubiläum 45 Jahre Dämmerschuppen beim Bugl im Boch. Wir werden heute noch mehr darüber erfahren, natürlich auch über die weiteren Termine des heutigen Jahres mit Folte Stubinger Junior und Senior. Und jetzt machen wir aber mal in der aktuellen Wertung weiter. Hier ist der Platz Nummer 5 dieser Woche, die Karawanken beim Alpski-Fest.

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1: Heute unser Thema in der Musi-Parade von Radio Kärnten. Die Dämmerschoppen bei der Jausenstation Stubinger, beim Buckel im Boch in St. Urban, in der Gemeinde St. Urban. Heuer ein halbrundes Jubiläum, kann man sagen. 45 Jahre Dämmerschoppen. Volte Senior hat uns schon erzählt darüber, wie das Ganze entstanden ist im Jahr 1981. Das war ein bunter Reigen, der dann gefolgt ist. 4,5 Jahrzehnte, Grund genug, um ordentlich zu feiern. Valentin Junior ist auch bei uns. Herzlich willkommen.
2: Vielen Dank auch für die Einladung. 45 Jahre, die Eltern haben angefangen. Wir setzen das weiter. Meine Frau und ich und natürlich das gesamte Team. Und wir haben uns halt gedacht, 45 Jahre, das ist schon wirklich ein großes Jubiläum und da muss man einfach eine würdige Jubiläumsveranstaltung.
1: Ja, und die kann sich wirklich sehen lassen mit einem bunten Reigen an Musik zunächst einmal. Natürlich wird es auch

0: Gurt zum Essen und zum Trinken geben, wie man es beim Buckel im Boch natürlich gewohnt ist. Aber was erwartet einmal die Gäste bei dieser Jubiläumsveranstaltung am 2. Juli musikalisch?
1: Ja, musikalisch haben wir einige Größen dabei. Also zum Beispiel den Gottfried Würcher, die Tiger, die Klamoya, die Elchos, den Werner Otti, die Kaiser, Moonshiners Fire, die Tobacco Road Blues Band, die Zomreiser, das Kärntner Quintett und die drei Wöderer.
0: Das heißt, das ist ein Ganztagesprogramm, oder wie schaut das aus bei dieser Menge an Musik?
1: Ja, fast. Aber wir beginnen um 18 Uhr, also ein bisschen früher. Und damit wir einfach quasi diese Künstler alle unter den Hut bringen, fangen wir halt ein bisschen früher an. Und jeden, dem was das taugt, der kommt um die Zeit sicher zwingen und freut sich da mit uns zusammen zu feiern.
0: Angeblich heißt ja bei euch die Devise, fangen wir ein bisschen früher an und hören wir später auf.
1: Ja, das wird ganz sicher so werden.
0: Ja, nein, es ist schon ein klasses Programm, sehr umfangreich, muss man auch sagen. Aber für euch bedeutet ja so ein Tag und so ein Themashoppen immer doppelt bis dreifach so viel Arbeit, denn man möchte und sollte und muss ja auch die Gäste kulinarisch versorgen.
1: Ja, natürlich, es gehört alles dazu. Wir haben ja in dem Sinn nachher mehrere Berufe. Gell? Wir müssen zuerst herrichten, dann sollen wir ein bisschen moderieren, dann sollen wir Musik spielen, dann sollen wir ein bisschen mitfeiern und danach, wenn die anderen heimgehen, sollen wir wieder zusammenrahmen. Aber das ist halt so, das gehört dazu. Wir machen es gern, sonst darf das die Familie, glaube ich, nicht 45 Jahre schon machen.
0: Das heißt, zuerst schaffst du es an und dann machst du es auch selber.
1: Ja, so wie es für einen Chef üblich ist.
0: Das ist die Geschichte, aber wenn man die Außenstation kennt von der Familie Stubinger, dann weiß man, dass das alles so wie ein Zahnrad ineinander greift. Eure Spezialitäten sind geblieben wie gehabt?
1: Ja, natürlich. Also der Schweinsbraten aus dem Holzrohr, den gibt es noch immer. Für den kommen, glaube ich, die Leute aus allen Ecken und Enden des Landes auf. Gell? Und das kann ich ja meiner Frau jetzt schon zugute schreiben, gell? Dass die das einfach so weiterführt, diese Familientradition, und wunderbar aufkocht.
0: Ja, und wie es mit den Themashoppen beim Buckel im Boch dann weitergeht, an den Folgedonnerstagen, muss man sagen, das erfahren wir in Kürze. Denn heute ist das unser Thema in der Musikparade von Radio Kärnten.

0: Die Dämmerschuppen bei der Jausenstation Stubinger, beim Buckel im Boch, heute unser Thema in der Musiparade von Radio Kärnten. 45 Jahre gilt es schon zu feiern. Die Zeit vergeht rasch und so schnell vergeht auch der Sommer, aber jeden Donnerstag ab 2. Juli gibt's diese Dämmerschuppen dann nach dem Jubiläumsfest. Geht's also gleich am 9. Juli dann weiter. Valentin Junior, wie schaut denn das Programm dann dieser Folge Dämmerschuppen aus?
1: Ja, nach den großen Jubiläumsdämmerschuppen gibt es eben am 9. einen Blasmusikabend und da kommt eine gute Blasmusik, also die Gruppe Edelblech wird da den Dämmerschuppen umrahmen und ich glaube, das kommen wirklich alle Blasmusiker auf ihre Kosten.
0: Wunderbare Geschichte, natürlich auch der 16. Da steht Quetschen live. Was ist das?
1: Das ist Quetschma live, das sind zwei Brüder. Einer davon ist ein Harmonika-Weltmeister, gell? Mein lieber Freund der Martin Suschnick, auch Harmonika-Lehrer, und die spielen wirklich ganz klasse auf.
0: Den haben wir getroffen mit Servus Reczno Ciao in Slowenien beim versuchten Weltrekord beim größten Harmonika-Orchester. Ist nicht ganz gelungen, muss man leider sagen, aber natürlich eine tolle Geschichte. Dann haben wir die Mooskracher am 23. Juli, die Kaiser am 30. Juli, am 6. August wieder ein kleiner Höhepunkt.
1: Jawohl, am 6. August die Gruppe Meilenstein. Ich glaube, die braucht man nicht erklären, die sind im ganzen Land bekannt. Gell? Und wegen denen bürgern sich auch wieder einige zu uns.
0: Am 13. August bekannt aus der Musikparade die Innkreisburben. Am 20. August die Bengals Reloaded. Immer ein großer Name noch in unserer Region, kann man sagen. Die Elchos dann am 27. August. Das ist quasi der Schlusstermin.
1: Jawohl, am 27. ist heuer Schluss. Was man auch noch sagen muss, was auch schon Tradition ist, am letzten Dämmerschuppen spielt dann immer im Vorprogramm die Trachtenkapellen St. Avon und die freuen sich auch schon drauf.
0: Dann lese ich noch auf dem Plakat: an allen Terminen Showauftritt die Zomreiser.
1: Ja, das bin ich selber, also mit meiner Gruppe, mit dem Armin und dem Christian, meine zwei Kollegen, und wir haben das quasi jetzt so übernommen, das Mittenprogramm fortzuführen. Der Vater hatte das lang genug gemacht und wir tun halt dazwischen ein bisschen wirbeln.
0: Gehen wir gleich das Mikro noch einmal weiter zum Valentin Senior. Jahrelang, jahrzehntelang gespielt, jetzt musikalisch Pause, nichts mehr?
2: Wenn daheim die Leute kommen oder wenn ein Bus kommt, dann bin ich natürlich mit dabei, mit Junior oder mit diversen Harmonikaspielern, gehen wir dann. Und so spülen wir halt ein bisschen auf und ich glaube, den Leuten gefällt das erstens einmal. Und zweitens, es ist ganz angenehm, wenn man unten sitzt und zuschaut auf und begeistert ist einfach, wie die Jungen oder auch die Älteren aufmusizieren.
0: Wie gesagt, 45 Jahre Dämmerschuppen bei der Jausenstation Stubinger beim Buckel im Boch in der Gemeinde St. Urban am 2. Juli. 45 Jahre Jubiläum und dann jeden Donnerstag Vollgas. Meine Herren, danke vielmals, alles Gute und viel Erfolg.
2: Ich danke für die Einladung, Arnulf, danke vielmals.
1: Vielen Dank, Arnulf, dass wir wieder dabei sein dürfen. Es ist immer eine Freude, dieses großartige Jubiläum.

0: Ja, das war unser Besuch bei der Familie Stubinger beim Buckel in Boch in der Gemeinde St. Urban. Musikalisch begleitet hat uns zunächst einmal der Folte Senior selbst mit den Thorachern und dem Titel Mit dem Bariton unterwegs. Und soeben gehört haben wir Edelblech. Diese Gruppe wird ja am 10. Juli musikalisch die Gäste beim Dämmerschuppen unterhalten. Gehört haben wir soeben den Titel Zeitenwende. Ja, und damit ist es schon wieder Zeit für Neuvorstellung Nummer 2 des heutigen Abends. Wilfried, du bist wieder an der Reihe, Alpenland Power.
1: Ja, lieber Arnulf, von der Oststeiermark verschlägt uns nun in die Weststeiermark. Wir kommen zur Gruppe Alpenland Power und sie feiern Premiere in der Musiparade. Ihr Repertoire ist eigentlich weit gefächert. Natürlich Oberkrainer Musik, Schlager, Pop, Rock, Evergreens. Alles steht quasi am Speiseplan für die Fans. Und sie lieben vor allem die Nähe zum Publikum und sie stehen auf eines. Sie sagen, echte Volksmusik braucht keine Steckdose. Daher spielen sie auch liebend gerne vollständig unplugged und ganz ohne Verstärkeranlage. Ja, wer sind nun diese fünf Herrschaften? Das ist der Günther Rannecker aus Volzberg, Klarinette, Saxophon, Keyboard. Der Fritz Koscher aus Köflach kommt, spielt Trompete, Gitarre und der Schlagzeug. Der Michael Hammerl aus Eibischwald, Baritonist und Trompeter. Er ist übrigens der Bruder von Thomas Hammerl, der bei Oberkrainer Bauer spielt. Dann der Heimo Graller aus Volzberg, Akkordeon und Keyboard. Und als Ligist kommt der Michael Walland, er ist der Bandleader, spielt die steirische Harmonika und ist auch der Moderator der Gruppe. Heuer haben sie noch einen großen Auftritt vor sich. Sie spielen im Oktober bei der Wiener Wiesen, auf der Kaiserwiesen beim Oktoberfest in Wien. Und sie waren auch heute bei der Musiwanderung beim Knock-In in St. Oswald dabei. So. Aber wie gesagt, lieber Arnulf, das erste Mal in der Musiparade. Lass mal Alpenlandpower aufspielen.
0: Hier ist Neuvorstellung Nummer 2 des heutigen Abends. Alpenlandpower, heit geb mal Gas.

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0: In dieser Woche die Nummer 1 der Musikparade von Radio Kärnten. Michael Leitner, Immer wieder Sommer. Und das war's dann auch schon wieder für heute. Ab morgen in der Früh sind wieder Sie an der Reihe und können Ihre Stimmen abgeben. Täglich pro Gerät eine Stimme. Und nächste Woche erfahren wir dann, was dabei herausgekommen ist. Wir sagen Ihnen ein herzliches Danke vielmals fürs Mitdabeisein. Bitte schön für kommende Woche und Dankeschön, Wilfried.
1: Servus, Arnulf.

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1: Zum Nachtjournal begrüßt Sie Lorenz Wildner, das sind einige unserer Themen. Der Vorschlag der NEOS zur Wehrpflicht hat eine neue Debatte ausgelöst. Zum Deal zwischen den USA und dem Iran sickern offenbar Details durch. Und in der Causa Buwok gibt es eine neue Anklage gegen Ex-Finanzminister Karl-Heinz Grasser. Und mit einem Blick auf das Wetter zeigt sich, morgen beginnt die Hitzewelle. Die Debatte um eine Reform der Wehrpflicht ist um eine Facette reicher, kommt aber nicht unbedingt einer Lösung näher. Die NEOS schlagen eine Wehrpflicht vor, die de facto einem Berufsheer gleichkommt. Es sollen zwar alle Männer gemustert werden, Dienst tun soll aber dann nur, wer das freiwillig möchte. Wie die Regierung hier rasch eine Lösung finden will, ist offen, wie Peter Daser berichtet.
2: Die ÖVP will 8 Monate plus 2, die SPÖ 6 Monate plus 2, die NEOS wollen de facto ein Berufsheer. Generalsekretär Douglas Hoyos sagt:
3: Grundsätzlich ist die Stellungspflicht weiterhin aufrecht in unserem Modell, auch wieder bei den skandinavischen Staaten das der Fall ist. Es ist dann so, dass der Staat, die Republik festlegt, eine gewisse Anzahl an Soldatinnen und Soldaten, die wir brauchen.
2: Nur wenn es dafür zu wenig Freiwillige gibt, soll verpflichtend einberufen werden. Jede Regierungspartei hat nun also ihr eigenes Modell. Alexander Pröll von der ÖVP sagt:
4: Wir sind trotzdem zuversichtlich, dass wir die nächsten Wochen auch eine Einigung finden werden können.
2: Und Jörg Leichtfried von der SPÖ sagt:
5: Dass wir hier eine Lösung finden werden, die am Ende dann ein guter Kompromiss ist.
2: Die Freiheitlichen nennen die Variante der NEOS heute ein brandgefährliches Experiment, das die Wehrfähigkeit Österreichs massiv untergraben würde.
1: Aus angeblich zuverlässiger Quelle sollen Details der Vereinbarung zwischen den USA und dem Iran, die morgen oder am Freitag unterzeichnet werden soll, durchgesickert sein. Das berichten mehrere Medien. Das aufsehenerregendste Detail lautet, ein 300 Milliarden Dollar Fonds soll dem Wiederaufbau des Iran gewidmet werden. Rosa Leyen.
6: 300 Milliarden US-Dollar für den Iran. Kann das denn wahr sein? Nein, meint Ali Vaez, Iran-Projektleiter des Thinktanks International Crisis Group.
7: It is a pie in the sky.
6: Es ist ein Luftschloss. Es könnte jetzt ein gewisses Interesse in den Golfstaaten geben, Einfluss auf den Iran zu erkaufen, damit ein solcher Krieg nie wieder vorkommt. Aber es gibt dazu wirklich keinen Konsens unter den Golfstaaten und die USA haben ihre Alliierten nicht gründlich konsultiert. Was dieser Tage durchsickert, klingt nach einem Wunschkonzert des Iran. Doch vieles bleibt ungewiss. Klar ist, dieser Krieg war ein Fehler und noch gibt es kein Abkommen.
1: Wir kommen zurück nach Österreich. In der Debatte über die geplante Senkung der Lohnnebenkosten gibt es jetzt eine grundsätzliche Einigung. Länder und Gemeinden dürften ihren Widerstand aufgegeben haben, bei der Gegenfinanzierung mitzuzahlen. Details sind noch keine bekannt. Nach der Verhandlungsrunde zeigen sich beide Seiten mit dem Ergebnis jedenfalls zufrieden. Niklas Lercher berichtet.
8: 2 Milliarden Euro macht die geplante Senkung der Lohnnebenkosten aus. Der Plan der Regierung, dass sich auch Länder und Gemeinden an der Gegenfinanzierung beteiligen und konkret 200 Millionen Euro mehr in den Familienlastenausgleichsfonds, kurz FLAF, einzahlen sollen, dagegen gab es Widerstand. Nun steht eine grundsätzliche Einigung. Finanzminister Markus Marterbauer von der SPÖ hält fest:
9: Länder und Gemeinden werden sich beteiligen an der Finanzierung des FLAF.
10: Wir haben diese Lücke von rund 600 Millionen Euro jetzt gefüllt, in dem Sinne, dass eben dieses Drittel von den Ländern auch getragen wird.
8: Ergänzt ÖVP-Staatssekretärin Barbara Aibinger-Miedl. Was die Länder dafür bekommen, ist offen. Tirols Landeshauptmann Anton Mattle von der ÖVP zeigt sich jedenfalls zufrieden.
11: Es waren durchaus gute und herausfordernde Gespräche.
8: Die Details werden erst ausgearbeitet.
1: Die Inflation in Österreich hat im Mai weiter zugelegt. Die Teuerungsrate ist auf 3,7% geklettert, nach 3,4% im April. Der Hauptgrund für den Anstieg sind höhere Energiepreise. Mehr von Michael Fröschel.
12: Benzin, Diesel, Kerosin und Heizöl, alles wurde teurer mit dem Irankrieg. Im Mai besonders stark gestiegen die Preise für Flugtickets, die laut Statistik Austria um 14% mehr kosten als vor einem Jahr. Sinkt der Ölpreis durch das Friedensabkommen im Nahen Osten weiter, wird das die Lage etwas entspannen, sagt WIFO-Ökonom Josef Baumgartner.
13: In der zweiten Junihälfte sollten wir dann an der Zapfsäule schon auch merken, dass die Treibstoffpreise wieder niedriger sind als in den Wochen davor. Das sollte die Inflation etwas dämpfen.
12: Aber nur leicht dämpfen, weil der Ölpreisschock nachwirkt und etwa im Herbst zu Preiserhöhungen bei Gas und Strom führen wird, so der Experte. Im Jahresschnitt dürfte die Inflationsrate über 3% liegen und damit deutlich höher als die 2%, die wir unmittelbar vor Kriegsausbruch.
14: In der jahrelang ermittelten und verhandelten Causa Buwok gibt es erneut eine Anklage. Die Wirtschafts- und Korruptionsstaatsanwaltschaft klagt den ehemaligen Finanzminister Karl-Heinz Grasser wegen mutmaßlicher Steuerhinterziehung an. Grasser ist bereits zu 4 Jahren Haft verurteilt worden. Mehr von Barbara Ganzfuß.
15: In dieser neuen Anklage geht es ausschließlich um die Versteuerung der Provisionen, die im Zuge der Buwok-Privatisierung geflossen sind, wie der oberste Gerichtshof festgestellt hat. Der Vorwurf an Karl-Heinz Grasser, Walter Maischberger und Peter Hochegger lautet, dass sie das Bestechungsgeld den Steuerbehörden bewusst verschwiegen haben. Dadurch sollen sie 4,9 Millionen Euro hinterzogen haben. Er verstehe nicht, warum das nicht in einem Verfahren miterledigt wurde, sagt Grasser-Anwalt Manfred Einetter.
16: Es ist natürlich völlig unverständlich, dass jetzt nach dem Buwok-Verfahren nach 15 Jahren endlich abgeschlossen war, eine neue Anklage daherkommt.
15: Er prüfe derzeit auch, ob diese Anklage nicht gegen ein Doppelbestrafungs- oder Doppelverfolgungsverbot verstoßen könnte, so Grasser Anwalt Norbert Wess, da sie ebenfalls den Buwok-Sachverhalt betrifft.
14: Hat Barbara Ganzfuß berichtet. Wir kommen zum Sport, wo vor wenigen Minuten das WM-Spiel England gegen Kroatien begonnen hat, Martin Lang.
17: Jetzt, Martin.
18: Noch 0:0 zwischen England und Kroatien nach genau 6 Minuten in Dallas. Das ist übrigens jener Stadion, wo Österreich dann nächste Woche gegen Argentinien spielen muss im zweiten Gruppenspiel nach dem 3:1 gegen Jordanien. Argentinien mit 3 Messi-Toren ja gegen Algerien 3:0 Sieger. Die Österreicher sind noch zurückgeflogen nach Santa Barbara, haben bereits trainiert. Stefan Bosch, der sich im Spiel verletzt hat bei einem Zusammenstoß mit einem jordanischen Spieler und Verdacht auf eine Unterkieferfraktur besteht, fährt jetzt erst zum Röntgen. Also hier wird man in den nächsten Stunden sicher genaueres wissen, wie es um die Verletzung von Stefan Bosch steht. Dann ab 1 Uhr spielt noch Ghana gegen Panama und ab 4 in der Früh Usbekistan, der WM-Neuling gegen Kolumbien. In der Fußball-Bundesliga hat Salzburg mit dem deutschen Dani Röhl einen neuen Trainer, war zuletzt bei den Glasgow Rangers, und Österreichs Basketball 3x3-Nationalteams verpassen die Europameisterschaft in Antwerpen. Die Frauen müssen sich in der Qualifikation der Ukraine 15:16 geschlagen geben. Die Männer verlieren gegen Spanien 14:21.
14: Danke, Martin Lang. Und abschließend noch wie gewohnt die Wetteraussichten mit Thomas Vostal.
19: Vereinzelt blitzt es noch, ein nicht allzu starkes Gewitter zieht derzeit von Bayern in etwa von der Region Bad Reichenau Richtung Stadt Salzburg und Grödig. Morgen am Donnerstag scheint oft die Sonne, es wird etwas wärmer als heute mit Höchsttemperaturen zwischen 26 und 33 Grad. Ab dem Nachmittag entstehen dann stellenweise Gewitter, besonders im Süden Österreichs sowie im Mühlviertel. Und am Wochenende dann extrem heiß mit Höchstwerten bis zu 36 Grad.
14: Die Wetteraussichten bringen uns zum Ende des Nachtjournals. Auf Wiederhören, sagt Lorenz Wildner.
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1: Am Mikrofon ist Lorenz Wildner. Mit einem Freispruch ist heute in Wien der Prozess gegen einen Imam zu Ende gegangen. Der Mann war mehr als 5 Jahre nach der umstrittenen Operation Luxor unter anderem wegen Verhetzung und Mitgliedschaft in einer terroristischen Vereinigung angeklagt. Er soll online und in Moscheepredigten die Hamas unterstützt haben. Barbara Ganzfuß.
2: Kein Aufruf zu Straftaten und keine Unterstützung der Hamas. Zu diesem Urteil ist das Gericht heute gekommen. Der Freispruch ist bereits rechtskräftig. Eine Niederlage für die Staatsanwaltschaft Graz. Die Anklage sei schwach gewesen, sagt Verteidiger Farah Abu Shurshi.
3: In Wirklichkeit ist es eine große Niederlage, ein Verfahren in diesem Ausmaß zu führen. Und letztlich feststellen zu müssen, dass die einzige Anklage, die eben erhoben wurde, letztlich in einem aus meiner Sicht vorhersehbaren Freispruch geendet sind.
2: Im Zuge der sogenannten Operation Luxor hat es im November 2020 zahlreiche und zum Teil rechtswidrige Razzien gegeben, unter anderem gegen Vereine mit angeblicher Nähe zur Muslimbruderschaft. Bisher aber keine einzige Anklage. Ursprünglich gab es 70 Beschuldigte, 13 Verfahren laufen noch.
1: US-Präsident Trump will offenbar erneut Sanktionen gegen Russland einführen. Er habe sicherstellen wollen, dass der Ölpreis so niedrig wie möglich bleibe, sagt Trump. Um Mitternacht Ortszeit ist die Ausnahmegenehmigung von Sanktionen auf russisches Öl abgelaufen, das über den Seeweg transportiert wird. Der Fiskalrat hat heute seine Frühjahrsprognose veröffentlicht. Österreich droht demnach das Ziel der Bundesregierung, 2028 beim Budgetdefizit wieder unter 3% zu liegen, zu verfehlen. Details von Julian Kern.
4: 2028 möchte die Bundesregierung, dass die Einnahmen und Ausgaben des Staates wieder unter 3% der Wirtschaftsleistung liegen. Doch dieses Ziel dürfte nicht halten, sagt Fiskalratspräsident Christoph Badelt.
5: Wir glauben nicht, dass mit diesem Budget das Ziel von 3% im Jahr 2028 erreicht werden kann.
4: Langfristig vermisst Badelt die lange geforderten Strukturreformen, etwa im Gesundheitsbereich, bei den Pensionen oder in der Pflege.
5: Der Hut brennt total, weil es immer schwerer wird, diese Reformen durchzuführen und die Budgeteffekte zu erzielen.
4: Sollten die Budgetpläne des Finanzministers nicht halten, droht eine Verlängerung des EU-Defizitverfahrens. Um das zu verhindern, müsse der Staat laut Fiskalrat in den kommenden beiden Jahren weitere 5,7 Milliarden Euro einsparen.
1: Norwegens Fußballstar Erling Haaland hat sein Land im WM-Spiel gegen den Irak buchstäblich erbeben lassen. 2 von Haaland erzielte Tore führten zu messbaren Erschütterungen, die das norwegische Seismologische Institut in Bergen registriert hat. Es ist das erste Mal seit 28 Jahren, dass Norwegen wieder bei einer Fußballweltmeisterschaft dabei ist. Das waren die Nachrichten mit Lorenz Wildner. Zum Wetter.
6: Morgen am Donnerstag scheint oft die Sonne, nur gelegentlich ziehen auch dichtere Wolken durch. Ab dem Nachmittag entstehen dann stellenweise Regenschauer und Gewitter, besonders im Süden Österreichs sowie im Mühlviertel. Es wird wärmer als heute mit Höchsttemperaturen zwischen 26 und 33 Grad. Am Freitag, Samstag, Sonntag extrem heiß mit verbreitet über 30 Grad und Spitzenwerten um 35. Dazu viel Sonnenschein und an den Nachmittagen teils heftige Gewitter. So viel zum Wetter mit Thomas Wostal.
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1: Heute ist Donnerstag, der 18. Juni. Am Mikrofon ist Lorenz Wildner. Bei flexiblen Tarifen schnellen die Strompreise zu Spitzenzeiten in die Höhe. Durch mehr Batteriespeicher könnte das verhindert werden, sagt die Photovoltaikbranche. Mehr von Julian Kern.
2: Wer das eigene Elektroauto zum Mittag lädt, bekommt für dieses Strombeziehen aus dem Netz an manchen sonnigen Tagen Geld. Weil dieser Stromüberschuss bisher nicht eingespeichert wird, fehlt der günstig erzeugte Sonnenstrom aber abends, sagt Lukas Stühlinger.
3: Und genau das ist auch der Punkt, wo man am Abend die Strompreise hochsehen ist, weil eben nicht genug Strom da ist, um den Bedarf zu decken.
2: Stühlinger hat das Potenzial von Batteriespeichern im Auftrag der Photovoltaikbranche berechnet.
3: Wir sehen, dass daraus jährlich ein Einsparungsvolumen nur in den Sommer, im Sommerhalbjahr von 100 bis 150 Millionen Euro erreichbar wäre.
2: Die Branche wünscht sich, dass Netzentgelte für Speicher gestrichen werden und ein Förderregime, mit dem sich Batterien finanziell lohnen. Wie Photovoltaikanlagen und Batteriespeicher künftig gefördert werden sollen, werde derzeit mit den Koalitionspartnern ausverhandelt, heißt es aus dem Wirtschaftsministerium.
1: 8 Jahre Haft und Unterbringung in ein forensisch-therapeutisches Zentrum. So lautet das Urteil im Prozess gegen eine 14-Jährige, die im Februar auf dem Friedhof Baumgarten eine 64-Jährige erstochen hat. Das Urteil ist rechtskräftig. Katharina Pawlowski berichtet.
4: Beim Prozess entschuldigt sich die 14-Jährige dafür, was sie der Frau angetan hat. Ihr Geständnis, der Beitrag zur Aufklärung, die Unbescholtenheit und der Einfluss durch Medikamente zum Tatzeitraum wurden vom Gericht als mildernd angesehen. Erschwerend hingegen war das besonders verwerfliche Motiv, da das Opfer ein Mensch gewesen sei, der sich in Sicherheit gewogen hat. Deshalb wurde die Strafe mit 8 Jahren Haft im oberen Bereich angesetzt. Die Strafdrohung für Mord liegt bei Jugendlichen bei bis zu 10 Jahren Haft. Das Mädchen schilderte vor Gericht ihre innere Anspannung am Tag der Tat, ihre Vorliebe für True-Crime-Serien, die ihr den Kick gegeben hätten. Die Tatwaffe besorgte sie sich eine Woche vor der Tat, auch um sich selbst zu verletzen. Ihr späteres Opfer am Friedhof Baumgarten suchte sie sich zufällig aus. Die Frau wurde durch mehr als 80 Messerstiche getötet.
1: Russlands Präsident Putin hat in Kasachstans Hauptstadt Kasan geladen. Anlass sind 35 Jahre offizielle Beziehungen zwischen Russland und der ASEAN. Bisher war die Bilanz dieser Zusammenarbeit überschaubar. Wegen der westlichen Sanktionen will Russland die Wirtschaftsbeziehungen mit den bevölkerungsreichen Wachstumsmärkten in Südostasien ausbauen. Carola Schneider.
5: Für Präsident Putin hat der Russland-Südostasien-Gipfel vor allem Symbolwert. Er kann demonstrieren, dass Russland trotz der westlichen Sanktionen nicht völlig isoliert ist. Zudem sucht Moskau angesichts der Konfrontation mit dem Westen neue Absatzmärkte.
6: Russia definitely is now much more dependent on Asia.
5: Russland sei heute weit mehr als früher auf Asien angewiesen, und zwar nicht nur auf China, sagt der Ökonom Wladislaw Finosemtsev. Moskau suche auch neue Partner, wie etwa die Philippinen. Dorthin habe Russland vor kurzem erstmals Öl geliefert.
6: First ever delivery of oil to Philippines.
5: Für die ASEAN-Staaten ihrerseits ist Russland ein willkommener Energielieferant, vor allem seit sie wegen des Iran-Kriegs weniger Öl aus dem Nahen Osten bekommen. Russland will auch aus Südostasien Konsum- und Hightech-Güter importieren, die es aus dem Westen nicht mehr bekommt.
1: Bei Telfs in Tirol hat es am Abend ein leichtes Erdbeben der Stärke 2,2 gegeben. Das Beben wurde in Telfs und Umgebung zum Teil deutlich wahrgenommen, teilte der österreichische Erdbebendienst Geosphere Austria mit. Schäden werden bei dieser Stärke keine erwartet. Und Griechenland will seine Strände in Zukunft mit Drohnen kontrollieren. Es geht um die illegale Vermietung von Schirmen und Liegen, Martin Krachler.
7: In Griechenland ist nämlich streng geregelt, nur ein Drittel eines Strandes darf belegt sein mit Liegen, die kommerziell vermietet werden, und Privatstrände sind tabu. Die Kontrolle von diesem Gesetz war bis jetzt aber das Problem, so viele Strände wie es in Griechenland gibt und so weit verstreut wie sie liegen. Drohnen- und Satellitenbilder sollen hier künftig helfen. Ein Gesetzesentwurf dazu liege im griechischen Parlament, schreibt die Zeitung Protothema. Demnach drohen bei Verstößen hohe Geldstrafen oder etwa Betriebsschließungen.
1: Hat Martin Krachler für uns berichtet. Das waren die Nachrichten, und wir kommen jetzt abschließend noch zum Wetter.
8: Es wird recht sonnig heute, nur gelegentlich ziehen auch einige dichtere Wolken durch. Am Nachmittag und am Abend entstehen dann stellenweise Regenschauer oder Gewitter. Am wahrscheinlichsten sind sie im Süden Österreichs sowie im Mühlviertel. Es wird wärmer als gestern mit Höchsttemperaturen zwischen 26 und 33 Grad. Am Freitag, Samstag und Sonntag schwül und extrem heiß mit verbreitet über 30 Grad. Bis zu 37 sind besonders am Samstag in Wien und im Weinviertel möglich. So viel zum Wetter mit Thomas Wostal.
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1: Im Studio Daniel Teissel. Es ist 1 Uhr. Die USA und der Iran haben das Rahmenabkommen zur Beendigung des Kriegs digital unterzeichnet. Es werde keine weitere Unterzeichnungszeremonie in der Schweiz geben, heißt es von beiden Seiten. Wer einen fix verzinsten Kredit vorzeitig zurückzahlen möchte, der muss in Zukunft mit höheren Kosten rechnen, Maximilian Biegler berichtet.
2: Wenn man einen fix verzinsten Kredit vorzeitig zurückzahlt, dann muss man oft eine Strafgebühr zahlen. Damit soll die Bank für entgangene Zinsen entschädigt werden. Gedeckelt ist diese Penale derzeit mit maximal 1% des vorzeitig zurückgezahlten Kreditbetrags. Künftig sollen die Banken aber bis zu 3% verrechnen dürfen. Die grüne Finanzsprecherin Nina Tomaselli übt scharfe Kritik.
3: Das ist eine skandalöse Regelung, ein Geschenk an die Banken, die jetzt 4 Jahre in Folge Rekordgewinne eingefahren haben.
2: Aus dem Finanzministerium heißt es, die bisherige maximale Strafgebühr von 1% habe zu höheren Fixzinsen geführt. Die Banken hätten sich so nämlich gegen das Risiko vorzeitiger Rückzahlungen abgesichert. Die geplante Änderung soll nun zu niedrigeren Zinsen führen, so der Plan des Finanzministeriums.
1: Ungewohnt einig haben sich die mächtigsten westlichen Staats- und Regierungschefs beim G7-Gipfel gezeigt, vor allem beim Thema Ukraine, berichtet Miriam Beller.
4: Der Irankrieg und die Ukraine haben die Gespräche der G7-Spitzen im französischen Evian geprägt. Und man scheint seit längerem wieder auf einer Linie zu sein. Die Sanktionen gegen Russland sollen verschärft werden, so steht es in einer gemeinsamen Erklärung, die auch vom US-Präsidenten unterschrieben wird. Dafür will sich beispielsweise Deutschland beim Schutz der Straße von Hormuz beteiligen, wenn diese wieder eröffnet wird. Das bestätigt auch der deutsche Bundeskanzler.
5: Unsere Hilfe kann auch ein militärisches Engagement vor Hormuz beinhalten.
4: Das Iran-Abkommen soll am Freitag in der Schweiz unterschrieben werden. Donald Trump hat bereits damit gedroht, wieder mit Bombardierungen zu beginnen, sollte sich der Iran, wie er sagt, nicht benehmen.
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1: Knapp 2 Minuten gespielt beim Spiel Ghana gegen Panama, 0:0. Beide Teams sind in der Gruppe L Außenseiter. Das Duell der beiden Gruppenfavoriten hat England gegen Kroatien 4:2 gewonnen. Und jetzt zum Wetter und zu Michael Mattern.
7: Heute geht es im Großteil Österreichs überwiegend sonnig durch den Tag. Es ist aber nicht ungetrübt. Vorübergehend können doch ein paar dichtere Wolken durchziehen und die bringen am Nachmittag einzelne Regenschauer oder Gewitter, speziell in Osttirol, Kärnten und im Süden der Steiermark. Bei nur noch wenig Wind legen die Temperaturen weiter zu, Höchstwerte 26 bis 33 in 2000 Meter um 16 Grad. Morgen Freitag und am Wochenende noch heißer mit maximal 28 bis 36 oder 37 Grad. Dazu weiterhin meist sonnig, jeweils an den Nachmittagen aber stellenweise gewittrig mit teils heftigen Gewittern.
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1: Im Studio Daniel Teissel. Es ist 2 Uhr. Urlaub auf der Iberischen Halbinsel zahlt sich für Österreicherinnen und Österreicher am meisten aus. Johannes Schmerger-Lunder berichtet.
2: Sommer, Sonne, Sonnenschein. Für viele hat die Urlaubssaison begonnen. Auch heuer wieder hat die Bank Austria berechnet, wie viel 100 Euro im Durchschnitt in einzelnen Urlaubsdestinationen wert sind. Chefökonom Stefan Bruckbauer.
3: Unter den Ländern, die sehr beliebt sind bei österreichischen Urlaubern, bekommt man heuer in Portugal am meisten. Rund ein Drittel mehr als in Österreich. Ein Viertel mehr als in Österreich bekommt man in Spanien, in Ungarn und in der Türkei. Und rund 20% mehr noch in Griechenland und Slowenien.
2: Am teuersten hingegen ist die Schweiz. Hier bekommt man rund ein Drittel weniger für sein Geld. Verglichen mit dem Vorjahr hat der Wert des Urlaubseuros im Schnitt etwas abgenommen. Das hat unter anderem mit den im Vergleich zu Österreich höheren Inflationsraten in Urlaubsländern wie der Türkei zu tun.
1: Eine grundsätzliche Vereinbarung zur Beendigung des Irankriegs haben der US-amerikanische und der iranische Präsident heute digital unterzeichnet. Es beginnt nun ein 60-tägiger Verhandlungsprozess über ein Friedensabkommen. Abhängigkeit von China reduzieren und die eigene Industrie in der EU stärken. Wie das gelingen kann, darüber diskutieren ab heute zahlreiche Staats- und Regierungschefs beim EU-Gipfel in Brüssel. Berichtet Verena Sophie Meyer.
4: Wie soll die EU mit China umgehen, der Weltmacht in Fernost, die mit ihrer Handelspolitik gerade die europäische Industrie bedroht? Produkte aus China überschwemmen den europäischen Markt zu Dumpingpreisen, weil sie in China subventioniert werden. Etwa Stahl, Elektroautos, Solarzellen und Windturbinen. Gleichzeitig ist Europa von chinesischen Rohstoffen wie seltenen Erden oder auch bei Wirkstoffen für Medikamenten abhängig. Einige Schutzmaßnahmen hat die EU schon ergriffen. Sie hebt etwa Zölle auf Elektroautos ein. Doch viele EU-Länder wollen noch eine härtere Gangart gegenüber China, mit nur wenigen Ausnahmen wie etwa Spanien. Auf höchster Ebene diskutieren die EU-Spitzen deshalb heute, wie sie die Abhängigkeiten von China reduzieren und die eigene Industrie künftig schützen wollen und ob es dazu weitere Maßnahmen braucht.
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1: In Kürze beginnt die zweite Spielhälfte beim Spiel Ghana gegen Panama. 0:0 der Pausenstand in einer torabschlussarmen Partie. Außenseiter Panama ist in der ersten Hälfte das bessere Team. Jetzt zum Wetter und zu Michael Mattern.
6: Der Donnerstag bringt in ganz Österreich etliche Sonnenstunden, die meisten in Vorarlberg und im Donauraum. Zeitweise ziehen aber doch einige Wolken durch und heute Nachmittag gehen stellenweise Regenschauer oder Gewitter nieder, vor allem in Osttirol, Kärnten und im Süden der Steiermark. Bei nur noch wenig Wind wird es heiß und zum Teil sehr schwül, Höchstwerte 26 bis 33, in 2000 Meter um 16 Grad. In den nächsten Tagen werden es dann sogar 28 bis 36 oder 37 Grad. Dazu gibt es weiterhin viel Sonne, an den Nachmittagen allerdings auch ein paar heftige Wärmegewitter.
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